0: gegeben hat, ist derzeit nicht bekannt. Die Revolutionsgarden sagen außerdem, dass sie 4 weitere Tanker in der Straße von Hormus aufgehalten hätten mit Raketen und Drohnen. Die Schiffe hätten versucht, die Meerenge zu passieren. Im Krieg zwischen dem Iran und den USA kommt es auch in dieser Nacht wieder zu Angriffen. Das US-Militär hat neue Attacken gegen militärische Ziele im Iran angekündigt. Der Iran meldet nach einem Angriff im Süden des Landes 3 Tote und 8 Verletzte. Zuerst brannte es in einem Haus, später griff das Feuer auf Dutzende Häuser über. In der norwegischen Stadt Drammen in der Nähe von Oslo kämpfen Einsatzkräfte gegen einen Großbrand. Bilder zeigen ein dicht besiedeltes Gebiet auf abschüssigem Gelände. Laut offiziellen Angaben sind rund 100 Wohnungen komplett zerstört worden. Hunderte Personen wurden evakuiert. Das Feuer habe sich in den letzten Stunden zwar etwas beruhigt, sei aber noch nicht unter Kontrolle, heißt es weiter. Das heiße und trockene Wetter der letzten Zeit begünstige die Ausbreitung der Flammen. Ein Feuerwehrmann ist laut der norwegischen Polizei während des Einsatzes leicht verletzt worden. 2 Personen wurden zudem mit einer Rauchgasvergiftung ins Spital gebracht. Vermisste gibt es aktuell keine. 2 Meldungen aus der Schweiz. Gegen den Chemiekonzern Clariant und 3 andere Unternehmen ist eine weitere Klage eingereicht worden, wegen Preisabsprachen beim Kauf des Rohstoffs Ethylen. Diese Absprachen waren 2020 von der EU-Kommission festgestellt worden. In der neuen Klage, die nun in Deutschland eingereicht worden sei, werde ein Schadenersatz von rund 1,1 Milliarden Euro gefordert, teilte Clariant mit. Während eines Gewitters sind im Walliser Binntal mehrere Dutzend Schwarznasenschafe ums Leben gekommen. Das berichtet das Online-Portal des Walliser Boten. Auf der Alp habe ein Blitz eingeschlagen. Ein betroffener Schafsbesitzer sagte zur Nachrichtenagentur Keystone SDA, im Verlauf des Freitags seien fast 100 tote Schafe per Helikopter von der betroffenen Alp ausgeflogen worden. Das Wetter heute Samstag. Im Norden ist es teils sonnig, teils bewölkt, bei 26 Grad. Lokal sind Regengüsse und Gewitter möglich. Im Süden ist es oft sonnig, bei 32 Grad. Das waren Nachrichten von Radio SRF, verantwortlich Dominik Brandt. SRF-Verkehrsinfo von 2.03 Uhr vor dem Gotthardtunnel Richtung Süden. Aber jetzt fällt 7 Kilometer Stau und mehr als eine Stunde Wartezeit. Die Einfahrt Göschenen ist gesperrt. Als Ausweichroute empfiehlt das Astra die A13 über den San Bernardino.
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0: Sumiyo sang die Arie Garonome aus der Oper Rigoletto von Giuseppe Verdi. Es begleitete das Orchestre Philharmonique de Monte Carlo unter Paolo Olmi.
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2: Gespielt vom Ensemble Il Giardino Armonico unter der Leitung von Giovanni Antonini, hören wir nun die Sinfonie Nummer 49 in F-Moll mit dem Beinamen La Passione von Joseph Haydn.

Sie hörten die Sinfonie Nummer 49 in F-Moll mit dem Beinamen La Passione von Joseph Haydn. Das Ensemble Il Giardino Armonico spielte unter der Leitung von Giovanni Antonini.

Sie hörten den dritten Satz aus dem Konzert für Violine und Streichorchester in D-Moll von Felix Mendelssohn Bartholdy. Daniel Hope und das Kammerorchester Basel spielten.

Aus der Arlésienne Suite Nummer 2 von Georges Bizet hörten Sie das Intermezzo. Kazuki Yamada dirigierte das Orchestre de la Suisse Romande.

0: Den Satz Adagio non troppo aus dem Trio für Klarinette, Violoncello und Klavier in A-Moll von Paul Juon hörten wir in der Interpretation von Bernhard Rödlisberger, Klarinette, Milena Umilia, Violoncello und Benjamin Engeli, Klavier.
1: Und nun zwei Sätze aus dem Harfenkonzert in C-Dur des französischen Komponisten François-Adrien Boieldieu. Die Harfenistin Anaïs Goudemar spielt zusammen mit dem Orchestre de l'Opéra de Rouen en Normandie unter der Leitung von Leo Hussein.

Aus dem Harfenkonzert in C-Dur von François-Adrien Boieldieu erklangen die beiden Sätze Andante und Rondo. Leo Hussein dirigierte das Orchestre de l'Opéra de Rouen-Normandie. Solistin war Anaïs Godemard.

0: Sicilien von Gabriel Fauré. Es musizierte das Duo Toccabile, Anita Wieser Flöte und Monika Moser Gitarre.
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0: Sie hörten von Padre Antonio Soler Sonate in G-Moll. Marcella Rogeri spielte.
1: Wir spielen nun das Konzert für Violine und Orchester Nummer 1 in B-Dur von Wolfgang Amadeus Mozart. Die Solistin Arabella Steinbacher wird begleitet von den Festival Strings Lucerne.

Das Konzert für Violine und Orchester Nummer 1 in B-Dur, Köchelverzeichnis 207 von Wolfgang Amadeus Mozart, hörten Sie in einer Aufnahme mit der Violinistin Arabella Steinbacher und den Festival Strings Lucerne.

Sie hörten aus dem Film Modern Times von Charlie Chaplin Into the Sunset. Es spielte das Deutsche Sinfonieorchester Berlin unter der Leitung von Carl Davis.

Wir hörten die Klarinettistin Rita Karin Meyer und Karl Andreas Colli am Klavier mit dem Andante Moderato aus den drei Melodien von Andreas Späth.

0: Das Orchestre Le Phénix und der Solist Peter Haar am Cello spielten die beiden Sätze Adagio Cantabile und Rondo aus dem Cellokonzert Nummer 5 in D-Dur von Jean-Louis Duport.
1: Der böhmische Komponist Antonín Reicha schrieb etliche Sinfonien und Konzerte und vor allem sehr viele Quintette. Hier sein Quintett in B-Dur für Fagott und Streicher, interpretiert vom Consortium Classicum.

Karl Otto Hartmann, Fagott und das Consortium Classicum spielten von Anton Reicha, Quintett in B-Dur.

Die Nachrichten von SRF um 4 mit Dominik Brandt. Die USA haben ihre nächtliche Angriffswelle gegen den Iran beendet. Das meldet das zuständige Kommando des US-Militärs. Es war die siebte Nacht mit US-Angriffen im Iran in Folge. Während die USA nicht mitteilen, was sie angegriffen haben, gibt es Berichte von der iranischen Seite. Staatliche iranische Medien melden erneut Angriffe auf Brücken im Süden des Landes, wie schon in der vorherigen Nacht. Weitere US-Attacken habe es in der Umgebung von Sirik nahe der Straße von Hormuz sowie in der Küstenstadt Bandar Abbas gegeben. Der Iran spricht von 3 Toten und 8 Verletzten. Zwei Meldungen in Kurzform. In der norwegischen Stadt Drammen nahe Oslo kämpfen Einsatzkräfte weiter gegen einen Großbrand. In einem dicht besiedelten Gebiet sind mehr als 100 Wohnungen komplett zerstört worden. Hunderte Menschen wurden evakuiert. Laut den norwegischen Behörden ist das Feuer noch nicht unter Kontrolle. Und wegen der Waldbrände in Kanada droht US-Präsident Donald Trump dem Land mit Konsequenzen. Und zwar, weil Rauchschwaden bis in US-Städte gezogen sind. Die Kosten, die den USA entstehen, müssten den bestehenden Zöllen auf kanadische Importe hinzugerechnet werden, schrieb Trump in den sozialen

0: Medien. Kanada pflege seine Wälder nicht richtig. Erst dadurch würden solche Brände möglich, so Trump weiter. In die Schweiz. Mehr als 250'000 Besucherinnen und Besucher. So lautet die Bilanz der 60. Ausgabe des Montreux Jazz Festival. Festivalleiter Mathieu Jatton hat ein erfreuliches Fazit gezogen zur Jubiläumsausgabe. Während der letzten zwei Wochen lag die durchschnittliche Auslastung bei jenen Konzerten, die Eintritt kosteten, bei 91%. Heute finden in Montreux die letzten von mehr als 700 Konzerten statt. Das Wetter heute Samstag: im Norden ist es teils sonnig, teils bewölkt bei 26 Grad. Lokal sind Regengüsse und Gewitter möglich. Im Süden ist es oft sonnig bei 32 Grad. Das waren Nachrichten von Radio SRF, verantwortlich Dominik Brandt. SRF Verkehrsinfo von 4.02 Uhr. Achtung, falsch fahrendes Fahrzeug. Auf der A13 San Bernardino Chur zwischen Thusis Nord und Rotenbrunnen kommt Ihnen ein falsch fahrendes Fahrzeug entgegen. Auf der A13 San Bernardino Chur zwischen Thusis Nord und Rotenbrunnen fahren Sie in beiden Richtungen vorsichtig und überholen Sie nicht. Außerdem noch diese Staumeldung: vor dem Gotthard-Nordportal 9 Kilometer Stau ab Erstfeld und rund 1,5 Stunden Wartezeit. Die Einfahrt Göschenen ist gesperrt.
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2: Die Pianistin Ivana Gavrič spielte die Mazurka in H-Moll, Opus 33, Nummer 4 von Frédéric Chopin.

0: Sie hörten Air und Menuett aus der Wassermusiksuite Nummer 1 in F-Dur von Georg Friedrich Händel. Das Ensemble Les Violons du Roi spielte, Dirigent Bernard Labadie.
1: Und jetzt eine der ganz großen klassischen Sinfonien, die Sinfonie Nummer 5 in C-Moll, Opus 67 von Ludwig van Beethoven. David Zinman leitet das Tonhalle-Orchester Zürich.

Die Sinfonie Nummer 5 in C-Moll, Opus 67 von Ludwig van Beethoven. David Zinman dirigierte das Tonhalle-Orchester Zürich.

Das war die Petite Ballade von Anton Stepanowitsch Arensky. Sie hörten eine Aufnahme mit dem Cellisten Carlo Lai, begleitet vom Ensemble LGT Young Soloists. Dirigent war Alexander Gillmann.

0: Die Schweizer Violinistin Rachel Colli spielte Tempo di Boria und Double aus der Partita Nummer 1 in H-Moll, Bach-Werke-Verzeichnis 1002 von Johann Sebastian Bach.
1: Daniel Steibels Klavierkonzert Nummer 5 in S-Dur Opus 64 trägt den Titel À la Chasse. Howard Shelley spielt zusammen mit dem Ulster Orchestra den ersten Satz daraus.

Aus dem Klavierkonzert Nummer 5 in Es-Dur Opus 64 von Daniel Steibelt spielten der Pianist Howard Shelley und das Alster Orchestra den ersten Satz.

0: Aus der Serenade in E-Dur, Opus 22 von Antonín Dvořák hörten Sie Tempo di Valse. Der Dirigent Myung-Hun Chung leitete die Wiener Philharmoniker.
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0: Die Danza de los Ojos Verdes von Enrique Granados hörten wir in der Interpretation des Orquesta Sinfónica de Barcelona y Nacional de Cataluña unter der Leitung von Pablo González.
1: In der nun folgenden Aufnahme spielt das Schweizer Oktett das Andante aus dem Oktett in F-Dur, Opus Posthum 166 von Franz Schubert.

Das Andante aus dem Oktett in F-Dur, Opus Posthum 166 von Franz Schubert, wurde interpretiert vom Ensemble Schweizer Oktett.

Sie hörten Presto aus der Sinfonie Nummer 1 in C-Moll von Richard Hall. Das Residenzorchester spielte unter der Leitung von Matthias Barmott.

Von Wolfgang Amadeus Mozart erklang Menuetto Galante aus der Serenade Nummer 7, Hafner. Roberto González Monjas dirigierte das Musikkollegium Winterthur.

Das südwestdeutsche Kammerorchester Pforzheim unter der Leitung von Douglas Bostock spielte den Satz mit der Überschrift »In Minuet Style« aus »An English Suite« von Charles Hubert Parry.

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1: Die Nachrichten von SRF um 6 mit Julia Kapaul. In der norwegischen Stadt Drammen sind bei einem Brand Dutzende Häuser zerstört worden. Das Feuer ist noch nicht unter Kontrolle. Die USA haben in der Nacht erneut Ziele im Iran angegriffen. Es war die 7. Nacht mit US-Beschuss in Folge. Und Joan Mansambi wechselt zu Aston Villa und ist damit der teuerste Schweizer Fußballer der Geschichte. Das Wetter teils sonnig, teils bewölkt, mit lokalen Regengüssen und Gewittern. Im Norden 27, im Süden oft sonnig bei 32 Grad. Zuerst brannte es in einem Haus. Später griff das Feuer auf Dutzende Häuser über. In der norwegischen Stadt Drammen in der Nähe von Oslo kämpfen Einsatzkräfte gegen einen Großbrand. Noch ist das Feuer nicht unter Kontrolle. Dominik Brandt.
2: Katastrophe steht in großen roten Buchstaben auf der Webseite von NRK TV, dem öffentlich-rechtlichen Sender Norwegens. Die Bilder vom Brandort sind eindrücklich. Sie zeigen zahlreiche Häuser, die komplett ausgebrannt sind. Sie stehen in einem dicht besiedelten Gebiet auf abschüssigem Gelände. Was den Brand ausgelöst hat, ist bisher unklar. Das heiße und trockene Wetter der letzten Zeit hat aber laut den Behörden dafür gesorgt, dass sich das Feuer schnell ausbreiten konnte. Hunderte Menschen mussten sich in Sicherheit bringen. Er hoffe, dass es alle rausgeschafft hätten, sagt dieser junge Mann.
3: Nei, altså, jeg håper alle sammen fikk seg ut av området og tok med dyrene, at ingen.
2: Er hoffe auch, dass alle ihre Haustiere hätten mitnehmen können und niemand zurückgeblieben sei. Tatsächlich gibt es im Moment keine Hinweise darauf, dass jemand vermisst wird. Allerdings gibt es Verletzte. Ein Feuerwehrmann ist laut der norwegischen Polizei während des Einsatzes leicht verletzt worden. Zwei weitere Personen mussten ins Spital, weil sie Rauch eingeatmet hatten.
1: Die USA haben in der Nacht erneut den Iran angegriffen, die 7. Nacht in Folge. Man habe dabei Einrichtungen der Militärlogistik und weitere Anlagen ins Visier genommen, teilte das zuständige Kommando des US-Militärs mit. Staatliche iranische Medien melden unter anderem erneut Angriffe auf Brücken im Süden des Landes, wie schon in der vorherigen Nacht. Der Iran hat seinerseits wieder US-Militäreinrichtungen angegriffen in Jordanien und Kuwait. Auch in Bahrain haben in der Nacht mehrmals die Sirenen

0: geheult. Die dortigen Behörden riefen die Bevölkerung auf, Schutz zu suchen. In Kanada wüten derzeit Dutzende Waldbrände, vor allem in der Provinz Ontario. Die Folgen davon bekommen auch die USA zu spüren, in Form von Rauchschwaden, die beispielsweise über Washington oder New York liegen. Nun hat US-Präsident Donald Trump Kanada deswegen mit Konsequenzen gedroht. Die Kosten, die den USA entstehen, müssten den bestehenden Zöllen auf kanadische Importe hinzugerechnet werden, schrieb Trump in den sozialen Medien. Kanada pflege seine Wälder nicht richtig. Erst dadurch würden solche Brände möglich, so Trump weiter. Er kündigte zudem an, dass er den kanadischen Premierminister Mark Carney anrufen werde, um zu erfahren, was dieser gegen die Luftverschmutzung tue. Die Regierung Venezuelas hat gut 3 Wochen nach den schweren Erdbeben mehr als 5000 Todesopfer bestätigt. 5069 Menschen seien tot geborgen und identifiziert worden. Wie viele Menschen noch vermisst werden, ist laut den venezolanischen Behörden unklar. Eine unabhängige Bürgerplattform geht aber von rund 30.000 Personen aus. Meldungen aus der Schweiz in der Übersicht. Gegen den Chemiekonzern Clariant und 3 andere Unternehmen ist eine weitere Klage eingereicht worden, wegen Preisabsprachen beim Kauf des Rohstoffs Ethylen. Diese Absprachen waren 2020 von der EU-Kommission festgestellt worden. In der neuen Klage, die nun in Deutschland eingereicht worden sei, werde ein Schadenersatz von rund 1,1 Milliarden Euro gefordert, teilte Clariant mit. Mehr als 250.000 Besucherinnen und Besucher haben die letzten 2 Wochen des 60. Montreux Jazz Festival besucht. Festivalleiter Mathieu Jardon hat ein erfreuliches Fazit gezogen zur Jubiläumsausgabe. Während der letzten 2 Wochen lag die durchschnittliche Auslastung bei jenen Konzerten, die Eintritt kosteten, bei 91%. Heute finden in Montreux die letzten von mehr als 700 Konzerten statt. Während eines Gewitters sind im Walliser Binntal mehrere Dutzend Schwarznasenschafe ums Leben gekommen. Das berichtet das Online-Portal des Walliser Boten. Auf der Alp habe ein Blitz eingeschlagen. Ein betroffener Schafbesitzer sagte zur Nachrichtenagentur Keystone SDA, im Verlauf des Freitags seien fast 100 tote Schafe per Helikopter von der Alp ausgeflogen worden. Eine Meldung vom Fußball. Der Schweizer Nationalspieler Joao Mansambi wechselt vom deutschen SC Freiburg zu Aston Villa nach England. Das haben die beiden Clubs am Abend mitgeteilt. Zur Vertragslaufzeit und der Ablösesumme machten sie keine Angaben. Englische Medien gehen davon aus, dass Aston Villa inklusive Bonuszahlungen bis zu 70 Millionen Euro nach Freiburg überweist. Damit ist Mansambi der teuerste Schweizer Fußballer der Geschichte. Soweit die Meldungen. Das Wetter. Heute ist es im Norden teils sonnig, teils bewölkt. Dazu gibt es lokale Regengüsse und Gewitter bei rund 27 Grad. Im Tessin ist es meist sonnig bei 32 Grad. Das waren Nachrichten von Radio SRF. Verantwortlich Tobias Mayer.
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2: Und einen wunderschönen Samstagmorgen wünsche ich Ihnen. Mein Name Bodo Frick. Und wir starten nach 6 Uhr. Ich wollte gerade sagen gemütlich, aber ja, es klingt ziemlich wach und flink, was der israelisch-amerikanische Pianist David Kreisammer hier auf seine Klaviertasten zaubert. Hören Sie selbst.

0: Diese Sonate in E-Dur von Domenico Scarlatti hat der Pianist David Kreilsammer hier zum Stundenauftakt gespielt. Astronaut, Lokführer, Sängerin, Fußballer, all diese Berufe stehen hoch im Kurs, wenn Kinder davon träumen, was sie später einmal werden wollen. Aber Imam, ja, natürlich gibt es auch das.
1: Mit 5, wo ich das erste Mal in die Moschee reingegangen bin, ich war so überwältigt von dem, was ich dort gesehen, gerochen, gehört habe, dass ich gesagt habe, ich möchte Imam werden.
0: Und dieser 5-Jährige von damals, der ist heute 45, heißt Muris Begovic und ist tatsächlich Imam geworden und muslimischer Seelsorger. 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

Das Ensemble Il Fondamento hat hier unter der Leitung gespielt von Paul Dombrecht, und zwar diese Orchestersuite in F-Dur von Georg Philipp Telemann. Und mit Musik von Telemann hat es diese Woche eine schöne Concerto-Sendung gegeben, eine tolle Auswahl an Stücken. Zum französischen Nationalfeiertag am 14. Juli haben wir verschiedene Komponisten gehört, die in der französischen Hauptstadt Paris musikalisch überzeugen konnten, darunter Mozart, Gershwin und eben auch Telemann. Von ihm haben wir diese Woche eines seiner Pariser Quartette gehört. Wenn Sie diese Sendung unter dem Motto «Pariser Impressionen» gerne nachhören möchten, Sie finden sie unter anderem auf unserer Webseite srf.ch/concerto.

Das Trio Fontenay mit Bariton Wolfgang Holzmeier haben hier eines von Beethovens irischen Liedern zum Besten gegeben. The Kiss, Dear Maid. Und ja, bei Irland muss ich gerade an eine schöne Geschichte denken, die sich vor kurzem zugetragen hat. Eine Bekannte hat vor über 20 Jahren einen Austausch in Irland gemacht. Leider hat sie darauf die Familie, bei der sie damals gastieren durfte, aus den Augen verloren. Und weder Adresse war vorhanden, noch Telefonnummer, und auch die Suche auf den sozialen Medien ist erfolglos geblieben. Und darum hat sie kurzerhand den Pfarrer in dieser irischen Kleinstadt kontaktiert. Dieser hat sich dann mit der Familie in Verbindung gesetzt. Und siehe da, nun besteht dieser Kontakt wieder. Ja, manchmal ist der altmodische Weg also noch der vielversprechendste, trotz dem ganzen technischen Schnickschnack, den wir heute zur Verfügung haben.

kleiner jahreszeitlicher Blick in die Zukunft, auf das, was uns in rund 2 Monaten erwartet. Der Herbst aus den 4 Jahreszeiten des französischen Komponisten Félicien David, Les Quatre Saisons der Soirée d'automne Numéro 5, gespielt vom Ensemble Baroque de Limoges. Und wie es der Zufall so will, wartet nun Musik auf uns von dem Komponisten, den wir musikalisch wahrscheinlich vor allem mit 4 Jahreszeiten in Verbindung bringen, Antonio Vivaldi.

Der erste Satz aus Vivaldis H-Moll-Geigenkonzert gespielt hat die Holland Baroque Society mit Rachel Porcher an der Solo-Geige. Sie hat das Orchester auch geleitet. Ich habe geschwind eine Nachtmusik machen müssen, aber nur auf Harmonie. So schreibt Wolfgang Amadeus Mozart seinem Vater 1782. Er meint damit seine Serenade für 8 Bläser, ein Auftrag für das kaiserliche Ensemble unter Joseph II. Und diese wirkt ganz und gar nicht wie eine Fingerübung. Das hören Sie jetzt.

0: Allegro aus der Bläserserenade in C-Moll von Mozart, Köchel, Verzeichnis 388, gespielt hat die Kammerakademie Oslo. 300 goldene Mozart-Männchen zieren seit dieser Woche den Mirabellgarten in Salzburg. Eine Aktion zum 270-Jahr-Jubiläum des Komponisten, gestaltet vom deutschen Konzeptkünstler Ottmar Hörl, der jede einzelne der 300 Mozart-Figürchen einzeln gegossen hat, mit einem ganz speziellen Verfahren, wie er im ORF verraten hat.
1: Mit Vakuum wird sie rausgezogen, das hört sich dann so an und dann wird die gesamte Figur rausgezogen und erst draußen beim Erkalten entsteht praktisch diese Figur.
0: Ja, die Installation von Ottmar Hörl mit den 300 goldenen Mozart-Männchen, die kann bis Ende August bestaunt werden im Mirabellgarten in Salzburg.

Das Finale aus der tschechischen Suite in D-Dur von Antonín Dvořák. Das NDR-Sinfonieorchester hat gespielt unter der Leitung von Thomas Hengelbrock. Und Dvořák hat das Finale dieser 6-Uhr-Stunde eingeleitet und Claude Debussy führt uns jetzt geschmeidig ans Ende.

Die Berliner Philharmoniker waren das gemeinsam mit der Klarinettistin Sabine Meyer. Sie haben diese Rhapsodie gespielt für Klarinette und Klavier von Claude Debussy hier auf SRF 2 Kultur an diesem Samstagmorgen.

0: Die Nachrichten von SRF um 7 mit Julia Kapan. Ein Großbrand zerstört in der norwegischen Stadt Drammen Dutzende Häuser. Die USA haben in der Nacht erneut Ziele im Iran angegriffen. Und Joan Manzambi wechselt zu Aston Villa und ist damit der teuerste Schweizer Fußballer der Geschichte. Das Wetter: teils sonnig, teils bewölkt und nass, im Norden 27, im Süden oft sonnig bei 32 Grad. Zuerst brannte es in einem Haus, später griff das Feuer auf Dutzende Häuser über. In der norwegischen Stadt Drammen in der Nähe von Oslo kämpfen Einsatzkräfte gegen einen Großbrand. Noch ist das Feuer nicht unter Kontrolle. Dominik Brandt.
1: Katastrophe steht in großen roten Buchstaben auf der Webseite von NRK TV, dem öffentlich-rechtlichen Sender Norwegens. Die Bilder vom Brandort sind eindrücklich. Sie zeigen zahlreiche Häuser, die komplett ausgebrannt sind. Sie stehen in einem dicht besiedelten Gebiet auf abschüssigem Gelände. Was den Brand ausgelöst hat, ist bisher unklar. Das heiße und trockene Wetter der letzten Zeit hat aber laut den Behörden dafür gesorgt, dass sich das Feuer schnell ausbreiten konnte. Hunderte Menschen mussten sich in Sicherheit bringen. Er hoffe, dass es alle rausgeschafft hätten, sagt dieser junge Mann.
2: Nei, also jeg håper alle sammen fikk seg ut av området og tok med dyrene, at ingen.
1: Er hoffe auch, dass alle ihre Haustiere hätten mitnehmen können und niemand zurückgeblieben sei.
2: I dette området, jeg håper at alle sammen har kommet seg ut.
1: Tatsächlich gibt es im Moment keine Hinweise darauf, dass jemand vermisst wird. Allerdings gibt es Verletzte. Ein Feuerwehrmann ist laut der norwegischen Polizei während des Einsatzes leicht verletzt worden. Zwei weitere Personen mussten ins Spital, weil sie Rauch eingeatmet hatten.
0: Die USA haben in der Nacht erneut den Iran angegriffen, die siebte Nacht in Folge. Man habe dabei Einrichtungen der Militärlogistik und weitere Anlagen ins Visier genommen, teilte das zuständige Kommando des US-Militärs mit. Staatliche iranische Medien melden unter anderem erneut Angriffe auf Brücken im Süden des Landes, wie schon in der vorherigen Nacht. Der Iran hat seinerseits wieder US-Militäreinrichtungen angegriffen in Jordanien und Kuwait. Auch in Bahrain haben in der Nacht mehrmals die Sirenen geheult. Die dortigen Behörden riefen die Bevölkerung auf, Schutz zu suchen. In Kanada wüten derzeit Dutzende Waldbrände, vor allem in der Provinz Ontario. Die Folgen davon bekommen auch die USA zu spüren in Form von Rauchschwaden, die beispielsweise über Washington oder New York liegen. Nun hat US-Präsident Donald Trump Kanada deswegen mit Konsequenzen gedroht. Die Kosten, die den USA entstehen, müssten den bestehenden Zöllen auf kanadische Importe hinzugerechnet werden, schrieb Trump in den sozialen Medien. Kanada pflege seine Wälder nicht richtig. Erst dadurch würden solche Brände möglich, so Trump weiter. Er kündigte zudem an, dass er den kanadischen Premierminister

0: Minister Mark Carney anrufen werde, um zu erfahren, was dieser gegen die Luftverschmutzung tue. Die Regierung Venezuelas hat gut 3 Wochen nach den schweren Erdbeben mehr als 5000 Todesopfer bestätigt. 5069 Menschen seien tot geborgen und identifiziert worden. Wie viele Menschen noch vermisst werden, ist laut den venezolanischen Behörden unklar. Eine unabhängige Bürgerplattform geht aber von rund 30.000 Personen aus. Meldungen aus der Schweiz in der Übersicht. Gegen den Chemiekonzern Clariant und 3 andere Unternehmen ist eine weitere Klage eingereicht worden, wegen Preisabsprachen beim Kauf des Rohstoffs Ethylen. Diese Absprachen waren 2020 von der EU-Kommission festgestellt worden. In der neuen Klage, die nun in Deutschland eingereicht worden sei, werde ein Schadenersatz von rund 1,1 Milliarden Euro gefordert, teilte Clariant mit. Mehr als 250.000 Besucherinnen und Besucher haben die letzten 2 Wochen des 60. Montreux Jazz Festival besucht. Festivalleiter Mathieu Chaton hat ein erfreuliches Fazit gezogen zur Jubiläumsausgabe. Während der letzten 2 Wochen lag die durchschnittliche Auslastung bei jenen Konzerten, die Eintritt kosteten, bei 91%. Heute finden in Montreux die letzten von mehr als 700 Konzerten statt. Während eines Gewitters sind im Walliser Binntal mehrere Dutzend Schwarznasenschafe ums Leben gekommen. Das berichtet das Online-Portal des Walliser Boten. Auf der Alp habe ein Blitz eingeschlagen. Ein betroffener Schafbesitzer sagte zur Nachrichtenagentur Keystone SDA, im Verlauf des Freitags seien fast 100 tote Schafe per Helikopter von der Alp ausgeflogen worden. Noch eine Meldung vom Fußball. Der Schweizer Nationalspieler Joan Mansambi wechselt vom deutschen SC Freiburg zu Aston Villa nach England. Das haben die beiden Clubs am Abend mitgeteilt. Zur Vertragslaufzeit und der Ablösesumme machten sie keine Angaben. Englische Medien gehen davon aus, dass Aston Villa bis zu 70 Millionen Euro nach Freiburg überweist. Damit ist Mansambi der teuerste Schweizer Fußballer der Geschichte. Die Börsendaten von SIX, der Dow Jones Index in New York, hat 0,8% verloren. Der Euro wird zu 92,40 gehandelt, der Dollar zu 80,78. Soweit die Meldungen. Das Wetter: Heute ist es im Norden teils sonnig, teils bewölkt. Dazu gibt es lokale Regengüsse und Gewitter bei rund 27 Grad. Im Tessin ist es meist sonnig bei 32 Grad. Das waren Nachrichten von Radio SRF. Verantwortlich Tobias Mayer.
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2: Mit Bodo Frick an diesem Samstagmorgen, und ich versichere Ihnen, die nächsten 3 Minuten, die verstreichern wie im Flug.

Der dritte Satz aus dem C-Dur-Streichquartett von Joseph Haydn, gespielt hat das Isidore String Quartet. Und diese Produktion, die riecht noch ganz frisch, stammt nämlich aus diesem Jahr. Das New Yorker Streichquartett hat diese CD mit Stücken von Haydn, Samuel Barber, Felix Mendelssohn und Florence Price unter dem Titel veröffentlicht «Adorations». Die Musiker bringen also ihre Verehrung zum Ausdruck für diese Komponistinnen und Komponisten. In der Beilage zur CD steht deshalb auch: Adorations ist ein Liebesbrief an die Kammermusik, an den Trost, den sie schenkt, an das Staunen, das sie weckt und an die unzähligen Wege, auf denen sie unser Leben geprägt, gestützt und inspiriert hat.

Nachdem wir uns mit Dvorak's tschechischer Suite vor 7 Uhr musikalisch schon ein bisschen auf das Land Tschechien einstimmen konnten, wurde jetzt getanzt am frühen Morgen zu den tschechischen Tänzen für Klavier von Bedřich Smetana. Über die Klaviertasten getanzt sind hier übrigens die Finger der tschechischen Pianistin Johanna Haníková. Hulán heißt dieser Tanz übrigens.

In dieser Musik steckt ganz viel innige Freundschaft. Peter Tschaikowski hat sie nämlich geschrieben für seinen guten Freund, den Geiger Josef Kotek. Dieses Vals Scherzo für Geige und Orchester in C-Dur war aber nicht das einzige Stück. Auch sein Geigenkonzert Opus 35 hat Tschaikowski seinem lieben Freund gewidmet. Und das wiederum, also das Geigenkonzert, ist in seiner Urlaubsresidenz in der Schweiz entstanden. Ja, da schau her. Das Stück, das wir eben gehört haben, war eine Einspielung des Philharmonia Orchestras mit der US-amerikanischen Geigerin Esther Yu und unter der Leitung von Vladimir Ashkenazy.

0: Sehr lebhaft gespielt hat hier die Württembergische Philharmonie Reutlingen aus dieser B-Dur-Sinfonie des schwedischen Komponisten Wilhelm Petersson Berger auf SRF 2 Kultur, eine Minute nach halb acht.
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Musik, die hoffentlich etwas die Fantasie anregt. Das erste aus den 6 Fantasiestücken des österreichischen Komponisten Robert Fuchs. Gespielt von einem Duo aus Bratsche und Klavier, der ungarische Bratschist Mate Szücs und der deutsche Pianist Oliver Triendl. Und nachdem wir die Fantasie schon angeregt haben, kurbeln wir mit der nächsten Musik jetzt auch noch etwas das Kopfkino an. Mit der folgenden Szenerie im Hinterkopf. Die junge Nina verliert den Verstand, als ihr Geliebter Lindoro in einem Duell getötet wird. Vater und Freunde versuchen sie zu trösten, bis es im zweiten Akt zum dramatischen Wendepunkt kommt. Lindoro lebt und er schafft es am Ende, dass Ninas Verstand wieder in die Realität zurückfindet. Ja, und jetzt hören wir sie, die Nina, wie sie sich ihren Geliebten sehnsüchtig herbeisingt.

Il mio ben quando verrà, singt die Nina hier in dieser Aria aus der Oper Nina von Giovanni Paisiello. In der Rolle der Nina haben wir die deutsche Sopranistin Moiza Erdmann gehört. Begleitet wurde sie vom Basler La Cetra Barockorchester unter der Leitung von Antonello Manacorda.

Die Kammerakademie Potsdam hat hier einen Satz gespielt aus Beethovens 8. Sinfonie in F-Dur, Opus 93, unter der Leitung von Antonello Manacorda. Und Sie hören es, ich habe diesen Dirigenten schon vorhin genannt. Da ist mir ein kleiner Fehler unterlaufen. Ich habe nämlich behauptet, dass Antonello Manacorda schon beim La Cetra Barockorchester dirigiert hat, bei der Arie aus der Oper Nina. Das war natürlich Haferkäs, wie wir auf Berndeutsch sagen würden. Der Dirigent dort beim La Cetra Barockorchester war Andrea Marcon, der langjährige künstlerische Leiter des Orchesters. Ja, solche Fehler passieren halt, aber jetzt ist ja alles wieder gut und wir können die Stunde zum Abschluss bringen mit einem Klavierkonzert.

0: Und dieses Klavierkonzert stammt vom deutsch-britischen Komponisten Johann Baptist Cramer. Die London Mozart Players haben den dritten Satz gespielt mit Howard Shelley am Klavier hier auf SRF 2 Kultur.
1: Die Nachrichten von SRF um 8 mit Julia Kapaul. In der norwegischen Stadt Drammen hat ein Großbrand Dutzende Häuser zerstört. Die Feuerwehrleute stehen seit gestern Nachmittag im Einsatz. Und die USA haben in der Nacht erneut Ziele im Iran angegriffen und Iran seinerseits US-Stellungen in Jordanien, Kuwait und Bahrain. Das Wetter, teils sonnig, teils bewölkt und nass, im Norden 27, im Süden oft sonnig bei 32 Grad. Zuerst brannte es in einem Haus, später griff das Feuer auf Dutzende Häuser über. In der norwegischen Stadt Drammen in der Nähe von Oslo kämpfen Einsatzkräfte gegen einen Großbrand. Noch ist das Feuer nicht unter Kontrolle. Dominik Brandt.
2: Katastrophe steht in großen roten Buchstaben auf der Webseite von NRK TV, dem öffentlich-rechtlichen Sender Norwegens. Die Bilder vom Brandort sind eindrücklich. Sie zeigen zahlreiche Häuser, die komplett ausgebrannt sind. Sie stehen in einem dicht besiedelten Gebiet auf abschüssigem Gelände. Was den Brand ausgelöst hat, ist bisher unklar. Das heiße und trockene Wetter der letzten Zeit hat aber laut den Behörden dafür gesorgt, dass sich das Feuer schnell ausbreiten konnte. Hunderte Menschen mussten sich in Sicherheit bringen. Er hoffe, dass es alle rausgeschafft hätten, sagt dieser junge Mann.
3: Nein, also ich hoffe, alle zusammen fix aus dem Wasser und tog mit dir, dass ingen.
2: Er hoffe auch, dass alle ihre Haustiere hätten mitnehmen können und niemand zurückgeblieben sei. Tatsächlich gibt es im Moment keine Hinweise darauf, dass jemand vermisst wird. Allerdings gibt es Verletzte. Ein Feuerwehrmann ist laut der norwegischen Polizei während des Einsatzes leicht verletzt worden. Zwei weitere Personen mussten ins Spital, weil sie Rauch eingeatmet hatten.
1: Die USA haben in der Nacht erneut den Iran angegriffen, die siebte Nacht in Folge. Man habe dabei Einrichtungen der Militärlogistik und weitere Anlagen ins Visier genommen, teilte das zuständige Kommando des US-Militärs mit. Staatliche iranische Medien melden unter anderem erneut Angriffe auf Brücken im Süden des Landes, wie schon in der vorherigen Nacht. Der Iran hat seinerseits wieder US-Militäreinrichtungen angegriffen in Jordanien, Kuwait und Bahrain. In Kanada wüten derzeit Dutzende Waldbrände, vor allem in der Provinz Ontario. Die Folgen davon bekommen auch die USA zu spüren, in Form von Rauchschwaden, die beispielsweise über Washington oder New York liegen. Nun hat US-Präsident Donald Trump Kanada deswegen mit Konsequenzen gedroht. Die Kosten, die den USA entstehen, müssten den bestehenden Zöllen auf kanadische Importe hinzugerechnet werden, schrieb Trump in den sozialen Medien. Kanada pflege seine Wälder nicht richtig. Erst dadurch würden solche Brände möglich, so Trump weiter. Er kündigte zudem an, dass er den kanadischen Premierminister Mark Carney anrufen werde, um zu erfahren, was dieser gegen die Luftverschmutzung tue. Zu zwei kürzeren Meldungen aus der Schweiz. Gegen den Chemiekonzern Clariant und drei andere Unternehmen ist eine weitere Klage eingereicht worden wegen Preisabsprachen beim Kauf des Rohstoffs Ethylen. Diese Absprachen waren 2020 von der EU-Kommission festgestellt worden. In der neuen Klage, die nun in Deutschland eingereicht worden sei, werde ein Schadenersatz von rund 1,1 Milliarden Euro gefordert, teilte Clariant mit. Während eines Gewitters sind im Walliser Binntal mehrere Dutzend Schwarznasenschafe ums Leben gekommen. Das berichtet das Online-Portal des Wallis.

0: zerboten. Auf der Alp habe ein Blitz eingeschlagen. Ein betroffener Schafbesitzer sagte zur Nachrichtenagentur Keystone SDA, im Verlauf des Freitags seien fast 100 tote Schafe per Helikopter von der Alp ausgeflogen worden. Und jetzt zur Fußball-WM. Mit einem politischen Banner haben Spieler von Argentinien nach dem WM-Halbfinal gegen England für Aufregung gesorgt. Jetzt erhalten sie Rückendeckung aus dem Weißen Haus. Las Malvinas son Argentinas stand auf dem Banner. Die Falklandinseln sind argentinisch. Eine Provokation an England, denn die Inseln liegen zwar vor Argentinien, sind aber ein britisches Überseegebiet. Die USA stünden für freie Meinungsäußerung, sagte nun der WM-Verantwortliche der US-Regierung, Andrew Giuliani, auf die Frage eines Journalisten.
1: In terms of the ability, the opportunity to be able to make, you know, those statements. They have the ability to do that in the United States of America.
0: In den USA hätten die Argentinier die Möglichkeit, solche Statements zu machen. Der Weltfußballverband FIFA verbietet eigentlich politische Botschaften auf dem Spielfeld. Die britische Regierung und die Regierung der Falklandinseln haben eine Untersuchung gefordert. Die FIFA hat sich bisher aber nicht dazu geäußert. Und jetzt ist klar, der Schweizer Fußballnationalspieler Juan Manzambi wechselt vom deutschen SC Freiburg zu Aston Villa nach England. Das haben die beiden Clubs am Abend mitgeteilt. Zur Vertragslaufzeit und der Ablösesumme machten sie keine Angaben. Englische Medien gehen davon aus, dass Aston Villa bis zu 70 Millionen Euro nach Freiburg überweist. Damit ist Manzambi der teuerste Schweizer Fußballer der Geschichte. Die Börsendaten von SIX, der Dow Jones Index in New York, hat 0,8% verloren. Der Euro wird zu 92,40 gehandelt, der Dollar zu 80,78. Soweit die Meldungen. Das Wetter, heute ist es im Norden teils sonnig, teils bewölkt. Dazu gibt es lokale Regengüsse und Gewitter bei rund 27 Grad. Im Tessin ist es meist sonnig bei 32 Grad. Das waren Nachrichten von Radio SRF, verantwortlich Tobias Mayer.
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3: 8:06 an diesem Samstagmorgen und jetzt kriegen wir hohen Besuch. Johann Sebastian Bach mit einem seiner brandenburgischen Konzerte. Und ich wünsche Ihnen weiterhin einen guten Morgen. Bodo Frick, mein Name.

Die neue Hofkapelle München hat hier aus dem 5. brandenburgischen Konzert in D-Dur gespielt von Johann Sebastian Bach. 6 brandenburgische Konzerte hat Bach als hochfürstlich anhalt-köthenischer Kapellmeister komponiert. Und obschon sie vom Namen her gewissermaßen verwandt sind, könnten sie von der Anmutung her unterschiedlicher nicht sein. Und das zeigt einmal mehr, wie sehr Bach es verstanden hat, aus den verschiedensten Stilen und Formen alles rauszuholen und daraus etwas ganz Eigenes zu kreieren.

0: Ein bisschen gemütliche Hafenmusik für Ihren Samstagmorgen. Das zweite Impromptu für Harfe des französischen Komponisten Gabriel Verdal. Gespielt hat die niederländische Harfenistin Lavinia Maya. Sie hätte sich natürlich auch ein einfaches Instrument aussuchen können, sage ich jetzt mal. Gerade wenn es ums Reisen geht, stelle ich mir das etwas anspruchsvoll vor, die Harfe da immer mitzunehmen. Aber für sie konnte es kein anderes Instrument sein als die Harfe.
1: That's the unique instrument. The sound was for me the closest to the voice. You embrace it, you play it with your bare fingertips. It's so direct, it's so pure. So I fell in love with it, but I didn't start playing it because I wanted to become a harpist star. I just played it for fun.
0: Tja, wo die Liebe hinfällt, diese Aussage trifft wohl auch bei der Wahl der Instrumente zu.

Und ein weiteres Stück des Jubilaren Mozart. Das Ensemble Café Zimmermann hat den ersten Satz gespielt aus diesem Divertimento für Streichorchester in F-Dur. Und nach Mozart geht es weiter mit Brahms und der entführt uns an den wunderschönen Thunersee. Dort hat der Komponist 3 Sommer lang verbracht und diese Thunerzeit hat einige musikalische Früchte getragen, wie zum Beispiel seine Thuner Geigensonate.

0: Brahms zweite Geigensonate in A-Dur Opus 100, entstanden in einem der Sommer, die der Komponist am Thunersee verbracht hat. Den zweiten Satz gespielt haben der deutsche Pianist Lars Vogt und der deutsche Geiger Christian Tetzlaff.
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Eine Tragödie in musikalischer Form, die uns Jean-Philippe Rameau da hinterlassen hat. Les Bourriades war gleichzeitig auch die letzte Oper des französischen Komponisten, handelt von einer Liebe, die sich allen gesellschaftlichen Unterschieden und Konventionen widersetzen will. Eine altbekannte Geschichte, musikalisch schön verpackt, unter anderem in diese Ouvertüre, die gespielt wurde vom Orchester Le Concert des Nations unter der Leitung von Jordi Savall. Und wir machen gleich weiter mit Oper.

Ein Weltstar unter den Sopranistinnen, Cecilia Bartoli, sie hat hier diese Arie gesungen aus Händels Oper Rinaldo, Lascia che pianga, Lass mich weinen. An den Instrumenten war die Academy of Ancient Music unter der Leitung von Christopher Hogwood.

Ein Streichquartett in E-Dur von Luigi Boccherini, den zweiten Satz gespielt hat das Quartetto Casals mit Eckhard Runge am Cello. Und bevor wir uns auf den neuesten Stand bringen mit den Nachrichten und im Anschluss dann ins Westjordanland blicken in unserer Sendung International, gibt es jetzt noch zwei Sätze aus einem Klarinettenkonzert von John Mahone.

0: Das zweite Klarinettenkonzert in F-Dur des britischen Komponisten John Mahone. Zwei Sätze haben wir gehört, gespielt von The Parley of Instruments, dirigiert von Peter Holman und mit Colin Lawson an der Soloklarinette hier auf SRF 2 Kultur.
1: Die Nachrichten von SRF um 9 mit Julia Kapaul. Im norwegischen Drammen zerstört ein Brand dutzende Häuser. Das Feuer ist nach wie vor nicht unter Kontrolle. Venezuela erhält 350 Millionen Dollar vom Internationalen Währungsfonds. Das Geld soll in den Wiederaufbau nach den Erdbeben fließen, kündigt die Regierung an. Und vor dem Gotthardtunnel staut sich der Verkehr Richtung Süden auf unterdessen über 20 Kilometer. Das Wetter teils sonnig, teils bewölkt und nass. Im Norden 27, im Süden oft sonnig bei 32 Grad. In der norwegischen Stadt Drammen in der Nähe von Oslo ist ein Brand nach wie vor nicht unter Kontrolle. Dieser war gestern Nachmittag in dicht besiedeltem Gebiet ausgebrochen. Dutzende Häuser wurden zerstört, mehrere hundert Personen mussten sich in Sicherheit bringen. Es gebe vor allem im angrenzenden Wald noch mehrere Brandherde, sagte die Leiterin der Feuerwehr in Drammen am frühen Morgen zu norwegischen Medien. Tagsüber sollen erneut Löschhelikopter zum Einsatz kommen. Laut den Behörden gibt es keine Vermissten, drei Personen wurden leicht verletzt. Was den Brand ausgelöst hat, ist noch unklar. Venezuela bezieht vom Internationalen Währungsfonds IWF knapp 350 Millionen Dollar. Dies nach den beiden schweren Erdbeben im südamerikanischen Land. Das Geld solle für den Wiederaufbau eingesetzt werden, teilte die venezolanische Übergangspräsidentin Delcy Rodriguez mit. Es ermögliche der Regierung auch, betroffene Familien zu unterstützen, zum Beispiel mit Unterkünften. Sie danke der Chefin des Währungsfonds und allen, die diesen Schritt ermöglicht hätten, schreibt Rodriguez. Seit den zwei schweren Erdbeben vor 3,5 Wochen hat die Regierung Venezuelas inzwischen über 5000 Todesopfer bestätigt. Wie viele Menschen noch vermisst würden, sei nicht klar. Zu zwei kurzen Meldungen. Die USA haben in der Nacht weitere Ziele im Iran angegriffen. Es war die 7. Nacht in Folge mit US-Beschuss. Das US-Militär teilte mit, im Visier seien Einrichtungen der Militärlogistik und weitere Anlagen gestanden. Der Iran seinerseits hat in Jordanien, Kuwait und Bahrain wieder Einrichtungen des US-Militärs angegriffen. Wegen der Waldbrände in Kanada droht US-Präsident Donald Trump dem Land mit Konsequenzen. Und zwar, weil Rauchschwaden bis in US-Städte gezogen sind. Die Kosten, die das in den USA verursacht, müssten den bestehenden Zöllen auf kanadische Importe hinzugerechnet werden, schrieb Trump auf seiner Online-Plattform. Und jetzt zur Fußball-WM. Mit einem politischen Banner haben Spieler von Argentinien nach dem WM-Halbfinal gegen England für Aufregung gesorgt. Jetzt erhalten sie Rückendeckung aus dem Weißen Haus. Las Malvinas son Argentinas stand auf dem Banner. Die Falklandinseln sind argentinisch. Eine Provokation an England, denn die Inseln liegen zwar vor Argentinien, sind aber ein britisches Überseegebiet. Die USA stünden für freie Meinungsäußerung, sagte nun der WM-Verantwortliche der US-Regierung Andrew Giuliani auf die Frage eines Journalisten.
2: In terms of the ability, the opportunity to be able to make, you know, those statements, they have the ability to do that in the United States of America.
1: In den USA hätten die Argentinier die Möglichkeit, solche Statements zu machen. Der Weltfußballverband FIFA verbietet eigentlich politische Botschaften auf dem Spielfeld. Die britische Regierung und die Regierung der Falklandinseln haben eine Untersuchung gefordert. Die FIFA hat sich bisher aber nicht dazu geäußert. Ein Mitarbeiter der Deutschen Bahn ist gestern Abend bei einem Streit mit einem Passagier aus einem fahrenden Zug gestürzt. Er wurde lebensgefährlich verletzt. Das schreiben die Polizei und die Staatsanwaltschaft Karlsruhe in einer gemeinsamen Mitteilung. Demnach ist es auf der Strecke zwischen Offenburg und Karlsruhe bei einer Billettkontrolle zu einem Streit gekommen. Zwischen einem Mitarbeiter des Sicherheitsdienstes und dem mutmaßlich alkoholisierten Passagier habe es eine körperliche Auseinandersetzung gegeben. Aus noch ungeklärten Gründen öffnete sich dabei die Tür des fahrenden Zuges und der Mitarbeiter stürzte hinaus. Er sei in Gleisnähe gefunden und ins Spital gebracht worden. Wie es zum Unglück kommen konnte,

0: wird untersucht. Der Passagier, ein 36-jähriger Deutscher, wurde festgenommen. Während eines Gewitters sind im Walliser Binntal mehrere Dutzend Schwarznasenschafe ums Leben gekommen. Das berichtet das Online-Portal des Walliser Boten. Auf der Alp habe ein Blitz eingeschlagen. Ein betroffener Schafbesitzer sagte zur Nachrichtenagentur Keystone SDA, gestern seien fast 100 tote Schafe per Helikopter von der betroffenen Alp ausgeflogen worden. Die Schafe seien in einem Nachtpferch gewesen, der sie vor Großraubtieren schützen sollte. Rund 80 Tiere hätten den Blitzeinschlag überlebt. Der Stau vor dem Gotthard-Nordportal ist im Verlauf des Morgens schon auf 20 Kilometer angewachsen. Tendenz zunehmend, wie der TCS schreibt. Wer in den Süden reisen will, braucht also einmal mehr Zeit und Geduld. Der TCS spricht von bis zu 3 Stunden Zeitverlust auf mehreren Abschnitten. Reisenden wird empfohlen, das Gebiet zu umfahren, zum Beispiel über die Route via A13 San Bernardino-Tunnel. Die Börsendaten von SIX, der Dow Jones Index in New York hat 0,8% verloren, der Euro wird zu 92,40 gehandelt, der Dollar zu 80,78. Und das Wetter, heute ist es im Norden teils sonnig, teils bewölkt, dazu gibt es lokale Regengüsse und Gewitter bei rund 27 Grad. Im Tessin ist es meist sonnig bei 32 Grad. Das waren Nachrichten von Radio SRF, verantwortlich Tobias Mayer.
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2: 9:06, mein Name Bodo Frick und jetzt ist es Zeit für international, unsere Sendung für Auslandsreportagen in den Sommerwochen. Etwas kürzer als üblich, heute berichten wir aus dem Westjordanland.
3: Im Spätsommer 2023 ruft der Muezzin im Flüchtlingslager Jenin im besetzten Westjordanland noch zum Gebet. Es gibt die Moschee noch, ebenso das Freedom Theater. Von diesem Theater bleibt mir besonders das Lachen der Kinder, die im Kreuzfeuer zwischen Israeli und Palästinensern aufwachsen. Einen Monat bevor der verheerendste Krieg ihres Lebens beginnt, besuche ich in Jenin eine Theateraufführung. Mit humorvoller Unerschrockenheit wagt sich dieses Theater an jedes politische und gesellschaftliche Tabuthema. Dafür wird es selbst wiederholt zur Zielscheibe, aber nie so heftig wie Ende 2023. Die israelische Armee zerstört das Theater, vertreibt die gesamte Bevölkerung und nimmt den Theaterdirektor Mustafa Scheta fest.
4: Die Soldaten kamen von allen Seiten, um mich zu verhaften. Durch den Garten, sogar vom Dach. Überall standen Jeeps. Ich kam mir vor wie ein gesuchter Top-Terrorist, wie Osama bin Laden.
5: Because they come from all the areas.
3: 15 Monate verbringt Mustafa Scheta im Gefängnis. Und das Theater in Jenin, das in den letzten 20 Jahren viele Angriffe überlebt hat, scheint endgültig tot. Aber Totgesagte leben länger. Das Theater ist noch nicht am Ende. 3 Jahre später will ich wieder zu diesem Theater reisen, das sich einfach nicht mundtot machen lässt. International. Ich heiße Susan Brunner. Ob wir es überhaupt nach Jenin schaffen, wissen meine Begleiterin und ich am Anfang unserer Reise nicht. Wir starten an einem Donnerstagmorgen im Juni in Ramallah, im militärisch besetzten Westjordanland. Unter normalen Umständen würde man mit dem Auto etwa 2 Stunden rechnen. Aber die Sicherheitslage ist so angespannt, dass wir dafür einen ganzen Tag einplanen. Im Westjordanland gibt es hunderte von Checkpoints, reguläre der israelischen Armee und irreguläre. Unser israelisches Autokennzeichen erlaubt uns zwar die Benutzung von Straßen, auf denen Palästinenser gar nicht fahren dürfen. Aber selbst mit solchen Privilegien verläuft eine Fahrt von A nach B im Westjordanland selten problemlos. Der erste Checkpoint-Ausgangs Ramallahs ist zum Glück unbemannt und offen. Wenn die Armee Kontrollen mache, verzögere sich die Fahrt um bis zu einer Stunde, sagt meine ortskundige Begleiterin. Nach dem Checkpoint ist die Straße 9 Kilometer lang beidseitig von israelischen Flaggen gesäumt. Israel enteignet stetig mehr der 3,3 Millionen Palästinenserinnen und Palästinenser und markiert seinen Alleinanspruch auf das Westjordanland mit Flaggen und Schildern wie «Der Messias kommt» oder «Wir sind nach Hause zurückgekehrt». Mehr Siedlungen, Gewalt und Straßensperren. Auf der Fahrt von einer palästinensischen Ortschaft zur anderen gibt es mittlerweile so viele Hindernisse, dass sie ein Lokalradio in doppelter Geschwindigkeit aufzählt, um sie in einer Sendeminute unterzubringen. Wir müssen also mit allem rechnen. Aber nach genau 2 Stunden kommen wir am Stadtrand von Jenin an, ohne einen einzigen Zwischenfall. Lokale Kontakte raten uns, nicht im Zentrum zu übernachten. Dort komme es oft zu Kämpfen zwischen israelischen Soldaten und militanten Palästinensern. Eine kurze Autofahrt und wir sind im Zentrum. Über 70.000 Menschen leben in Jenin. Hier entstand in den frühen 50er Jahren nach der Staatsgründung Israels ein Lager für palästinensische Flüchtlinge. Im Laufe der Zeit wurde dieses zum Stadtteil, blieb jedoch ein Brennpunkt der Gewalt. Jenin mit seiner historischen Altstadt, seiner großen Universität und seinen vielen Cafés und Restaurants wird oft mit dem Flüchtlingslager gleichgesetzt. Von Reisen nach Jenin wird abgeraten. An diesem Tag wirkt die Stadt friedlich und belebt. Kriegsschäden an Stromleitungen, Straßen und Häusern sind noch sichtbar, besonders in der Nähe des Flüchtlingslagers. Wir biegen in die Straße ab, die zum Lager und zum Theater führt. An die improvisierte Kaffeebude auf halbem Weg kann ich mich nicht erinnern. Der Besitzer und ein paar Männer, die auf ihren Kaffee warten, warnen uns.
4: Ins Lager gehen ist verboten. Es ist jetzt militärische Zone. Die schießen, wenn du weitergehst. Es hat überall Überwachungskameras.
3: Der Kaffeebudenbesitzer und seine Kunden erzählen von Bombenangriffen. Sie seien geflüchtet, vertrieben worden, hätten alles verloren, wie tausende andere Bewohnerinnen und Bewohner des Lagers und seiner Umgebung auch. Das Lager gibt es heute nicht mehr.
4: Hinter dem Gebäude da ist alles Schutt und Asche.
3: Besonders bitter sei es, dass die palästinensische Autonomiebehörde den Israeli geholfen habe. Im Kampf gegen militante palästinensische Gruppierungen in Jenin töteten Palästinenser auch einander. Das Freedom Theater griff auch solche Themen auf. Die palästinensische Führung, die Hamas, der islamische Dschihad, die israelischen Besatzer. Alle bekamen ihr Fett weg. Die geistige Mutter des Theaters war die jüdische Menschenrechtsaktivistin Anna Meir Chamis. Sie widmete sich ab dem ersten Palästinenseraufstand 1987 zusammen mit palästinensischen Frauen der Arbeit mit Kindern im Flüchtlingslager Jenin. 1993 bekam sie dafür den alternativen Nobelpreis. 2006 gründete ihr Sohn Giuliani das Freedom Theater, zusammen mit Zakaria Zubaydi. Für Palästinenser ein legendärer ehemaliger Widerstandskämpfer, für Israel ein Terrorist. Die Waffen des Theaters sind Worte, nicht Gewehre. Oder wie es der Freedom Theater Gründer Giuliano Meir Chamis in einem Video sagte:
4: Zuerst kommt die freie Meinungsäußerung. Erst dann kann es Freiheit von der Besatzung und allen anderen Zwängen geben.
3: In 2011 wurde der erste Direktor des Freedom Theaters von einem maskierten Täter erschossen. Aber das Theater machte unbeirrt weiter. Mit dem Ende des gesamten Flüchtlingslagers hatte niemand gerechnet. Und was ist mit dem Theater? Es mache weiter, irgendwo in der Stadt. So viel wissen wir. Aber wo? Am Tag nach unserer Ankunft in Jenin finden wir es. Abseits des Zentrums, in einem unscheinbaren Bürogebäude. Neben dem Lift im Erdgeschoss führt ein schmaler Gang vorbei. Zuhinterst leuchtet, im Vergleich zum auffallend bunt bemalten Theater von einst, fast etwas verschämt, das verspielte Freedom Theater-Logo. Eine quietschende schwarze Eisentüre, dahinter eine zweite, halboffene Holztüre, die in einen hohen, kargen Saal führt. Hier wird mit Kindern Theater gemacht, wie dies das Freedom Theater immer getan hat. 10, 12 Kinder rennen herum und verstecken sich unter der Anleitung von Renin. Die 33-Jährige leitet die Kinder- und Jugendabteilung des Freedom Theater. Sie ist spezialisiert auf die Arbeit mit Kindern und kommt selbst aus Jenin.
6: Meine Kindheit bestand aus Krieg, Angst und Flucht. Eine zerstörte Kindheit. Ich wollte deshalb mit Kindern arbeiten, ihnen einen Freiraum geben, wo sie spielen, sich künstlerisch ausdrücken und Dampf ablassen können.
3: Die Kinder haben ihr Zuhause verloren. Viele, auch Eltern, Geschwister und Freunde. Ihr Theater haben sie wieder. Ein sicherer Ort sei dieses aber auch nicht, sagt Renin.
6: Die Armee stürmte das Theater im Flüchtlingslager mehrmals. Einmal mitten in einer Vorstellung. Der Strom war weg, aber die Show musste weitergehen. Wir beleuchteten die Schauspielerin auf der Bühne mit unseren Handys und sie spielte weiter. Du musst Kindern Sicherheit geben. Selbst während einer solchen Militäroperation müssen wir ganz normal weitermachen.
3: Ganz normal weiter macht auch Mustafa Schetter. Der Theaterdirektor sitzt in seinem Büro, zeigt angeregt auf sein Handy, auf eine Satellitenaufnahme des zerstörten Flüchtlingslagers. Mein letzter Kontakt mit ihm war am 13. Dezember 2023. Wir hatten via Videocall zum Interview abgemacht.
5: So in fact I was really excited to be in this interview, but unfortunately suddenly
4: ich freute mich auf das Interview, aber dann verhafteten mich die Israeli. Ich war schockiert. Ich dachte aber, sie sperren mich für einen Monat, höchstens drei, ein, wie ich das schon einmal erlebt habe, weil ich ein Aktivist bin, weil ich mit internationalen Medien rede über Gaza und Palästina und von Genozid rede. Das mögen sie nicht.
5: Because it's like revenge. For what? Because I'm activist. Talk about Palestine.
3: Am Morgen jenes 13. Dezember postete Mustafa Schetta ein Bild der Theaterüberwachungskamera. Es zeigte, wie die israelische Armee das Theater verwüstete. Am Nachmittag schickte diese ein Großaufgebot zu seinem Haus.
5: Why? Because he told me you are terrorist and you support the terrorist groups.
4: Warum verhaftet ihr mich? Fragte ich. Weil du ein Terrorist bist, antwortete der Geheimdienstoffizier. Ich sagte, dass ich im Theater arbeite. Er sagte, das Theater macht Propaganda für terroristische Aktivitäten.
3: Die israelischen Behörden kommentierten seine Verhaftung nicht, trotz internationaler Proteste. 15 Monate verbrachte Mustafa Schetta ohne Anklage im Gefängnis. Was er eine Stunde lang von sadistischer Gewalt und Erniedrigung erzählt, ist unerträglich.
4: Ich weiß nicht, wie ich das alles ausgehalten habe. Ich war in einem sehr schlechten Zustand. Und als sie mich in ein besonders berüchtigtes Gefängnis verlegten, ging es mir noch schlechter. Was konnte ich tun? Das war mein Leben, damit musste ich fertig werden. Ich wusste ja nicht einmal, wann sie mich freilassen würden.
5: This is when I reached my home.
3: Am 13. März 2025 wird der Theaterdirektor freigelassen. Das Wiedersehen mit seiner Familie, die er im Gefängnis nie sehen durfte, hat sein Bruder gefilmt. Von der kompletten Zerstörung seines Theaters und des Stadtteils, in dem es daheim war, erfuhr Mustafa Schetta erst nach seiner Freilassung.
5: But, you know,
4: Diese dunkle Zeit hat mich und mein Team unter Druck gesetzt und ermutigt. Wir müssen kreativ bleiben. Wir müssen uns fragen, welche Rolle spielt das Theater im Umgang mit Genozid? Was machen wir mit all den vertriebenen Menschen? Wie sorgen wir dafür, dass die Welt nicht nur die israelische Version der Ereignisse hört?
5: How we can continue to share and distribute their narrative to reach all the people outside.
3: 2 Tage nach unserer Ankunft in Jenin soll das Asaraya Theater aus Tel Aviv-Jaffo am Freedom Theater auftreten. Ein Theater von palästinensischen Israeli. Ein Teil der Gruppe ist schon da, das Publikum wartet und wartet auf die restlichen Schauspielerinnen. Sie seien verspätet, erklärt der Schauspieler Muad Azobi.
4: Sie wollten über den Al-Jalameh-Checkpoint nach Jenin fahren, aber der war gesperrt. Also mussten sie einen Umweg von 1,5 Stunden bis zum nächsten Checkpoint fahren. Deshalb sind sie etwas verspätet.
3: Der Saal, kleiner als das alte Theater, ist proppenvoll. Das Publikum wartet geduldig und atmet auf, als die Vorstellung mit einer guten halben Stunde Verspätung beginnt. Im Stück geht es um die Realität palästinensischer Israeli, wie sie ihren Alltag mit der jüdischen Bevölkerung erleben, wie schwierig Freundschaften sind, wie auch sie oft in Angst leben. Das Stück ist eine Komödie. Das Publikum in Jenin lacht viel und ist begeistert. Eine regelmäßige Theaterbesucherin schwärmt. Dennoch trauert sie dem alten Theater im Flüchtlingslager, ihrem Zuhause, nach. Zwei Jugendliche, die selbst beim Theater mitspielen, sind dankbar, dass es das Theater überhaupt noch gibt.
4: Wir können nichts tun. Die einzige Lösung ist, dass die Welt erfährt, wie wir hier leben. Da hilft das Theater. Wir können hier Dampf ablassen und wir fühlen uns hier ein wenig sicher.
3: Vor dem Hinterausgang des Theaters stehen 3 andere Jugendliche und zeigen in Richtung Flüchtlingslager.
4: Die Besatzung. Sie schießen dort, immer noch. Wir sind uns das gewöhnt.
3: Ein 19-jähriger Student, der gerade aus dem Theater kommt, sagt offen, wie frustrierend er die Lebensumstände in Jenin findet.
4: Das Theater ist unser Werkzeug. Hier können wir unsere Gefühle ausdrücken. Gefühle über unsere Heimat, über Widerstand, über alles. Die Bühne gibt uns diese Möglichkeit. Wir kämpfen noch immer für unsere Freiheit. Das Theater ist eine Form von kulturellem Widerstand.

Schwedische Volksmusik, I Grievenstid, heißt dieses Stück des schwedischen Volksmusikers Johan Hedin. Gespielt hat das Folklore-Trio Bazar Bla. Und davor haben wir die Sendung international gehört mit dem Titel Jenin Westjordanland, ein Theater trotz der Gewalt. Eine Sendung von Susan Brunner, Redaktion Anna Lemmenmeier, Technik Florian Bo. Sie können diese Sendung auch jederzeit im Internet nachhören unter srf.ch/international.

Der Komponist hinter dieser Ouvertüre in G-Moll heißt Francesco Maria Veracini. Er war ein italienischer Geiger und Komponist im 18. Jahrhundert. Das Ensemble, das seine sechste Ouvertüre gespielt hat, ist die Musica Antiqua Köln unter Dirigent Reinhard Göbel.

0: Mozarts B-Dur-Klaviertrio Köchelverzeichnis 502 den dritten Satz gespielt hat das Trio Griffin. In einer Viertelstunde ist es 10 und nach den Nachrichten lernen Sie hier eine Musikerin etwas besser kennen, die es liebt, Grenzen zu überschreiten und alles rauszuholen, was sonst vielleicht im Korsett der gängigen Konventionen gefangen nicht gewagt wird.
1: Was man so auf solche Arten entdeckt, da merkt man, da kann man eigentlich ja immer aus allem Musik machen, gibt da ja keine Grenzen. Und ich persönlich bin total Fan davon, alle Möglichkeiten immer so zu erforschen und zu nutzen, um damit Musik zu erzeugen, ja.
0: Die deutsche Blasmusikerin Annalena Schnabel, sie liebt es, aus den Konventionen auszubrechen. Auf welche Arten sie das macht, das hören Sie noch etwas ausführlicher dann nach 10 Uhr im Musikmagazin. Einen kleinen Vorgeschmack haben wir aber jetzt schon. Was Annalena Schnabel hier aus dem Saxophon rausholt, das klingt ziemlich cool, würde ich sagen. Also, als würde sie sehr hoch singen oder weinen, wie zum Beispiel ein sterbender Schwan, der auch im Titel dieses Stücks eine Rolle spielt. «Dying Swan Under the Bamboo Moon».

Dying Swan Under the Bamboo Moon, ein Stück der deutschen Blasmusikerin Annalena Schnabel, die hier auch mit ihrem Quartett zu hören war. Und von ihr hören wir gleich noch mehr nach dem Stundenwechsel im Musikmagazin auf SRF 2 Kultur. Davor gibt es jetzt noch zwei Stücke hintereinander. Als erstes Bachs Orgelchoral «Wachet auf, ruft uns die Stimme», instrumental gespielt von einem Trio, am Kontrabass Edgar Meyer, an der Mandoline Chris Seeley und am Cello Yo-Yo Ma.

0: Venezuela bezieht vom Internationalen Währungsfonds knapp 350 Millionen Dollar, dies nach den beiden schweren Erdbeben im südamerikanischen Land. Das Geld solle für den Wiederaufbau eingesetzt werden, teilt die venezolanische Übergangspräsidentin Delcy Rodríguez mit. Es ermögliche der Regierung auch, betroffene Familien zu unterstützen, zum Beispiel mit Unterkünften. Sie danke der Chefin des Währungsfonds und allen, die diesen Schritt ermöglicht hätten, schreibt Rodríguez. Seit den zwei schweren Erdbeben vor 3,5 Wochen hat die Regierung Venezuelas inzwischen über 5000 Todesopfer bestätigt. Wie viele Menschen noch vermisst würden, sei nicht klar. Und jetzt zu zwei kurzen Meldungen. In der norwegischen Stadt Drammen in der Nähe von Oslo ist ein Großbrand teilweise unter Kontrolle. Laut der Feuerwehr gibt es nach wie vor Brandherde in einem Wald, der an das Siedlungsgebiet angrenzt. Das Feuer war gestern Nachmittag ausgebrochen und zerstörte Dutzende Häuser. Mehrere Löschhelikopter stehen noch im Einsatz. Mit einem politischen Banner haben Fußballspieler von Argentinien nach dem WM-Halbfinal gegen England für Aufregung gesorgt. Jetzt erhalten sie Rückendeckung aus dem Weißen Haus. Die USA stünden für freie Meinungsäußerung, sagte der WM-Verantwortliche der US-Regierung. Auf dem Banner stand, die Falklandinseln sind argentinisch. Die Inseln vor der Küste Argentiniens sind aber ein britisches Überseegebiet. Ein Mitarbeiter der Deutschen Bahn ist gestern Abend bei einem Streit mit einem Passagier aus einem fahrenden Zug gestürzt. Er wurde lebensgefährlich verletzt. Das schreiben die Polizei und die Staatsanwaltschaft Karlsruhe in einer gemeinsamen Mitteilung. Demnach ist es auf der Strecke zwischen Offenburg und Karlsruhe bei einer Billettkontrolle zu einem Streit gekommen. Zwischen einem Mitarbeiter des Sicherheitsdienstes und dem mutmaßlich alkoholisierten Passagier habe es eine körperliche Auseinandersetzung gegeben. Aus noch ungeklärten Gründen öffnete sich dabei die Tür des fahrenden Zuges und der Mitarbeiter stürzte hinaus. Er sei in Gleisnähe gefunden und ins Spital gebracht worden. Wie es zum Unglück kommen konnte, wird untersucht. Der Passagier, ein 36-jähriger Deutscher, wurde festgenommen. Der Stau vor dem Gotthard-Nord-Portal ist im Verlaufe des Morgens schon auf 20 Kilometer angewachsen. Tendenz zunehmend, wie der TCS schreibt. Wer in den Süden reisen will, braucht also einmal mehr Zeit und Geduld. Der TCS spricht von bis zu 3 Stunden Zeitverlust auf mehreren Abschnitten. Reisenden wird empfohlen, das Gebiet zu umfahren, zum Beispiel über die Route via A13 San Bernardino-Tunnel. Das Wetter, heute ist es teils sonnig, teils bewölkt, mit lokalen Regengüssen und Gewittern. Im Norden gibt es 27 Grad, im Süden ist es oft sonnig bei 32 Grad. Das waren Nachrichten von Radio SRF, verantwortlich Tobias Mayer.
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2: Media Doc Hess. Wer wird Fußball-Weltmeister? Das wissen wir diesen Sonntagabend. Und wer wird Konzertmeister? Nun, diese Frage ist möglicherweise falsch gestellt. Es gibt da sehr viele Konzertmeisterinnen und Konzertmeister. Die Frage wäre vielleicht eher, was braucht es, um eine Konzertmeisterin zu werden?
3: Das braucht schon eine dicke Haut und Nerven.
2: Und das ist bei Weitem nicht alles. Die Geigerin Esther Hoppe plaudert aus dem Nähkästchen der Konzertmeisterin. Heute dann gegen den Schluss der Sendung. Vorher geht's um die Männer im Leben von Frédéric Chopin. Und jetzt gleich zu Beginn treffe ich eine Saxophonistin, die kürzlich an einem Konzert etwas gemacht hat, was ich noch nie gesehen habe. Also auf geht's in den Jazzclub Bird's Eye in Basel.
4: Hallo, ja, kommen wir rein.
5: Danke.
4: Wo wollt ihr sitzen?
2: Es ist ein wunderbarer Sommerabend, als ich ins Bird's Eye pilgere in Basel, um das Trio um den Trompeter Matthias Spielmann zu sehen. Und sein Gast, die Saxophonistin Anna-Lena Schnabel.
6: Anna-Lena Schnabel am Saxophon.

Die Band legt los, die Musik ist spannend und hervorragend gespielt. Und dann bei einem Stück etwas weiter hinten im Set passiert es. Annalena Schnabel nimmt mitten in ihrem Solo einfach das Mundstück vom Saxophon weg. Und ich denke noch, ui, vielleicht passt etwas nicht.

0: Am nächsten Morgen habe ich Annalena Schnabel dann getroffen für ein Gespräch im Radiostudio Basel und sie hat mich aufgeklärt. Nur mit dem Mundstück spielen, das ist quasi kleines Saxophon, einmal eins. Das hat sie von ihrem allerersten Saxophonlehrer.
1: Der hat mir so eine Übung gegeben, wie ich quasi mit dem Mundstück so Intonation und so üben kann. Und da hat man dann halt auch schon so Sirene gemacht auf dem Mundstück oder so kleine Stücke gespielt. Das ist eine Übung, die ich auch selber ganz gerne dann an meine Schülerinnen und Schüler weitergebe. Und ja, da habe ich halt immer mehr gemerkt, ja, auch so Stücke kann man damit spielen. Und dann ist ja sogar auch ein Stück auf meinem Album Books, Bottles and Bamboo ja nur mit Mundstück. Also das heißt Dying Swan Under the Bamboo Moon. Ja, da habe ich einfach gemerkt, das Mundstück alleine gibt ja auch schon ein ganzes Instrument her.

0: Thanks One Under the Bamboo Moon, so heißt dieses Stück von Annalena Schnabel, auf dem sie also nur auf dem Mundstück spielt und so quasi aus einer Musikübung Musik macht. Tönt banal, steht aber bei Annalena Schnabel für viel mehr.
1: Was man so auf solche Arten entdeckt, da merkt man, da kann man eigentlich ja immer aus allem Musik machen, gibt da ja keine Grenzen. Und ich persönlich bin total Fan davon, alle Möglichkeiten immer so zu erforschen und zu nutzen, um damit Musik zu erzeugen. Ja.
0: Ohne Grenzen ist wirklich ein gutes Stichwort. Ein wichtiger Teil von Ihrem musikalischen Konzept, umfassend spielen von ganz, ganz oben bis ganz, ganz unten auf dem Horn, die verschiedenen Sounds, also Töne, die wirklich wie Honig sind, aber auch Töne, die wie rohes Holz klingen oder ein Warnsignal auf einer Baustelle. Jetzt vielleicht diese, dass man nicht nur das Schöne spielen möchte, sondern wie das ganze Instrument. Woher kommt denn das?
1: Ja, ich denke, das hat vielleicht auch ein bisschen was mit Lebensphilosophie vielleicht sogar auch zu tun. Also bei mir ist es so, dass ich betrachte Musik ein bisschen schon als einen Ausdruck, der das ganze Leben widerspiegeln kann. Also ich denke, dass in Musik alles enthalten sein kann, was auch in dem ganzen Leben enthalten sein kann. Und da ist für mich halt sehr wichtig, nichts auszugrenzen. Also ich finde auch das Leben an sich eine unvorstellbar schöne, besondere Sache. Und die bloße Existenz des Lebens ist schon sehr faszinierend. Und so finde ich die Existenz von allen möglichen Klangfarben und Tönen und Möglichkeiten in der Musik genauso faszinierend. Und ja, und hätte so ein bisschen das Gefühl, dass ich irgendwas von der Schönheit, von der Möglichkeit an Schönheit unterdrücken würde, wenn ich irgendwas davon nicht spielen würde. Also ich liebe halt die Musik als Ganzes. Und da möchte ich halt nichts diskriminieren von der Musik in dieser Liebe und möchte mich wirklich öffnen für alles und möchte das auch teilen mit den Leuten, die das hören, dadurch, dass ich eben alles in der Musik nutze und versuche, da die Schönheit draus zu generieren oder zu zeigen vielmehr, die ist ja eh schon da.
0: Und wie machen Sie das, dass Sie die Leute da mitnehmen? Also häufig ist ein Publikum dann ja empfänglicher für einen sehr viel engeren Teil der Musik oder für den zugänglichen Teil der Musik, der sofort verständlich ist. Und Sie spielen die ganze Breite, weil Sie die Schönheit des ganzen Lebens quasi zeigen möchten. Was machen Sie dann, um die Leute mitzunehmen?
1: Also ich wertschätze das Publikum sehr. Und gerade deswegen möchte ich es nicht mitnehmen, weil ich möchte den Leuten eine Gelegenheit geben, in Bewegung zu kommen und selber irgendwo hingehen zu können, wenn sie es möchten. Mitnahme wäre ja schon fast so ein Zwang, du musst jetzt mir folgen oder so. Aber ich schätze das Publikum sehr und wenn jemand nicht dahin gehen möchte, ist das für mich auch in Ordnung. Aber wenn Leute eben dann bewegt werden durch die Musik und sie gehen an einen Ort, der für sie neu ist und haben den Mut, da gehört ja auch viel Mut zu, an Orte zu gehen, die man vielleicht noch nicht so kennt, dann finde ich das umso schöner sozusagen, dass wir die Freude dann daran gemeinsam teilen können eben. Und für mich ist es eben so, ich sehe Menschen nicht so als starre Objekte, sondern als Persönlichkeiten, die sich immer in einem Prozess finden. Und es gibt vielleicht Menschen, die finden das heute noch nicht toll, die Jazzmusik oder das, was ich mache, vielleicht in 3 Jahren aber dann schon. Also das ist ja auch immer ein Wandelprozess. Also ich selber weiß das aus eigener Erfahrung. Ich habe als Kind, habe ich ja selber noch auch noch nicht immer, sage ich jetzt mal, alles an Jazz gemocht. Also ich weiß noch, wie ich mit 15 Jahren John Coltrane fürchterlich fand. Und jetzt liebe ich das. Also daran sehe ich ja, es ist ja nicht in Stein gemeißelt. Und es wäre ja schade, wenn John Coltrane nicht so gespielt hätte, wie er gespielt hat, um mir als 15-Jährige, sage ich jetzt mal, zu gefallen. Dann hätte ich ja jetzt nicht die Chance, als Mitte-30-Jährige dann diese Musik zu genießen. Also das heißt, sie muss in der Welt sein, damit eben Leute, die sich da hin entwickeln, sie zu lieben, sie dann auch genießen können. Deswegen, ich denke, das ist ein Prozess. Also vielleicht, ja, da würde ich eigentlich an der Stelle, um das vielleicht noch ein bisschen klarer zu machen, was ich damit meine, könnte ich vielleicht etwas erwähnen, was ich sehr schön fand, was ich gelesen habe. Das soll angeblich Aristoteles gesagt haben. Der hat eben auch Liebe verglichen mit dem Erlernen eines Musikstücks. Der hat gesagt, dass man am Anfang jedes Musikstück erstmal nicht so liebt. Dann fängt man aber an, es zu üben. Dann fängt man an, es zu singen. Dann kann man es singen. Und dann fängt man an, es zu lieben. Das heißt, die Liebe ist etwas, das sich entwickeln kann, sozusagen, dadurch, dass ich mich mit der Sache beschäftige. Und ich denke, das ist bei der Art von Jazz, die ich mache, extrem so. Das, glaube ich, umso mehr man sich mit Musik befasst, umso mehr kann sich eine Liebe dazu entwickeln. Deswegen, ich habe sogar gestern die netten Mitarbeiterinnen im Bird's Eye gefragt, ob sie Jazzfans sind, weil sie hören ja immer die Musik. Und da haben sie gesagt, nee, eigentlich ursprünglich nicht. Aber jetzt, wo sie es viel hören, entwickeln sie sich immer mehr dazu, dass sie es immer mehr mögen.

0: Das Trio von Matthias Spielmann live im Jazzclub Bird's Eye in Basel mit dem Gast Anna-Lena Schnabel. Anna-Lena Schnabel, die das Publikum in Bewegung bringen möchte. Und wer hat sich denn eigentlich bewegt, damit dieses Projekt überhaupt zustande kam?
1: Matthias hat sich da auf mich zubewegt, auf jeden Fall. Ja, das ist ja seine Band und ich weiß nicht, wir hatten mal vor Ewigkeiten gespielt, wie ich ihm da jetzt plötzlich wieder eingefallen bin, das weiß ich gar nicht, das müsste man ihn vielleicht mal fragen. Aber ja, er hatte dann nochmal gefragt, ja.
0: Und zum Glück ist das ja jetzt auch wieder möglich seit ein paar Jahren, dass man wieder miteinander spielen kann. Es ist gar nicht so lange her, da war die Zeit der Pandemie und da haben Sie offenbar eine andere Liebesgeschichte gehabt, nämlich die Bach-Flötensonaten. Habe ich gelesen, die hätten Sie in dieser Zeit alle auswendig gelernt. Können Sie das noch?
1: Ja, das ist ja eine Art von Wissen wie Fahrradfahren. Also man spricht ja von dem prozeduralen Wissen. Das wird ja sehr langfristig abgespeichert, wenn man das langsam und stetiglich übt. Das heißt, es geht tatsächlich nicht so schnell verloren. Also ich würde schon sagen, dass ich das überwiegend noch kann. Ich meine, gut, können sich vielleicht ein, zwei Fehler einschleichen. Aber ja, das ist, wenn man das über 2 Jahre täglich spielt, dann geht das auch nicht so schnell wieder weg, zum Glück.
0: Und da kommen ja tatsächlich gleich 2 Sachen zusammen. Es ist eben wirklich diese ernsthafte Auseinandersetzung. Dann noch mit einem Doubling sogenannten, also als Saxophonistin spielen sie auch Flöte, wie ganz viele, die Saxophon spielen, die auch Flöte spielen, ist wie üblich oder verlangt, häufig auch in den Big Bands und so. Und das andere ist, sie haben offensichtlich keinerlei Berührungsängste, auch nicht auf dem Zeitstrahl zurück, also zu Barock oder zur klassischen Musik vielleicht generell, oder?
1: Nein, also ich komme ja umgekehrt sogar daher. Also ich komme ja von der klassischen Musik eigentlich. Ich habe eigentlich angefangen, quasi könnte man sagen, als klassische Pianistin. Ganz jung hatte ich auch bei Professor Kämmerling Unterricht, da bei den Meisterkursen in Bayreuth mitgewirkt. Und
0: als Pianistin?
1: Als Pianistin, ja. Mhm. Genau. Und dann irgendwann hat mich halt die Flöte sehr gelockt. Da hatte ich dann auch bei einem klassischen Professor Unterricht und habe das dann ja auch später nochmal im Nachgang in meinem Masterstudium dann auch nochmal in Hamburg dann beim klassischen Professor Unterricht genommen.
0: Also die Flöte war zuerst dann, vor dem Saxophon, wie alt waren Sie dann bei der Flöte?
1: Ich glaube so um die 13.
0: Okay, also wirklich noch sehr jung.
1: Ja, genau. Saxophon habe ich dann so als letztes tatsächlich gelernt. Ja, das war dann eher, da war ich glaube ich schon so 15, 16 eher, ja.
0: Das tönt nach sehr viel Wissensdurst, schon sehr früh. Überhaupt sind Sie grundsätzlich unglaublich offen für Inspiration. Ein Beispiel von gestern, eines Ihrer Stücke gestern, bezieht sich auf die vernichtende Niederlage der Römer unter Kaiser Augustus gegen die Germanen im Teutoburger Wald vor etwas mehr als 2000 Jahren. Varus heißt das Stück nach dem eben Kommandanten, der da mit seinen Männern ums Leben kommt. Wie in aller Welt sind Sie auf diese Inspiration gekommen?
1: Ja, ehrlich gesagt, ja, Matthias hat das gestern beim Konzert sehr bildhaft geschildert. Zugegebenerweise bin ich da selber gar nicht drauf gekommen. Ich hatte in einer Band ganz früher gespielt, das war so eine der allerersten Bands. Da hatte ich das schon geschrieben gehabt, das Stück, also es ist schon ein sehr, sehr altes Stück von mir. Und der Pianist von der alten Band hat es gehört. Und dann hat er gesagt, dass ihn das an diese Schlacht erinnert, weil da quasi die Römer alle in dem schweren Matsch versunken sind. Und dieser schwere Matsch, also dieses Versinken im schweren Matsch, ist sozusagen das, woran das Stück eben dann erinnert hat, weil es eben auch so ganz langsam und klebrig sich so vor sich hin entwickelt. Also es ist einfach eben ein sehr langsames, dunkles Stück. Ich glaube, daher kam dann der Vergleich, den fand ich aber dann so schön, dass ich das dann auch danach benannt habe, weil ich gedacht habe, ja stimmt, das passt eigentlich ganz gut so vom Bild, so wie als ob man so in so einem Schlamm versinkt, ja.

0: Wir haben vorhin ein bisschen über die musikalische Sozialisation schon gesprochen. Zuerst Piano, dann eben sehr früh Flöte und erst dann ganz am Schluss das Saxophon. Und in dieser Sozialisierung waren Sie auch im Deutschen Bundesjazzorchester, also im Bujazzo, wie man das nennt. Wie wichtig war diese Zeit für Sie?
1: Die war schon sehr wichtig für mich, auf jeden Fall. Also das Bundesjugendjazzorchester war eine ganz tolle Gelegenheit, wirklich mit ganz herausragenden anderen jungen Musizierenden des Jazz quasi in Kontakt zu treten, mit denen zu spielen. Es war auch ganz tolle leitende Personen da, Jix Wickham und Nils Klein und John Rocco. Das war wirklich ganz, ganz toller Einfluss. Und ich denke, vieles von so von Phrasierung, rhythmischer Genauigkeit und so, das lernt man wirklich, wenn man Saxophon spielt, ganz exzellent in einem Big Band-Kontext, meiner Meinung nach. Also das war für mich wirklich so eine ganz, ja, wie richtig so eine Schulung. Und es war auch einfach eine tolle Zeit, ehrlich gesagt. Also das waren alles wirklich sehr nette Leute, die ich da kennenlernen durfte. Und wir hatten wirklich alle eine tolle Zeit zusammen, war eine gute Atmosphäre in der Band. Also ja, ich erinnere mich da sehr gerne dran zurück. War auf allen Ebenen eine schöne und wichtige Zeit, würde ich sagen, ja.

0: Und die Großformation ist ja etwas, was Sie auch nicht losgelassen hat bis jetzt. Sind Sie eigentlich aktuell auch noch im Orchestre National du Jazz?
1: Nee, aktuell nicht mehr. Das ist eh so, dass das jetzt projektbasierter läuft. Also da hat sich das auch eh in so mehrere Projekte aufgesplittet und ich war bei dem Ornette Coleman-Projekt Teil des Projekts, also dass ich eben diese Konzerte mit dem Programm immer gespielt habe und das ist halt auch zeitlich begrenzt gewesen, genau. Deswegen ist es jetzt aktuell nicht mehr so.
0: Aber wenn eine Big Band anruft, dann sind Sie dabei?
1: Ja, sehr gerne. Also persönlich liebe ich Big Band spielen. Ich habe auch schon für Big Band geschrieben. Also ich liebe Schreiben dafür, ich liebe Spielen in Big Bands. Also ja, ich finde den Klangkörper wirklich großartig. Ist ja sozusagen ein bisschen das Orchester des Jazz, könnte man sagen. Also insofern steht es dem in nichts nach, meiner Meinung nach. Ja.
0: Und gestern gesehen habe ich Sie aber eben in einer ausgesprochen reduzierten Formation, ohne Harmonieinstrument, Bass, Schlagzeug, Trompete und Saxophon. Beim Solieren hat man dann sehr viel Platz, eben, wir haben es davon gehabt, den spielen Sie sehr gerne aus, auch diese vielen Freiheiten mögen Sie offensichtlich. Was ist denn eigentlich der Reiz als Jazzmusikerin im Rudel? Also man muss sich dann ja doch auch in diesen Satz sehr einbinden und spielen, was da steht und phrasieren, wie die anderen phrasieren und so weiter.
1: Ja, das ist ja gerade das Schöne, finde ich, dass es beim Jazz so viel um Zuhören geht, um Kommunikation und um Zuhören. Und was ich meinte, dass ich mich freue, wenn sich das Publikum bewegen kann, geistig, so freue ich auch mich natürlich, wenn ich mich geistig bewegen kann. Und wenn ich einfach immer die Person bleibe, die ich bin, dann ist es für mich kein Lernen. Also mir geht es darum, mich extra tatsächlich zu verändern, mich weiterzuentwickeln. Und ich finde, das kann man am allertollsten auch mitunter machen in einer Umgebung, wo man eben dann von anderen lernen kann und hört, ah ja, so spielt es jemand, so phrasiere ich. Ich liebe das zum Beispiel, zweites Altsaxophon zu spielen und einfach zu hören, wie jemand am ersten Alt das gestaltet und das zu lernen, das mitzumachen. Also da lernt man einfach unfassbar viel, wenn man eben so von tollen Leuten umgeben ist. Das ist, finde ich, so das Reizvolle daran. Also ja.
0: Und diese Leute in den großen Jazzorchestern sind aber eigentlich allermeistens Männer immer noch. Wie erleben Sie das eigentlich? Ist das ein Vorteil oder ein Nachteil für Sie als Saxophonistin in dieser Umgebung?
1: Das ist natürlich ein sehr komplexes und umfangreiches Thema. Also ich erlebe es natürlich schon so, ja, es ist schwer zu sagen. Ich meine, ich habe manchmal den Eindruck persönlich, dass es für die Atmosphäre schon ganz gut ist, einfach so die menschliche Atmosphäre auch, wenn etwas, sage ich jetzt mal, wenn Menschen relativ divers gemischt sind. Und wenn Mischungen sehr einheitlich sind, egal in welche Richtung, also ob das jetzt nur Männer sind oder nur Frauen, finde ich, dass das dann manchmal ein bisschen unausbalanciert werden kann von der Atmosphäre. Und deswegen glaube ich, dass tatsächlich das für, kann man natürlich nicht wissen, aber ich habe den Eindruck, dass es wahrscheinlich für Männer selber tatsächlich auch gar nicht so gut ist. Dass es für sie wahrscheinlich auch oft, würde ich denken, vielleicht sogar angenehmer sein könnten, wenn ein paar mehr Frauen dabei wären. Was da die Ursachen sind, ist ja auch vielfältig. Also ich glaube, so in der deutschen Jazzszene sind es so 20% Frauen eigentlich, die in der Szene sind. Und das findet man ja nicht unbedingt auch so dann in Besetzungen repräsentiert. Und das finde ich dann schon schade. Ich weiß aber natürlich nicht, was die Ursachen sind dafür unbedingt. Also
0: es gibt zum Beispiel eine Studie von Forschern der Uni Frankfurt und der Humboldt-Universität von 2022, die besagt, dass Frauen im Jazz durchaus mit Preisen gefördert werden. Auch Sie haben ja den Jazz-Echo-Preis bekommen 2017. Echte berufliche Chancen, dann sind es aber dann doch weniger, die angeboten werden.
1: Ja, den Eindruck kann man tatsächlich auch haben, den habe ich auch manchmal. Ich habe mich auch schon so für einige Stellen beworben, wo ich dann auch mich teilweise gewundert habe, dass auch trotz meines Lebenslauf, wo ich denken würde, der ist ja recht umfangreich und da habe ich ja schon eigentlich einiges, würde ich so persönlich schätzen, so vorzuweisen, dann bei Filmen oder ja eigentlich bei fast allen nie eingeladen wurde überhaupt, um nur vorzuspielen. Das ist dann natürlich schon eine ziemliche gefühlte Diskrepanz, zu dann irgendwie so viele Preise zu bekommen. Von daher kann ich das tatsächlich ehrlicherweise aus meiner persönlichen Lebensrealität bestätigen.
0: Also ist neben den vielen verschiedenen Jobs als Sidewoman geht es auch noch darum, dass man sich kümmert um die täglichen Rechnungen und eben solche Arbeit sucht, zum Beispiel an einer Hochschule. Wie viel Zeit bleibt dann noch für das ganz eigene Projekt oder die ganz eigene Band? Sie haben im Jahr 2016 ein Album herausgegeben, Books, Bottles and Bamboo. Sie haben es erwähnt vorhin. Ich habe noch kein Nachfolgealbum gesehen davon. Also wie viel Zeit bleibt dann für diese Arbeit?
1: Ja, also ist aktuell nicht so viel, ehrlicherweise, weil weil ich eben sehr viele verschiedene Dinge aktuell mache, also vor allen Dingen auch viel Lehrtätigkeit. Also ich habe schon aktuell auch Lehrauftrag an der Hochschule, das schon, genau. Und
0: nämlich
1: auch
0: wo
1: an der Musikschule eine Beschäftigung.
0: An welcher Hochschule ist es?
1: In Osnabrück, yep. Genau. Da habe ich schon einen Lehrauftrag und in Hamburg auch, hatte ich auch jetzt einen Lehrauftrag. Und das ist und vor allen Dingen habe ich jetzt eben eine neue Arbeit an der Musikschule, die relativ umfangreich ist, aber auch sehr schön, also wo ich mich tatsächlich sehr drüber freue. Aber natürlich ist das dann mit so, ja, selber dann noch nebenbei so Alben neue machen, aktuell nicht so ganz einfach, aber ich würde es trotzdem sehr gerne möglichst bald machen. Ich bin eigentlich auch schon seit längerem in einem Gespräch mit einem Label. Genau, und da hoffe ich, dass dann jetzt bald auch eine Zusammenarbeit zustande kommt. Also es steht quasi schon lange an. Ich habe schon seitdem massenweise wieder Stücke eigentlich geschrieben. Es wäre schon längst genug Programm da für ein neues Album. Und ja, ich hatte auch ein ganz tolles Projekt mit Marilyn Mazur, die jetzt leider auch mittlerweile schon verstorben ist. Da war auch eben viel neue Stücke dabei und so. Also ja, ich weiß schon, es wäre mal dringend an der Zeit. Also ich denke, so ist eben tatsächlich in der Lebensrealität im Alltag immer nicht so ganz einfach zu bewerkstelligen, weil eigene Projekte dann doch nochmal deutlich mehr Zeitaufwand und organisatorischen Aufwand erfordern, realistischerweise. Das ist schon so, ja.
0: Material wäre also vorhanden. Die Frage ist also nicht, ob da ein nächstes Album kommt, sondern wann. Ich bin gespannt und habe für Sie hier noch eine Nummer aus dem Album «Books, Bottles and Bamboo» von Annalena Schnabel, «Toy».

0: Thomas Morgan und Dan Wise an Bass und Schlagzeug und Florian Weber am Klavier und am Toy-Piano sind die Begleiter der Saxophonistin Annalena Schnabel hier in der Nummer Toy. Zu finden auf Books, Bottles and Bamboo, dem Album von Annalena Schnabel von 2017. Viel neues Material hat sie beisammen inzwischen. Annalena Schnabel, das hat sie mir erzählt vorhin, bleibt zu hoffen, dass sie neben ihren vielen anderen Projekten und neben der Lehrtätigkeit die Zeit findet, dieses Material in ein neues Album zu gießen. Und jetzt geht's um das Material, oder besser geht's um die Musikthemen, die in der vergangenen Woche zusammengekommen sind. Oliver Rotz ist jetzt bei mir im Studio. Oliver, du hattest den Blick auf diese Woche und da hat sich, glaube ich, das Sommerloch ein bisschen bemerkbar gemacht.
1: Es sind Sommerferien, wirklich auch in der Welt der Musik. Zwei Themen habe ich aber trotzdem dabei. Es geht einmal um das Liebesleben vom Komponisten Frédéric Chopin und dann noch um die Kennzeichnung von Musik, die mit künstlicher Intelligenz generiert wurde.
0: Die allgegenwärtige KI, da machen wir doch zuerst KI-generierte Musik.
1: Ja, also KI-generierte Musik, die ist omnipräsent und gerade auch auf Musik-Streaming-Plattformen kann eigentlich ungefragt und unbegrenzt KI-Musik hochgeladen werden. Und das ist insbesondere seit einiger Zeit ein Problem, da es immer schwieriger wird, KI-Musik von menschengemachter Musik zu unterscheiden. Der französische Streaming-Dienst Deezer beispielsweise kennzeichnet darum schon seit April KI-Musik. Sie machen das proaktiv.
0: Was heißt das, Sie machen das proaktiv?
1: Das heißt, Deezer hat ein Computerprogramm, das die Musik, die hochgeladen wird, analysiert und dann eben sogenannt flagged, also auszeichnet als KI generiert. Sie reagieren damit auf ja, eine Flut an KI-Musik. Also rund 75.000 komplett von KI generierten Songs werden tagtäglich auf Deezer veröffentlicht. Das sind rund etwa 40% der Musik, die auf dieser Plattform erscheint.
0: Das ist schon unglaublich viel, oder?
1: Ja, aber trotz dieser Flut, ein Gros der Hörerinnen und Hörer will menschengemachte Musik. Also nur 1-2% der Songs, die gestreamt werden, sind KI-Songs. Also Menschen bevorzugen das Handgemachte. Oder sie wollen zumindest darüber informiert sein, was sie da hören. Da reagieren jetzt auch die Branchenverbände in den USA. Sie präsentieren ein Modell zur einheitlichen Kennzeichnung KI-generierter Musik auf digitalen Plattformen. Und hinter diesem Entscheid stehen einige gewichtige Namen, unter anderem auch die Organisation, die die Grammy Awards organisieren, also einer der wichtigsten amerikanischen Branchenpreise für Musik.
0: Heißt jetzt das, dass es also künftig auf den verschiedenen Plattformen ersichtlich sein wird, welche Musik ist KI-generiert und welche ist menschengemacht?
1: Also das Modell sieht das vor, aber das Ganze ist auf freiwilliger Basis. Also es liegt schlussendlich in den Händen der KünstlerInnen und der Plattenlabels, die Musik, die sie da zuliefern zu diesen Plattformen, als Musik auszuweisen, die eben KI-generiert ist. Also Ehrlichkeit ist da so ein bisschen das Stichwort. Und es ist auch noch in Diskussion, ob große Streaming-Anbieter wie Spotify oder Apple Music diese Kennzeichnung auch wirklich übernehmen. Es ist derzeit aber noch offen, man überlege sich das aber. Und eben dieser Vorschlag, das muss man auch sehen, der unterscheidet sich dann eben von dem, was dieser proaktiv macht.
0: Es gibt also im Grunde genommen Schlupflöcher, also wenn jemand einfach nicht angibt, dass die Musik, die er oder sie hochlädt, KI-generiert ist, dann passiert nichts.
1: Ja, aber im Vorschlag gibt es dann eben zwei Arten der Kennzeichnung. Einmal eine, die zeigt, dass alles an einem Song KI generiert ist und einmal eine Kennzeichnung, die aufzeigt, dass nur ein Teil von der kreativen Arbeit von der KI übernommen wurde. Und das macht diese freiwillige Kennzeichnung niederschwellig und das ist meiner Meinung nach auch wichtig, weil KI ist aus unserem Alltag mittlerweile nicht mehr wegzudenken und auch in kreativen Prozessen spielt sie immer mehr eine Rolle und eine Lösung, die nicht schwarz oder weiß ist, ist da meiner Meinung nach auch angebracht. Also ja. KI auf Streaming-Plattformen vollends zu verbieten, ist auch nicht wirklich eine Lösung. Sondern eben, es muss ein Umgang damit gefunden werden. Und gerade weil diese Kennzeichnung freiwillig ist, ist es eben umso wichtiger, dass dieser Umgang niederschwellig ist. Denn, so heißt es auch bei den Branchenverbänden, der Sinn hinter der ganzen Sache ist eben Transparenz. Also es geht darum, klarzumachen, was die Menschen zu hören bekommen.
0: Also ein Schritt in eine gute Richtung.
1: Grundsätzlich schon, es wird sich aber wie immer zeigen müssen, ob sich dieses System jetzt wirklich etabliert und dann schlussendlich auch, wie Musikhörerinnen und Hörer schlussendlich darauf reagieren.
0: Dann gehen wir doch zu deinem zweiten Thema und zurück in eine Zeit, in der von KI noch nicht einmal geträumt wurde, ins 19. Jahrhundert. Du hast etwas über das Liebesleben von Frédéric Chopin gesagt.
1: Ja, in eine Zeit, in der noch Liebesbriefe geschrieben wurden, also wirklich auf Papier. Und solche Liebesbriefe hat auch Frédéric Chopin geschrieben. Und mit solchen Briefen hat sich unser SRF-Musikredaktionskollege Moritz Weber auseinandergesetzt. Er hat ein Buch geschrieben jetzt auf Basis von einer großen Recherche mit dem Titel «Chopins Männer». Und Moritz sagt darin, Chopin war schwul.
0: Und die Arbeit in diesem Buch, das war, glaube ich, ein langer Prozess.
1: Ja, also angefangen hat das Ganze 2020 während des Corona-Lockdowns, hat sich Moritz eben diese Briefsammlung von Chopin eingehend angesehen und durchgelesen. Er hat auch verschiedene Übersetzungen angeschaut und dabei haben ihn die Fußnoten stutzig gemacht, die auf Liebschaften mit Frauen verweisen, denn Belege für diese heterosexuellen Beziehungen gibt es keine, beziehungsweise keine belastbaren Belege. Und Moritz ließ dann auch einige Abschnitte aus diesen Briefen aus dem Polnischen neu übersetzen.
0: Ich glaube, er hat auch Polnisch gelernt sogar selber.
1: Hat man ja, Polnisch gelernt, ja. Genau. Und dann eben gemerkt, da stimmt irgendwas nicht ganz. Er kam zum Schluss, manche männliche Pronomen wurden aus dem Polnischen falsch als weibliche Pronomen übersetzt. Was dann eben gerade bei Liebesbriefen natürlich einen absolut falschen Anschein erweckt. Aus diesen Entdeckungen hat Moritz dann eine zweiteilige Passagesendung für SRF 2 Kultur gemacht und auch einen Online-Artikel geschrieben. Und er war einer der ersten, der öffentlich sagte, Chopin war schwul. Die Frauenbeziehungen, die Chopin nachgesagt werden, zum Beispiel eben solche zu Georges Sand, seien ein Klischee. Oder eben zumindest gäbe es einfach keine belastbaren Beweise dafür.
0: Diese Doppelpassage von Moritz Weber, die können Sie natürlich nachhören bei uns auf srf.ch/audio. Suchen Sie dort nach Chopins Männer. Und diese Recherche von Moritz Weber, die hat hohe Wellen geschlagen, oder?
1: Es berichteten internationale Medien wirklich über die ganze Welt verteilt und Moritz hat dann die ganze Recherche ausgeweitet und noch tiefer ins Detail geführt. Nun veröffentlichte er im Schwabe Verlag das Buch Chopins Männer.
0: Fanny Opitz hat das Buch gelesen.
2: Moritz Webers Buch Chopins Männer ist aus einer journalistischen Recherche für SRF 2 im Jahr 2022 hervorgegangen. Damals sorgte Moritz Weber mit der These international für Aufsehen, dass Frédéric Chopin Männer liebte. Chopin schrieb ihnen Briefe, schickte ihnen Küsse, widmete ihnen Musik, lebte mit ihnen und sehnte sich nach ihnen. Doch dieser Teil seiner Biografie wurde fast 200 Jahre lang abgeschwächt, geschwärzt oder als romantische Freundschaft abgetan. Moritz Webers Buch Chopins Männer setzt genau hier an. In philologischer Detailarbeit hat Moritz Weber darin Briefe, Widmungen, Zeitungsfunde und viele weitere Archivalien durchsucht, nach Spuren, die in der Chopin-Rezeption lange übersehen oder umgedeutet wurden. Im Zentrum steht Titus Wojciechowski, die wohl größte und intensivste Liebe Chopins. Chopin nennt ihn Kochanek, polnisch für Liebhaber oder Geliebter, und schreibt ihm eindeutige Liebesbekundungen.
3: Ich drücke dich herzlich. Direkt auf die Lippen.
2: In mehreren Briefen wird auch deutlich, wie sehr jene Liebe von Chopin und Titus Wojciechowski auch Chopins Musik beeinflusst hat.
3: Dem Klavier erzähle ich das, was ich dir oft sagen würde.
2: Moritz Weber nimmt diese homoerotischen Gesten ernst und kommt zu der Erkenntnis, dass Chopin den Männern in seinem Leben nicht nur Briefe schrieb, sie waren auch Adressaten seiner Musik. Titus Wojciechowski schickt er Partituren, die versteckte Liebescodes enthalten.
3: Achte auf die mit Plus gekennzeichnete Stelle. Davon weiß niemand außer dir.
2: Auch Tonarten werden zu Chiffren. As-Dur steht für Titus Wojciechowski. Es ist die Tonart des langsamen Satzes im F-Moll-Klavierkonzert, das Chopin in Erinnerung an ihn schreibt. Das Buch ist keine klassische Künstlerbiografie. Es ist eher eine engagierte Gegenschrift, manchmal direkt, manchmal pikant. Aber dahinter steht eine überraschend tröstliche Aussage. Chopin war kein einsames Genie. Moritz Weber widmet sich in einzelnen Kapiteln weiteren Männern an Chopins Leben. Freunde, Geliebte, Mitbewohner, Schüler, Menschen, mit denen Chopin musizierte und reiste und die, so gut es ging, auch zum Teil füreinander sorgten. So starb etwa Jan Matuschinski, einer von Chopins engsten Freunden, 1842 in Chopins Armen. Und der inzwischen verheiratete Titus Wojciechowski kümmerte sich später aktiv um Chopins Nachlass. Offen lebbar waren solche Beziehungen kaum. In Chopins europäischen Lebensräumen drohten gesellschaftliche Ächtung, polizeiliche Kontrolle, beruflicher Ruin bis hin zu strafrechtlicher Verfolgung. Umso wichtiger sind die Formen, in denen Nähe stattfand. Briefe, Küsse, Salons, gemeinsame Wohnungen, Widmungen, Musik. Vor diesem Hintergrund räumt Weber mit Mythen um Chopins angebliche Beziehungen zu Frauen auf. Auch mit der großen Erzählung vom Liebespaar Chopin und Jean Sand. Keine Frage, Sand war wichtig, allerdings als Freundin und später auch als Ersatzmutter und Krankenpflegerin. Mit diesen Befunden schließt Chopins Männer an den Archival Turn der Queer Studies an, wie Liebe jenseits heteronormativer Konventionen erzählbar wird, wenn Briefe fehlen, Gegenbriefe verschwunden sind, Autographe geschwärzt, Übersetzungen geglättet und Lieben nachträglich verharmlost wird.
0: Chopins Männer ist erschienen im Schwabe Verlag. Es gibt, wie schon erwähnt, eine zweiteilige Passage zu Chopins spätem Outing. Die können Sie online nachhören. Suchen Sie nach SRF und dem Titel «Chopin war schwul und niemand sollte davon erfahren».

Song Jin-jo war das hier am Flügel mit dem Schluss des langsamen Satzes aus dem F-Moll-Klavierkonzert von Frédéric Chopin. Dieser langsame Satz, der ist in Astur. Und wenn Sie vorhin schon mitgehört haben, hier im Musikmagazin, dann wissen Sie, die Tonart steht für Dutschos Wojciechowski, einen der Liebhaber von Frédéric Chopin anfangs der 1830er Jahre. Nachzulesen im neuen Buch von Moritz Weber, Chopins Männer. Und Klaviermusik ist zu finden momentan auch auf meiner Playlist. Die deutsche Pianistin Clara Haberkamp hat ein neues Soloalbum herausgegeben, was nicht ungewöhnlich ist für sie. Schon ihr allererstes Album war Piano Solo und schon dort hat sie einige Stücke auch gesungen. Am meisten überzeugt mich Clara Haberkamp immer dann aber, wenn sie sich Themen vornimmt von Kollegen aus der Vergangenheit, von Bud Powell, etwa dem Bebop-Pionier, von Beethoven auch oder von einem, der als meisterhafter Barockkomponist schon viele Jazzmusikerinnen und Jazzmusiker begeistert hat, Johann Sebastian Bach.

0: Air, so nennt Clara Haberkamp diese Nummer auf ihrem aktuellen Soloalbum, und das bezieht sich auf eine der populärsten Melodien von Bach überhaupt, die er aus seiner Orchestersuite in D-Dur Bachwerkverzeichnis 1068. Love Maps, so heißt das neue Album von Clara Haberkamp, auf dem diese Musik zu finden ist. Es erscheint auf TYX Art. Ich habe es ganz zu Beginn schon gesagt, heute im Musikmagazin, heute Sonntagabend wird entschieden, wer diesjähriger Weltmeister wird bei der Fußball-WM 2026. Viel weniger mediale Aufmerksamkeit als der Weltmeister bekommt normalerweise der Konzertmeister, obwohl auch ein Konzertmeister, eine Konzertmeisterin über einen ganzen Strauß besonderer Fähigkeiten verfügen muss. Aber vielleicht zuerst, was ist das überhaupt, eine Konzertmeisterin? Wo im Orchester sitzt sie? Sophia Heure hat sich bei der Schweizer Geigerin Esther Hoppe schlau gemacht.
1: Die Konzertmeisterin, die sitzt ganz vorne bei den ersten Geigen, vom Publikum betrachtet links. Und das ist ein ganz wichtiger Posten, weil wenn es mit Dirigent ist, dann ist das wie die Verbindung von Dirigent zu Orchester. Wenn es ohne Dirigent ist, dann kann man sagen, dass man die Doppelfunktion hat. Einerseits die erste Geigestimme zu spielen und gleichzeitig das ganze Orchester zu führen. Ich kenne das in dieser Funktion als Konzertmeisterin von einem Kammerorchester. Das ist sicher anders als in einem Symphonieorchester, das natürlich viel größer ist. In einem Kammerorchester ist es so, dass ich die ganzen Proben leite. Das heißt, ich muss die Partitur kennen, ich muss genau wissen, was genau geprobt werden muss. Ich gebe den Charakter an. Wir entscheiden das demokratisch auch, aber trotzdem, jemand muss das ja führen. Atmen ist ein ganz wichtiger Punkt, also Gestik auf jeden Fall auch. Ich muss mich so bewegen, dass alle, auch die, die hinten sitzen, verstehen, was gemeint ist. Es funktioniert dann am besten, wenn alle anfangen, quasi gleichzeitig den Puls zu spüren und gleichzeitig zu atmen. Und dann muss man gar nicht mehr so viel machen. Ein Konzertmeister hat auch Soli zu spielen, das sind manchmal sehr schwere Stellen. Und das ist auch gar nicht so einfach, wenn man vorher in der Gruppe gespielt hat und plötzlich ist man exponiert. Und das braucht schon eine dicke Haut und Nerven. In einem großen Orchester passiert es wahrscheinlich fast nie, behaupte ich jetzt mal, dass kein Dirigent vorne steht. Wenn man mit Dirigent spielt, dann ist es ganz wichtig, dass man wirklich probiert auszuführen, was er da vorne zeigt, auch wenn ich selber vielleicht eine andere musikalische Meinung habe. Man ist quasi die rechte Hand vom Dirigenten und soll klar den Gruppen zeigen, was er oder sie will vorne. Man muss eigentlich sehr multitasking-mäßig spielen können. Also ich muss meine Stimme so spielen, dass ich gleichzeitig alle anderen Stimmen mitverfolgen kann. Das heißt, ich muss rein spielerisch total über der Sache sein. Durch das momentan übliche Probespielprozedere werden Leute ausgewählt, die sehr nervenstark sind, die technisch sehr solid sind, die absolut spielen können. Aber ob diese Leute dann auch die nötigen Antennen haben, die es nachher braucht, und was eigentlich mindestens genauso wichtig ist, das weiß man tatsächlich erst nachher. Aber meine Erfahrung ist, dass die meisten Leute das auch spüren, ob sie dafür gemacht sind oder nicht. Also ich kenne Leute, die ausgezeichnete Geiger und Geigerinnen sind, aber die das nicht möchten, eben weil es doch eine ganz andere Position ist. Also man muss extrem, man muss immer einen Schritt voraus sein, man muss hörend spielen können, man kann sich nicht so sehr auf sich selber konzentrieren, finde ich. Aber ich finde das total attraktiv. Insofern mache ich es wahnsinnig gerne.

Esther Hoppe als Konzertmeisterin und als Solistin hier zusammen mit der Kamerata Zürich und mit dem Pianisten Ronald Brautigam in diesem Schluss aus dem Mendelssohn-Doppelkonzert in D-Moll. Das ganze Konzert nachhören können Sie bei uns online und zwar in der Sendung im Konzertsaal vom 18. Juni. 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Auch an den Langnau Jazz Nights werden wir bald ein paar Konzerte aufnehmen für Sie. Und das wäre jetzt noch mein Konzerttipp hier am Schluss im Musikmagazin. Die Langnau Jazz Nights generell, die beginnen am 21. Juli und dort zu hören ist unter anderem ein großartiger Gitarrist Bill Frisell zusammen mit dem Saxophonisten Greg Tardy. Und diese beiden begleiten Sie mit Band jetzt auch noch zum Ausgang heute im Musikmagazin. Mein Name ist Jodok Hess. Bis zum nächsten Mal.

0: der Einsatz sei, Zitat, präzise und koordiniert durchgeführt worden. Und jetzt zu weiteren Meldungen in der Übersicht. In der norwegischen Stadt Drammen in der Nähe von Oslo ist ein Großbrand teilweise unter Kontrolle. Laut der Feuerwehr gibt es nach wie vor Brandherde in einem Wald, der an das Siedlungsgebiet angrenzt. Das Feuer war gestern Nachmittag ausgebrochen und zerstörte Dutzende Häuser. Mehrere Löschhelikopter stehen noch im Einsatz. Venezuela erhält vom Internationalen Währungsfonds knapp 350 Millionen Dollar. Das Geld soll für den Wiederaufbau nach den beiden Erdbeben eingesetzt werden, teilte die venezolanische Übergangspräsidentin Delcy Rodríguez mit. Bei den Erdbeben kamen gemäß neuesten Zahlen der Behörden über 5000 Personen ums Leben. Mit einem politischen Banner haben Fußballspieler von Argentinien nach dem WM-Halbfinal gegen England für Aufregung gesorgt. Jetzt erhalten sie Rückendeckung aus dem Weißen Haus. Die USA stünden für freie Meinungsäußerung, sagte der WM-Verantwortliche der US-Regierung. Auf dem Banner stand, die Falklandinseln sind argentinisch. Die Inseln vor der Küste Argentiniens sind aber ein britisches Überseegebiet. Ein Mitarbeiter der Deutschen Bahn ist gestern Abend bei einem Streit mit einem Passagier aus einem fahrenden Zug gestürzt. Sein Zustand sei kritisch, sagte ein Sprecher der zuständigen Staatsanwaltschaft in Karlsruhe. Der Sprecher gab zudem weitere Details bekannt. Der Regionalzug sei mit etwa 120 Kilometern pro Stunde unterwegs gewesen, als der Mitarbeiter des Sicherheitsdienstes aus dem Zug stürzte. Bei dem Streit mit einem mutmaßlich betrunkenen Passagier sei er gegen die Zugtür gestürzt, die aus der Verankerung gerissen worden sei. Der Passagier, ein 36-jähriger Deutscher, wurde festgenommen und der Zug für weitere Untersuchungen beschlagnahmt. Die Staatsanwaltschaft werde Zeugen befragen und prüfen, ob es Videoaufnahmen von dem Vorfall gebe. Das Wetter. Heute ist es teils sonnig, teils bewölkt, mit lokalen Regengüssen und Gewittern. Im Norden gibt es 27 Grad, im Süden ist es oft sonnig bei 32 Grad. Das waren Nachrichten von Radio SRF, verantwortlich Tobias Mayer.
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2: Mein Name ist Muris Begovic. Das ist immer eine Herausforderung, wenn man sich vorstellen muss, wo fängt man an? Fängt man jetzt in der Gegenwart an, bei dem, was man jetzt aktuell ist und wer man ist oder was man tut? Oder geht man in die Vergangenheit und fängt dort an? Aktuell bin ich der Präsident der Vereinigung der Islamischen Organisation im Kanton Zürich. Ich leite die muslimische Seelsorge im Kanton Zürich. Von Hause aus bin ich Imam. Ich bin in Bosnien geboren, in Wattwil in Dockenburg bin ich aufgewachsen. Meine Imam-Ausbildung habe ich in Sarajevo gemacht. Ich bin glücklich verheiratet und habe zwei große, mittlerweile große Söhne.
3: Mein Name ist Melanie Pfändler und das ist Musik für einen Gast. Muris Begovic, jetzt haben wir dank dieser schönen Vorstellung schon einiges über Sie erfahren dürfen. Machen wir doch gleich eine Zeitreise zu Beginn dieser Sendung. Es ist 1988. Sie sind 8 Jahre alt. Es ist ein ganz gewöhnlicher Tag. Sie wachen morgens auf, öffnen die Augen. Und dann? Wo sind Sie? Was hören Sie? Wonach riecht es?
2: Ich bin in Bosnien, in einem kleinen Dorf. Gornja Osevica heißt es, wird wahrscheinlich niemandem etwas sagen. Die Stadt ist Teslic. Und da bin ich ein kleiner Junge, verspielt, möchte gerne raus, möchte gerne in die Sonne mit meinen Freunden spielen. Aber ich habe auch entsprechende Verpflichtungen. Ich muss lernen, ich muss in die Schule, ich muss auch in die Moschee, muss lernen. Da ist aber vielleicht das Muss gar nicht mal so passend. Weil eigentlich wollte ich schon immer Imam sein. Ich wollte schon mit 5, wo ich das erste Mal in die Moschee reingegangen bin, ich war so überwältigt von dem, was ich dort gesehen, gerochen, gehört habe, dass ich gesagt habe, ich möchte Imam werden. Und das hat eben schon sehr früh angefangen. Aber da ich nicht gerne gelernt habe, habe ich gesagt, ich will auch Lastwagenchauffeur sein. Da muss man nicht so viel lernen, habe ich vermutet. Ich weiß, dass es heute eine Lehre gibt, wenn man Lastwagenchauffeur sein will. Und so war es ein ständiges Hin und Her. Ich will Lastwagenchauffeur sein, ich will Imam sein. Und nach meiner Ausbildung, die ich in Sarajevo dann gemacht habe, Jahre später, habe ich tatsächlich auch eine Zeit lang als Lastwagenchauffeur arbeiten dürfen.
3: Das werden wir ganz bestimmt auch besprechen und eben auch diesen Wunsch, den Sie schon als kleiner Junge so stark verspürt haben. Da möchte ich auch unbedingt im Laufe der Sendung noch mehr darüber erfahren, was genau es war oder wie Sie sich diesen Beruf vorgestellt haben. Wenn wir noch kurz in diesem Dorf oder

0: vielleicht wirklich sogar in ihrem Haus, in ihrem Zimmer bleiben. Eben, sie öffnen da die Augen. Wie sieht es aus, damit ich mir das vorstellen kann?
1: Es ist ein kleines Haus, also mit drei Zimmern, ganz schlicht. Ich bin da mit meinem älteren Bruder aufgewachsen, mit meiner älteren Schwester. Es ist ein Ambiente, wo ich mich wirklich wohlgefühlt habe, wo ich meine glückliche Kindheit auch verbracht habe, bis es eben zu diesem schrecklichen Krieg in Bosnien gekommen ist, wo wir dann auch flüchten mussten. Aber das ist ein Ort, wo ich auch noch heute gerne zurückgehe, sei das physisch, dass ich dort hingehe, oder sei es in meinen Gedanken. Also manchmal, wenn ich nicht einschlafen kann oder wenn ich irgendwie einfach gestresst bin, dann mache ich die Augen zu und gehe einfach zurück in dieses Zimmer, wo ich diese Geborgenheit, diese Sicherheit auch gespürt habe. Und da nach 2-3 Sekunden schon fühle ich mich dann wohl, und geschweige, wenn ich da noch eine längere Zeit in diesem Zimmer bleibe. Die Zeit war aber auch für mich eine besondere Zeit, weil mir der Vater gefehlt hat. Er war in der Schweiz, hat hier als Saisonier gearbeitet, und wir sind quasi jeweils ein halbes Jahr ohne Vater aufgewachsen, und für mich war das immer eine Freude, wo er gekommen ist, aber auch gleichzeitig eine schwierige Zeit, wo er dann wieder gegangen ist. Und das ständige Verabschieden vom Vater hat mich auch sehr geprägt.
0: Das war eben Mitte, Ende der 80er Jahre. Und wenn wir jetzt 3-4 Jahre vorspulen, Anfang der 90er, und Sie wachen da auf an einem Morgen. Wo sind Sie da?
1: Da bin ich in Wattwil, in wieder einem kleinen Ort. Es ist nicht ein Dorf, aber in einem kleinen Ort, wo alles anders ist, wo ich in einer Gegend bin, die mir wirklich fremd ist, wo ich nicht die Sprache kann, wo ich mich durchschlagen muss. Das ist so eine schwierige Zeit. Und da gab es in Wattwil ein Kloster, das gibt es immer noch. Soviel ich weiß, es ist nicht mehr aktiv. Aber da gab es ein Kloster, wo ich immer gerne dorthin gegangen bin. Und dort konnte ich einfach ich sein. Niemand hat mich gefragt, woher ich komme, wer ich bin, was ich mache. Im Innenhof durfte ich Fußball spielen und herumlöden, was auch immer. Und niemand hat mir irgendwas Schlechtes gesagt. Und ja, erstaunlich, dass ich, dass eben dieses Kind, das immer schon Imam sein wollte, auf einmal irgendwo Zuflucht oder diese Geborgenheit in einem katholischen Kloster findet.
0: Es ist auch deshalb erstaunlich, weil Sie sich über die Jahre einen Ruf erarbeitet haben als jemand, der medial und auch sonst im öffentlichen Raum ganz stark als Brückenbauer, als eine Stimme des Friedens, als eine Stimme des interreligiösen Dialogs wahrgenommen wird. Also da hat man das Gefühl, das steckt da schon ein bisschen drin in dieser Kindheit, dass Sie da offen waren für so verschiedene Welten oder auch offen sein mussten aufgrund ihrer Geschichte.
1: Es kann sein, also ich glaube schon, dass das einen starken Einfluss auf mich gehabt hat, dass ich so eben interreligiös aufgewachsen bin. Auch in Teslic bin ich in eine Schule gegangen, wo die Kinder gemischt unter Anführungs- und Schlusszeichen waren. Also es waren nicht nur muslimische Kinder da, sondern ich hatte Freunde, die serbisch waren. Ich hatte Kroaten weniger, aber Katholiken, Kroaten weniger. Eigentlich war es für mich eine Selbstverständlichkeit, den anderen so zu respektieren, kennenzulernen, wie er oder sie ist, und dass ich doch auch meinen Weg finde, ich selbst zu sein, ohne ständig mich beweisen zu müssen, indem ich mich von den anderen distanziere. Im Gegenteil, ich habe gelernt, auch damals, dass eben die Nähe zu den anderen, auch zu anderen Religionen, mich in meinem Glauben, mich in meiner Überzeugung auch gestärkt hat.
0: Und dann kommt dieser grausame Krieg und vieles davon bricht auseinander. Sie haben gesagt, Ihr Vater war ja damals eben schon in der Schweiz, weil er hier gearbeitet hat. Können Sie sich daran erinnern, wie Sie erfahren haben, dass Sie ihm nachreisen, dass Sie Bosnien verlassen werden?
1: Ich weiß nicht, wann und wie dieser Moment gekommen ist. Ich weiß nur, dass unsere Mutter gepackt hat, und irgendwann haben wir sie gefragt, was machen wir denn da, was passiert? Und sie hat gesagt, ja, wir müssen in die Schweiz. Der Großvater hat meinen Vater angerufen, hat gesagt, ja, es hat in Slowenien angefangen, jetzt ist es in Kroatien, irgendwann kommt es auch nach Bosnien, also diese Kriegswelle, komm und nimm deine Familie hier weg, rette sie. Und ja, das war einfach irgend so ein Zeitpunkt, wo mein Vater aus der Schweiz gekommen ist mit dem Auto. Das Auto war vollgeladen und alle wollten abreisen, nur ich war nicht da. Und alle haben mich gesucht. Ich habe mich im Stall von meinem Großvater versteckt, unter dem Heuhaufen. Ich wollte nicht in die Schweiz. Und ja, ich habe geweint. Also sie haben mich dann wirklich so ins Auto gezerrt. Und ich habe bis zur Schweiz, habe ich eigentlich die ganze Zeit nur geweint. Und irgendwann hat mich mein Vater gefragt, warum weinst du, warum willst du nicht in die Schweiz? Und ich habe gesagt, weil ich da nicht Imam werden kann. Ich kann da nicht meine Imam-Ausbildung machen. Und das war für mich so einer der schwierigsten Momente in meinem Leben. Aber wie das halt bei 10-, 11-jährigen Kindern ist, man vergisst es dann schnell. Irgendwann kommt man an und man muss sich adaptieren, man muss dem nachgehen. Also es ist nicht so, dass ich jetzt irgendwie in eine schwierige psychische Situation gelangt bin, wo ich nicht mehr funktionieren konnte. Im Gegenteil, ich habe dann das Allerbeste daraus gemacht, dass ich mich so schnell wie möglich in Wattwil adaptiere. Ich habe nicht viel mitbekommen von diesem Krieg im Sinne, dass ich wusste, was passiert. Ich wusste, dass meine Schwester ist in Bosnien geblieben, meine Großeltern sind da, mein Onkel ist da und die Verbindungen und die Informationen, die man bekam, waren sehr, sehr, sehr schwammig. Ich habe aber einfach immer nur gesehen, wie sich meine Eltern Sorgen machen. Dieser Krieg hat mir auch meine Kindheit genommen, dass ich nicht meine Eltern für mich hatte, auch die Nachbarn und also die ganze Community, sondern sie mussten sich dann immer um andere kümmern. Uns geht es ja gut, ihr seid am sicheren Ort, also müssen wir jetzt schauen, wie können wir den anderen helfen. Und da jetzt, wenn ich sehe, wie meine Kinder aufwachsen, wie Kinder hier aufwachsen, wo sie die absolute Aufmerksamkeit ihrer Eltern haben, hat mir das tatsächlich damals gefehlt.
0: Da möchte ich unbedingt noch nachfragen nachher, wenn ich darf. Aber ich glaube, es wäre schön, vielleicht ein Stück Musik dazwischen zu hören, weil das eben auch mit dieser Zeit in Wattwil bzw. mit diesem Ankommen dort zusammenhängt, haben Sie mir gesagt. Sie meinten ja vorhin eben, Sie sprachen kein Deutsch, geschweige denn Schweizerdeutsch. Mal abgesehen von ein paar wenigen Schlagworten, und zu diesen Schlagworten gehört eben dieses Musikstück, haben Sie mir erzählt.
1: Genau, das war eben eine wirklich schwierige Zeit für einen 10-, 11-jährigen Jungen, der sich da auch bei den Freunden jetzt irgendwie beweisen muss oder beweisen will. Da gab es eben so Schlagwörter wie zum Beispiel «okay». Und dass da, egal wo man auf der Welt ist, man versteht «okay». Und irgendwann hat mich irgendjemand gesagt, was ich für Musik höre, und ich habe nicht verstanden. Also es ging dann sehr schnell, nach 3 Monaten konnte ich wirklich gut Deutsch. Aber dann hat er gesagt, ja, Musik, Musik. Und ich dachte, ja, wenn ich da jetzt irgendetwas aus meiner Heimat nenne, irgendeinen Sänger, wer wird ihn wohl kennen? Und der einzige internationale Sänger, den ich als 10-, 11-jähriger Junge damals kannte, war Michael Jackson. Und ich habe dann gesagt, Michael Jackson.
0: Voller Stolz.
1: Voller Stolz, ja, ich habe jetzt, da ist jetzt etwas Verbindendes. Und auf einmal war die Enttäuschung da. Und ja, es war nur einer aus der Schulklasse, der Michael Jackson mochte, der ihn gehört hat. Und die anderen waren irgendwie ganz anders unterwegs. Wo ich gehofft habe, dass es etwas Verbindendes ist, war es in dem Moment nicht. Aber später dann schon. Also ich habe dann darüber auch noch einige Freunde gefunden.

0: The Earth Song von Michael Jackson. Jetzt haben Sie beschrieben, wie viel Raum dieser Krieg eingenommen hat in Ihrer Kindheit oder eben wie es auch wenig Platz gab letztlich für Ihre Eltern, vielleicht auf eine Art und Weise, wie Sie da zu sein, wie Sie gern gewesen wären. Gab es dennoch auch Platz für Unbeschwertheit, für Heiterkeit in Ihrer Familie?
1: Ja, natürlich. Also man hat eben trotz all diesen Schwierigkeiten hat man immer einen Weg gefunden, dass man gelacht hat, dass man eben, sei das unabhängig der Familie, wo ich als Kind irgendwo gespielt habe, mit meinen Freunden war, wo ich diese Heiterkeit gefunden habe, oder seien es irgendwelche Veranstaltungen, welche die Community damals organisiert hat, wo man einfach zusammengekommen ist. Man hat auch gesungen, man hat gelacht und getanzt und danach gab es irgendwie eine Sammelaktion für Flüchtlinge aus Bosnien oder eine Sammelaktion für eine Hilfsorganisation, die den Menschen in Bosnien helfen wird. Und dann hat man das auch so verbunden. Also ich will jetzt wirklich nicht den Eindruck geben, dass ich da jetzt in einer düsteren Zeit aufgewachsen bin. Nein, im Gegenteil. Man hat trotz all diesen Schwierigkeiten hat man auch gelacht und getanzt und gesungen. Also es ist gar nicht so schwarz, wie es sich vielleicht anhört.
0: Nein, tut es gar nicht. Sie haben vorhin eben, was mich sehr beeindruckt hat, schon ganz zu Beginn des Gesprächs, eben diesen großen, großen Wunsch erwähnt, schon als kleiner Junge eines Tages Imam zu werden. Wenn wir vielleicht da kurz einhaken können, um mir eben diese Kindheit vorzustellen. Sie meinten, Sie hätten das gespürt, als Sie zum ersten Mal in einer Moschee waren. Können wir da noch ein bisschen mehr erfahren, was genau war es oder wie haben Sie sich diesen Beruf vorgestellt? Was wollten Sie erreichen als Imam?
1: Ich glaube nicht, dass ich mir da groß ausgemalt habe, was es bedeutet, Imam zu sein und dass ich davon leben will, sondern es ist einfach ein Wunsch aufgekommen, den ich gespürt habe. Später habe ich dann auch realisiert, dass ich einen Cousin hatte, der diese Ausbildung gemacht hat. Und er ist immer wieder von Sarajevo zu uns nach Hause gekommen, am Wochenende oder so. Aber er hat dann auch diese Geschichten erzählt, wie es ihm ist in Sarajevo, in dieser Großstadt, in seiner Ausbildung, welche Freunde er dort hat und wie das aussieht. Und vielleicht habe ich das dann mit diesem Moment in der Moschee verbunden, wo ich gesagt habe, ah, genau das will ich jetzt auch.
0: Und dann sind Sie 16 Jahre alt, leben in Wattwil, in Tockenburg. Und ziehen das tatsächlich durch. Entscheiden sich, ich gehe zurück nach Bosnien und ich mache diese Ausbildung.
1: Genau, das war ein schwieriger Entscheid. Wahrscheinlich fast so schwierig wie damals, wo ich von Bosnien in die Schweiz gekommen bin. Ich bin etabliert, ich habe einen Freundeskreis, meine Familie ist da. Und auf einmal heißt es, all das musst du verlassen. Und die Schwierigkeit waren auch die Umstände, weil Bosnien kommt erst zu sich.
0: Also es war kurz
1: nach dem Krieg und wir sind zu sechst in einem Internat. Die Scheibe oberhalb von meinem Kopf ist wahrscheinlich von einem Granatsplitter immer noch kaputt. Es zieht richtig in diesem Zimmer. Und eine Stunde am Tag haben wir Wasser, das uns zur Verfügung stellt. Und wir mussten so Kanister voll füllen. Und das war so die Tagesration, die wir hatten. Und da musstest du auch schauen, wie du damit zurechtkommst. Und jetzt muss man sich vorstellen, man kommt aus einer perfekten Schweiz in so eine Umgebung. Und das war nicht einfach. Und es war eine Zeit, wo ich mehrfach den Wunsch auch verspürt habe, wieder zurück in die Schweiz zu gehen. Aber ich habe gesagt, es ist mein Wunsch und ich werde es durchziehen, also muss ich jetzt dahinter auch stehen. Mhm. Und das war eine sehr prägende Zeit. Auch hinsichtlich der Identitätsbildung für mich damals, wo ich als Jugo in die Schweiz gekommen bin und dann von Jugo zu Bosnier geworden bin und dann gehe ich zurück und dachte so, jetzt bin ich und auf einmal hieß es, jetzt bin ich der Schweizer. Mhm. Und ich hatte auch einen Spitznamen, also es ist Schwitzko und Schwitzko steht so für jemanden, eben der so aus der Schweiz kommt und viele haben mich eben mit dem einfach identifiziert oder wenn man da im Internat nach mir gesucht hat und man konnte sich nicht erinnern an meinen Namen, dann heißt es, ja, der aus der Schweiz. Ah ja, genau, der ist dort. Dort findest du ihn. Also und auf einmal war ich in meinem Land wieder Ausländer.
0: Mhm. Also eigentlich gleich zweimal der Fremde.
1: Genau.
0: In so kurzer Zeit, in einem so jungen Leben. Inhaltlich, wie muss ich mir diese Ausbildung vorstellen? Also in welchen Fächern wurden Sie da unterrichtet oder worauf wurde besonders Wert gelegt?
1: Also es ist eigentlich ein Gymnasium. Also es ist wirklich äquivalent einem Gymnasium. Man kann sagen, es ist ein islamisches Gymnasium. Man hat da Chemie, Biologie, Mathe, Physik und zusätzlich hat man 8 Fächer aus dem Islam. Man hat Koran lesen, Koran Deutung, Hadith, also die Überlieferungen des Propheten, Tafsir, die Deutung des Korans, Akhlaq, die Ethik und Moral, islamische Geschichte. Ich weiß jetzt nicht, ob ich alle aufgezählt habe, aber das sind so eben die zusätzlichen Fächer, die man hat. Und früher war es so, dass man nach dieser Ausbildung ein Diplom bekommen hat, wo dann steht, also man hat nicht nur ein Gymnasiumdiplom, sondern man hat auch eine Berufung bzw. einen Beruf. Und da stand Imam. Und früher konnte man nur mit dieser Ausbildung die Tätigkeit als Imam ausüben. Heute ist es so, dass man zusätzlich noch ein Theologiestudium anhängen muss.
0: Sie haben dann auch in der Schweiz nachher noch interreligiöse Studien studiert und Islamwissenschaften. Aber bleiben wir noch kurz musikalisch in diesem Kapitel Ihres Lebens. Und zwar haben Sie ein Stück mitgebracht von Dino Merlin. Das ist eine regelrechte Legende in Bosnien. Genau. Seit vielen Jahrzehnten ein sehr erfolgreicher Musiker auf dem ganzen Balkan. Und Sie haben mir gesagt, dieses Lied, jetzt Redinum, das steht für diese Zeit.
1: Genau, das war eben wieder eine Zeit, wo ich nicht wusste, bleibe ich in Bosnien, gehe ich wieder zurück in die Schweiz. Ich habe dann ein Studium auch in Bosnien danach angefangen, ein Journalismusstudium. Ich habe dann mir auch die Frage gestellt, ja, was passiert jetzt, wenn ich ein Journalismusstudium in Bosnien mache und nach 4 oder 5 Jahren zurück in die Schweiz gehe? Was kann ich mit diesem Studium? Ich bin Imam, ja, was soll ich jetzt mit diesem Diplom? Und dann habe ich noch ein Journalismusdiplom, mit dem kann ich dann auch nichts anfangen.
0: Weil es vermutlich nicht anerkannt wird.
1: Genau, es ist nicht anerkannt und ich habe dann eben, ich rede perfekt Bosnisch, aber ich muss dann irgendwo auch auf Deutsch noch schreiben und Deutsch wird immer mehr und mehr vernachlässigt. Eben, es war so ein, wo gehe ich hin? Und da kam dieses Lied von Dino Merlin, Sredinom. Und Sredinom heißt durch die Mitte. Und er sagt in diesem Lied, Fura imali sam sredinom, so Junge, geh einfach durch die Mitte, Bog de Čuvati pazi ljude. Gott passt auf dich auf und du pass auf andere Menschen, also quasi pass darauf auf, dass du anderen nicht verletzt. Und für mich war das so wie eine Antwort auf diese Fragen, was passiert jetzt mit mir? Und ich habe mich dann entschieden, ich gehe wieder zurück in die Schweiz und gehe meinen Weg, gehe meinen quasi mittleren Weg, den ich für mich suchen und finden werde. 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

0: Sredinum von Dino Merlin. Wir werden ihn dann ganz am Schluss dieser Sendung nochmal hören. Und im Text dieses Liedes, das wir jetzt eben gehört haben, heißt es an einer Stelle, Muris Begovic, Junge, du stehst an einer Kreuzung oder an einem Scheideweg. Neben Sie meinten dann, die Antwort ist quasi, geh durch die Mitte. Aber fragen Sie sich manchmal, wie Ihr Leben verlaufen wäre, wo Sie heute stünden, wenn Sie andere Entscheidungen gefällt hätten, eben wenn Sie mit 16 nicht den Mut gehabt hätten zu sagen, ich gehe zurück nach Bosnien?
1: Manchmal stelle ich mir tatsächlich diese Frage, aber ich bin jemand, der fest an das Schicksal glaubt und dass alles vorgeschrieben ist und dass ich eigentlich meinen Weg gehen soll und dass ich auch darauf vertrauen soll, die nächsten Schritte zu machen. Also wenn ich mir da zu viele Gedanken mache, dann verfalle ich in irgendein Gefühl, wo ich mich nicht wohlfühle. Ich will nicht ein anderes Leben führen. Ich will nicht jemand anders sein. Ich bin das, was ich bin, und ich bin glücklich damit. Manchmal frage ich mich auch, was, wenn du die Zeit zurückdrehen könntest, würdest du es auch so machen? Und ja, ich würde alles genau gleich machen. Ich würde es nicht ändern wollen. Auch die schwierigen Zeiten, auch wenn ich an die Zeit in Sarajevo denke, wo wir eben diese Wasserreduktion hatten, dass ich nur eine Stunde am Tag Wasser zur Verfügung hatte, das hat mich geprägt. Das hat etwas mit mir gemacht. Ich war mit 16 war ich erwachsen. Ich musste schauen, wie komme ich zu diesem Wasser? Wie rationiere ich mein Wasser, das mir zur Verfügung steht? Heute mit 16 muss man sich die Fragen nicht stellen. Und es ist auch gut, dass man das nicht muss. Da bin ich froh, dass wir in einem Land leben, wo wir uns diese Fragen nicht stellen müssen. Aber gleichzeitig bin ich auch dankbar, diese Erfahrung gemacht zu haben, zu wissen, dass es nicht allen Menschen auf der Welt so geht.
0: Weil Sie das Schicksal angesprochen haben, das ist eine ganz große Frage, oder eben wie frei wir als Menschen auch sind in der Gestaltung unseres Lebens. Wenn ich da vielleicht einfach etwas grundsätzlicher fragen kann, eben Sie sagen, Sie sind jemand, der ganz fest daran glaubt, ich nehme auch an, verankert in Ihrem Glauben, auch ein Glaube daran, dass Gott uns einen Weg vorgibt oder uns einen Weg vorzeichnet. Wie würden Sie das beschreiben, dieses Verhältnis von freiem Willen, auch Verantwortung als Individuum? Und gleichzeitig vielleicht auch Vertrauen in diesen Weg.
1: Ich hoffe nicht, dass wir jetzt ein neues Fass aufgemacht haben und dass wir die Sendung jetzt
0: nur... Ich habe nicht gegen neue Fässer in dieser Sendung. Sehr gern.
1: Aber es ist ein schwieriges Thema. Und auch in der islamischen Theologie, wenn sich die muslimische Gemeinschaft in etwas gespalten hat oder gestritten hat, dann ist es eigentlich die Frage des Qadr, wie es auf Arabisch heißt, Gottes Bestimmung. Wie viel Freiheit hat der Mensch? Was ist alles vorherbestimmt? Und natürlich verstehe ich das, dass ich meinen freien Willen habe. Aber ich verstehe das auch, dass Gott in seinem Allwissen, in seiner Allmacht, dass er die Absolutheit über die Zeit hat und dass Gott außerhalb der Zeit ist und dass er auf die Zeit schaut und so sieht er, was vorher ist und was nachher ist. Wir sind in dieser Zeit und wir können eventuell nur zurückblicken, aber nach vorne nicht. Und wenn man sich das vorstellt, wenn wir die Möglichkeit hätten, außerhalb dieser Zeit zu stehen, dann hätten wir so quasi die ganze Linie und dann würden wir wissen, was vorher und was nachher ist. Ob ich jetzt schön mit dir rede, ob ich jetzt schreie oder nicht, da habe ich schon die Freiheit, selbst zu entscheiden.
0: Auf dieser unmittelbaren Ebene sozusagen.
1: Genau, auf dieser unmittelbaren Ebene. Aber Gott weiß, da er ja die Zeit sieht, er weiß, was ich als nächstes machen werde. Und würde ich das Gott aberkennen, würde ich ihm seine Allmacht und sein Allwissen aberkennen. Und das will ich nicht und das mache ich nicht. Ich glaube, dass Gott absolut ist und dass er weiß, was war und was sein wird.
0: In der Zeit, als Sie in Bosnien gelebt haben und sich dann eben auch entschieden haben, ich gehe in die Schweiz zurück, ich breche dieses Journalismusstudium, das Sie angetönt haben, das breche ich ab. Das war auch die Zeit, als Sie Ihre Frau kennengelernt haben. Und Ihre Frau setzt sich, soweit ich weiß, mit sehr ähnlichen Fragen auseinander. Also sie hat einen ähnlichen Hintergrund in einer theologischen Ausbildung. Also wird da bei Ihnen zu Hause manchmal auch am Küchentisch über diese ganz großen Fragen diskutiert?
1: Ja, das ist ein Alltag oder täglich Brot bei uns, dass wir darüber streiten, unter Anführungs- und Schlusszeichen, dass wir darüber reden. Sie hat tatsächlich die gleiche Ausbildung gemacht wie ich. Wir haben uns dort kennengelernt und das war eben auch einer der Ausschlag gebenden Momente in meinem Leben. Wie geht es jetzt weiter mit uns? Sie hat dann weiter islamische Theologie studiert und ich habe Journalismus studiert. Ich wollte dann zurück in die Schweiz. Sie bleibt dort. Was heißt das jetzt? Können wir eine Fernbeziehung führen? Was wird das mit uns machen?
0: In Zeiten, wo man sich nicht kurz einmal besuchen konnte über ein Wochenende.
1: Genau, auch vor WhatsApp und all den Social Media. Man hatte Telefon oder die SMS waren da irgendwie 40, 50 Rappen oder so. Dann hat man geschaut, sind es 160 Zeichen, die man ausgeschöpft hat und hat immer geschaut, dass es voll ausgeschöpft ist. Für mich war das eine schwierige Zeit, weil ich mich dann wieder in der Fremde gesucht habe. Entweder war ich überqualifiziert oder unterqualifiziert. Was kann ich mit einem Imam oder mit einem Gymnasiumdiplom schon in der Schweiz anfangen? Und da kam eben diese Zeit, wo ich als Lastwagenchauffeur auch gearbeitet habe, wo auch dieser zweite Wunsch, den ich hatte, dann irgendwie in Erfüllung ging. Wir sind dann zusammengekommen, meine Frau ist in die Schweiz gekommen. Für sie war das auch eine ganz schwierige Zeit, weil sie hatte niemanden hier und meine Familie war hier. Und den einzigen, den sie hatte, war ich. Und das war auch eine Zeit, die uns zusammengeschweißt hat. Wir wollten weiter studieren, wir wollten etwas aus uns machen. Und, ja, und wir waren damals in Wattwil. Kurz danach hat sich die Möglichkeit ergeben, dass wir nach Zürich ziehen und dass ich auch in Zürich dann als Imam in der bosnischen Moschee in Schlieren angefangen habe zu arbeiten.
0: Dann haben Sie gearbeitet, wurden jung Eltern. Sie waren dort eben Anfang, Mitte 20, haben dann zwei Söhne bekommen, haben tatsächlich beide noch studiert neben der Arbeit. Also wirklich eine sehr herausfordernde Zeit als junge Familie. Und das führt uns eben eigentlich schon zum nächsten Musikstück. Und zwar von Peter Fox, von dem deutschen Sänger, Haus am See. Ein Stück auch mit viel Humor. Wir werden es nachher hören im Text. Also Peter Fox beschreibt da dieses Haus am See, eben diesen Glücksort, wo er lebt mit seiner schönen Frau und seinen 20 Kindern und dann später 100 Enkeln. Also wirklich so ein Lied auch mit einem Augenzwinkern. Aber das steht für die Sehnsucht dieser Zeit, glaube ich, oder?
1: Genau, das ist eben diese Zeit, wo wir uns gesucht haben, wo ich eben mit dem Studium in Bern angefangen habe. Ich habe dann eben Islamwissenschaften und interreligiöse Studien studiert. Später hat dann meine Frau, sie hat dann im Nebenfach nicht interreligiöse Studien studiert, sondern nachhaltige Entwicklung. Aber man muss sich vorstellen, wir sind junge Eltern mit zwei Kindern und es gilt jetzt auch darauf zu achten, wie wir sie erziehen und gleichzeitig wollen wir an uns selber arbeiten. Und dieses Haus am See, das man irgendwo in der Ferne sich ausgemalt hat, dieses Lied kam genau zum richtigen Zeitpunkt, das uns so wie Kraft gegeben hat, dass wir weiterhin an dieser Vision festhalten und weiterhin daran arbeiten, dass das Glück auch im Diesseits, aber auch das, was im Jenseits, woran wir fest glauben, auch kommen wird. Musik.

0: Wenn ich so daran denke, kann ich's eigentlich kaum erwarten.
1: Haus am See von Peter Fox bei Musik für einen Gast. Muris Begovic, was gehört zu einem erfüllten Leben?
2: Ha, das ist jetzt eine gute Frage, mit der ich so nicht gerechnet habe. Es ist das eigene Wohlbefinden, das man hat. Wie man dies definiert, ist natürlich eine individuelle Sache. Für mich ist Wohlbefinden meine Umgebung. Mir ist wichtig, mit wem ich zusammen bin und wer welche Energie ausstrahlt. Und darum fühle ich mich zu Hause am wohlsten. Ich fühle mich wohl, wenn ich mit meiner Frau zu Hause bin, wenn wir über Gott und die Welt reden können, dass ich meine Gedanken teilen kann, ohne dass ich deshalb verurteilt werde, sei das in der Religion oder in der Gesellschaft, auch mit meinen Kindern, mit meinen beiden Söhnen, denen ich nichts vorspielen muss, wo ich einfach ich sein kann. Und natürlich hinsichtlich auch des Materiellen, wenn man sich ständig darüber Gedanken machen muss, was ist das Nächste, was ich machen muss, damit ich meine Kinder ernähren kann.
1: Überhaupt über die Runden zu kommen.
2: Genau. Dann kann ich nicht von einem Wohlbefinden reden. Später, wenn man die Fragen sich nicht mehr stellen muss, wenn man diese Zeit erlebt hat, wie wir sie auch tatsächlich erlebt haben in dieser Zeit, wo wir studiert haben und ganz wenig verdient haben, aber diese Nähe, Vertrautheit, an der hat es nie gefehlt. Und deshalb ist das als allererstes, wenn ich an Wohlbefinden denke.
1: Sie sind der Geschäftsleiter der muslimischen Seelsorge Zürich. Diese großen Lebens- und Sinnfragen, die sind wahrscheinlich sehr präsent in Ihrem Beruf.
2: Die waren vor allem früher präsent. Jetzt eben, indem ich leite, indem ich organisiere, ist das immer weniger. Ich bekomme natürlich von meinen Kolleginnen und Kollegen bekomme ich viel mit, aber ich habe jetzt nicht mehr die Nähe zur Seelsorge selbst, wie ich das früher hatte. Aber vielleicht ist das auch eine Berufung, ich weiß es nicht. Aber da kommen Menschen auf mich zu, auf der Straße, ich sehe sie, begrüße die Menschen und dann heißt es, ja, weißt du was, mein Vater, meine Mutter, meine Kinder, und die fangen an, obwohl ich eigentlich gar nicht in der Rolle des Seelsorgers bin, aber man weiß, bei dem kann ich etwas ablassen, mit dem kann ich darüber reden, ohne dass er es weitererzählt. Also man schafft sofort diesen vertrauten Rahmen und will etwas loswerden. Und manchmal frage ich so, scherze ich und frage meine Frau, steht mir irgendwo auf der Stirn geschrieben Seelsorger? Und ja, aber es ist schön. Ich bin auch glücklich, wenn Menschen auf mich zukommen, wenn sie mir vertrauen, wenn sie mir Vertrauen schenken und ihre intimsten Gefühle mit mir teilen. Das ist keine Selbstverständlichkeit.
1: Eine besondere Position, die Sie innehaben, Sie sind der erste Seelsorger in der Schweizer Armee mit einem muslimischen Hintergrund. Und zwar war die Seelsorge in der Armee 140 Jahre lang ausschließlich Sache der Landeskirchen. Und dann vor einigen Jahren hat man beschlossen, das zu öffnen. Eben, es wurden Menschen mit muslimischem Hintergrund, mit jüdischem Hintergrund, auch aus den Freikirchen zugelassen für die Seelsorge. Ich glaube, es hat Ihnen viel bedeutet, dass es möglich wurde.
2: Es hat mir persönlich natürlich viel bedeutet, aber auch in meiner Rolle, ich bin ein Teil der muslimischen Community und das hat auch aus dieser gemeinschaftlichen Sichtweise hat mir das auch sehr viel bedeutet, dass auch nicht nur ich als Person die Möglichkeit bekommen habe, sondern dass es eben diese Regelung gibt, dass man auch als Muslimin, als Muslim daran teilnehmen kann. Und ich bin da dankbar und froh, dass die Armee auch diesen Weg gegangen ist, dass auch andere, unabhängig ihrer Zugehörigkeit zu einer Gemeinschaft, auch die Tätigkeit ausüben können, natürlich mit bestimmten Voraussetzungen. Aber die Voraussetzungen sind für alle gleich.
1: Ich glaube, was wichtig zu erklären ist, Sie sind dann in dieser Funktion für alle Angehörigen der Armee zuständig, also ganz unabhängig von Ihrer Religion oder ob Sie vielleicht auch gar keiner Religion zugehörig sind. Und ich habe einen sehr schönen Beitrag gehört meiner Kollegin Nicole Freudiger, die Sie damals für die Sendung Perspektiven, Sie und die anderen, die damals in der Ausbildung waren, für die Armeeseelsorge da begleitet hat. Und da haben Sie an einer Stelle in dieser Sendung gesagt, vielleicht sei es für die jungen Muslime, die zum Beispiel gerade in der RS sind, sogar ganz gut, mit jemandem zu sprechen, der eben nicht Imam sei, dass sie sich vielleicht trauen, offener zu reden. Können Sie da erklären, was Sie damit meinen, warum es wichtig ist, da Menschen mit verschiedenen Hintergründen zu haben?
2: Also ich habe vor 3 Tagen etwa einen Post auf LinkedIn gemacht, wo ich meinen Sohn in den ersten WK verabschiedet habe. Natürlich erfüllt das mich mit Stolz einerseits, aber andererseits schaue ich, wie er 3 volle Taschen hat, die er mitträgt. Und als Seelsorger weiß ich, dass jeder, der da einrückt und jede, die da einrückt, auch einen unsichtbaren Rucksack mit dabei hat. Und dieser ist gefüllt mit Ängsten, mit Freuden, mit Lachen, mit unterschiedlichen Gefühlen. Und manche können diesen nicht ablegen. Jetzt komme ich zu dieser Frage, warum ich so weit aushole. Wenn ich in meiner Rolle als Imam dorthin komme, dann gibt es entsprechende Erwartungen. Und ich bin nicht sicher, dass diese jungen Musliminnen und Muslime in der Armee, dass sie tatsächlich mit mir über die schweren Dinge in ihrem Rucksack reden, sondern dann sich als gute, vorbildliche Musliminnen und Muslime zeigen wollen. Und da tut es mir manchmal weh, dass sie dieses schöne, gute Bild eines guten Muslims abgeben wollen, nur weil ich da bin, aber die Last dann weiterhin mit sich tragen. Und da habe ich dann gesagt, ja, ich wünsche mir oft, dass meine christlichen Kolleginnen und Kollegen dann auch die muslimische Armeeangehörige begleiten, weil sie dann offener über diese Dinge mit ihnen reden können. Und wenn sie dann halt eine spezifische Frage haben aus dem Islam, die tatsächlich die islamische Religionspraxis betrifft, dann können sie dann schon auf mich zurückkommen. Und ähnlich erlebe ich das auch so bei anderen. Ich tausche mich ja aus mit meinen Kolleginnen und Kollegen und dann erzähle ich, dass ich mit diesem Armeeangehörigen gesprochen habe und das war ein gutes Gespräch. Natürlich erzähle ich nicht den Inhalt. Und dann sagen mir auch meine christlichen Kollegen, wahrscheinlich hätte ich das nicht erreicht bei dem in diesem Gespräch. Und in der Armee heißt es ja Armeeseelsorger mit muslimischem Hintergrund, mit christlichem, mit jüdischem Hintergrund. Und dass wir diesen Hintergrund nicht in den Vordergrund stellen, ist auch gut, weil da kommen auch diese psychosozialen Fragen oder diese psychosoziale Ebene kommt zum Vorschein und nicht nur die religiöse.
1: Wir haben jetzt in dieser Sendung über Ihre ganz unterschiedlichen Rollen gesprochen, Ihre Einsätze für die Schweizer Armee. Sie waren Imam eben in der bosnischen Moschee in Schlieren. Sie haben Verbandstätigkeiten. Und eben, Sie meinten, Ihre Frau sage, oder Sie fragen manchmal Ihre Frau, ob auf Ihrer Stirn vielleicht der Begriff Seelsorge stehe, eben weil Sie so oft angesprochen werden. Sie sind jemand, der sehr gut vernetzt ist, auch in verschiedenen Gemeinschaften. Und Sie meinten, Sie hätten ein Stück mitgebracht, das ein bisschen dafür steht, für das Dilemma, das manchmal auch dadurch entstehen kann, wenn man so viele Hüte trägt in seinem Leben.
2: Ja, es ist nicht einfach. Ich fühle mich oft wie die 111. Ich weiß nicht, ob man sich an die 111 noch erinnern kann. Und ich bin mittlerweile eben durch all diese Rollen, durch diese Tätigkeiten, die ich habe, durch diese Vernetzung, für die ich wirklich sehr dankbar bin, bin ich oft in der Herausforderung, dass ich einfach ständig für alle da sein muss, dass auch um 10 Uhr in der Nacht einfach das Telefon klingelt und dann heißt es, ja, kannst du dich erinnern, ich bin der und der, hast du mir die Telefonnummer von dem und dem? Und dann dachte ich, ja, okay, warum jetzt um 10 Uhr in der Nacht? Konnte das nicht bis morgen warten? Und ich will auch gerecht werden. Ich will nicht einfach um 10 Uhr mein Handy abstellen und nicht mehr erreichbar sein. Also irgendwo trage ich auch die Verantwortung für die Gemeinschaft, für all die vielen Menschen, die eine Frage oder ein Bedürfnis haben. Ich habe mir das auferlegt und es hieß dann oft, so wir haben darüber gescherzt, ja, musst du jetzt wieder die Welt retten? Und ja, das steht dann eben für dieses nächste Stück.
1: Tim Bensko, der deutsche Musiker, nur noch kurz die Welt retten, auch wieder ein Lied mit einem Augenzwinkern im Text.

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1: Wir sind nun schon fast am Ende dieser Sendung. Ich möchte noch einmal ganz kurz auf diese Arbeit in der Seelsorge zurückkommen, weil Sie das so schön formuliert haben vorhin mit der Menschlichkeit, dass es letztlich darum gehe. Und wir befinden uns in traurigen Zeiten auch, jetzt Anfang dieses Jahres. Wir beide sprechen heute am 8. Januar miteinander. Das ist der Tag vor dem Nationalen Trauertag in Gedenken an die Opfer von Comontana, die uns ja auch wieder die Zerbrechlichkeit des Lebens vor Augen geführt haben, wie schnell es manchmal gehen kann. Da habe ich mich gefragt, aus Ihrer Position heraus, weil Sie das seit Jahren tun, Menschen begleiten, manchmal in den traurigsten Momenten in Ihrem Leben. Wie geht das, gemeinsam trauern, wirklich füreinander da sein?
2: Ich glaube nicht, dass es irgendwo ein Rezept dafür gibt. Es wäre falsch, wenn ich sagen würde, so geht es. Es ist einfach dieser Moment, für den man offen sein muss, für den man spüren, den man fühlen muss. Es gibt keine Worte, die man sagen kann, die einen Schmerz lindern können. Aber zu wissen, dass da jemand ist, mit dem man diese Schmerzen teilen kann, das ist eben das, worauf es ankommt. Die Eltern, die ihre Kinder da, ich sage bewusst Kinder, weil es so viele junge Menschen, die ihr Leben dort verloren haben, die Eltern, wir können ihren Schmerz nicht lindern, aber ich bin überzeugt, dass sie es fühlen und spüren werden, auch wenn nicht jetzt, vielleicht wenn sie zurückschauen, wie viele Menschen haben da mitgefühlt, dass das ihnen sehr viel bedeuten wird für ihr Leben weiter. Es ist nicht der Moment, wo man den Schmerz wegnehmen kann, sondern es ist das Weiterleben. Und für das, da zu sein, den Menschen Kraft zu geben, weiterzumachen, darauf kommt es an. Und das lebe ich in der Seelsorge, das versuche ich tagtäglich auch zu vermitteln.
1: Also das Mitgefühl, würden Sie sagen, ist das einer so der zentralen Werte, die Sie vermitteln möchten in Ihren verschiedenen Rollen? Wir haben vorhin gesagt, Sie haben sehr viele verschiedene Rollen in Ihrem Leben, vielleicht auch als Vater, sei es als Imam. Was sind diese zentralen Werte?
2: Zentralen Werte, das ist eben, eins ist sicher das Mitgefühl, diese Empathie zu haben, auch ein Perspektivenwechsel, dass man nicht immer nur aus seiner eigenen Perspektive schaut, sondern dass man auch versteht, hey, aber da gibt es so viele Perspektiven, darauf auch einzugehen und zu verstehen, dass es die gibt. Nur noch eben zu diesem Mitgefühl, was wir oft verwechseln, ist Mitleiden und Mitfühlen. Und ich glaube, das ist eine Feinheit, wenn wir mit anderen mitfühlen, dann fällt das einfacher. Wenn wir mit anderen mitleiden, dann zerreißt es uns innerlich. Und viele Menschen können das, habe ich gemerkt, nicht unterscheiden. Darum laufen sie auch vor Mitgefühl ganz weg, weil es sie innerlich zerreißt. Aber wenn man darauf achtet, dass man mitfühlt und nicht mitleidet, das kann sehr viel bewirken.
1: Und wie gelingt das oder wie gelingt es Ihnen persönlich?
2: Da muss man in sich hineingehen. Man muss sehr viel reflektieren. Was passiert jetzt aktuell mit mir? Und ich sehe, also ich habe persönlich ein Mitleidsgefühl, wenn es um Kinder geht. Mhm. Wenn ich im Kinderspital bin und sehe Kinder, die leiden, da leide ich automatisch mit. Und das ist für mich eine der schwierigsten Herausforderungen, die ich habe. Ich kann da nicht einen Abstand nehmen und mitfühlen und nicht mitleiden.
1: Ich habe vorhin gesagt, dass wir zum Schluss noch einmal Dino Merlin hören werden, diesmal mit Yarandan Yananoch, Einen Tag, eine Nacht. Das ist ein Stück, in dem es um Vergänglichkeit geht, haben Sie mir gesagt.
2: Genau, vielleicht ist das auch altersbedingt. Ich bin jetzt mittlerweile 45, man denkt anders, man sieht die Welt auch ein bisschen anders. Ich habe vor 4 Jahren meinen Vater verloren und irgendwie das Lied verbinde ich auch damit. Also es ist sehr, sehr persönlich, was ich jetzt sage, aber ich merke da auch diese Vergänglichkeit und in diesem Lied geht es tatsächlich um diese Vergänglichkeit. Jedan dan, jedna noć, also einen Tag, eine Nacht, das irgendwann kommt dieser Moment, wo wir Gott bitten, gib mir doch bitte noch einen Tag. Ich habe das und jenes verpasst. Ich habe verpasst, dem zu sagen, dass ich ihn oder dass ich sie liebe. Gib mir doch einen Tag, um das nachzuholen. Und damit eben das nicht passiert, dass wir nicht nach diesem Tag oder dieser einen Nacht trauern, wenn wir sie nicht haben, dass wir auch unsere Gegenwart, unsere Zeit heute auch richtig nutzen. Auch mal den Menschen zu sagen, dass wir sie lieben, dass sie uns etwas bedeuten, dass sie etwas Besonderes in unserem Leben sind. Genau das ist es, worauf es ankommt, jetzt in der Gegenwart, damit nicht dieser Tag kommt, wo wir danach trauern.
1: Vielen Dank, Moris Begovic, für diesen schönen Schlusssatz und für dieses schöne Gespräch.
2: Danke, danke euch.

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1: Dino Merlin, der bekannte bosnische Sänger, zum Schluss von Musik für einen Gast mit Seelsorger und Imam Muris Begovic. In der nächsten Ausgabe unserer Sendung lernen Sie einen Mann mit einem ziemlich anderen Profil kennen. Er machte Karriere an der Wall Street in New York und beschloss dann, in die Schweiz zurückzukehren und die Leitung einer Skimanufaktur in den Bündner Bergen zu übernehmen. Musik für einen Gast mit Unternehmer Benedikt Germanier am Sonntag, 25. Januar im Radio oder wie alle unsere Sendungen jederzeit online zum Nachhören. Mein Name ist Melanie Pfändler. Vielen Dank fürs Zuhören.

Die Nachrichten von SRF um 12 mit Michael Wieland. Ukrainische Drohnen haben in der Nacht zwei Lager eines großen russischen Online-Händlers getroffen, in der Region Tambov sowie in der Region Moskau. In Tambov seien 7 Angestellte des Online-Händlers während ihrer Nachtschicht getötet worden, schreibt der Gouverneur der Region auf Telegram. 25 weitere seien verletzt worden. Auch bei Moskau hat es laut den Behörden 24 Verletzte gegeben. Der ukrainische Präsident Volodymyr Zelensky bestätigt die Angriffe. Er sagt, Russland habe die beiden großen Logistikzentren für Kriegszwecke

0: Währungsfonds knapp 350 Millionen Dollar. Das Geld soll für den Wiederaufbau nach den beiden Erdbeben eingesetzt werden, teilte die venezolanische Übergangspräsidentin Delcy Rodríguez mit. Bei den Erdbeben kamen gemäß neuesten Zahlen der Behörden über 5000 Personen ums Leben. Und in Indien ist erstmals eine privat entwickelte Trägerrakete abgehoben. Nach einer Viertelstunde setzte sie mehrere Geräte für Tests aus in 450 Kilometern Höhe. Das teilt das Unternehmen mit, das die Rakete entwickelt hat. Nach den USA und China ist Indien das dritte Land, das eine private Rakete in die Erdumlaufbahn gebracht hat. Ein Mitarbeiter der Deutschen Bahn ist gestern Abend bei einem Streit mit einem Passagier aus einem fahrenden Zug gestürzt. Sein Zustand sei kritisch, sagte ein Sprecher der zuständigen Staatsanwaltschaft in Karlsruhe. Der Sprecher gab zudem weitere Details bekannt. Der Regionalzug sei mit etwa 120 Kilometern pro Stunde unterwegs gewesen, als der Mitarbeiter des Sicherheitsdienstes aus dem Zug stürzte. Bei dem Streit mit einem mutmaßlich betrunkenen Passagier sei er gegen die Zugtür gestürzt, die aus der Verankerung gerissen worden sei. Der Passagier, ein 36-jähriger Deutscher, wurde festgenommen und der Zug für weitere Untersuchungen beschlagnahmt. Die Staatsanwaltschaft werde Zeugen befragen und prüfen, ob es Videoaufnahmen von dem Vorfall gebe. Das Wetter, es ist teils sonnig, teils bewölkt. Lokal gibt es Regengüsse und Gewitter. Heute bei 27 Grad, morgen bei 24 Grad und im Süden bis 32 Grad. Das waren Nachrichten von Radio SRF, verantwortlich Tobias Mayer.
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2: An diesem Samstagmittag jetzt mit Hannes Dickelmann am Mikrofon. Ich sage herzlich willkommen und gebe hier gleich weiter an Franz Schubert. Diese Ouvertüre in B-Dur, die soll Schubert komponiert haben zu Ehren eines Wiener Schulinspektors. Das waren noch Zeiten.

Franz Schubert, Ouvertüre in B-Dur, Deutschverzeichnis Nummer 470. Das Prager Kammerorchester wurde hier geleitet von Christian Bender. Eigentlich wurde der junge Friedrich von Flotho von seinem Vater, einem mecklenburgischen Adligen, ja nach Paris geschickt, um dort eine Diplomatenlaufbahn zu starten. Stattdessen stürzte sich der junge Friedrich aber Hals über Kopf mitten in das pulsierende Musikleben von Paris und begann wenig später am Pariser Konservatorium auch Musik zu studieren. Friedrich von Flotho, gut 70-jährig ist er schließlich geworden, aber diese ungestümen Jugendjahre in Paris, die kann man immer noch hören. In seinem Klavierkonzert Nummer 2 in A-Moll zum Beispiel. Als 19-Jähriger hat er es geschrieben in der Stadt an der Seine und nachdem es dann das gesamte 20. Jahrhundert über in einem Dornröschenschlaf lag, gibt es heute wieder Aufnahmen davon. Zum Beispiel diese hier mit Matthias Kirschnereit am Klavier und mit dem Münchner Rundfunkorchester.

Selber hat es der Komponist zu Lebzeiten offenbar gar nie gehört. Im Konzertsaal Friedrich von Flotows Klavierkonzert Nummer 2 in A-Moll. Geschrieben 1831 in Paris, aber uraufgeführt dann erst fast 200 Jahre später, 2019 nämlich, in Deutschland. Das hier ist aber nochmal eine andere Crew als diejenige bei der Uraufführung. Der Pianist Matthias Kirschnereit, begleitet vom Münchner Rundfunkorchester, und die Leitung hatte Ulf Schirmer. SRF 2 Kultur an diesem Samstagmittag. Schön, dass wir Sie begleiten dürfen. Hier jetzt noch ein paar Takte Gitarrenmusik von Alexander Tanzmann. Und dann gibt's um 12:30 die Nachrichten.

0: Die Nachrichten von SRF um 12:30 mit Michael Wieland und diesen Themen. Ein Großbrand in einer Stadt in Norwegen ist unter Kontrolle, doch es gibt weiter einzelne Brandherde. Die Ukraine greift Lager eines russischen Online-Händlers an, die seien für Kriegszwecke genutzt worden. Und bei einem Streit mit einem Passagier stürzt ein Sicherheitsmitarbeiter der Deutschen Bahn aus einem fahrenden Zug. Das Wetter, teils sonnig, teils bewölkt, mit lokalen Regengüssen und Gewittern. In der norwegischen Stadt Drammen hat die Feuerwehr einen Großbrand weitgehend unter Kontrolle gebracht. Einzelne Brandherde gibt es aber nach wie vor. Das Feuer war gestern Nachmittag in dicht besiedeltem Gebiet ausgebrochen. Dutzende Häuser brannten komplett nieder. Julia Kapaul mit einer Übersicht.
1: Heute Morgen lag immer noch dichter Rauch über dem betroffenen Wohngebiet in der Stadt Drammen, ganz in der Nähe von Oslo. Von dutzenden Häusern sind nur noch die Grundmauern übrig geblieben. Der Feuerwehrchef der Region teilte am Morgen mit, das Feuer sei im Siedlungsgebiet unter Kontrolle. Es gebe aber nach wie vor Brandherde, vor allem im angrenzenden Wald. Mehrere Helikopter stünden im Einsatz. Laut dem Stadtpräsident der 100.000 Einwohnerstadt gibt es keine Meldungen über vermisste oder verletzte Personen. Zwei Bewohner seien mit Verdacht auf eine Rauchvergiftung ins Spital gebracht worden. Und rund 400 Menschen hätten sich vor den Flammen in Sicherheit bringen müssen. Sie seien in einem Zentrum untergebracht worden, das die Gemeinde eingerichtet habe, in Hotels oder bei Familien und Freunden. Warum das Feuer gestern Nachmittag ausgebrochen war, ist unklar und wird untersucht.
0: Ukrainische Drohnen haben in der Nacht zwei Lager eines großen russischen Online-Händlers getroffen, in der Region Tambov sowie in der Region Moskau. In Tambov seien 7 Angestellte des Online-Händlers während ihrer Nachtschicht getötet worden, schreibt der Gouverneur der Region auf Telegram. 25 weitere seien verletzt worden. Auch bei Moskau hat es laut den Behörden 24 Verletzte gegeben. Der ukrainische Präsident Volodymyr Zelensky bestätigt die Angriffe. Er sagt, Russland habe die beiden großen Logistikzentren für Kriegszwecke genutzt, unter anderem für die Produktion von Drohnen. Zelensky sagt, der Einsatz sei, Zitat, präzise und koordiniert durchgeführt worden. Venezuela bezieht vom Internationalen Währungsfonds IWF knapp 350 Millionen Dollar. Dies nach den beiden schweren Erdbeben im südamerikanischen Land. Das Geld solle für den Wiederaufbau eingesetzt werden, teilt die venezolanische Übergangspräsidentin Delcy Rodriguez mit. Es ermögliche der Regierung auch, betroffene Familien zu unterstützen, zum Beispiel mit Unterkünften. Sie dankte der Chefin des Währungsfonds und allen, die diesen Schritt ermöglicht hätten, schreibt Rodriguez. Seit den zwei schweren Erdbeben vor 3,5 Wochen hat die Regierung Venezuelas inzwischen über 5'000 Todesopfer bestätigt. Wie viele Menschen noch vermisst würden, sei nicht klar. Ein Mitarbeiter der Deutschen Bahn ist gestern Abend bei einem Streit mit einem Passagier aus einem fahrenden Zug gestürzt. Sein Zustand sei kritisch, sagte ein Sprecher der zuständigen Staatsanwaltschaft in Karlsruhe. Der Regionalzug sei mit etwa 120 Kilometern pro Stunde unterwegs gewesen. Beim Streit mit dem Passagier, einem 36-jährigen Deutschen, sei der Sicherheitsmitarbeiter gegen die Zugtür gestürzt, die dadurch aus der Verankerung gerissen worden sei. Nun werde untersucht, wie dies passieren konnte, sagt Matthias Zurawski von der ARD.
2: Sicher ist, dass es eine wirklich heftige Auseinandersetzung gewesen sein muss. Der Fahrgast war nach ersten Informationen betrunken. Er beleidigte die Bahnmitarbeiter und randalierte. Die Tür wurde zerstört. Der Sicherheitsmitarbeiter der Bahn wurde bei dem Sturz lebensgefährlich verletzt. Er wurde unter anderem mit Hilfe von Drohnen gesucht und neben dem Gleisbett gefunden. Der Fahrgast wurde noch im Zug festgenommen. Jetzt werden Zeugen verhört, Videomaterial wird ausgewertet. Die Ermittlungen laufen.
0: Und jetzt zur Fußball-WM. Mit einem politischen Banner haben Spieler von Argentinien nach dem WM-Halbfinal gegen England für Aufregung gesorgt. Jetzt erhalten sie Rückendeckung aus dem Weißen Haus. Las Malvinas son Argentinas stand auf dem Banner. Die Falklandinseln sind argentinisch. Eine Provokation an England, denn die Inseln liegen zwar vor Argentinien, sind aber ein britisches Überseegebiet. Die USA stünden für freie Meinungsäußerung, sagte der WM-Verantwortliche der US-Regierung Andrew Giuliani auf die Frage eines Journalisten.
3: In terms of the ability, the opportunity to be able to make, you know, those statements, they have the ability to do that in the United States of America.
0: In den USA hätten die Argentinier die Möglichkeit, solche Statements zu machen. Der Weltfußballverband FIFA verbietet eigentlich politische Botschaften auf dem Spielfeld. Die britische Regierung und die Regierung der Falklandinseln haben eine Untersuchung gefordert. Die FIFA hat sich bisher aber nicht dazu geäußert. In Indien ist erstmals eine privat entwickelte Trägerrakete abgehoben. Die Rakete ist am Morgen gestartet. Nach einer Viertelstunde setzte sie ihre Fracht in 450 Kilometern Höhe aus. Das teilt Skyroot Aerospace mit, das indische Start-up, das die Rakete entwickelt hat. An Bord waren mehrere Geräte von Kunden, die wissen wollen, ob diese den Bedingungen im Weltraum standhalten, zum Beispiel Satelliten. Nach den USA und China ist Indien das dritte Land, in dem ein privates Unternehmen eine Rakete in die Erdumlaufbahn gebracht hat. Wer mit dem Auto in den Süden reisen will, braucht auch heute Zeit und Geduld. Vor dem Gotthard-Nord-Portal hat sich der Verkehr am Morgen auf einer Länge von bis zu 20 Kilometern gestaut. Der TCS spricht von einem Zeitverlust von bis zu 3 Stunden auf mehreren Abschnitten. Zurzeit ist der Stau immer noch 18 Kilometer lang bei unveränderter Wartezeit. Reisenden wird empfohlen, das Gebiet zu umfahren, zum Beispiel über die Route via A13 San Bernardino-Tunnel. Zum Schluss der Blick aufs Wetter. Am Nachmittag und Morgen ist es teils sonnig, teils bewölkt. Dazu gibt es lokale Regengüsse und Gewitter. Die Höchstwerte liegen um 27 Grad. Im Süden ist es oft sonnig, bei bis zu 32 Grad. Das waren Nachrichten von Radio SRF. Verantwortlich Tobias Meyer.
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5: Mit Hannes Dickelmann am Mikrofon und jetzt mit einem Walzer, der aber sowas von loslegt, von der allerersten Sekunde an. Die Göteborger Sinfoniker tanzen ihn hier mit uns, diesen Walzer aus der Oper Faust von Charles Gounod.

Der Walzer aus der Oper Faust von Charles Gounod, fliegende Röcke und ein rauschendes Ballfest mit den Göteborger Sinfonikern hier und dem Dirigenten Neeme Järvi. Arabesken, das sind in Kunst und Architektur Verzierungen, diese langen Ranken oder Blattornamente, mit denen man freie Flächen füllen kann und eben verzieren. In der Musik, da meint Arabeske entsprechend auch ein besonders kunstvoll verschnörkeltes oder zart verziertes Stück. Hören wir uns mal an, wie das klingt bei dieser Arabeske von Robert Schumann.

kunstvoll gebaut und verziert. Tatsächlich, ganz im Sinne dieses Wortes, die Arabeske in C-Dur, Opus 18 von Robert Schumann und eine Aufnahme hier mit dem Schweizer Pianisten Oliver Schnieder. Kunstvoll komponieren, das konnte auch Édouard Dupuis. Ein gebürtiger Schweizer war das. Um 1770 kam er in Neuenburg zur Welt, wanderte dann aber bald aus, über Frankreich nach Dänemark und Schweden, wo er sich als Geiger, Sänger, Dirigent und Komponist einen Namen machte. Allerdings machte Dupuis dort in Skandinavien auch von sich reden wegen seines ausschweifenden Lebenswandels und Liebeslebens. In Dänemark, da wurde er sogar des Landes verwiesen wegen einer Affäre mit der Frau des dänischen Kronprinzen. Ja, lieber Eduard, das hätte man aber schon kommen sehen können, dass das vermutlich keine so gute Idee ist. Auf alle Fälle reist Dupuis Musik jetzt in den folgenden 10 Minuten wieder zurück in den Norden, diesmal nach Finnland. Jaakko Luoma und die Tapiola Sinfonietta spielen hier das Rondo aus Édouard Dupuis Fagottkonzert in C-Moll.

Das virtuose Fagott oder natürlich eigentlich vielmehr der virtuose Fagottist. Jaakko Luoma heißt er, ein Fagottmeister aus Finnland. Hier war er zu hören im Finale des C-Moll-Fagottkonzerts von Édouard Dupuis. Und begleitet hat dasjenige finnische Orchester, in dem Jaakko Luoma

Kammermusik des jungen Ludwig van Beethoven, der erste Satz aus seinem Klavierquartett in C-Dur hier mit dem Klaviertrio Hannover und dem Bratschisten Konstantin Sellheim. Schön, dass wir Sie begleiten dürfen an diesem Samstagmittag. Sie hören SRF 2 Kultur. Und als nächstes ist hier jetzt Musik von einem, der sich das Klavier- und Geigespielen als Kind komplett selbst beigebracht haben soll, Johann Friedrich Fasch. Ja, das heißt es von ihm, wie viel nachträgliches Geschichten erzählen und Musikheldentum da dabei ist bei dieser Story, das ist wohl schwer zu sagen. Unbestritten ist hingegen, dass Johann Friedrich Fasch später als Komponist wunderbare Barockmusik geschrieben hat, wie diese 10-minütige Orchesterouvertüre.

0: Aus Johann Friedrich Faschs Orchestersuite in G-Dur die Ouvertüre. Deutsche Barockmusik, gespielt vom Orchester La Stravaganza Köln unter der Leitung von Veronika Skuplik. Und hier jetzt ein kleiner Hinweis für eine mögliche Form Ihrer Freizeitgestaltung.
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Die Schweizer Harfenistin Consuelo Giulianelli war hier zu hören mit Musik, die eine sprudelnde, klare Quelle vertont. La Source heißt diese Konzertetüde des Belgiers Alphonse Hasselmanns. Was sollte es denn werden? Eine Serenade? Eine Sinfonie? Eine sinfonische Serenade? Das wusste Johannes Brahms offenbar selbst auch nicht so genau, als er Mitte 30 am folgenden Werk schrieb. Auf der Titelseite des Autographen, da wurden diese Begriffe nämlich mehrmals abgeändert. Eine Serenade ist es schließlich geworden, eine Orchesterserenade, die Nummer 1 in D-Dur. Und hier ist nun der erste von 6 Sätzen daraus, das Allegro Molto mit dem Gewandhausorchester Leipzig unter der Leitung von Riccardo Sciai.

Er endet leise, dieser zwischenzeitlich groß romantisch-sinfonische Satz von Johannes Brahms. Der erste Satz aus seiner Serenade Nummer 1 in D-Dur. Riccardo Chailly leitete in dieser Aufnahme das Gewandhausorchester Leipzig.

Ihr Vater war Solocellist gewesen im Konzertgebauorchester und als junge Frau war sie einige Jahre lang mit der Cellistin Frida Belinfante liiert. Die Komponistin Henriette Bossmanns, die hatte also ganz klar einen starken Bezug zum Cello. Zu hören ist das auch hier in Henriette Bossmanns Cellosonate in A-Moll. Der zweite Satz daraus mit der Cellistin Anna Fortova und mit der Schweizer Pianistin Katrin Schmidlin. Ja, Henriette Bossmanns, dieser Komponistinnenname, der gehört in die Niederlande und von da geht's jetzt nicht weit, gleich ins Nachbarland, nach Belgien, zu diesem Stück für Tenorsaxophon und Orchester von Paul Gilson.

Belgien, das Land des Saxophons. Erfunden wurde dieses Instrument, wie am Namen noch heute gut erkennbar, von Adolf Sax. Und einer der ersten, der das neue Instrument dann im klassischen Kontext verwendet hat, das war sein belgischer Landsmann Paul Gilson. Unter anderem dank ihm, Gilson, hat das Saxophon also auch im klassischen Konzertsaal etwas Fuß fassen können, wollen wir mal sagen. Und das hier war nun so ein Stück von ihm, Recitatif et Serenade von Paul Gilson. Hier gespielt von Kurt Bertels, Tenorsaxophon, und begleitet vom Flanders Symphony Orchestra. Sie hören SRF 2 Kultur und hier ist jetzt wieder ein Orchester ganz ohne Saxophon. Die Münchner Sinfoniker laden ein zum Maskenball, zum Ball Masqué von Amy Beach.

0: Reprise. 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
1: Die Diskothek, heute über eines der bekanntesten Flötenkonzerte des 20. Jahrhunderts, das Flötenkonzert von Jacques Ibert. Und zur Diskussion eingeladen habe ich den Flötisten Felix Renkli und den Flötisten und Dirigenten Kaspar Zehnder. Mein Name ist Eva Oertle. 1934 hat Ibert sein Flötenkonzert geschrieben, und zwar für den berühmten französischen Flötisten Marcel Moïse. Ibert folgt aber überhaupt nicht der Mode der Zeit. Er hat eigentlich von der damaligen Avantgarde mit ihrer Zwölftonmusik und dem Bemühen, möglichst atonal zu schreiben, hat er nichts gehalten. Er fand, das waren auch nur Regeln, und er wollte sich von denen nicht einengen lassen. Wenn er komponierte, hat er am liebsten seiner Vorstellungskraft und seiner Fantasie gefolgt. Wie klingt das Konzert für Sie, Felix Renkli?
2: Natürlich aus der Distanz von der Zeit würde man auch sagen, es ist natürlich gar nicht avantgardistisch, aber ich finde es sehr spielerisch und sehr flötistisch geschrieben. Also für jemanden, der selbst nicht Flöte spielt, hatte doch sehr viel von diesem Instrument eigentlich verstanden und auch so Charaktereigenschaften des Instrumentes, ich denke im zweiten Satz und auch im ersten Satz mit den virtuosen Passagen oder vor allem im letzten dann, doch sehr typisch dargestellt. Und ich finde es ein sehr spielerisches Konzert. Es ist vielleicht, abgesehen vom zweiten Satz, Anfang vor allem vom zweiten Satz, auch ist es nicht wahnsinnig tiefgründige Musik, aber ich denke, es hat Flair und es hat Farbe.
1: Wann haben Sie es für sich entdeckt, Kaspar Zehnder?
3: Es ist in interessanter Weise ein Stück, das ich relativ spät gespielt habe. Ich habe es im Studium, im normalen Studium eigentlich nie gespielt, sondern erst nachher in der Weiterbildung in Paris. Für mich

0: Der Anfang aus Jacques Ibers Flötenkonzert hier in Aufnahme 1. Kaspar Zehnder, was ist der erste Eindruck dieser Aufnahme?
1: Das Tempo wirkt relativ langsam, obwohl ich nicht glaube, dass es wesentlich unter 120 ist, was Iber da vorschreibt. Es liegt vielleicht eher daran, dass das Orchester ein bisschen schwer spielt, zumindest zu Beginn. Also ich finde zum Beispiel im ersten Takt die drei Akzente in Fortissimo auf 1 und auf 2 und auf 2 und, die könnten wirklich einmal eine Marke setzen, das machen sie hier ausgesprochen nicht.

Wo das Orchester zum ersten Mal übernimmt, wirkt es auch schwer. Was ich zur Flöte im ersten Teil sagen kann, mich langweilt es ein bisschen. Ich finde es ein bisschen monoton in der Vibrato-Gebung. Es ist so bemüht, alles richtig zu machen. Er oder sie macht auch sehr viel wirklich richtig. Technisch kann ich nicht sehr viel aussetzen. Es sind mehr so die kleinen Koordinationen, zum Beispiel drei Takte vor Ziffer 3. Das Horn wirkt sehr lahm und die Solistin oder Solist weiß nicht recht, wie darauf reagieren.

0: Und dann plötzlich setzt sich im zweiten Teil dann doch mehr ein Ensemble ein. Und es gefällt mir eigentlich im Laufe der Zeit immer besser. Es kommt in Fahrt. Und das ist auch eigentlich die Situation oft im Konzert, dass es erst in Fahrt kommen muss. Und es wäre aber eigentlich, glaube ich, darauf angeregt, dass es von Anfang an total in Fahrt ist.
1: Ja. Felix Renkli, es ist ja technisch nicht ganz einfach, dieser Start.
2: Nein, das ist eine ganz heikle Geschichte. Ja, das ist wirklich wahr. Ich denke, auch fürs Orchester ist es nicht ganz evident. Also gerade wenn man im dritten Takt

0: eine Generalpause hat und wenn das nicht ganz klar, wenn das nicht ganz klar startet, dann ist es auch für den Flötisten und die Flötistin sehr heikel, nachher einzusetzen, wenn diese 16., die ja übernommen werden sollen. Was mir sehr gut gefällt, ist eigentlich dieses Tempo. Weil ich glaube, es ist sehr nah an dem, was Ibert schreibt, wobei man einen Komponisten auch nicht festlegen sollte. Debussy hat ja mal gesagt, also das Metronom, das ich angebe oder das man angibt, das gilt vielleicht höchstens noch für den ersten Takt. Und ich glaube, das stimmt eigentlich so in der meisten Musik so. Und dann gibt es sicher andere Takte, wo es auch noch stimmt. Aber das heißt nicht, gerade vielleicht in der französischen Musik, dass es einfach so strikte immer durchgehen muss. Er oder sie hält das Tempo unheimlich gut. Es ist klar, es wirkt vielleicht ein bisschen so, ich würde jetzt nicht direkt sagen akademisch, aber bemüht, aber auch positiv bemüht, das Tempo zu halten, weil das Orchester schlingert ab und zu ein bisschen. Und wie Kaspar Zehnder gesagt hat, es braucht eine Zeit lang, bis sie auch diesen Groove drin haben, eigentlich diesen Rhythmus drin haben. Was ich denke, das ist wahrscheinlich doch vielleicht eine ältere Aufnahme ist, und zwar, weil man könnte heute mit neuerer Aufnahmetechnik doch etwas differenzierter das Orchester eigentlich auch aufnehmen. Wenn ich die Partitur hineinschaue und so wie ich das Konzert kenne, hört man doch manchmal auch gewisse aufeinander eingehen in der Musik besser, Fagott und Flöte oder auch das Horn ist dann irgendwie doch manchmal so entrückt, auch wenn es Pianissimo ist, dass man es irgendwie ohne Partitur vielleicht kaum wahrnimmt. Und dann nimmt man es vielleicht auch ein bisschen unrhythmisch war, was ja in diesem ersten Satz unheimlich wichtig ist, dass es einfach rhythmisch ganz gut steht.
1: Was ich allerdings dazu sagen wollte, ist, dass bei Ziffer 11 ist ja dieses Duo- oder Trio-Wechselspiel zwischen Soloflöte und Orchesterflöten. Und gerade das fand ich eigentlich sehr gut. Also da sind offensichtlich die Orchesterflötisten sehr bemüht, es dem Solisten oder der Solistin gleich zu tun und auch aufstehen zu sagen, hier bin ich

0: Das fand ich vielleicht sogar mit der Aufnahmetechnik, habe ich gefragt, sind die jetzt extra hervorgehoben? Sonst gebe ich dir absolut recht, man könnte eigentlich das Wechselspiel, die Sinfonia Konzertante, plastischer machen.
1: Mhm. Ja. Also ich hatte gedacht, irgendwie kurz nach 9 mit dem Fagott. Mhm. Was nachher, das, nach 10 kommt das Fagott sehr gut im Zusammenspiel, also im Wechselspiel mit der Flöte raus. Aber nach 9 ist mir das fast ein bisschen zu wenig. Vielleicht spielt Fagottisten auch das etwas wenig dort, das ist der Mezzopiano. Ja. Das ist, eben ich finde, so muss man also ja immer ein bisschen relativ sehen. Gerade in der französischen Musik spricht man ja eigentlich von Nuance und nicht von Dynamik eigentlich. Das ist also ein Mezzopiano ist eine Nuance und es ist auch ein Charakter. Und ich denke, da muss es gar mit der Flöte sehr, sehr gut zusammenspielen.
2: Ja gut, dann schlage ich vor, dass wir uns Aufnahme 2 anhören.

0: Aufnahme 2 mit dem Anfang aus Jacques Iberts Flötenkonzert. Ja, Felix Renkli, wie war hier das Wechselspiel zwischen den Instrumenten? War das hier besser als
1: Ja, mich überzeugt hier vor allem der Start. Das finde ich ein sehr guter Start, sowohl vom Orchester als auch der oder die Flötistin springt da direkt rein, hat mich super überzeugt am Anfang. Und dann finde ich, ist fast umgekehrt ein bisschen wie vorher. Nachher verliert es ein bisschen an Energie. Ich finde zum Beispiel auch die Transparenz am Anfang jetzt von der Aufnahme und wie sie spielen, auch das Orchester eigentlich sehr, sehr aktiv. Es gefällt mir sehr gut und Flötist und Flötistin geht da wirklich, also inter pares, das geht wirklich gleichwertig. Auch rhythmisch finde ich das sehr gut, stabil.

dann so bei 5 herum, irgendwas ein bisschen später, fange ich mich dann an zu fragen, wo ist jetzt der Charakter? Ist jetzt das ein bisschen so jazzig? Ist es ein bisschen klassizistisch? Oder man könnte den Anfang fast ja sagen, das ist ja fast ein bisschen Almond-mäßig. Also unsere berühmte Almond von der Partita von Bach fängt ja eigentlich auch mit diesem Rhythmus an, oder? Es hat ja ein bisschen etwas.

Wir kommen dann vielleicht im zweiten Satz noch drauf. Da gibt es so Sarabande-mäßiges auch. Und das ist sicher auch so ein bisschen ein Einfluss, den Ibert hier aufgenommen hat, denke ich. Und dann gibt es Sachen, dieses Gesangliche auch bei Ziffer 6, da würde ich mir wünschen, einen größeren Bogen zu haben. Ich weiß, es ist atemtechnisch, irgendwie ist das anspruchsvoll, aber ich denke, es gibt viele Möglichkeiten, hier zu atmen, und man denkt nicht, dass es irgendein technisches Problem dieses Solisten oder der Solistin ist, gar nicht. Das ist sehr sauber gespielt, und dort würde ich mir wünschen, etwas mehr auch diese Melodie zu führen, weil das Orchester hat hier wirklich einfach ganz klare Begleitung.

Und dann finde ich, gibt es zwei Sachen, die mich doch ein bisschen stören. Das ist bei Ziffer 11, wenn ich so quasi fast zwei schwere Momente im Takt habe. Das finde ich immer so etwas Wichtiges, dass auch harmonisch höre ich das eher im zweiten Schlag, diesem Zweivierteltakt, wirklich entspannter. Und dann nochmal insistieren, der dritte nach Ziffer 11 auch mehr auf den ersten Spielen. Dann bekommt das auch ein bisschen mehr Schwung in diesem melodischen, das ja dann von den Orchesterflötisten hier auch, finde ich, noch besser wie vorher, sehr präsent begleitet wird. Also diese hohe Melodie, Ass, Gess. Und, ja. Und ich finde das Gess eindeutig zu schwer und nachher das F. Also das auch aus harmonischen Gründen will ich das entspannen. Und das finde ich dann schade. Das wäre auch ein Teil von diesem Charakter, der hier so präsent sein sollte wie am Anfang die Virtuosität.

0: Kaspar Zehnder?
1: Ich bin mit Felix Renkli einverstanden. Der Anfang ist wirklich sehr gut, ist toll gespielt. Nachher, gleich danach, als die Flöte zum ersten Mal solistisch wirkt, habe ich einen Moment gestockt, weil es doch relativ unrhythmisch ist. Und ich habe einen Moment gefragt, ist es jetzt einfach agil und irgendwie sexy, also sehr sinnlich und man spielt halt mit dem Rhythmus, wenn das Orchester doch relativ strikt durchgeht. Der Wechsel auch zwischen zwei Viertel und drei Achtel wird sehr locker gespielt. Das hat mir an sich immer mehr dann gefallen und ich würde das jetzt nicht als unrhythmisch bezeichnen, sondern eigentlich als aus der Linie nachspielend. Hat mir sehr gut gefallen. Und im Allgemeinen habe ich wirklich, ist sehr viel korrigiert gegenüber der ersten Aufnahme für mich. Mir gefällt das Orchester insgesamt besser, ist ein hervorragendes Orchester. Das merkt man zum Beispiel am Einsatz der beiden Oboen bei Ziffer 12. Das ist ausgesprochen schön, das ist ausgesprochen eine schöne Klangfarbe, die ich vorher nicht gehört habe. Und da habe ich das Gefühl, es ist ein Dirigent oder eine Dirigentin dabei, die mit sehr viel Wissen und mit sehr viel Klangfarben, Ambitionen dahinter geht

0: Insgesamt gefällt mir das sehr gut. Und die kleinen Ungenauigkeiten, die würde ich dann eigentlich gerne verzeihen, weil das stört mich überhaupt nicht. Ich bin viel mehr animiert im Zuhören hier.
1: Also es ging Ihnen nicht so wie Felix Renkel, der fand, so es verliert so ein bisschen an Charakter im Laufe da.
0: Ich habe einfach gern zugehört. Das Einzige, was ich vielleicht sagen könnte, es gibt einen langsamen Teil schon hier in der Exposition und dort fand ich das Orchester schon ein bisschen breiig. Wie schon bei der ersten Aufnahme übrigens, die zweiten Celli führen einfach nicht gut und dann wissen die Bratschen nicht genau, ist es jetzt Zweitaktik oder Viertaktik oder Achttaktik.

0: Und die ersten Celli sind überhaupt nicht Existenz. Die Soloflöte führt auch nicht wirklich, da gebe ich Felix Renkel völlig recht. Hier weiß man einen Moment lang nicht, was geschieht. Bei Ziffer 6 ist mir das aber mehr aufgefallen als nachher im rhythmischen Teil, wo ich irgendwie dieses Giocoso genossen habe. Es ist mehr bei Ziffer 6, wo war es ein bisschen orientierungslos, aber auch schon bei der ersten Aufnahme.
1: Ja, dann gehen wir weiter mit Aufnahme 3.

0: Flötenkonzert von Jacques Ibert. Den Anfang des ersten Satzes haben wir gehört, jetzt hier in Aufnahme 3. Kaspar Zehnder.
1: Der Anfang ist interessant. Der Dirigent oder die Dirigentin entscheidet sich einfach, das Tempo erst dem Solisten zu übergeben. Das heißt, die ersten zwei Takte sind eigentlich wie eine Fermate ohne Tempo und nachher setzt das Orchester so langsam und führt dann ins Tempo ein auf Ziffer 1. Der Flötist und die Flötistin reagiert ausgezeichnet. Das heißt, es geht dann wirklich ganz problemlos los, ist sehr agil, vielleicht fast ein bisschen zu agil.

Felix Zenkli hat vorhin die Partita von Bach angesprochen. Ich denke schon, es wäre doch sehr viel mehr Phrasierung möglich im Staccato. Ich finde das alles ein bisschen flach und klangschön, aber es nimmt mich eigentlich nicht an der Hand und führt mich irgendwo hin, sondern es ist einfach sauber gespielt. Den gleichen Vorwurf mache ich übrigens auch ein bisschen dem Orchester. Ich finde, das Orchester klingt überhaupt nicht französisch, sondern eher amerikanisch oder deutsch. Das muss ja nicht schlecht sein, aber für diese Musik erwarte ich irgendwie ein bisschen mehr Zirkus. Es ist so selbstgefällig, spielt man den Klang aus. Ich finde es zwar nicht schwer, und es ist tatsächlich im Seitenthema bei Ziffer 6 auch erstmals wirklich klar. Es ist ganz, ganz gut geführt, und wahrscheinlich passt der Stil des Orchesters dort auch einfach besser dazu, zu dieser Stelle.

Das würde ich sagen, stimmt erstmals wirklich, wirklich gut. Ist auch klar, wohin die Phrase geht. Eben Viertaktik hier gewählt. Ich finde auch das Marcato 9 Takte nach Ziffer 8 finde ich sehr gut, sehr prägnant, sehr vertikal gemacht und das ist ganz toll.

Was komisch ist bei dieser Aufnahme, ist vor Ziffer 10 gibt es ein Crescendo im Orchester, 7 Takte, 8 Takte vor Ziffer 10. Und das findet eigentlich nicht statt. Und dafür wird bei 6 vor 10 voll aufgedreht. Und das habe ich das Gefühl, entweder ist dort der Tonmeister wirklich unnatürlich am Werk gewesen oder man hat einfach gesagt, bleib Piano und dann kommt Forte. Aber das Orchester müsste doch eigentlich diesen Aufstieg in diese erste große Kantilene wirklich mittragen. Das vermisse ich dort ein bisschen.

deshalb denke ich auch, das Ganze ist ein bisschen so eindimensional und man löst Probleme. Es ist nicht eigentlich ein Spiel oder ein Konzert im Sinne von gemeinsam streiten, sondern man schaut, dass alles gut über die Bühne geht. Wir sind professionell und deswegen machen wir dort, wo es heikel wird, in der Höhe vor 13, ganz am Schluss unseres Tonbeispiels, machen wir auch nicht wirklich ein Ritardando, weil wenn man dort laut bleibt und schnell bleibt, dann ist es auch nicht heikel.

0: Man geht dem Heikeln ein bisschen aus dem Weg und das stört mich bei dieser Aufnahme.
1: Man geht dem Heikeln aus dem Weg. Sind Sie da einverstanden, Felix Renkli?
2: Ja, man kann es so nennen. Ich kann jetzt nicht sagen, ob das sehr französisch ist oder eben nicht französisch vom Orchester. Aber ich finde es von der Flöte sehr französisch gespielt. Das finde ich eine ganz typische, es ist sehr sauber, es ist sehr akkurat, es ist eigentlich auch super virtuos. Da lässt er oder sie nichts anbrennen. Aber eigentlich müsste man vielleicht sagen, zu dieser Art von Flöte müsste man ein ganz transparentes Orchester dazu haben.
0: Weil, Kammerorchester. Hm.
2: Ja, wenn wir ganz kurz ein Wort verlieren über die Besetzung. Es ist gar nicht für ganz großes Orchester unbedingt geschrieben. Er macht ja den Vorschlag und dass er sagt, also in der Partitur steht das sogar so drin, 3 bis 4 Pulte erste Geige. Also man kann das gut mit 3 Pulten spielen. Das wären also 6 erste. Das ist Kammerorchester. Das ist absolutes Kammerorchester. Und dann hätte man auch nicht so das Problem der Balance, weil das ist realiter natürlich, wenn man das spielt mit Orchester, ist das eigentlich immer eigentlich sozusagen ein Kampf ins Orchester. Und ich denke, damit eine Aufnahme hat man ja eigentlich Möglichkeiten, nicht immer ab, wenn ich so ein bisschen salopp sage, abdrücken zu müssen und immer quasi die volle klangliche Präsenz zu haben, die man braucht, um in einem Saal durchzukommen gegen ein größeres Orchester. Und man kommt ja dann oft trotzdem nicht durch. Also da sind die Aufnahmen natürlich eigentlich ein Fake, wenn man das als modernes Wort brauchen darf hier. Die Flöte spielt sehr linear, auch wenig auf Höhepunkte zu, bin ich ganz einverstanden mit Caspar Zehnder. Dieses Zuspielen, dieses quasi nicht wirklich auf diese Kantilene vor 10 hinspielen. Ich habe mir da eine andere Stelle notiert, auch wo es eigentlich noch nicht ganz der Höhepunkt ist, vor 13 ist dasselbe. Da ist in der Flöte ein Fortissimo angesagt. Also, ob jetzt das ganz laut ist oder nicht, aber wenn ich das als Nuance sehe, musikalisch, würde ich doch gerne hören, dass das so ein quasi Höhepunkt ist, weil von da an bleibt es dann bis zur Ziffer 13. Das Orchester geht nachher ins Pianissimo zurück, aber die Flöte bleibt wirklich und schwingt oben raus. Und das bekomme ich eigentlich nicht mit.

Wogegen dann Ziffer 11 im Vergleich zu der zweiten Aufnahme gefällt mir das dann schon irgendwie, kommt dann ein bisschen Vibrato auf die wichtigere Note und die zweite Note ist dann etwas entspannter und schon bekommt es etwas Kontur dort. Aber das würde ich mir vorher auch ein bisschen mehr wünschen. Auch in Ziffer 6, wenn dieser zweite Teil anfängt mit der Kantilene, ja, da könnte man jetzt über das Vibrato ein bisschen sprechen. Und zwar ist nicht, dass ich eine Art von Vibrato brauche, sondern Vibrato soll immer helfen, die Musik darzustellen. So wie auch klanglich. Ich finde das klanglich sehr schön gespielt. Manchmal muss ich sagen, es stört mich das nicht mal, wenn ich einen Klang nicht schön finde. Aber wenn es irgendwie phrasiert ist, dass die Musik dargestellt ist. Und das fehlt mir hier in Ziffer 6.

0: auch klar so einen großen Bogen ankünden, der sich ja wirklich aufbaut. Und das geht ja bis ziemlich weit, das geht ja eigentlich dann bis Ziffer 8. Das ist ein Anspruch, aber ich denke, wer so gut Flöte spielt, dürfte da technisch sicher kein Problem haben. Aber das ist vielleicht dann wirklich, ja, dass man das als musikalische Absicht doch irgendwie stärker durchkommen lässt. Ich finde auch, das Orchester ist ein bisschen behäbig. Es ist manchmal fast ein bisschen mit zu viel Pedal gespielt. Also, wenn man das jetzt aufs Klavier übersetzen würde.
1: Also, dass quasi Orchester und Solist nicht so wirklich zusammenpassen in dem Sinn, oder? Sie haben gesagt, der Flötist ist fast zu agil und das Orchester dann behäbig. Und eben vielleicht auch könnte
2: auf
1: transparenter
2: jeden Fall bin
1: sein.
2: Ich nicht ganz sicher, ob sie wirklich beide wissen, wohin sie gemeinsam wollen.
1: Ja.
2: Ich möchte noch etwas sagen, was wirklich sehr gut ist. Vor Ziffer 6, also vor dem Seitenthema, ist bei der Aufnahme 3 zum ersten Mal wirklich ein ganz schönes Diminuendo und eigentlich ein Abschluss des ersten Teiles gemacht worden.

0: das zeugt von der großen Qualität des Orchesters. Ich würde überhaupt nicht die Qualität von Solistin oder Solist und Orchester in Frage stellen. Mir gefällt nur das gemeinsam nicht so.
1: Ja. Hören wir Aufnahme 4.

0: Aufnahme 4 mit diesem Anfang aus Jacques Iberts Flötenkonzert. Ja, Felix Renkli, am Schluss, wir haben alle ein bisschen gelacht.
1: Ja, also ich bin sehr positiv überrascht oder erfreut, würde ich mal sagen. Ich finde, jetzt sind einige Sachen, die wir vorher angesprochen haben, die wir uns ein bisschen gewünscht haben, sind geboren worden hier. Es hat sehr viel Charakter. Ich finde jetzt auch von der Aufnahmetechnik, jetzt finde ich eine gute Balance zwischen den Orchesterbläsern und der Soloflöte. Ich finde, da höre ich jetzt alles raus, ohne mich den Kopf in die Partitur zu stecken oder die Ohren wirklich ganz lang zu ziehen. Ich finde, es ist sehr lebendig gespielt und es verliert für mich auch überhaupt nicht an Werf, an Charakter, an sowohl im Rhythmischen wie auch im Melodiösen. Ich finde auch hier die Melodien sehr schön gestaltet. Vielleicht, wenn ich ein bisschen immer noch mein Wunsch bei Ziffer 6, dass es eine tiefe Lage in der Flöte ist, auch immer klanglich schön gemacht. Aber für mich trägt das nicht, bleibt ein bisschen in diesen kleineren Einheiten von 4 Takten stecken.

Da würde ich mir gerne einfach wünschen, diese ganze Passage, Ziffer 6 bis Ziffer 8, in einem großen Bogen nach oben zu ziehen. Und der oder die Solistin zeigt ja auch, dass Dynamik wirklich jetzt auch möglich ist und dass Momente angespielt werden. Also dann kurz vor Ziffer 8, finde ich, kommt das auch schön zum Tragen. Oder dann jetzt am Schluss dieser Passage, auch zwischen Ziffer 12 und Ziffer 13, finde ich, da wird das Fortissimo wirklich schön angespielt. Und er oder sie wechselt auch gut von ein bisschen größeren Bögen zu diesen kleinen, ein bisschen fast jazzige Charakterisierung der Artikulation.

0: das gefällt mir schon bereits beim Start und das wird eigentlich weiter sehr gut durchgehalten. Also es ist nicht nur so quasi eine Explosion am Anfang und dann ebbt das ein bisschen ab. Das behält wirklich und finde ich also sehr, sehr überzeugend, muss ich sagen.
1: Ja. Kaspar Zehnder?
2: Ich bin auch begeistert. Wir haben gelacht eigentlich am Schluss wegen der Pauke. Die, genau. Die Pauke kommt sowas von lustvoll da rein und das ist ein bisschen, das prägt ein bisschen die ganze Aufnahme. Ich habe das Gefühl, da haben wirklich alle Lust. Es haben die Streicher Lust, im ersten Takt diesen Vorschlag zu machen. Es ist innerhalb dieses Nicht-Zusammen-Sein-Müssen, es ist ja noch so, dass die Geigen und Bratschen einen Vorschlag platzieren müssen im ersten Takt und das hört man mit einer Lust gespielt.

Dann sind alle wirklich voll dran. Man hört erstmals auch die Dreitaktigkeit, also 2x2/4 und 1/3/8 rund um Ziffer 3. Das ist auch sehr, sehr schön phrasiert. Vom Orchester ausgezeichnet pariert.

Es sind nicht alle Solisten im Orchester gleich brillant wie die Soloflöte, aber das macht nichts. Sie sind immerhin gleich prägnant und gleich Persönlichkeiten, gleiche, sie haben eine Aussage zu machen. Und vielleicht hat Felix Renkli recht mit diesem Aufbau des Espressivo ab Ziffer 6. Auf der anderen Seite muss ich sagen, ich fand diesen Übergang zu Ziffer 6 ausgezeichnet. Und wie die Flöte, das F zum Ges mutiert eigentlich diesen zauberhaften Übergang macht, da muss ich zuerst lange dem nachdenken und es stört mich gar nicht, wenn da am Anfang gar noch nichts passiert.

0: sondern einfach zuerst einmal so eine ganz lyrische Stimmung entsteht und dann tatsächlich der Bogen einfach weitergezogen wird ab Ziffer 7, wo das Orchester langsam wieder in Fahrt kommt, die Flöte immer noch darüber schwebt und erst eigentlich wieder ihre solistischen Aufgaben wahrnimmt, während sie davor eigentlich durchaus dem Orchester den Vorrang lässt. Ich habe eigentlich fast nur Gutes zu berichten zu dieser Aufnahme. Mir gefällt es ausgesprochen.
1: Schön. Dann hören wir uns jetzt noch die fünfte und letzte Aufnahme in dieser ersten Runde an.

0: fünfte und letzte Aufnahme in dieser ersten Runde der Diskothek über Jacques Ibers Flötenkonzert. Ja, Kaspar Zehnder, was sagen Sie jetzt zu dieser letzten Aufnahme?
1: Sie hat auch sehr viel Gutes im Sinne von Aufnahme 4, was mir dort so gefallen hat. Sie ist aber viel, viel weniger ausgeglichen. Es passieren viele Dinge, die vielleicht ein bisschen zufällig sind. Auf der anderen Seite muss ich auch wieder sagen, es passieren auch wieder Dinge, die ganz genau so ausgearbeitet worden sind, gerade in der Phrasierung. Der Anfang ist mit dem Weichzeichner gemacht. Das hat also viel weniger La Gueule als die Aufnahme Nummer 4. Ist auch nicht ganz klar. Ein bisschen Weichzeichner finde ich auch, hat die Soloflöte, das klingt von mir aus gesehen, mit Ausnahme dieses auch sehr schönen und sehr zelebrierten Übergangs auf Ziffer 6 hin, klingt alles relativ eindimensional, aber Ziffer 6 hat mir eben die ganze Stelle sehr gut gefallen.

0: Vielleicht habe ich einen Vorbehalt der Intonation gegenüber. Im Orchester ist die zum Teil wirklich nicht gut, gerade bei den Bläsern. Habe ich das Gefühl, das klingt irgendwie sehr heterogen. Und das große Unisono mit den Geigen, das große Forte dort, wo das Orchester der Aufnahme 3 so plötzlich laut war, klingt irgendwie ganz disparat falsch. Und das macht es dem Solo natürlich auch nicht leicht, sich da irgendwie zurechtzufinden. Intonation finde ich einen Schwachpunkt generell und sonst plätschert es halt ein bisschen dahin. Es ist jetzt nicht eine Aufnahme, die mich wahnsinnig interessiert.
1: Ja. Geht es Ihnen auch so, Felix Renkel?
2: Ja, ein bisschen. Ich habe gedacht, oh, das ist gefährlich. Das ist wie in Wettbewerben, oder? Je nachdem, wenn jemand wahnsinnig gut gespielt hat und nachher kommt eine nächste Kandidatin oder Kandidat, muss man immer aufpassen, dass man als Juror auch ganz gerecht ist, weil man da vielleicht ganz begeistert ist von vorher und dann nicht mehr ganz hinhört, sondern vielleicht wirklich eine Art Erwartung hat. Ja, kommt es jetzt noch besser, oder? Ja, war gerade sofort enttäuscht beim Einsatz vom Orchester, habe ich auch absolut gedacht, uiuiui, das ist jetzt wirklich ganz wieder ein bisschen das Gegenteil von vorher. Vorher hat es so Charakter, Rhythmus und ja, Spielfreude gehabt, was es braucht in diesem Konzert, denke ich. Und hier wird einfach, ja, haben das Gefühl, das ist Weichzeichner, das ist das richtige Wort dafür. Sie spielt oder er spielt nicht so, finde ich, beim Einsatz, bei der Flöte. Ist es doch klangschön irgendwie und geht dann am Anfang eigentlich für mich ziemlich gut los. Verliert aber auch ein bisschen an Spannung, weil eben die Zielpunkte nicht angespielt werden. Zum Beispiel auf Ziffer 4 hin, das ist so ein Moment, wo auch in der Komposition dieses fast skurrile Tremolo in den Bläsern eigentlich kommt. Und das war das erste Mal, ist mir das wirklich so aufgefallen in der Aufnahme vorher, dass man da von den Oboen und Klarinetten dieses Tremolo hört. Und das gibt so einen ganz bisschen skurrilen Klang. Und ich glaube, so ist es beabsichtigt von Ibert. Und da eben da fehlt es sowohl vom Orchester als auch ein bisschen vom Solisten oder Solistin her. Aber dafür, jetzt bin ich für einmal wirklich glücklich mit Ziffer 6. Und zwar, es muss gar nicht viel passieren. Eben, es passiert bei den meisten anderen vorher zu viel, finde ich, an Kleinfassierung, als dass es einfach einmal quasi, was natürlich auch schwierig ist, völlig über die ersten 8 oder fast dann eben 16 Takte getragen wird und eigentlich nur nach 8 Takten so ein Bogen quasi ein bisschen sich öffnet und sich dann wieder schließt, um den nächsten quasi Hügel zu nehmen und auf Ziffer 8 zu spielen. Und das fand ich hier sehr, sehr gelungen, muss ich sagen. Das ist sowohl klanglich als auch von der melodischen Spannung und fand ich sehr, sehr schön.
1: Ja, wie sieht es jetzt aus für die zweite Runde? Wir werden ja mit 3 Aufnahmen weitergehen, wir werden 2 weglassen. Aufnahme 1, das war die vom Tempo her etwas langsam gewirkt hat, aber sehr gut gehalten, wo das Wechselspiel allerdings etwas plastischer hätte sein können. Es ist vielleicht etwas bemüht, aber eben sehr gut gehalten. Aufnahme 2, da hat Ihnen der Anfang sehr gut gefallen. Der Start war sehr rhythmisch und nachher hat es so ein bisschen an Charakter verloren. Ihnen hat es aber gefallen, Kaspar Zehnder, dass es so ein bisschen der Linie nachgespielt war, so relativ frei. Aufnahme 3, das war die, wo Sie fanden, der Flötist ist sehr agil, fast vielleicht etwas zu agil und das Orchester eher etwas behäbig. Also wo quasi zwar Qualitäten sowohl vom Solisten wie vom Orchester da sind, aber sie nicht so ganz zusammenpassen. Aufnahme 4, ich denke, die nehmen wir mit. Da waren Sie beide begeistert. Dieses Lustvolle haben Sie da hervorgehoben. Viel Charakter, gute Balance zwischen den Bläsern. Und eben jetzt Aufnahme 5, wo es alles vielleicht etwas mehr mit Weichzeichner war und die Intonation sie auch ein bisschen gestört hat. Wie sieht's aus?
0: Ich wäre, wenn ich ein bisschen schaue, worüber wir diskutiert haben, ein bisschen mehr für 3, 4, 5 als für 2, 3, 4, aber 3, 4 auf jeden Fall.
2: Ja, ich denke, 4 ist auf jeden Fall klar. Wäre interessant beim 2, weil der Start fand ich sehr vielversprechend, ob da irgendwie noch etwas sicher noch da ist. Bei 5 muss ich das leider unterstützen mit der Intonation. Das fand ich eigentlich jetzt von 5 Aufnahmen wirklich das erste Mal eklatant, dass das einfach ziemlich falsch ist. Also öfters einfach immer wieder falsch, was ich eigentlich erstaunlich dann finde.
0: Was für die 5 sprechen könnte, ist, dass es hat uns diese Ziffer 6, also das Lyrische hat uns gefallen und das könnte im zweiten Satz weiter sehr schön sein.
2: Das stimmt. Ja.
0: Aber wie gesagt, 2, 3, 4 geht für mich auch gut.
2: Ja, dann würde ich doch eher für 2, 4, 5 eigentlich plädieren.
1: Also dann würden wir 2, 4 und 5.
0: Ja, gerne.
1: Haben Sie denn die Interpreten in Aufnahme 1 erkannt?
2: Ich glaube, es ist Peter Lukas Graf.
1: Ja, genau.
2: Mit English Chamber Orchestra.
1: Ja, English Chamber Orchestra unter Raymond Leppard. Das ist eine Aufnahme von 1975, ältere Aufnahme. Und Aufnahme 3 haben Sie hier?
2: Ich denke, das ist James Galway.
1: Nein.
0: Nicht. Ich hätte gedacht, das könnte Tonhalle sein.
1: Aufnahme 3?
0: Ja. Nein. Auch nicht.
1: Aufnahme 3 ist Timothy Hutchins, ein kanadischer Flötist, und das Orchestre Symphonique de Montréal unter der Leitung von Charles Dutoit.
0: Das erstaunt mich jetzt. Das ist, wo ich gesagt habe, das ist ein deutsches Orchester und das ist ja das Orchester, das über Jahrzehnte das Gütesiegel für französische Musik war. Mhm. Interessant.
1: Ja, Sie haben gesagt, es klingt amerikanisch oder deutsch.
0: Ja, genau.
1: Ist allerdings eben, das ist natürlich eine ältere Aufnahme, 1994. Mhm. Dann gehen wir also mit den Aufnahmen 2, 4 und 5 in die zweite Runde dieser Diskothek. Am Mikrofon ist Eva Oertle und bei mir im Studio hier sind der Flötist Felix Renkli und der Flötist und Dirigent Caspar Zehnder. Ja, dieses Flötenkonzert von Jacques Ibert, ich habe es am Anfang schon erwähnt, gewidmet hat Ibert dieses Konzert Marcel Mois. Das war einer der berühmtesten Flötisten zu dieser Zeit, Soloflötist an der Opera Comique, hat wirklich dazu beigetragen, auch dass die Querflöte in Frankreich und den USA wieder so populärer wurde. Bei der Uraufführung war Ibert anscheinend damals nicht dabei, sondern er saß in einer Hotellobby in Marseille und hörte der Uraufführung am Radio lächelnd zu, wie ein anwesender Journalist die Situation beschrieb, als ob er die Musik gar nicht kenne und sie gerade jetzt zum ersten Mal voller Vergnügen entdeckte. Ja, in dieser zweiten Runde hören wir uns einen Ausschnitt aus dem zweiten Satz an. Das ist ein langsamer Satz, ein bisschen wie eine Oase der Ruhe zwischen diesen zwei sehr virtuosen Ecksätzen, ein sehr lyrischer Satz, in dem auch lange Linien gefordert sind. Und wir hören uns da den Anfang an aus diesem zweiten Satz und beginnen mit Aufnahme 2.

0: Der Anfang aus diesem zweiten Satz von Jacques Ibers Flötenkonzert in Aufnahme 2. Felix Renkli?
1: Ja, so als Gesamtklangbild finde ich das eigentlich ganz schön. Ich habe gedacht, das ist irgendwie so ganz impressionistisch nachempfunden. Vielleicht, wenn ich doch mal zuerst schnell beim Orchester anfange, könnte man doch irgendwie diese verschiedenen Artikulationen, die es gibt in erste, zweite Geige, manchmal mit Bratsche, könnte man das etwas deutlicher artikulieren, damit würde sich auch das Verschieben ein bisschen manchmal von Phrasen teilen, würde ein bisschen einen interessanten Untergrund machen zur Flöte. Das wäre so ein Wunsch. Dann finde ich den Anfang klanglich sehr schön, sehr intim. Ibert hat ja das geschrieben, als er die Nachricht vom Tod seines Vaters erhalten hatte. Und ich finde, dieses auch Gespaltensein, das ist ja interessant, dass wir sind ja in zwei Tonarten hier. Das Orchester fängt in einer Tonart an und die Flöte setzt in einer anderen Tonart ein. Ich würde fast sagen, diese irgendwie Aufgespaltensein, das finde ich auch musikalisch sehr schön vom Komponisten dargestellt. Ich finde es ein bisschen statisch, muss ich sagen. Ich könnte mir, also es ist richtig, es ist ein langsames Tempo angegeben, aber es ist Andante. Und für mich ist schon in den ersten zwei Takten steht das ein bisschen zu viel. Es ist eigentlich nur eine Note, ein H, das wieder zum H kommt und einen Takt später wieder ein H ist. Und ich finde, es wird jedes Mal das H eigentlich als einen Anfang gespielt. Also es ist ein bisschen für mich Takt für Takt.

0: Ich würde da gerne ein bisschen einen größeren Bogen haben. Nachher dann auch bei Ziffer 25, könnte ich mir vorstellen. Und das würde ich fast ein bisschen mit Agogik machen, also nicht Rubato, sondern Agogik. Ein bisschen wie in der Sprache da, wenn es intensiver wird, dass man doch ein bisschen mit dem Tempo auch etwas spielt. Aber sehr natürlich minim, und ich finde, es spielt eher auf das Tempo immer zurückzunehmen, anstatt es ein bisschen nach vorne zu spannen und am Ende der Phrase zurückzunehmen.
1: Sie haben ja bei der ersten Runde, hätten Sie sich schon einen größeren Bogen gewünscht bei dieser Aufnahme.
0: Genau. Ja, richtig. Ja. Und jetzt kommt es nochmal.
1: Nochmal, ja. Kaspar Zehnder. Es ist auch etwas statisch.
2: Ich denke, es liegt nicht am Tempo, aber es liegt daran, dass es trotzdem wie ein Adagio klingt und nicht wie ein Andante. Was ich absolut unterstreiche, mir ist dieser Gang von der 1 auf die 2, was Felix Renklisch zu Beginn gesagt hat, der zweite Satz hat etwas von einer Saraband. Und das hört man eigentlich zu wenig, diese Bewegung von 1 auf 2, und dann kann man die 3 entlasten. Und insgesamt wird dann ein großer Kreis oder ein großer Weg beschrieben. Das hört man von mir aus gesehen zu wenig. Es passiert für mich viel zu wenig Zauber, 4 Takte vor 26 bei diesem Übergang. Die Flöte hört auf mit dem Orchester, obwohl sie eigentlich weitertragen müsste und die Farbe wechseln müsste. Nur das Orchester hat eine Pause dort.

Was aber schön ist, ist nach 26, also nach diesem Übergang und in dieser zweiten Stelle der Kantilene, das Crescendo des Orchesters ist sehr schön aufgebaut und die ersten Geigen, 4 Takte nach 26, kommen dann wunderschön von Piano wirklich in Region Forte und das passiert dort wirklich etwas, wo man denken muss, doch, es war doch ein ganzer Weg im Auge von zu Beginn weg.

0: Insgesamt bin ich eigentlich sehr positiv überrascht. Ich finde es eine im guten Sinn bescheidene Aufnahme und das find ich sehr schön.
1: Also sozusagen zurückgenommen, nicht nach
0: Ja,
1: außen
0: es will
1: so.
0: sich niemand selbst darstellen hier,
1: Ja.
0: sondern es geht wirklich um ein Gefühl, um große Melancholie, um vielleicht auch Trauer, aber durchaus Empfänglichkeit für Licht und Schönes.
2: Ich denke nur, wenn ich noch etwas dazu sagen darf, wenn wir schauen, wie die Flöte artikuliert ist und wie das Orchester artikuliert ist, wenn das zu nur in Atmosphäre schwimmt oder in intimer Klangschönheit, dann kommt eigentlich eben das, was kompositorisch hier passiert, gar nicht wirklich zum Zug. Dieses 1, 2, aber die Flöte spielt ja eigentlich 1, 2, 3. Eins, zwei, drei. Bewegung ist immer auf der drei. Und dieser Gegensatz, finde ich, das auch wieder die Gespaltenheit der Tonarten plus die beiden verschiedenen Rhythmen übereinander. Muss man gar nicht viel machen, als eigentlich möglichst dem nachspielen, was komponiert ist. Und deswegen würde ich das Tempo, ich war nicht vorwärts nehmen, aber das Tempo ja nicht zurücknehmen. Auf der 3 manchmal etwas fast warten und auf die 1 wieder so setzen, weil ich glaube, damit kommt das eben nicht zum Zug.
1: Ja. Hören wir Aufnahme 4.

0: Und die Phrase ist außerordentlich toll zu Ende gespielt, aber ich finde es zu träge, ich finde es zu sehr zelebriert. Und ich habe eben diese Bescheidenheit, die ich in der zweiten Aufnahme sehr geschätzt habe, die habe ich hier weitgehend vermisst. Es ist viel weniger passiv, es ist viel aktiver. Und der Zustand, der seelische Zustand der Musik, wie Felix Renkli vorhin gesagt hat, man muss eigentlich nur machen, was hier steht. Und zunächst steht mal fast nichts, nur ein bisschen Artikulation. Und da wird einfach schon sehr viel zelebriert. Und das hat mich ein bisschen gestört, weil es ist eben nicht nur lebendiges Musizieren, sondern es ist schon auch eigentlich, hört mal, wie lange mein Atem ist.
1: Felix Renkli.
2: Ja, ich war positiv überrascht von den ersten zwei Takten, habe ich gedacht, ja, jetzt kann ich es eigentlich hören. Jetzt kann ich dieses 1, 2, 3, 1, 2, 3. Und dann, sehr schön natürlich, also eingesetzt, Flöte, klanglich super, irgendwie eingepasst.

dann habe ich so quasi die Erwartung gehabt, jetzt fließt das ganz, was ich mir so ein bisschen vielleicht gewünscht habe. Und dann kommt aber schon ein wahnsinniger Bremser im ersten Takt schon. Kaspar Zehnder sagt, zelebriert, es ist möglich. Die Flöte spielt individuell, aber passt eigentlich nicht auf, was im Orchester passiert. Im Orchester kommt ja die gleiche Figur, kommt sie gerade nochmal. Und ich denke, das ist wie in der Sprache. Entweder sage ich etwas intensiver oder ich sage es vielleicht ganz viel leiser. Da hätte man sagen können, ja, okay, der Flötist möchte das nochmal, das Orchester das noch einmal zurücknimmt, bevor die Phrase weitergeht. Aber in der Stimme der Flöte ist es doch so, das ist H, D, H und jetzt kommt eine kleine Verzierung, die ist nur E, D, CH. Und in sich hat die Melodie schon einen fortschreitenden Charakter. Wenn man das zurücknimmt, nimmt man eigentlich das, was komponiert ist, geht man gegen das, was komponiert ist. Und ich finde eben, dem zu folgen, einfach ganz einfach dem zu folgen mit dem Klang, würde sie diesen wahnsinnig langen Atem geben. Und der wird eben unten vom Orchester nicht parallel unterstützt. Und das finde ich das Interessante an diesem Anfang. Das gibt diesen ganz großen wirklichen musikalischen Atem, weil der Flötist oder die Flötistin hat den langen Atem. Aber ich finde, es wird mehr so quasi auf der Flötenstimme ausgespielt und nicht im Kontext mit dem Orchester. Und da fehlt mir dann auch dieses Aufgehen auf dieses 25. Es gibt Momente, wo ein Crescendo eigentlich wie eine Erlösung, wie eine Entspannung ist. Und ich finde, bei 25 ist das, wie man einmal tief einatmet und nachher als Flötist ausatmet und dass man als Zuhörer diese Musik irgendwie ganz entspannt wahrnehmen kann, nachdem dieser Anfang Pianissimo, Dolcissimo eigentlich eher so auch in einer Spannung verharrt. Wo geht es dann eigentlich hin?

0: Wobei das Orchester sehr genau weiß, was seine harmonische Funktion ist, das fand ich eigentlich sehr toll gespielt. Ich bin vom Orchester überzeugter als vom Flötisten hier.
1: Ja, das teile ich auch. Ich finde es auch vom Orchester sehr, sehr gut klar gespielt, auch wohin es geht, auch nach 26. Auch da öffnen sie schön. Ich finde, ich würde da auch in der Flöte viel weniger früh zurückgehen. Es ist eigentlich nur ein großes Diminuendo von 5. nach 26, also dieses Forte in der Flöte bis zu 27. Und ich finde es schade, dass es schon entspannt,

0: ich finde in dieser Musik ganz wichtig, dass diese, nochmal diese Struktur im Orchester, diese Strukturierung im Orchester nicht in der Flöte eigentlich parallel geführt wird, sondern die Flöte eigentlich wie einen Bogen drüber spannt.
1: Ja. Und wir haben noch Aufnahme 5.

0: Da haben wir jetzt Aufnahme 5 noch mit diesem Anfang aus Jacques Ibers Flötenkonzert aus dem zweiten Satz. Felix Renkli.
1: Ja, ich bin jetzt nicht ganz sicher, ob das die Aufnahme ist. Mich dünkt alles etwas präsenter. Aber ich denke, wir hören alles auf dem gleichen Level. Aber es ist natürlich auch aufnahmetechnisch oft so, dass gewisse Aufnahmen eher also einen tieferen Level haben als andere. Hier kommt sie ein bisschen präsenter vor. Ich finde den Anfang auch sehr schön, also es gefällt mir gut. Es ist ein bisschen eben präsenter, ist vielleicht auch ein bisschen heller in der Farbe als die Aufnahme vorher.
0: Das war ja die mit dem Weichzeichner war in der ersten Runde.
1: Fand ich jetzt nicht so verwischt eigentlich, muss ich sagen. Wenigstens der Anfang sicher nicht. Solistin, finde ich, fängt sehr, sehr gut an. Jetzt höre ich wirklich dieses über die ersten zwei Takte hinspielen. Leider ist beim dritten Takt dann Schluss, weil das H zu kurz ist und schon abphrasiert ist.

die Phrase geht natürlich eindeutig weiter. Also der Atem dort, den muss man, kann man machen, aber ich finde, die Musik hört da nicht auf. Also im dritten Takt des Flötensolos müsste das eigentlich weitergehen. Und das ist vielleicht eine technische Sache, dass zu wenig Person zu wenig Luft hat und dann leider ein Diminuendo macht. Also ich finde es technisch dann nicht ganz ebenbürtig wie die Aufnahme vorher. Gefällt mir aber eigentlich gut vom Hinspielen auf 25 hin. Aber es sind eben oft so kleinere technische Momente. Es passiert dann nochmals, wo das Orchester eine Generalpause hat. Also das ist kurz nach 25. Die Phrase ist, der erste große Gedanke ist fertig bei diesem C in der Flöte. Und die Flöte hat einfach zu wenig Luft.

Und es klingt wirklich sehr, sehr früh ins Superdiminuendo aus und bildet eigentlich nicht die Brücke, weil nur die Solostimme bildet eigentlich dort die Brücke und nicht das Orchester. Und dann finde ich eigentlich schade nach 26, dass das Forte nicht mehr öffnet und wirklich eben auch nochmal, noch einen Schritt mehr als bei 25. Dieses fast Befreiung, diese Befreiung von dieser, nochmal von dieser Diskrepanz am Anfang, von diesem ein bisschen gespalten sein, das könnte doch wirklich größer sein und befreiter sein. Und vielleicht eine kleine technische Bemerkung, kurz vorher hört man im Crescendo, das Vibrato wird immer enger und ist aber für mich nicht jetzt bewusst eingesetzt, sondern das passiert ein bisschen und deswegen öffnet sich das nachher dann auch nicht.

0: Und dann ist auch der ganze Teil bis 27 ist in zwei Stücke oder drei sogar eigentlich segmentiert und bildet auch nicht einen Bogen mit einem Diminuendo. Und ich denke, das ist doch hier der Anspruch der Musik einfach.
1: Ja. Kaspar Zehnder.
2: Interessant ist am Anfang, Orchester hat lange dreifaches Piano, die Flöte hat Pianissimo, das ist aber eigentlich generell in der Partitur so geschrieben, dass das Orchester eine Stufe leiser ist als das Soloinstrument und wenn er es eigentlich ausgeglichen haben will. Also das Orchester muss immer eine Stufe leiser spielen als der Solist, damit es ungefähr diese Balance entspricht, die er haben möchte. Trotzdem steht beim Solisten noch Dolcissimo, steht Pianissimo Dolcissimo und das hat man hier jetzt eindeutig nicht gehört. Man hat eher gehört, es ist zuerst ein pastelliges D-Dur vom Orchester und dann kommt aber ein sehr klares und sehr helles G-Dur von der Soloflöte und das ist auch eine Wahl. Wahrscheinlich will er oder sie einfach die neue Farbe der anderen Tonart mehr hervorheben und er verkauft das aber dann ein bisschen früh. Das wird dann ein bisschen früh eben kurzatmig. Das liegt auch ein bisschen am Tempo, das hier wiederum sehr viel unter 56 ist, was Iber vorschlägt. Und dann eben nicht ganz durchgetragen werden kann. Sehr vieles hat Felix Renkel bereits gesagt, was ich voll unterschreiben würde. Was ich nicht mehr höre, sind intonatorische Schwierigkeiten, muss aber sagen, es gibt auch nicht viele heikle Stellen, sind keine Bläser dabei, es gibt keine wirklich hohen Stellen in den Streichern. Das kann man hier nicht wirklich beurteilen. Was mir auch fehlt, das war aber schon bei der Aufnahme zuvor, nach dem zweiten Höhepunkt 8 vor 27, dort bleibt die Flöte eben lang forte, während das Orchester bereits zurückgeht und der Bogen der Flöte muss wesentlich weiter halten, während das Orchester bereits vier Takte vor dem Abschluss der Phrase eigentlich im Pianissimo ist und dann noch weiter zurückgeht. Das hört man nicht wirklich, sondern man hört eigentlich zwei Ebenen. Hier ist das Solo und ein bisschen subaltern ist auch das Orchester.

0: kann auch an der Aufnahme liegen, aber ich glaube, das ist irgendwo ein ungünstiges Gleichgewicht zwischen zu starker Soloflöte und irgendwie zu viel Hintergrund im Orchester.
1: Ja. Ja, und jetzt für die letzte Runde. Wen lassen Sie weg, respektive wen nehmen Sie mit? Bei der Aufnahme 2 eben, das war jetzt in dieser zweiten Runde, fanden Sie das sehr bescheiden, die Melancholie kommt hervor. Ihnen war es etwas zu statisch, Felix Renkel, und dann Aufnahme 4, eben auch sehr langsam, was Sie fast ein bisschen zu zelebriert fanden. Und jetzt hier Aufnahme 5, dieser ja pastelligen Flöte.
0: Ich könnte jetzt, glaube ich, wenn ich so das Ganze betrachte, könnte ich auf die 5 am ehesten verzichten. Ich würde gerne bei der 4 halt das Fest vom letzten Satz noch hören, dafür spreche ich mir relativ viel davon. Und die 2, das hat mir eben schon gefallen, wie der oder die den Mut hatte, das ganz zurückzustellen in den Dienst der Sache.
2: Kann ich mich anschließen?
1: Haben Sie eine Ahnung, wer gespielt hat in Aufnahme 5?
0: Ja, im Moment habe ich an Galway gedacht, aber dann hat sich das wieder zerschlagen.
2: Das glaube ich nicht. Ne? Ja. Ich denke, es ist wahrscheinlich eine neuere Aufnahme.
1: Es ist eine Aufnahme von 2006 mit der französischen Flötistin Magali Monnier, Soloflötistin des Orchestre Philharmonique de Radio France. Und das Orchester, wo Sie ja gefunden haben, das wäre eben von der Intonation her nicht so ideal, ist das Münchner Rundfunkorchester unter Marco Armiliato. Sie haben das mit dem Atem ja angesprochen, vielleicht schon so, dass die Männer längere Atem haben.
2: Ja, sie atmet relativ oft, darum habe ich auch gedacht, es ist wahrscheinlich eine Frau. Aber eben, mich stört das gar nicht. Also ich probiere das auch immer beim Unterrichten irgendwie zu platzieren, dass es nicht ein Wettbewerb sein soll, wer am wenigsten atmet, sondern dass der Atem einfach ein Teil der Musik ist. Und ich kenne auch Männer, die zum Teil sehr viel atmen, aber fantastisch das machen, wo man, ja, wenn man als Flötistin hört, aber man spielt ja eigentlich nicht für Flötisten, man spielt ja für Menschen, die die Musik mögen und nicht die da sind und die Atem zählen, oder? Ich denke, es ist wirklich da ein bisschen eine technische Frage, wie man das Ende vor dem Atmen gestaltet,
1: ja,
2: um zu suggerieren, dass man eigentlich ja weiterspielt.
1: Mhm. Ja, in die letzte Runde nehmen wir jetzt also die Aufnahmen 2 und 4 mit. Ibe hat ja viele Einflüsse aus dem Jazz aufgenommen in seine Werke, aber eben hat sich auch für die Musik der Renaissance und des Barock interessiert. Sie, Felix Renkel, haben es am Anfang erwähnt, dass er sich ja vielleicht auch irgendwo eine Referenz an Bach, und dieses Konzert ist ja in 3 Sätzen angelegt und er erinnert so ein bisschen an die barocken Tänze, eben der erste Satz ein bisschen an die Allemande, der zweite an die Sarabande und der dritte könnte ein bisschen an die Gigue erinnern, gleich so ein bisschen diesem Sprungtanz. Und ja, hat sehr viel Spannkraft, dieser letzte Satz. Wir hören nicht den Anfang, sondern wir hören so ungefähr ab dem zweiten Drittel, weil ich gerne diese Kadenz auch mit drin haben wollte. Hören wir zuerst Aufnahme 2.

0: Das Finale aus Schakibers Flötenkonzert hier in Aufnahme 2. Ja, bei der Uraufführung im Jahr 1934 hat dieser Finalsatz schon sehr viel Aufmerksamkeit erregt und er ist dann auch gleich zum Wettbewerbsstück am Pariser Konservatorium bestimmt worden. Ist technisch anspruchsvoll. Wie hat es der Solist, die Solistin gelöst in Aufnahme 2, Kaspar Zehnder?
1: Ich würde gerade sagen, man merkt nicht, dass es schwer ist. Es ist sehr viel darauf angesetzt, dass es eben ganz leicht geht. Man hört alles sehr gut. Technisch gibt es wenig auszusetzen in der Solostimme. Ich finde auch die Kadenz sehr schön phrasiert, gut aufgebaut. Sind die tolle Tiefe, aber auch intonatorisch gut beherrschte Höhe. Ich finde, das vielleicht, und da ist das Orchester auch ein bisschen mitschuldig, ich finde es ein bisschen eindimensional. Ich finde jetzt die Agilität, die ich im ersten Satz gehört habe, wo sich die Soloflöte, das war ein bisschen nonchalant über die rhythmischen Striktheiten des Orchesters hinweggesetzt hat, die höre ich hier jetzt eigentlich nicht. Das ist wirklich sehr vertikal musiziert, finde ich. Man hört eben alles sehr genau. Und das Orchester hat ja oft die gleiche Aussage zweimal und sagt es einfach auch immer zweimal genau gleich. Ich sehe halt hier noch mehr als eine Neobarock-Regie, sondern ich sehe schon auch irgendwie die südamerikanische Fiesta irgendwie. Und das fehlt mir ein bisschen. Es ist mir ein bisschen zu brav, das Ganze. Und ich würde eigentlich sogar begrüßen, mal einen Ton so vielleicht nicht ganz so schön zu hören und dafür ein bisschen mehr Action zu haben.
0: Ja. Felix Renkli?
2: Ja, es fehlt mir auch ein bisschen so an. Diese Spritzigkeit ist natürlich technisch hervorragend gespielt. Es ist schwierig zu spielen, also heikel würde ich jetzt mal sagen. Es ist nicht alles, was dann vielleicht so virtuos klingt, ist dann so schwer. Aber da ist doch einiges drin, wo man drüber fallen kann. Und das passiert gar nichts hier, das ist irgendwie sehr klar. So, vielleicht auch eine ganz positive Stelle schon, wenn diese Triolen und diese, also wenn die Melodie unterläuft, das hört man sehr gut, diese Fortschreitung. Das flötistisch ist das immer ein bisschen heikel, weil die obere Note eigentlich mehr rauskommt. Und da ist wirklich der oder die Solistin bemüht um die Kontinuität dieser versteckten oder Melodie. Und das finde ich auch sehr positiv.

0: Ja, es ist vielleicht doch wieder eine aufnahmetechnische Sache ein bisschen, weil hier kommt mir das Ganze alles entfernter vor. Das ist wie wenn das weiter weg aufgenommen ist, wenn ich jetzt mit dieser Aufnahme, die wir vorher gehabt haben, fünf, also aus dem zweiten Satz, ist alles viel präsenter. Und hier ist jetzt auch die Flöte viel mehr, also das Klangbild ist, ich sitze weiter weg. Das ist in dem Sinn realistischer. Realistisch so, wie man es wahrscheinlich eher hört oder sicher eher hört im Konzert. Vielleicht manchmal hört man die Flöte noch weniger. aber sie ist mehr ins Orchester eingebunden, was ja musikalisch eigentlich gut ist. Aber ich höre dann gewisse Differenzierungen, vielleicht eben nicht auch gewisse Crescendi, kann ich nicht wirklich hören, was auch Gaspar Zehnder bemängelt hat. Und also so diese Spritzigkeit, die kommt dann natürlich auch durch eine gewisse Präsenz. Das kann ich jetzt fast nicht beurteilen, ob das mehr an der Aufnahme liegt.
1: Man hat ein bisschen das Gefühl, dass es ist wie früher das Radio, wo alles gleich laut war, dass das Leise wurde hochgeschraubt, ja. und das Laute wurde tiefer geschraubt und irgendwie war alles so ein bisschen egalisiert.
0: Genau, es fehlt ein bisschen hier wirklich die Dynamik auch, dass es ein bisschen, so ein bisschen Drive, wie man sagt, bekommt.
2: Ja. Dann hören wir noch, wie viel Drive Aufnahme 4 hat.

0: Und hier war noch Aufnahme 4 mit dem Finale aus Jacques Iberts Flötenkonzert. Herr Felix Renkli, war das weniger brav?
1: Ja, das finde ich jetzt schon. Ja, das schließt eigentlich an den Eindruck vom ersten Satz an, finde ich. Das, ja. Das ist natürlich, also das ist technisch, finde ich, das noch besser gespielt, weil es hier auch, also von der Flöte mal schon, weil es einfach dynamisch, einfach noch, also eine größere Bandbreite hat. Man hört die Crescendi wirklich, er oder sie geht wahnsinnig zurück. Und wenn es ein Piano ist, das wird vielleicht auch zelebriert, aber das ist hier absolut am Platz, finde ich. Diese Spielfreude und einfach völlige Überlegenheit. Aber das Orchester begeistert mich sehr. Ich finde, es unterstützt das oder umgekehrt. Beide spielen da wirklich im gleichen Stück. Wirklich. Und ich finde auch jetzt aufnahmetechnisch, das kommt hier natürlich auch nochmal zum Tragen. Man hört auch hier die Bläser sehr gut, auch manchmal diese Einwürfe der Trompeten. Das ist so ein Kommentar, während die Flöte nicht viel zu sagen hat, da im Moment, aber dann kommen die Trompeten kommen raus und sie würden sie aufstehen in einer Big Band, wenn sie aufstehen würden und ihr Solo blasen, dann sitzen sie wieder ab und dann kommt der Solist, spielt da wieder weiter. Ich finde das ja rundherum sehr überzeugend, muss ich sagen.

0: auch tempomäßig und so. Es wird nicht, ist nicht gerammt und es hat Spritz und hat Groove auch. Eben. Es schwingt auch, finde ich, sehr, sehr gut. Ja, und auch die Kadenz finde ich hervorragend gespielt. Das ist, man kann das eben so oder anders machen irgendwie. Und aber das finde ich jetzt auch, es ist ganz klar überzeugend, kommt aus einem Guss und ist dadurch eben für mich irgendwie auch zwingend.
1: Ja. Kaspar Zehnder, auch für Sie zwingend?
2: Ich war schon zu Beginn ganz begeistert. Und zwar war das eine lyrische Stelle und nicht eine Fiesta. Diese Polyrhythmik, zwei Viertel oder sagen wir zweimal zwei Viertel in der Flöte und in der Klarinette und darunter diese drei Achtel der Streich,

0: Das fand ich hervorragend. Also wenn ich die Partitur nicht sehen würde, wüsste ich hier nicht, woran ich bin. Und genauso muss es sein. Man ist ein bisschen im Dschungel, aber in einem sehr amerikanischen Dschungel irgendwie oder südamerikanischen. Und das fand ich ganz toll, Kadenz hervorragend. Also ich glaube nicht, dass man das besser spielen kann, man kann es anders spielen, aber da ist wirklich jemand dran, der sein Instrument total beherrscht. Auch wenn es, und das hat mir auch gefallen, zwischendurch ist nicht jede Note gleich schön wie die andere. Es passiert durchaus, dass irgendwas mal ein bisschen runtergewischt wird, aber das gehört ja auch zu diesem Satz. Es muss ein Fest sein und in einem Fest gibt es eben auch Müll. Und das finde ich ganz, ganz toll gezeigt. Es ist sehr viel Farben und ganz toll gemacht. Auch vom Orchester wieder sehr entschädigt für den ein bisschen enttäuschenden zweiten Satz.
1: Wie war das eigentlich? Wie kam dieses Konzert eigentlich an von Ibert? Also eben der letzte Satz wurde dann als Prüfungsstück gebraucht. Wie war sonst der Effekt dieses Konzerts? Wir haben ja nicht so viele Flötenkonzerte.
2: Es ist eines der wenigen Repertoirestücke, die wir eigentlich haben für unser Instrument. Man muss natürlich sagen, dass es für uns Flötisten ist es schon ein gutes Stück. Mir fällt einfach auf, wenn andere Musiker über das Konzert urteilen oder ihren Eindruck preisgeben, dann kommt das nicht so gut weg wie bei den Flötisten. Ganz oft muss ich mir das anhören, irgendwie, wenn es dann in die Konkurrenz mit den Cello-Konzerten, Klavierkonzerten, den Geigenkonzerten geht, dann sagen sie, ja, also wenn das eines eurer Besten ist, dann ist das schon nicht so ganz die Freude selbst. Ich muss sagen, ich finde eben den zweiten Satz, das ist für mich wirklich ein ganz wunderbares Stück Musik. Der dritte ist sicher ganz instrumental. Interessant für uns zu spielen, hat, glaube ich, auch fürs Publikum sicher sehr viel. Also gibt Eindruck. Ich denke, der erste ist vielleicht der problematischste. Ja, weil der, sage jetzt mal, als Flötist selbst, sage ich, der Aufwand und das, was der Ertrag, sind nicht ganz im gleichen Verhältnis. Also was da musikalisch drin liegt, irgendwie. Und da finde ich, ist der zweite ganz oben dran und dann der letzte Satz.
1: Ja. Kaspar Zehler?
0: Ich würde es vielleicht mit dem Klavierkonzert G-Dur von Ravel vergleichen, zum Beispiel. Das ist ja ein durchaus vergleichbares Stück in der Instrumentation, auch ein bisschen in der Länge. Es ist ein relativ kurzes Stück und in der Sinnlichkeit des zweiten Satzes. Ibert ist nicht Ravel, das muss man schon sagen. Ich würde sagen, Ibert ist mehr der Kleinmeister, aber ihm ist hier in seiner Kleinmeisterlichkeit ein großer Wurf gelungen und das finde ich eigentlich auch ganz abgesehen davon, dass es ein Flötenkonzert ist. Es ist vielleicht so, dass es nicht ganz auf der durchs Band weg Höhe ist wie das Nielsen-Flötenkonzert, wo, glaube ich, auch alle Nicht-Flötisten sagen, das ist einfach ein ganz toll komponiertes Stück. Dann gefällt es einem oder gefällt es einem weniger. Das liegt aber mehr an der Ästhetik des Komponisten. Es ist auf der Höhe seines Schaffens und auf der Höhe des Schaffens seiner Zeit. Und bei Ibert ist es ein bisschen ein Zirkusstück. Es ist 30er Jahre. Es hat vielleicht nicht den Anspruch, das unglaublich tief zu sein, aber es hat sehr viel Schönheit. Es hat tolle, virtuose Ansprüche. Und ich glaube, das Stück ist nach wie vor ein Leckerbissen für Interpreten und Publikum.
1: Ja, und jetzt noch zu den Interpreten. Wer waren denn die Interpreten von Aufnahme 2 und Aufnahme 4? Vielleicht zuerst Aufnahme 2.
0: Aufnahme 2 kann ich auch nicht erraten. Ich habe keine Ahnung.
1: Und Aufnahme 4?
2: Das war Emmanuel Pai, denke ich.
0: Hätte ich jetzt auch gedacht,
1: ja. Aufnahme 4, Emmanuel Pai und das Tonalorchester Zürich unter David Sinman. Ja. Aufnahme von 2004. Und Aufnahme 2 ist ebenfalls ein Schweizer Flötist aus Genf, Sebastian Jacot. Der hat hier zusammen mit dem Odensee Symphony Orchestra zusammengespielt. Seine Aufnahme von 2014. Also Sebastian Jacot ist Soloflötist am Gewandhausorchester Leipzig, hat eben auch zweimal ARD-Musikwettbewerb gewonnen, stammt aus Genf. Welche Aufnahme hören wir uns denn jetzt im Anschluss an? Ich nehme an, Aufnahme 4, die mit Emmanuel Pai.
2: Ja, ich denke, das ist doch durchwegs das homogenste und überzeugendste, vor allem aus den schnellen Sätzen raus.
0: Ja, ich bin sehr erstaunt, wie französisch die Tonhalle unter Zinnmann klingt. Wenn es vielleicht Brenguier gewesen wäre, dann hätte ich das noch eher. Aber das klingt wirklich sehr toll und hat eben halt doch dieses Big Band-artige, was mir sehr gefällt, ja.
2: Ja, und es ist gerne. Doch die Aufnahme, die, wo das Orchester eigentlich wirklich am überzeugendsten gearbeitet ist. Also.
1: Ja, ich habe bei der Auswahl, ich fand es einfach spannend, dass es drei Schweizer Flötisten aufgenommen haben. Deshalb habe ich die auch mit dabei gehabt, aus eben unterschiedlichen Generationen sozusagen. Peter Lukas Graf, der 92 ist und quasi immer noch aktiv. Aber eben eine Aufnahme von ihm aus den 70er Jahren. Und dann Sebastian Jaco, junger Flötist, eben von 2014. Und dann wollte ich einfach noch eine Aufnahme haben, die so ein bisschen dazwischen steht. Deshalb Timothy Hutchins. Und weil das Orchestre Symphonique de Montréal unter Dutoit für die französische Musik eigentlich spezialisiert ist, habe ich eben gedacht, ich nehme die wirklich auch rein aus den 90er Jahren. Und dann eben hatten wir Aufnahme 4 Paul mit dem Tonalorchester. Und ich wollte unbedingt eine Frau auch mit dabei haben, Magali Monnier, auch von 2006. Ja, ich danke Ihnen ganz herzlich fürs Mitmachen, Felix Renkli, Kaspar Zehnder. Wir hören uns jetzt im Anschluss an die Sendung das ganze Konzert an, Flötenkonzert von Jacques Ibert mit Emmanuel Paul und dem Tonhallorchester Zürich unter der Leitung von David Zinnmann.

0: Flötenkonzert von Jacques Ibert in der Aufnahme mit dem Flötisten Emmanuel Bayou und dem Tonhallorchester Zürich unter der Leitung von David Zinman. Diese Aufnahme ist 2004 beim Label EMI erschienen. Alle Aufnahmen, die wir diskutiert haben, die finden Sie wie immer auch im Internet unter srf.ch. Mein Name ist Eva Oertle und in der Technik war Chris Weber.
1: Die Nachrichten von SRF um 4 mit Michael Wieland. Der deutsche Spitzenpolitiker und Vorsitzende der CDU-CSU-Fraktion im Bundestag, Jens Spahn, tritt zurück. Spahn und sein Ehemann sind mit Hilfe einer Leihmutter in den USA Eltern geworden. In Deutschland ist Leihmutterschaft verboten. Und Spahns Partei, die CDU, spricht sich gegen eine Legalisierung aus. In seinem Rücktrittsschreiben schreibt Spahn nun, es habe einen zu großen Spagat gegeben zwischen seiner privaten Entscheidung zu einem Kind durch Leihmutterschaft einerseits und den Erwartungen an ihn als Fraktionsvorsitzenden andererseits. Deutschland-Korrespondentin Simon Fatzer mit einer Einschätzung.
2: Der Druck wuchs praktisch stündlich an und war dann am Ende schlicht zu groß. Jens Spahn konnte nicht mehr auf Zeit spielen. Kaum waren die Umstände mit der Leihmutterschaft bekannt geworden, äußerten sich bereits Leute aus der eigenen CDU empört. Dann folgte Kritik aus der evangelischen und der katholischen Kirche. Das Thema hat zwei Dimensionen. Leihmutterschaft ist einerseits eine höchst emotionale, ethisch-moralische Frage. Doch es ist die zweite Dimension, die Spahn zum Verhängnis wurde. Als Politiker befürwortete er noch vor wenigen Monaten ein Verbot für die deutsche Bevölkerung, welches er dann aber als Privatmann, auch dank großer finanzieller Möglichkeiten, einfach umgeht mit einer Leihmutterschaft in den USA. Damit geht jegliche Glaubwürdigkeit verloren. Der Schaden, den Spahn in der Spitzenfunktion als Fraktionschef seiner Partei zugefügt hätte, wäre unermesslich, ganz besonders in Zeiten zunehmender Politikverdrossenheit. Und natürlich ein gefundenes Fressen für die politische Konkurrenz, erst recht so kurz vor Landtagswahlen in Sachsen-Anhalt.
1: Nach Spahns Rücktritt meldete sich auch Kanzler Friedrich Merz zu Wort. Die Entscheidung sei richtig und unvermeidlich gewesen. Glaubwürdigkeit sei in der Politik das höchste Gut, so der Kanzler. Weitere Meldungen in der Übersicht. In der Türkei hat die Polizei 119 Personen festgenommen, die in Verbindung mit der islamistischen Terrororganisation IS stehen sollen. Es habe landesweit Aktionen gegeben, teilte das Innenministerium mit. Die Verdächtigen hätten in den sozialen Medien Propaganda betrieben und die Terrororganisation IS und nahestehende Organisationen mitfinanziert. Und in Österreich ist eine ältere Lenkerin mit ihrem Auto in ein Gartenrestaurant gefahren am Wörthersee. Dabei seien 11 Gäste verletzt worden, 2 davon schwer, teilt die Polizei des Bundeslandes Kärnten mit. Es gebe keine Hinweise auf eine absichtliche Tat. Die 74-Jährige habe wohl beim Einparken die Kontrolle über ihr Auto verloren. Das Wetter, es ist teils sonnig, teils bewölkt. Lokal gibt es Regengüsse und Gewitter. Heute wird es 27 Grad, morgen 24 Grad. Im Süden

Besonders beliebt sind aber Alben mit Werken von ganz verschiedenen Komponistinnen. Diese Alben bekommen dann, wenn ich da nur mal ein paar aus den letzten 2 Jahren nebeneinander lege, so schöne und manchmal auch etwas plakative Titel wie «She Composed», «Unerhörte Komponistinnen», «Piano Heroines» oder «Nessie Badel». Dass auch die Schweizer Musikszene voll dabei ist bei diesem Trend, das zeigt sich in dieser Stunde. Aktuellstes Beispiel, das neue Album der Westschweizer Geigerin Rachel Colli mit dem Titel «Ladies First».

Cortège, ein verspieltes Stück der französischen Komponistin Lili Boulanger. Die Westschweizer Geigerin Rachel Colli spielt es auf ihrem neuen Album zusammen mit der Pianistin Pallavi Mahidara. Musik von 8 verschiedenen Komponistinnen ist mit drauf auf diesem Album und dabei zeigt sich ein Trend. Weil Aufnahmen mit Musik von Komponistinnen häufiger werden, gibt es von immer mehr Werken auch 2., 3. und 4. Aufnahmen und da wird es erst recht spannend. Denn so richtig am Leben bleibt ein klassisches Musikstück nur dann, wenn es immer wieder gespielt und aus ganz verschiedenen Perspektiven beleuchtet wird. Die Folge davon? Einige Werke von Komponistinnen verlassen mittlerweile die Zone, in der sie einmal aufgenommen und mit dem Etikett zu Unrecht vergessen versehen werden, um dann doch wieder aus dem Blickfeld zu verschwinden. Mit anderen Worten, einige Werke von Komponistinnen bahnen sich einen Weg in Richtung Standardrepertoire. Eins dieser Werke könnte die Violinsonate in H-Moll der schwedischen Komponistin und Geigerin Amanda Röntgen-Meyer sein, ein Stück aus dem Jahr 1873. Vor ein paar Jahren lag diese Musik noch komplett im Dunkeln, aber inzwischen scheint es sich herumgesprochen zu haben, dass sie viel zu gut ist für die Schublade. In diesem Jahr sind jedenfalls gleich 2 neue Aufnahmen dieser Sonate erschienen und die von Rachel Colli und Pallavi Mahidara leuchtet die dramatischen und lyrischen Qualitäten und die handwerklichen Feinheiten dieser Musik besonders überzeugend aus. Deshalb nichts wie rein in diese Musik, hier ist diese neue Aufnahme von Amanda Röntgen-Meyers H-Moll-Violinsonate.

Ein starkes Stück, die Violinsonate H-Moll der schwedischen Komponistin Amanda Röntgen-Meyer. Die Westschweizer Geigerin Rachel Colli hat sie zusammen mit ihrer Klavierpartnerin Pallavi Mahidara aufgenommen für ihr neues Album mit dem Titel «Ladies First». Ein Album mit Werken von 8 verschiedenen Komponistinnen ist das, erschienen ist es beim Label Indescence. Rachel Colli zitiert im Booklet zu diesem Album einen Veranstalter, der ihr vor wenigen Monaten ins Gesicht gesagt hat: «Wenn die Werke von Komponistinnen nicht aufgeführt werden, dann hat das einen guten Grund. Es ist schlechte Musik.» Rachel Colli will mit diesem Zitat zeigen, Vorurteile gegenüber der Musik von Komponistinnen sind immer noch weit verbreitet und es ist legitim, darauf hinzuweisen. Aber es geht auch ohne. Das beweist der Pianist Benjamin Engeli in einem Album aus dem letzten Jahr, auf dem es ebenfalls Musik von mehreren Komponistinnen zu hören gibt. Auch Benjamin Engeli erwähnt im Booklet einen Veranstalter, bloß er dankt ihm dafür, dass er ihn auf die originelle und meisterhaft komponierte Musik der norwegischen Komponistin Agathe Backer Gröndahl aufmerksam gemacht hat. Und er zeigt damit, die Musik von Komponistinnen hat in letzter Zeit viel Rückenwind bekommen und ist inzwischen eben durchaus auch auf dem Radar von vielen Veranstaltern aufgetaucht. Benjamin Engeli hat auch auf einen Albumtitel im Stil von «Ladies First» verzichtet und das Booklet hängt die Tatsache, dass die Werke auf diesem Album alle von Komponistinnen stammen, ebenfalls nicht an die große Glocke. Die implizite Botschaft dahinter: man kann die Musik von Komponistinnen inzwischen auch spielen, ohne gleichzeitig die Genderfahne zu hissen, schlicht und einfach, weil sie überzeugt. Und das tut Benjamin Engeli hier. Er spielt die 5 Fantasiestücke Opus 45 von Agathe Backer Gröndahl. Das erste ist überschrieben mit «Jugendlied».

Fünf Fantasiestücke mit einer Valse Caprice zum Schluss. Der Schweizer Pianist Benjamin Engeli hat den Klavierzyklus Opus 45 der norwegischen Komponistin Agathe Backer Gröndahl gespielt. Wir legen in dieser Ausgabe von klassik.ch drei Alben nebeneinander und die haben eins gemeinsam. Auf allen begegnen sich Komponistinnen aus verschiedenen Ländern. Das dritte Album haben die Festival Strings Luzern vor 4 Jahren zusammen mit der Cellistin Raffaella Gromes realisiert. Es trägt den schlichten Titel Femme und es eröffnet ein faszinierendes Panorama, das vom Mittelalter bis zur Gegenwart reicht. Mit drauf auf diesem Album ist ein Werk für Cello und Streichorchester der italienischen Musikerin Matilde Capuis. Sie war in der europäischen Musikszene eine Einzelgängerin, weil sie im 20. Jahrhundert an einer traditionellen Vorstellung von Melodie und Harmonie festgehalten hat. Dass das aber noch lange kein Grund ist, ihre Musik im Archiv schlafen zu lassen, das zeigt diese Aufnahme ihrer Tremomenti für Cello und Streichorchester mit Raffaella Gromes und den Festival Strings Luzern.

Speranze, Solitudine und Allegrezze, Hoffnungen, Einsamkeit und Freuden. Drei große Lebensthemen, gespiegelt in drei kurzen Sätzen für Cello und Streichorchester. Die italienische Komponistin Matilde Capuis hat diese Musik komponiert. Die Cellistin Raffaella Gromes hat diese Tre Momenti zusammen mit den Festival Strings Luzern aufgenommen.

Das Norea-Trio, ein Schweizer Klaviertrio. Es hat hier einen Ausschnitt aus dem Es-Dur-Trio von Louise Farronk gespielt. Zum Schluss dieser Ausgabe von Klassik.ch. Heute haben wir hineingehört in Alben aus der Schweizer Musikszene, auf denen Werke von verschiedenen Komponistinnen versammelt sind. Redaktion und Moderation David Schwarb. Schön, dass Sie mit dabei waren und bis zum nächsten Mal.

0: Die Nachrichten von SRF um 5 mit Michael Wieland und diesen Themen. Leihmutterschaftsverbot umgangen. Jens Spahn tritt als Chef der CDU-CSU-Fraktion im Deutschen Bundestag zurück. Und rassistische und diskriminierende Beleidigungen und Drohungen. Während der Fußball-WM hat die FIFA 7 Millionen solche Beiträge im Internet entdeckt. Das Wetter, teils sonnig, teils bewölkt, mit lokalen Regengüssen und Gewittern, um 24 Grad, im Süden bis 32 Grad. Der deutsche Spitzenpolitiker und Vorsitzende der CDU-CSU-Fraktion im Bundestag, Jens Spahn, tritt zurück. Es habe einen zu großen Spagat gegeben zwischen seiner privaten Entscheidung zu einem Kind durch Leihmutterschaft einerseits und den Erwartungen an ihn als Fraktionsvorsitzenden andererseits, schreibt Spahn in seinem Rücktrittsschreiben. Spahn und sein Ehemann sind mit Hilfe einer Leihmutter in den USA Eltern geworden. In Deutschland ist Leihmutterschaft verboten. Und Spahns Partei, die CDU, spricht sich gegen eine Legalisierung aus. Deutschland-Korrespondentin Simon Fatzer mit einer Einschätzung.
1: Der Druck wuchs praktisch stündlich an und war dann am Ende schlicht zu groß. Jens Spahn konnte nicht mehr auf Zeit spielen. Kaum waren die Umstände mit der Leihmutterschaft bekannt geworden, äußerten sich bereits Leute aus der eigenen CDU empört. Dann folgte Kritik aus der evangelischen und der katholischen Kirche. Das Thema hat zwei Dimensionen. Leihmutterschaft ist einerseits eine höchst emotionale, ethisch-moralische Frage. Doch es ist die zweite Dimension, die Spahn zum Verhängnis wurde. Als Politiker befürwortete er noch vor wenigen Monaten ein Verbot für die deutsche Bevölkerung, welches er dann aber als Privatmann, auch dank großer finanzieller Möglichkeiten, einfach umgeht mit einer Leihmutterschaft in den USA. Damit geht jegliche Glaubwürdigkeit verloren. Der Schaden, den Spahn in der Spitzenfunktion als Fraktionschef seiner Partei zugefügt hätte, wäre unermesslich, ganz besonders in Zeiten zunehmender Politikverdrossenheit. Und natürlich ein gefundenes Fressen für die politische Konkurrenz, erst recht so kurz vor Landtagswahlen in Sachsen-Anhalt.
0: Simon Fatzer aus Berlin. Nach Spahns Rücktritt meldete sich auch Kanzler Friedrich Merz zu Wort. Die Entscheidung sei richtig und unvermeidlich gewesen. Glaubwürdigkeit sei in der Politik das höchste Gut, so der Kanzler. Nach US-Angriffen im Süden des Irans ist gemäß iranischen Angaben die Trinkwasserversorgung für 20 Dörfer an der Küste unterbrochen. Betroffen seien rund 10.000 Menschen, teilte die iranische Regierung mit. Bei den Angriffen sei eine Meerwasserentsalzungsanlage getroffen worden. Das US-Militär hatte in der Nacht erneut Ziele im Iran angegriffen, die siebte Nacht in Folge. Der Iran seinerseits hat Ziele des US-Militärs in Jordanien, Kuwait und Bahrain angegriffen. Kuwait meldet Schäden, unter anderem ebenfalls an einer Meerwasserentsalzungsanlage. Die iranischen Revolutionsgarden sagen zudem, sie hätten mehrere US-Flugzeuge auf einem jordanischen Stützpunkt zerstört. Die USA haben sich dazu nicht geäußert. Weitere Meldungen in der Übersicht. In der Türkei hat die Polizei 119 Personen festgenommen, die in Verbindung mit der islamistischen Terrororganisation IS stehen sollen. Es habe landesweit Aktionen gegeben, teilte das Innenministerium mit.

0: ist eine ältere Lenkerin mit ihrem Auto in ein Gartenrestaurant gefahren am Wörthersee. Dabei seien 11 Gäste verletzt worden, 2 davon schwer, teilte die Polizei des Bundeslandes Kärnten mit. Es gebe keine Hinweise auf eine absichtliche Tat. Die 74-Jährige habe wohl beim Einparken die Kontrolle über ihr Auto verloren. Während der Fußball-Weltmeisterschaft sind im Internet zahlreiche Spieler, Mannschaften und Funktionäre bedroht und beleidigt worden, etwa mit rassistischen oder diskriminierenden Kommentaren. Das zuständige Team des Weltfußballverbands FIFA hat mehr als 7 Millionen solche Beiträge und Kommentare gefunden und entfernen lassen. Dies auch mit Hilfe künstlicher Intelligenz. Mehr als 1000 schwerwiegende Drohungen seien den Behörden gemeldet worden. Insgesamt seien deutlich mehr Beleidigungen und Bedrohungen entdeckt worden als bei der letzten Weltmeisterschaft der Männer vor 4 Jahren, teilt die FIFA mit. Der Blick aufs Wetter. Am Abend ziehen weitere Schauer vorüber. Morgen ist es teils sonnig, teils bewölkt. Dazu gibt es besonders entlang der Alpen erneut Regengüsse und Gewitter. Morgen Nachmittag wird es im Flachland dann recht sonnig, bei rund 24 Grad. Im Süden gibt es mit Nordföhn bis 32 Grad. Das waren Nachrichten von Radio SRF. Verantwortlich Patrick Walter.
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2: Und jetzt geht es weiter hier mit Jazz Classics. Ich bin Jodo Kess und Jazz Classics beginnt heute ruhig und besonnen mit einem Stück Musik, das im Moment entstanden ist. John Batiste mit einer spontanen Komposition.
3: A spontaneous composition, given that I didn't even write any of the music or lyrics before turning the mic on to record. It was pure stream of consciousness.

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0: Zuerst das Mikrofon einschalten, dann spielen und den Text dazu erfinden. Das war das Prinzip bei dieser Nummer. Maybe von John Batiste von seinem Album Big Money. Ich habe John Batiste getroffen im vergangenen November in Basel. Er ist die Hauptfigur heute in meiner zweiten Folge von In Person, der Sommerserie von Jazz Classics. Und diese Begegnung hat mich ziemlich beeindruckt, nur schon wie das angefangen hat. Ich fragte John Batiste ganz zu Beginn einfach, wie es ihm geht. Er hätte sagen können, alles gut, danke und Ihnen. Aber nein, die erste Antwort, die war schon mal gesungen.
1: Boom, boom, boom, boom, yeah, yeah, yes, very blessed.
2: Good to hear.
1: Yes, beautiful, it's beautiful. What a gift.
2: So you're all right.
1: Yes, yes, we are truly grateful. Wonderful.
0: John Batiste ist dankbar, hier zu sein und wirkte tatsächlich sehr entspannt in seinem roten Hoodie im tiefen Sofa im Backstage an den Balois Sessions. Ein bisschen wie in einer anderen Sphäre. Aber als ich ihn dann frage, was es denn braucht, um in der heutigen Zeit ein Künstler zu sein, da kommt die Antwort glasklar, wie gedruckt.
1: You have to have zero fear. To be an artist, to be a musician, to be a creative, and ultimately to be your full human potential realized.
0: Um ein Künstler, ein Musiker zu sein, darf man gar keine Angst haben. Das ist auch nötig, um das eigene volle Potenzial als Mensch auszuschöpfen, sagt John Batiste. John Batiste gehört zu den allererfolgreichsten Musikern der Gegenwart. Er hat als Jazzpianist auf sich aufmerksam gemacht, aber auch als Filmmusikkomponist für den Pixar-Film Soul oder als Musical Director in der Late Show mit dem US-amerikanischen Comedian Stephen Colbert. Er hat schon unzählige Auszeichnungen bekommen bei den Grammys 2022 zum Beispiel, da waren es gleich 11 Nominierungen und dann 5 tatsächlich gewonnene Grammys. Einen für das Album des Jahres We Are. Musik zwischen Jazz und R&B. Das hier ist daraus der Titel Adulthood.

0: Aus dem Film «Soul» kommt diese Nummer «Bigger Than Us» mit einem Piano-Solo gespielt von John Batiste. John Batiste, der mein Gast war im vergangenen November, eine Begegnung, an die ich mich erinnere heute in der zweiten Ausgabe der Sommerreihe in Jazz Classics in Person. Und für dieses Solo hat John Batiste den Grammy fürs beste improvisierte Jazz-Solo zwar nicht gewonnen, aber er war dafür nominiert, was ja auch schon eine Auszeichnung für sich ist. Bei so viel Jubel und Trubel um seine Person ist es eindrücklich, wie klar John Batiste unsere heutige Welt analysiert, den Digital Shift, der eben die Welt verwandelt hat in eine Welt, in der alle ins Handy starren und mehr in der virtuellen Welt leben. Diesen Digital Shift sieht John Batiste ganz klar als große Herausforderung für alles, was wirklich wichtig ist. Wer man ist im Innersten, die eigene Familie.
1: There was just something that I think created a pressure to remain tethered to your true ideas and your true inner world, your innate expression, who you are, what you're about, your community, your family. You can easily become deeply distracted.
0: Und nun ist es ja so, dass John Batiste einerseits auch virtuos spielt mit diesen Möglichkeiten des Netzes, mit den sozialen Medien, mit der Öffentlichkeit, mit der Ökonomie der Aufmerksamkeit. Aber andererseits hat er eben auch starke Strategien entwickelt, um nicht von diesem großen Algorithmus, wie er es nennt, verschluckt zu werden. Besonders wichtig bei ihm ist dabei das innere Kind.
1: I like the idea of creating music that expresses a depth of humanity and keeps you connected to your soul and to your inner child.
0: Und dieses innere Kind, und das gefällt mir sehr als Idee, das innere Kind erlaubt uns auch die Zeit selber mitzugestalten, findet John Batiste. Neugierig zu bleiben, das jetzt intensiv zu erleben, zum Beispiel auch langjährige Beziehungen immer wieder neu zu erleben.
1: You also have this ability to shape time, to make your days feel longer, to make your moments feel deeper, or to even really look at your relationships and to have all this brand new stimulus from people who you've known for ages and find all these different ways of being curious and being open and being joyful that come from your child spirit that you naturally have when you're a child.

Der Sänger und Komponist und Pianist John Batiste stand im Zentrum heute zu Beginn in dieser zweiten Folge der Jazz Classics Sommerserie in Person. Das hier war gerade noch als Jazzpianist mit Musik von einem seiner Helden, Thelonious Monk, die berühmte Ballade Roundabout Midnight, gespielt von dieser energetischen Band um John Batiste mit unter anderem Patrick Bartley am Altsaxophon und Givetton Gallin an der Trompete. Jetzt nehmen wir es aber wieder ein paar Takte etwas entspannter hier in Jazz Classics mit dem Meister Monk, selber am Klavier in der bezaubernden Nummer Dinah.

Die Band um die Pianistin, Sängerin Shirley Horn mit Peel Me a Grape. Und am Schlagzeug mit dabei war da einer, der von Shirley Horn immer wieder ermutigt und schließlich dann auch eingeladen wurde in die eigene Band, Billy Hart. Und jetzt sagen Sie vielleicht Billy Who? Das stimmt schon, außerhalb der Jazz-Community, sage ich mal, ist Billy Hart keine Berühmtheit, aber innerhalb, er ist zu hören auf rund 600 Alben. 600 Alben. Er hat mit vielen Biggies gespielt, eben mit Shirley Horn, aber auch mit Miles Davis oder mit dem Gitarristen Wes Montgomery. Und vor allem, ich weiß von keinem anderen lebenden Jazzmusiker, der so unfassbar gut Geschichten erzählen kann. Oder Geschichte, Jazzgeschichte. Wenigstens entsteht dieser Eindruck, wenn man das Buch liest, das der Pianist Ethan Iverson mit herausgegeben hat, «Oceans of Time». Hier in Jazz Classics setzt sich Billy Hart jetzt noch für zwei Nummern ans Schlagzeug für den Trompeter Jeremy Pelt und zuerst jetzt für den Organisten Joey DeFrancesco. Mac, the Knife.

Der Pianist Brad Mehldau mit Musik von dem Album, mit dem er auf unserer Seite des Atlantiks auf sich aufmerksam gemacht hat. The Art of the Trio Volume 1. 30 Jahre ist es her, dass diese Musik entstanden ist. Und auch wenn Brad Mehldau bei weitem nicht der Erste war, der die Beatles als Jazz-Vorlage verwendet hat, die Sängerin Ella Fitzgerald zum Beispiel hat das schon gemacht, als die Beatles noch Konzerte gaben, so ist diese Version von Blackbird jetzt eben doch etwas vom Schönsten aus der Jazz trifft die Pilzköpfe-Abteilung. Auch sehr schön ist es, wenn Pianist Sullivan Fortner sich die Beatles zur Brust nimmt. Das hier ist er mit «When I'm 64».

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Die Sängerin Cecil McLaurin-Salvant hat den Ausflug zum Komponisten Kurt Weill angeregt mit dem Barbara-Song. Ihre Freundin Melissa Aldana hat sich der Idee der Kurt Weill-Songs angeschlossen mit «My Ship». Hier in Jazz Classics in der zweiten Ausgabe der Sommerserie «In Person». Zeit jetzt für eine Handvoll Musikerinnen und Musiker, die Sie «In Person» vermutlich schon mal gesehen haben oder denen Sie auch einfach im Alltag begegnen können hier bei uns. Aus der Schweiz der Saxophonist Christoph Grab mit seiner Kollegin Nicole Johentgen am Altsaxophon und als Gast hier in «Maiteli, wenn du willst, Gott tanzen».

It's a Big Army. John Cleary als Pianist 4 für John Scofield in dieser Nummer in Jazz Classics. John Scofield übrigens ist live zu erleben dieses Jahr am Jazz Festival Willisau. Also auch er ein Musiker, dem Sie in person begegnen können hier in der Schweiz. Jazz Classics im Sommer, die vollen 2 Stunden swingendes Glück bis zum Echo der Zeit hier auf SRF 2 Kultur. John Scofield macht jetzt hier noch die Runde bei ein paar Kollegen. Zuerst beim Sänger und Pianisten Mose Allison. «The Earth Wants You».

Vielleicht kennen Sie sie aus der Band Lake Street Dive. Rachel Price war das zu Gast bei John Batiste. John Batiste, der bei mir zu Gast war, heute in der zweiten Ausgabe der Jazz Classics Sommerserie In Person. Nächste Woche schaue ich zurück auf eine sehr warme Begegnung mit einer Posaunistin und Sängerin aus Spanien, Rita Baez. Ihnen wünsche ich eine gute Woche. Ich bin Dodo Kess. Hoffentlich bis nächsten Samstag.

0: Radio SRF, Echo der Zeit mit Christina Scheidecker. Samstag, der 18. Juli, das sind unsere Schauplätze. Deutschland, wo Jens Spahn, Fraktionschef der Unionsparteien im Bundestag, zurücktritt. Eine Debatte um Leihmutterschaft ist ihm zum Verhängnis geworden. Die Hintergründe gleich als erstes. Dann Italien, wo die Verurteilung eines Juweliers aus dem Piemont zum nationalen Politikum avanciert ist. Japan, wo ein neues Gesetz zur Thronfolge Fragen aufwirft zur Rolle der Frau in der japanischen Gesellschaft.
1: Die Frauen sollten ihrem Schwiegervater, ihrem Mann und ihren Söhnen dienen, das ganze Leben lang. Und diese patriarchalische Gesellschaft, die ist weiter das Ideal der Konservativen, die hier in Japans Elite den Ton angeben. Aber die Bevölkerung denkt viel liberaler.
0: Zu diesem Spannungsfeld das Gespräch mit dem Japan-Kenner Martin Fritz. Und Jenin, die Stadt im Westjordanland, die als Brennpunkt des Nahostkonflikts gilt, die aber auch für ihre Universität bekannt ist. Der Besuch vor Ort hier im Echo der Zeit. Der Rücktritt von Jens Spahn, dem Chef der Unionsfraktion im deutschen Parlament, macht heute in Deutschland große Schlagzeilen. Der CDU-Politiker kam in den letzten Tagen zunehmend unter Druck. Spahn und sein Mann sind mit Hilfe einer Leihmutter in den USA Eltern geworden. Wobei sich Spahns Partei klar gegen die Leihmutterschaft ausspricht und auch Spahn selbst hatte sich in der Vergangenheit dagegen positioniert. Frage nun an Deutschland-Korrespondentin Simone Fazer. Eigentlich wäre am Montag eine Aussprache innerhalb der CDU geplant gewesen, nun aber die Rücktrittsankündigung heute Nachmittag. Warum so plötzlich?
2: Der Druck wurde einfach zu rasch zu groß. Spahn selbst hat das völlig falsch eingeschätzt, wenn er dachte, er könne auf den Entscheid der Fraktion warten, irgendwann in der nächsten Zeit. Und er hat offenbar auch falsch eingeschätzt, für welchen Unmut das innerhalb der eigenen CDU sorgen würde. Von dort kam sehr rasch Kritik. Dann haben sich heute die evangelische und die katholische Kirche kritisch geäußert. Ich bin überzeugt, dass es auch im Wahlkreis von Spahn im Westmünsterland viel Kritik gibt. Dort war die Kirche sehr lange sehr prägend. Dann hat noch der CDU-Verband aus dem Heimatort von Kanzler Merz schriftlich Spahns Rücktritt verlangt. Also da ist sehr viel Dynamik entstanden. Schließlich soll Friedrich Merz, er ist ja auch CDU-Chef, Spahn zum Rücktritt aufgefordert haben. Unvermeidlich, sagte Merz inzwischen auch öffentlich. Morgen ist der Kanzler im ZDF-Sommerinterview. Vielleicht hat auch das noch ein bisschen aufs Tempo gedrückt.
0: Sie haben es skizziert, der Fall um Jens Spahn hatte für viel Empörung gesorgt. Was wurde ihm denn eigentlich vorgeworfen?
2: Dass Jens Spahn und sein Mann in den USA eine Leihmutter für ihr Kind bezahlt haben, ist an sich nicht verboten. Es ist in Deutschland selbst verboten, eine Leihmutter zu suchen und dann zum Beispiel als Ärztin sie zu betreuen. Aber das Problem ist erstens, Leihmutterschaft ist eine sehr emotionale, ethisch-moralische Frage und gegen die Leihmutterschaft zu sein, gehört zu den Grundüberzeugungen der CDU. Jetzt kann man sagen, na ja, man muss ja nicht überall immer jede Überzeugung teilen, aber die CDU hatte im Februar per Beschluss bekräftigt, dass Leihmutterschaft in keiner Weise annehmbar sei. Die Leihmutter von Jens Spahns Kind war da längst schwanger, aber Spahn hatte kein Wort gesagt. Er hat diesen Kurs also mitgetragen. Das heißt nichts anderes als für die deutsche Bevölkerung unterstützt CDU-Fraktionschef Spahn ein Verbot, das er als Privatmann dann via USA umgeht, was notabene nur darum geht, weil er genug Geld dafür hat. Und diese Doppelmoral, die ist das Problem. Die Glaubwürdigkeit der CDU stand auf dem Spiel in einer Zeit großer Politikverdrossenheit und in Wahlkampfzeiten in Sachsen-Anhalt ein gefundenes Fressen für die politische Konkurrenz.
0: Mit Spahn verabschiedet sich der Fraktionschef der CDU. Wie wichtig war er als Person in der Regierung und für Kanzler Merz?
2: Jens Spahn und Friedrich Merz sind keine langjährigen Vertrauten. Spahn stand schon in politischer Konkurrenz zu Merz. Er ist sehr gut vernetzt, ein Machtpolitiker mit hohen Ambitionen. Also Merz musste ihn irgendwie einbinden in seine Regierung. Als Fraktionschef muss er die Reihen schließen für die Gesetze der Regierung. Das ist ihm zu Beginn nicht immer gelungen. Merz brauchte schon nur zwei Anläufe, um Kanzler zu werden im Bundestag. Und genau vor einem Jahr.

0: da ist dann wichtig, dass diese Person auch wieder gut kann mit dem SPD-Fraktionschef. Dieses Vertrauen muss man natürlich aufbauen. Es braucht auch hohe Glaubwürdigkeit in der etwas aufmüpfigen Unionsfraktion. Aber der Wechsel kann auch eine Chance sein. Der Regierung Merz sind immer auch wieder Fehler passiert, auch in der Kommunikation. Eine neue zentrale Figur könnte auch für neuen Schub sorgen. Und Spahn war auch ein Stück weit ein Unsicherheitsfaktor. Er hatte immer mal wieder nach sehr rechts geblinkt, steht auch für Skandale wie den Maskendeal damals als Gesundheitsminister. Also da gibt es auch Aspekte, die die Partei etwas entlasten. Und dass dieser umstrittene, aber begabte Politiker am Ende über eine solch höchstpersönliche Sache stolpert, ist natürlich sehr bitter für ihn.
1: Vielen Dank für diese Informationen und Einschätzungen. Das war unsere Korrespondentin in Deutschland, Simon Fatzer. In der norwegischen Stadt Drammen sind über 100 Häuser bei einem Großbrand in einem Quartier zerstört worden. Thema in der Nachrichtenübersicht mit Michael Wieland.
2: Das Feuer war in einem Reihenhaus in dicht besiedeltem Gebiet ausgebrochen, gestern Nachmittag. Weshalb ist noch unklar. Die Flammen hätten rasch auf andere Gebäude übergegriffen, sagen die Behörden in der Stadt nahe Oslo. Inzwischen sei das Feuer weitgehend unter Kontrolle. Rund 400 Menschen mussten sich in Sicherheit bringen. Meldungen über Vermisste gibt es nicht. Mehrere Personen mussten mit Verdacht auf Rauchvergiftungen ins Spital gebracht werden. Das norwegische Radio und Fernsehen schreibt, es sei vermutlich der größte Brand in Norwegen in Friedenszeiten seit über 100 Jahren. Ein Sicherheitsmitarbeiter der Deutschen Bahn ist gestern Abend bei einem Streit mit einem Passagier aus einem fahrenden Zug gestürzt. Sein Zustand sei kritisch, sagte ein Sprecher der Staatsanwaltschaft in Karlsruhe. Der Regionalzug sei mit etwa 120 Kilometern pro Stunde unterwegs gewesen. Beim Streit mit dem mutmaßlich betrunkenen Passagier sei der Sicherheitsmitarbeiter gegen die Zugtür gestürzt. Diese sei aus der Verankerung gerissen worden. Der Passagier, ein 36-jähriger Deutscher, wurde festgenommen. Ukrainische Drohnen haben in der Nacht zwei Lager eines großen russischen Online-Händlers getroffen, in der Region Tambov sowie in der Region Moskau. In Tambov seien 7 Angestellte des Online-Händlers getötet worden, sagen die russischen Behörden. 25 weitere seien verletzt worden. Bei Moskau habe es 1 Todesopfer gegeben sowie 37 Verletzte. Der ukrainische Präsident Volodymyr Zelensky erklärte, Russland habe die beiden großen Logistikzentren für Kriegszwecke genutzt, unter anderem für die Produktion von Drohnen. Das Rahmenabkommen zwischen den USA und dem Iran habe keine Gültigkeit mehr. Das sagt die Regierung in Teheran laut der iranischen Nachrichtenagentur Fars. Die USA hätten gegen ihre Verpflichtungen in der Absichtserklärung verstoßen. Das Rahmenabkommen beinhaltete unter anderem eine Waffenruhe und hätte zu einer Beilegung des Konflikts führen sollen. In den letzten Tagen haben sich aber sowohl die USA als auch der Iran immer wieder gegenseitig angegriffen, so auch in der vergangenen Nacht. US-Präsident Donald Trump hatte bereits vor gut einer Woche erklärt, das Rahmenabkommen habe keine Gültigkeit mehr. Venezuela bezieht vom Internationalen Währungsfonds IWF knapp 350 Millionen Dollar, dies nach den beiden schweren Erdbeben im südamerikanischen Land. Das Geld solle für den Wiederaufbau eingesetzt werden, teilt die venezolanische Übergangspräsidentin Delcy Rodriguez mit. Nach den 2 schweren Erdbeben vor 3,5 Wochen hat die Regierung Venezuelas inzwischen über 5'000 Todesopfer bestätigt. Wie viele Menschen noch vermisst würden, sei nicht klar. Wer mit dem Auto in den Süden reisen will, braucht auch heute Zeit und Geduld. Vor dem Gotthard-Nordportal hat sich der Verkehr am Morgen auf einer Länge von bis zu 20 Kilometern gestaut. Das entspricht einer Wartezeit von 3 Stunden. Zurzeit ist der Stau immer noch 17 Kilometer lang. Im Urnerdorf Amsteg haben am Vormittag rund 60 Personen gegen den Ausweich- und Ferienverkehr protestiert. Sie hielten bei einem Fußgängerstreifen den Verkehr auf, wie die Nachrichtenagentur Keystone SDA berichtet. Die Organisatoren fordern temporäre Durchfahrtsverbote an Tagen mit besonders viel Verkehr.
1: Zum Sport jetzt und zu einer Premiere am Tennisturnier in Gstaad. Reto Wittmer.
3: Zum ersten Mal überhaupt hat sich der Belgier Raphaël Collignon für ein Finale auf der höchsten ATP-Stufe qualifiziert. Nach einem schlechten Start ins Spiel bezwang er Juan Manuel Cerúndolo doch noch in 3 Sätzen und steht nun

0: nun im Final von morgen. Dort trifft Raphael Golignon bei seiner Premiere auf den Griechen Stefanos Tsitsipas, der Alexander Tschewtschenko besiegte. An der Tour de France gewinnt Dominator und Gesamtleader Tadej Pogačar auch die 14. Etappe. Der Slowene griff kurz vor dem Bergpreis des letzten Berges an und konnte nicht mehr eingeholt werden. Am Schluss blieb ein Vorsprung von 38 Sekunden. Formel-1-Fahrer Kimi Antonelli startet morgen beim Rennen von Belgien in Spa von der ersten Position. Der Italiener gewann heute das Qualifying vor dem einheimischen Max Verstappen und dem Briten Lando Norris. Und heute Abend geht es an der Fußball-Weltmeisterschaft zum ersten Mal um Edelmetall. Im Bronzespiel trifft Frankreich auf England. Das Spiel beginnt um 23 Uhr und ist live zu sehen im Fernsehen auf SRF 2.
1: Für die Wetteraussichten übers Wochenende zurück zu Michael Wieland.
2: Am Abend ziehen weitere Schauer vorüber. Morgen ist es teils sonnig, teils bewölkt. Dazu gibt es besonders entlang der Alpen erneut Regengüsse und Gewitter. Morgen Nachmittag wird es im Flachland dann recht sonnig bei rund 24 Grad. Im Süden gibt es mit Nordföhn bis 32 Grad.
1: Das ist das Echo der Zeit auf Radio SRF. Wir klären gleich, warum der Fall eines Juweliers, der zwei Einbrecher erschossen hat, Italiens Rechtspopulisten auf den Plan ruft. Warum Japan in Sachen Gleichstellung hinterherhinkt und was das mit der Frage nach der Thronfolge zu tun hat. Und wie die Universität der Stadt Jenin im Westjordanland versucht, den Betrieb inmitten des Nahostkriegs aufrechtzuerhalten. Ein Juwelier beschäftigt derzeit Italiens Politik, von der Premierministerin bis zum Staatspräsidenten. Der Mann ist diese Woche zu einer langjährigen Gefängnisstrafe verurteilt worden, weil er nach einem Einbruch in sein Geschäft die Täter verfolgte und zwei von ihnen tötete. Italiens Rechtsparteien sind mit dem Urteil gar nicht einverstanden und fordern eine sofortige Begnadigung. Aus Rom, Franco Battel.
3: 2021 wurde Mario Rogeros Bijouterie in der piemontesischen Provinz am helllichten Tag überfallen. Drei Räuber drangen in das Geschäft ein, einer bewaffnet mit einer Spielzeugpistole, der andere mit einem Messer. Sie bedrohten den Juwelier, seine Frau und seine Tochter und forderten Geld. Als sie damit aus dem Laden stürmten, verfolgte sie der Juwelier mit seiner Pistole. Und die war echt. Er erschoss zwei der Räuber auf der Straße, den dritten verletzte er schwer. Für die rechtspopulistische Lega war die Sache von Anfang an klar. Der Juwelier sei bedroht worden und habe lediglich sich und seine Familie geschützt. Ein klassischer Fall legitimer Selbstverteidigung. Namhafte Juristen und die Gerichte widersprechen dem jedoch vehement. Der Juwelier habe die Pistole gezückt und geschossen, als er gar nicht mehr bedroht wurde, sondern als die Täter bereits flohen. In der Tat traf er sie mit tödlichen Schüssen in den Rücken. Die Linke spricht darum von Selbstjustiz. Dieser Fall wühlt auf und lässt Fragen offen. Ist die Strafe von 14 Jahren und 9 Monaten für einen 72-jährigen Juwelier zu hoch? Zudem muss er den Angehörigen der Räuber eine Entschädigung zahlen. Ist das gerecht? Nein, findet Premierministerin Giorgia Meloni. Seit das höchste Strafgericht Italiens am Mittwoch sein Urteil fällte, ist der Juwelier Italiens Thema Nummer 1. Die rechten Regierungsparteien forderten Staatspräsident Sergio Mattarella dazu auf, den Juwelier sofort zu begnadigen. Doch der Präsident ließ kühl ausrichten, er lasse sich in dieser Frage nicht drängen. Und so geht nun eine der Regierungsparteien noch einen Schritt weiter. Vizepremier und Lega-Chef Matteo Salvini besuchte heute den Juwelier im Mailänder Gefängnis und sagte nachher, er wäre glücklich, der Verurteilte würde bei den nächsten Wahlen für seine Lega kandidieren. Als gewählter Parlamentarier würde er wahrscheinlich über strafrechtliche Immunität verfügen. Die Lega ist drauf und dran, den verurteilten Doppelmörder als Helden aufzubauen. Und Ex-General Roberto Vannacci, der die Rechtsparteien von noch weiter rechts herausfordert, hat den Anwalt des Juweliers bereits in seine Partei geholt. Es ist offensichtlich, Italiens Rechte sieht in diesem emotional aufgeladenen Fall viel Wählerpotenzial. Vom Juwelier wird man weiter hören.
1: Japans Monarchie hat mit Nachwuchsproblemen zu kämpfen. Deshalb hat das japanische Parlament diese Woche ein neues Gesetz auf den Weg gebracht, um die Thronfolge langfristig zu sichern. So sollen durch Adoption neue Männer in den Kreis der möglichen Nachfolger von Kaiser Naruhito rücken. Frauen hingegen bleibt der Thron weiterhin verwehrt, obwohl das einzige Kind des japanischen Kaiserpaars, Prinzessin Aiko, im Volk sehr beliebt ist. Der Journalist Martin Fritz lebt seit langer Zeit in Japan. Ich habe ihn gefragt, warum das Parlament auf diese Lösung setzt.
4: Ja, im Parlament hat die Liberaldemokratische Partei, die LDP, eine Zweidrittelmehrheit und diese Fraktion ist bei der Parlamentsneuwahl im Februar stark nach rechts gerückt. Und auch in einigen Oppositionsparteien geben die Konservativen den Ton an und die stimmten auch für das Gesetz. Also die Premierministerin Takaichi sagte zur Begründung für dieses Gesetz, dass die männliche Blutlinie, ich zitiere, die einzige Quelle der Autorität und Legitimität des Kaisers sei. Das sehen aber viele Experten hier ganz anders. Der Kaiser ist ja laut Artikel 1 der Verfassung das Symbol des Staates. Und wenn jetzt in einigen Jahrzehnten jemand, der das letzte Mal vor 600 Jahren mit der heutigen Kaiserfamilie direkt verwandt war, Kaiser werden kann, dann gefährdet das nach Ansicht dieser Experten die ganze Institution. Und daher sagen diese Experten, dieses Gesetz bedeutet eigentlich den Untergang des Kaiserhauses.
1: Inwiefern steht denn die Tatsache, dass Frauen der Weg zum Kaiserthron in Japan weiterhin verwehrt bleibt, sinnbildlich für die Stellung der Frauen in der japanischen Gesellschaft?
4: Ja, also bei der Gleichberechtigung hinkt Japan sicher ein, zwei Jahrzehnte dem Westen hinterher. Das Frauenbild dieser Konservativen ist generell rückwärtsgewandt. Als Japan im 19. Jahrhundert seinen Nationalstaat gründete, da war das Frauenbild gute Ehefrau, weise Mutter. Also das hieß, die Frauen sollten ihrem Schwiegervater, ihrem Mann und ihren Söhnen dienen, das ganze Leben lang. Und diese patriarchalische Gesellschaft, die ist weiter das Ideal der Konservativen, die hier in Japans Elite den Ton angeben. Aber die Bevölkerung denkt viel liberaler.
1: Wie äußert sich denn dieses Gesellschaftsbild, dieses Frauenbild im Alltag, im Beruf, in der Familie?
4: Ja, Frauen werden schlechter bezahlt, sie arbeiten häufig Teilzeit, ohne Festanstellung. Sie übernehmen die ganzen Care-Aufgaben, also erst die Erziehung der Kinder und dann die Pflege der alt gewordenen Eltern. Die sind in öffentlichen Positionen stark unterrepräsentiert. Also Takaichi ist die erste Frau als Premierminister nach 103 Männern. Und nur 15% der Abgeordneten im Parlament sind Frauen. Und es gibt hier auch viele Formen von sexueller Belästigung. Die Männer verlangen von Frauen eben Anpassung statt Konfrontation und ich sage immer Niedlichkeit statt Selbstbewusstsein. Und die Frauen müssen hier auch sehr auf das Äußerliche achten. Also praktisch keine Japanerin verlässt ihr Haus oder ihre Wohnung ungeschminkt.
1: Sie haben das vorhin erwähnt, Japan hinkt dem Westen hinterher in Sachen Gleichstellung. Es gibt auch den Gender Gap Report des Weltwirtschaftsforums, der seit 20 Jahren weltweit die Gleichstellung misst. Und da lag Japan letztes Jahr auf Platz 118 von 145 erfassten Ländern. Gibt es denn politische Bestrebungen, daran etwas zu ändern?
4: Ja, es wurde und wird schon sehr viel getan seit etwa 20, 30 Jahren. Also der langjährige Premierminister Abe hat dann die Parole ausgegeben, Frauen sollten leuchten, also mehr sichtbar sein. Die jetzige Regierung hat als offizielles Ziel ausgegeben, die Frauenquote in Führungspositionen bis 2030 auf idealerweise 30% anzuheben. Das wird natürlich nicht klappen. Aber bei den Staatsanwälten in Tokio zum Beispiel, da gab es eine verpflichtende Quote und da ist der Frauenanteil heute 50%. Neuerdings müssen auch Väter im öffentlichen Dienst Vaterschaftsurlaub nehmen und es wird Frauen auch sehr leicht gemacht, Kinder zu bekommen. Also es gibt genug Kindergartenplätze, der Kindergarten ist kostenlos, in den öffentlichen Schulen gibt es ein Mittagessen. Aber all das hat eben die generelle Einstellung nicht verändert, dass Frauen für die Care-Arbeit zuständig sind.
1: Sie sagen die generelle Einstellung. Wie wird denn das in der Gesellschaft diskutiert? Also gibt es durchaus Teile, die das sehr kritisch sehen oder gibt es einen breiten gesellschaftlichen Konsens über die Rolle der Frau?
4: Naja, da gibt es Unterschiede zwischen den Generationen, wie in der Schweiz vermutlich auch. Die älteren Generationen denken im alten Schema und die stellen die Mehrheit hier. Also die über 65-Jährigen machen rund 30% aller Japaner aus. Die jungen Leute denken viel liberaler. Also vor 20 Jahren habe ich hier kaum Männer gesehen, die einen Kinderwagen geschoben haben. Das ist heute ganz anders. Aber viele junge Männer tun sich auch schwer mit dieser Rollenveränderung. Und das führt dann dazu, dass viele junge Frauen sich einfach der traditionellen Rolle verweigern. Sie heiraten nicht, sie suchen sich auch keinen Freund, die suchen sich einen Job ohne große Verantwortung und machen dann das Beste aus ihrem Leben, ohne einen Mann oder womöglich mehrere versorgen zu müssen.
1: Und inwiefern hat nun der Fall von Prinzessin Aiko, die nun weiterhin aus der Thronfolge ausgeschlossen bleibt, das Potenzial, diese Debatte anzuheizen?
4: Ja, offizielle Umfragen zeigen, dass eine Mehrheit der Bevölkerung selbst glaubte, dass Männer gegenüber Frauen in Japan bevorzugt werden. Und der Fall Aiko bestätigt diese Mehrheit sicher in ihrer Annahme. Aber eine Debatte über Gleichberechtigung wird hier jetzt nicht geführt. Also das Kaiserhaus ist doch ein spezieller Fall. Es steht einfach unter dem Zwang, weiter zu existieren. Und das führt dann dazu, dass die Männer im Kaiserhaus sich wie Zuchtbullen fühlen und die Frauen wie Gebärmaschinen. Die heutige Kaiserin Masako ist ja unter dem Druck, einen Sohn zu gebären, krank geworden, psychisch krank geworden. Und jetzt muss sie an ihrer Tochter erleben, dass es eine Generation später nicht besser geworden ist.
1: Sagt der Journalist Martin Fritz in Tokio. Die Stadt Jenin im nördlichen Westjordanland gilt als Hochburg militanter palästinensischer Gruppierungen. Seit Jahrzehnten kommt es regelmäßig zu Gewalt. Jenin mit rund 70.000 Einwohnerinnen und Einwohnern ist aber mehr als ein Brennpunkt des Nahostkonflikts. Die Stadt hat eine große Universität, die in der ganzen arabischen Welt für ein besonderes Spezialgebiet bekannt ist, die Herstellung von Prothesen. Auslandredaktorin Susanne Brunner war dort.
5: Der Kontrast ist groß. Im Stadtzentrum Jenins sind noch Kriegsschäden der letzten Monate sichtbar. Nur wenige Kilometer davon entfernt, wie in einer anderen Welt, großzügige Grünflächen, gepflegte Gebäude, eine riesengroße Sporthalle, moderne Hörsäle. Die Arab American University Jenin war die erste private Universität in den besetzten Palästinensergebieten. Gegründet im Jahr 2000 in Zusammenarbeit mit zwei amerikanischen Universitäten. Über 13.000 junge Menschen studierten hier in Jenin und auf dem Unicampus in der Stadt Ramallah, erklärt die Öffentlichkeitsverantwortliche Dr. Leila Helzallah, die gerade eine Journalistengruppe durch die verschiedenen Gebäude führt. Auch wenn die Universität unversehrt wirke, die Auswirkungen der Gewalt im Westjordanland prägten auch den Alltag des Lehrpersonals und der Studierenden, sagt sie. Die Studentinnen und Studenten konnten in den letzten Monaten kaum zur Universität gelangen. Der Krieg in Jenin verunmöglichte Pendelwege. Wir mussten oft auf Online-Unterricht ausweichen. Verhaftungswellen, zerstörte Häuser, der Verlust von Arbeitsplätzen und Checkpoints überall zerstören unsere Leben und wir müssen jeden Moment mit einem Angriff der israelischen Armee rechnen, sagt Leila Herzallah, die selbst oft große Umwege fahren muss, um zur Universität zu gelangen. Seit dem Hamas-Angriff auf Israel im Oktober 2023 und dem Beginn des Gaza-Krieges hat Israel die Bewegungsfreiheit im militärisch besetzten Westjordanland massiv eingeschränkt. Aus dem Flüchtlingslager Jenin im Herzen der Stadt, einer Hochburg militanter Palästinenser, hat die israelische Armee sogar unter Mithilfe palästinensischer Sicherheitskräfte Tausende vertrieben. Die Universität hat Flüchtlinge in ihren Studentenunterkünften untergebracht und Israel baut nun mitten im an sich palästinensisch kontrollierten Jenin eine Militärbasis. Die Gewalt dürfte damit kaum ein Ende haben. Die Universität in Jenin hat aus dieser jahrzehntelangen Not eine Spezialdisziplin gemacht. Sie forscht intensiv an der Verbesserung von Prothesen und stellt diese auch her für Hände, Arme, Füße, Beine. Wir haben die größte Prothesenfabrik der arabischen Welt, weil der Bedarf in unserem Gebiet so groß ist, sagt Walid Abu Samra, der technische Direktor der Prothesenfabrik. Wir messen hier gerade eine Beinprothese für einen Patienten aus Gaza aus, sagt er. Im Raum, wo diese Prothese ausgemessen wird, sind auffallend viele junge Frauen. Warum haben Sie dieses Studienfach gewählt? Wegen der Situation in Palästina. Bei uns haben viele Menschen im Krieg Verletzungen erlitten, die eine Amputation notwendig machten. Wir wollen diese Menschen dabei unterstützen, damit sie mit ihrem Leben weitermachen können, sagt Nam. Ihre Mitstudentin Zaina stimmt ihr zu. Unsere Generation ist geprägt vom Krieg, psychisch und physisch. Wir wollen Menschen helfen, die leiden, nicht nur in Palästina, sondern überall auf der Welt. Das ist nicht nur ein humanitärer Impuls. Wir kennen Leute, die Gliedmaßen verloren haben, und wir wissen, was das für sie heißt. Wir freuen uns, wenn wir jemandem helfen können, wieder gehen zu können. Laut Zahlen der Vereinten Nationen und der Organisation Humanity and Inclusion leben in den Palästinensergebieten, insbesondere im Gazastreifen, im weltweiten Vergleich besonders viele Menschen, die Amputationen durchgemacht haben. Tausende warten auf eine Prothese und eine entsprechende Rehabilitationstherapie. Es gibt in der Region nicht annähernd genug Fachleute, um diese kriegsbedingte Gesundheitskrise zu bewältigen. Die Arab American University Jenin leistet dafür einen wichtigen Beitrag und gibt den Studierenden Sinn im Wahnsinn ihres von Gewalt geprägten Lebens.
6: Susanne Brunner. Auch die Sendung International kommt diese Woche aus Jenin. 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Das Freedom Theatre Jenin. 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Das war das Echo der Zeit mit Redaktionsschluss um 18.27 Uhr. Verantwortlich für die Sendung Marisa Eckli, für die Nachrichten Patrick Walter, am Mikrofon Christina Scheidecker.
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8: Trompetenklänge so spritzig frisch wie perlende Wassertropfen. Keiner kann das so wie Ibrahim Maalouf.

Lailas Wedding heißt dieses Stück. Und ja, ihn hätte wohl so manches Brautpaar gern als Musiker auf seiner Hochzeit, den libanesisch-französischen Trompeter Ibrahim Maalouf. Sein Vater, ebenfalls Trompeter, hat eine ganz spezielle Trompete entwickelt mit einem vierten Ventil. Und das macht's möglich, dass man auf dieser Trompete auch Vierteltöne spielen kann. Denn es sind genau diese Zwischentöne, die der arabischen Musik ihre ganz eigene Färbung geben. Diese Vierteltontrompete ist quasi zum Markenzeichen von Ibrahim Maalouf geworden, zu seinem unverwechselbaren Sound. Hier hören wir ihn zusammen mit dem kubanischen Pianisten Gonzalo Rubalcaba.

Heute ist Partytime im Klangfenster. Im Mittelpunkt steht der Trompetenvirtuose Ibrahim Maalouf. Auf seiner CD Trumpets of Michel-Ange, schon das zweite Volumen, umgibt sich Ibrahim Maalouf mit seinen Lieblingsmusikerinnen und Musikern und feiert mit ihnen die Vielfalt der Musik. Fast wie ein spielerisches Wettrennen hat sich das eben angehört, zusammen mit der palästinensischen Sängerin Nai Barghouti und mit Amilto D'Ojolando auf der Mandoline. Zur Trompete kommt jetzt noch ein Touch Flamenco dazu mit den vier Frauen von Las Migas.

Trumpets of Michelangelo. Schon zum zweiten Mal hat der Trompeter Ibrahim Maalouf unter diesem Motto Musikerinnen und Musiker aus ganz verschiedenen Ecken um sich geschart und für sie alle Musik geschrieben. Ein großes Fest. Alle Angaben zur CD finden Sie online auf srf.ch/audio und dann dort beim Klangfenster. Klarinette, die Laute Baglama und die Zither Kanun. Das sind die Instrumente des türkischen Taksim-Trios, das uns jetzt mitten nach Istanbul führt.

0: So klingt's aus, das Klangfenster. Einen schönen Abend wünscht Ihnen Cecil Olshausen.
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2: Willkommen zum Hörspiel. Ich bin Caroline Lüchinger und heute feiern wir einen neuen SRF-Radio-Tatort. Grow spielt in der nahen Zukunft, im Jahr 2056. Die Schweiz ist das sicherste Land der Welt mit einer angeblichen Nullmordstatistik dank eines KI-gestützten staatlichen Überwachungsapparates. Manchmal kommt es trotz künstlicher Intelligenz zu unerklärlichen Todesfällen. Und dann kommen echte Menschen ins Spiel, um die Umstände zu ermitteln. Das sind unsere Hauptfiguren Laura Martini und Luzi Kalberer. Auf 2000 Metern über Meer befindet sich der höchstgelegene Firmensitz der Welt, die Firma Grow. Dort wird das weltweit erfolgreichste Produkt für Haarwuchs hergestellt. Der CEO der Firma Grow, ein charismatischer Multimilliardär, wird tot in einer Gletscherspalte gefunden. Die Aktienkurse der Firma sind im freien Fall. Damit auch die Existenzgrundlage der Schweizer Wirtschaft. Der Bundesrat hat panische Angst. Falls es sich um Mord handeln sollte, wäre das eine absolute Katastrophe. Nicht nur für die Schweiz. Lauras und Luzis Auftrag ist also klar. Egal, was passiert ist, es darf auf keinen Fall als Mord deklariert werden. Ob das aufgeht? Viel Vergnügen mit unserem neuesten Radiotatort.
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1: Hello, growers worldwide. Welcome to the Grow Show. I'm Tony, your personal grow coach. Grow. Als Ayurveda Gewürztee, Uchu Latte oder Gutee. Let your hair down and come grow with us.
2: Grow von Dominic Bernett.
3: Hallo, ich bin Laura, She Care Team. Herzliches Beileid. Wir begleiten und unterstützen Sie bei der Bewältigung Ihres Verlusts. Haben Sie den Haarwuchsmittelmilliardär umgelegt?
4: Laura, bitte. Wir wollten doch zusammenarbeiten.
3: Tun wir doch?
4: Nein. Du hast den Ernst der Lage nicht im Ansatz erkannt.
3: Aber sicher. Toni Rosa, der reichste und berühmteste Mann der Schweiz, wurde umgelegt. Und du möchtest wissen, wer es war.
4: Es gibt keine Morde mehr in der Schweiz seit 2049 und das bleibt auch so.
3: Wie konnte ich das vergessen? Und die Gerüchte, er sei vergiftet worden?
4: Es war ein Unfall. Er ist auf dem Eis ausgerutscht, in eine Gletscherspalte geplumpst und hat sich das Genick gebrochen.
3: Dann würde ich jetzt nicht neben dem Chef des Swiss Health Institute in einer Drohne sitzen und mit 300 km/h Richtung Rhonegletscher fegen.
4: Eine kleine Ungereimtheit gibt es. Der Tote hatte eine makrozytäre Anämie. Seine roten Blutkörperchen waren zu groß.
3: Er hatte also einen Infarkt. Aber das hätten seine Engelsensoren doch merken müssen und Alarm schlagen. Wozu lasst ihr euch dieses Zeug sonst implantieren?
4: Seine Sensoren haben natürlich sofort reagiert, aber das ist alles innerhalb sehr kurzer Zeit passiert. Da kam jeder Notruf zu spät.
3: Sowas wie eine Blutkrankheit im Zeitraffer? Klingt irgendwie schon nach Vergiftung. Versehentlich natürlich.
4: Laura, die Lage ist ernst. Wir müssen diese Mordgerüchte stoppen. Das ist ein nationaler Notstand. Nein, ein internationaler.
3: Wegen einem toten Haarwuchsmittelmilliardär?
4: Die ganze Welt nimmt Grow.
3: Die wohlhabende Welt.
4: Grow ist die wertvollste Firma der Schweiz. Ein internationales Schwergewicht. Schau dir die europäischen Börsen an.
3: Lassen Sie etwa Haare?
4: Es ist zwecklos. Ich bring dich zurück nach Freinau.
3: Jetzt sei nicht so empfindlich. Ich hab schon verstanden. Da hat wer euren Mähnen-Messias vergiftet.

0: um ihre Dauerwelle. Die nimmt eindeutig zu viel von diesem Grow-Zeug, als hätte sie eine Perücke auf.
1: Laura!
0: Hab schon begriffen. Das ist voll die Undercover-Mission hier.
1: Begreifst du jetzt auch, weshalb ich so empfindlich bin?
0: Oh, schau da unten, der Gletscher. Da ist ja tatsächlich noch was übrig. Und das daneben sind das Zelte?
1: Hightech-Jurten. Der Hauptsitz von Grow.
0: Hightech-Jurten? Wie originell.

0: Morgen. Willkommen in Gletsch. Ich bin Severin Rosa, der Nachfolger meines Bruders Toni. Du bist der Chef des Ski?
1: Ludwig Halberer. Das hier ist Laura vom Ski-Care-Team.
2: Hallo. Mein Beileid.
0: Danke.
1: Auch Bundesrätin Fürzi übermittelt ihr tiefes Beileid. Wir möchten Ihnen...
0: Severin. Oder Sevi, wie du lieber möchtest.
1: Wir möchten dir, Severin, euch in dieser schwierigen Zeit unterstützend zur Seite stehen.
0: Das ist ein Missverständnis. Toni ist ausgerutscht in der Eisgrotte, seinem Lieblingsort. Ein schneller, ein schöner Tod, sozusagen. Die öffentliche Aufregung ist komplett fehlgeleitet.
1: Da sind wir ganz deiner Meinung.
2: Hast du eine Ahnung, wie diese Gerüchte entstanden sind?
0: Vermutlich ein weiteres Missverständnis. Weil wir hier oben nicht trauern.
2: Sondern?
0: Ja, wir leben den Grow-Gedanken. Wer wächst, vergeht. Wer vergeht, lässt wachsen. Go with the flow, grow with the flow. Wie Toni immer so schön gesagt hat, alles fließt.
1: Ah ja. Und wie nehmt ihr Abschied?
0: Kommt, ich zeig's euch.
1: Ihr empfangt ja kaum Besucher. Hat das mit Sicherheit zu tun?
0: Ja. Vor Missverständnis. Wir arbeiten hier nicht nur. Wir sind nicht einfach eine Belegschaft. Wir sind eine Gemeinschaft.
2: Dann sind momentan keine Externe hier?
0: Nein. Das ist der einzige private Gletscher der Welt.
2: Kann man Gletscher besitzen?
0: Der Kanton war klamm und wir helfen gerne. Es wurde natürlich darüber abgestimmt. Und es gibt hier strengste Umweltvorschriften, die wir selbstverständlich genauestens einhalten. Wir lieben unseren Gletscher.
2: Toteisblock.
0: Ja, das ist Vreni, unsere Leiterin Extraktion und Logistik. Sie sieht alles sehr sachlich. Wissenschaftlerin halt. Für mich lebt unser Gletscher in und durch Grow. Er fließt mit Grow in die Menschen und wächst mit ihnen täglich und millionenfach weiter.
2: In Form von Haaren, meinst du?
0: Ja, genau.
1: Kommt Grow tatsächlich aus dem Gletscher?
0: In gewissem Sinne, der Gletscher birgt das Geheimnis von Grow.
1: Das bestgehütete Firmengeheimnis der Welt.
0: Ah, genau.
3: Toni hat den Grundstoff im Permafrost unter dem Gletscher gefunden. Nur gibt es dort jetzt keinen Permafrost mehr. Deshalb bauen wir in den Felshängen weiter oben ab.
0: Ja, ausschließlich von Hand. Der Einsatz von Maschinen ist verboten.
3: Mal abgesehen von der gigantischen Beschneiungsanlage hier. Ohne die wäre wohl nicht mal mehr Toteis übrig.
0: Alles absolut ökologisch. Wir fangen das Schmelzwasser im Gletschersee da unten auf und pumpen es für die Beschneiungsanlage nach oben. Den Strom dazu generieren wir mit Sonne, Wind, Wasserkraft und Geothermie. Der perfekte Kreislauf.
2: Wozu braucht ihr den Gletscher, wenn ihr im Felsen oben abbaut?
3: Tonis sentimentales Hobby. Sein persönlicher Mythos. Hare Krishna. Bitte?
0: Ja, Hare mit Doppel-A. Ja. Hare Krishna. Toni hatte viel Sinn für Humor und Tradition. Die Eisgrotte unter dem Gletscher ist ja die Geburtsstätte von Grow.
1: Die Eisgrotte, in der er gestorben ist.
0: Ja, genau.

0: sieht aus wie ein Jurtendorf im zentralasiatischen Hochgebirge.
1: Ja, Toni hat mal am Bandschjach-Gletscher im Pamirgebirge geforscht. Er hat Jurten geliebt.
2: Auch wenn diese Deluxe-Hybride nichts mehr damit zu tun haben. Toni war Glaziologe?
1: Ja, so ist er auf den Grundstoff von Grow gestoßen. Das ist unser kleines Eishockey-Stadium. Da läuft gerade die Grow-interne Meisterschaft.
0: Kommt einem wirklich nicht so vor, als wäre hier eben jemand gestorben?
1: Wie gesagt, go with the flow, grow with the flow.
2: Die Glaskuppel da drüben, was ist das?
1: Du kennst das berühmte Grow-Studio nicht? Dort finden die Grow-Shows statt. Die kennst du aber.
0: Na, wer kennt die nicht? Das sind schließlich live übertragene World-Events. Toni war wohl der einzige CEO, der auch noch Entertainer war.
2: Und seine eigenen Commercials gesungen hat. Noch lieber wäre Toni ein Paul McCartney gewesen. Hat nicht ganz gereicht.
3: Weshalb ist das Studio durchsichtig, wenn eh alles übertragen wird?
2: Für uns hier oben, so können wir Toni live huldigen. Wenn's nicht gerade regnet oder schneit, ist das ein nettes kleines Open Air hier.
3: Dann ist der Betonbau da drüben wohl die Grow-Oper. Hm?
1: Ja, das ist der Hochsicherheitsbereich. Dort bereiten wir die Rohstoffe auf für die Endverarbeitung im Tal.
3: Hochsicherheit? Und wo bleibt da der Flow?
1: Geheimnisse sind da, um geschützt zu werden.
3: Das Zeug ist tatsächlich nur in eurem Permafrost drin?
2: Wir haben es noch an keinem anderen Ort gefunden. Und die Konkurrenz müsste ja auch erst wissen, wonach sie suchen muss.
0: Sowas wie seltene Erden, nur noch seltener. Und geheimer.
3: Da gibt es doch bestimmt viele Neider, auch unzimperliche. Es geht ja um sehr viel Geld. Da wäre ein Gewaltverbrechen nicht ganz abwegig, zum Beispiel gegen den Chef.
0: So entstehen Gerüchte.
1: Es gab schon den einen oder anderen Spionageversuch, aber unsere abgelegene Lage im sichersten Land der Welt bietet einige Vorteile bei der Überwachung.
3: Und ihr seid alles Logger, nehme ich an. Mhm. Da können sich Mitarbeitende auch nicht einfach so aus dem Staub machen.
1: Wieso sollten sie? Sie arbeiten in einer der erfolgreichsten Firmen der Welt, die zudem ihren Rohstoff noch selbst kontrolliert. Und wie gesagt, wir kümmern uns gut um unsere Leute. Überzeugt euch selbst. Das ist unsere Gemeinschaftsjurte. Im Zentrum die Grow Bar mit der Grow Lounge. Im Nabel unserer Gemeinschaft. Was darf sein, Laura?
3: Wasser, danke.
1: Kannst du gleich selbst nehmen, bei der Säule dort. Luzi, Kaffee?
4: Mhm. Wow, die ganze Produktepalette.
1: Mhm.
4: Die roten Kapseln sehe ich zum ersten Mal.
1: Grow Presso Turbo. Der ist auch noch nicht auf dem Markt. Das sind übrigens alles Prototypen. Bedien dich einfach.
3: Gibt's hier drin ausschließlich Friseurstühle?
1: Friseurbarhocker, Friseursessel, Friseursofas, Friseurchaiselongs und die vermutlich höchste Friseur- und Frisurendichte der Welt. Eine tolle sagt mehr als tolle Worte. Manche von uns lassen sich dreimal täglich frisieren. Gibt es etwas Entspannenderes? Wie schmeckt der Turbo, Luzi?
4: So um die 350 PS rum.
1: Der schmeckt nicht nur so.
3: Und wann arbeitet ihr?
1: Manche arbeiten, während sie frisiert werden. Zum Beispiel Carla dort drüben. Sie ist unsere Entwicklungschefin. Carla, das sind Laura und Luzi vom Ski.
5: Ski? Ich hab gedacht, ihr seid alles bloß Maschinen. Euch gibt's ja wirklich in Fleisch und Blut.
3: Ich mag deine Frisur. Konsequent.
5: Die kahle Carla. Da staunt ihr was. Die Erfinderin von Grow trägt Glatze. Von Kopf bis Fuß.
0: War nicht Toni der Erfinder von Grow?
5: Nein. Toni war der Entdecker. Ich bin die Erfinderin. Er hat den Grundstoff gefunden, ich habe was draus gemacht. Toni war wie Kolumbus, der unterwegs nach Indien zufällig über Amerika stolpert.
3: dann bist du eine Art Thomas Edison, der im von Toni entdeckten Amerika die Glühbirne erfindet.
6: Ja, die Glühbirne, so kahl wie meine und ein leuchtendes Beispiel.
4: Was hast du gegen Haare, wenn ich fragen darf? Das ist ja wie der Schokolatier, der keine Schokolade mag.
6: Schockierend, was?
7: Unsere Carla liebt Karlauer.
3: Karlauer mit H, hoffe ich doch.
5: Mit H, wie Haare. Eine Frau mit Verstand. Liegst du auch so gerne auf der Karlauer wie ich?
3: Klar, ich bin doch die Karlaura.
6: Hare Krishna!
5: Im Ernst, wisst ihr, was ich gegen Haare hab? Den Friseur!
6: Nieder mit der Haaristokratie!
5: Im Ernst, an einem Tag wie heute hätte ich schon gerne Haare. Dann könnte ich mir nämlich eine Trauerwelle machen lassen. Jetzt aber mal wirklich im Ernst. Ich mag's einfach nicht, wenn mir etwas über den Kopf wächst.
4: Komm, Laura. Du brauchst etwas frische Luft.
0: Laura, alles okay?
8: Es schneit.
0: Ja. Lustiges Völkchen hier oben. Kein Wunder, schießen die Gerüchte ins Kraut. Oh, dieser Turbo fällt echt ein. Sei froh, dass du Wasser getrunken hast.
8: Weihnachten im September. Hä? Jingle bells, jingle bells.
0: Laura.
8: Der Weihnachtsmann. Hä? Der nimmt bestimmt auch Grow.
5: Alles klar bei euch?
0: Irgendwie anders.
5: Laura, bist du Abstinenzlerin?
3: Ich? Ich saufe wie eine Kuh.
5: Eine Grow-Abstinenzlerin, meine ich.
3: Grow? Pfui. Meine Haarwurzelchen können das ganz allein. Und wenn sie es mal nicht mehr können, können sie mich mal.
5: Okay, okay. Der erste Kontakt mit Grow ist immer etwas heftig. So etwas wie ein Initiationsritus. Und dann erwischst du auch noch einen Prototyp.
0: Bei euch hat's auch im Wasser Grow?
5: Damit wollen wir nächstes Jahr auf den Markt, ja.
0: Was ist das?
5: Kommt aus der Eisgrotte. Ich schau mal nach.
0: Vreni?
3: Was hat dies plötzlich so eilig?
0: Keine Ahnung. Ihr nach.
8: Es schneit, es weint.
0: Vreni, sag mal. Eure Prototypen, die wirken irgendwie anders. Irgendwie euphorisierend.
5: Wir sprechen von stimulierend. Du bist die höhere Dosis einfach noch nicht gewohnt. Wir sind hier oben jeweils zwei Produktgenerationen voraus.
8: Juhu! Da vorne ist eine Eisgrotte.

0: berühmte Eisgrotte. Wer singt da?
1: Klingt nach Toni.
0: Der verstorbene Toni?
1: Er hat hier sein Hologramm installiert.
0: Hologramm?
1: Der Song, das ist neu. Sonst läuft hier bloß eine Dauerschleife von Tonis Gletschermythos. Blau. Oh. Blau.

0: tatsächlich ein Hologramm. Höllisch realistisch.
1: Toni, was machst du für Sachen?
0: So was wie eine Kultstätte hier.
2: Ich weiß, es war weder so geplant noch vereinbart. Einfach so abtreten durch den Hinterausgang.
0: Das Ding ist interaktiv.
3: Ja, Toni hat sowas geplant, aber das ist...
4: Go with the flow! Grow with the flow!
0: Und die paar beschwingten Groupies hier? Die arbeiten auf dem Campus?
3: Viele aus meinem Team, Alpinisten, Strahler.
2: Yeah, that's the spirit. Ich werde weiter wachsen, mit und in euch. Aber vor allem auf und aus euch.
3: Du bist tot, Toni.
2: Ich bin euer Fell und euer Glanz.
3: Fell. Haare.
2: Ich bin eure Dauerwelle
3: Krishna.
2: Und euer Zorn.
3: Haare Krishna.
5: Alter Zopf.
0: Dort gleich hinter dem Hologramm, was ist das? Ein Schrein?
3: Tonis Leiche. Er wollte hier in der Grotte aufgewahrt sein.
0: Doch tot, der Toni. Schade.
2: Ich bin und oh.
0: Hat ja echt Humor, diese KI.
2: Und auf den Zähnen bin ich hoffentlich auch.
3: Und tot bist du, Toni. Tot, tot, tot.
2: Bin ich das?
5: Naja, hier liegt einer, der so aussieht wie du.
6: Was will die?
2: Und hier steht einer, der so aussieht wie ich. Ich bin mal wieder über mich hinausge... Was?
3: Nee, du stehst nicht, du schwebst. Ein paar Lichtpünktchen, nichts weiter. Und anfassen kann man dich auch nicht, siehst du?
0: Pass auf, Laura, Glatteis. Hoppala. Alles okay, Laura?
3: Wir bringen sie in die Sanitätsjurte.
0: Wow. Winter Wonderland.
3: Der Wind hat gedreht, da sammelt sich hier der ganze Kunstschnee.
7: Was ist mit Laura?
3: Erstkontakt mit Grow.
7: Ihre Sensoren haben nicht angeschlagen?
0: Das klären wir noch. Meine übrigens auch nicht.
3: Sevi, das Hologramm ist jetzt interaktiv. Hast du das gewusst?
7: Immer für eine Überraschung gut. Der Toni. Sogar posthum.
0: Sag mal, Severin, weshalb haben meine Sensoren nicht auf deinen Grow-Turbo reagiert?
7: Die haben wohl bereits das entsprechende Update drauf. Ja? Da ist unsere Softwareabteilung mal wieder schneller gewesen als die Produktentwicklung. Ich gehe jetzt mal zu Toni.
0: Wenn Grow mit jeder neuen Generation stärker wird, werde ich jedes Jahr haariger und beschwingter. Weshalb ist mir das noch nicht aufgefallen?
3: Toleranzentwicklung. Dieselbe Menge wirkt subjektiv immer schwächer. Also erhöhen wir jedes Jahr.
0: Deshalb seid ihr alle so gut drauf hier oben. Ihr seid dem Rest der Menschheit ganze 2 Grow-Generationen voraus.
3: Außer ich. Und Carla.
0: Die kahle Carla ist nicht drauf? Echt nicht? Mensch, Laura, mach dich nicht so schwer. Wie lange wirkt sowas eigentlich? Bei Erstkontakt, meine ich.
3: Lange. Aber es gibt ein Gegenmittel.
0: Oh. Oh, bitter. Aber wirkt. Der Flash ist weg.
3: Komm, Laura. Schön trinken.
5: Was ist das für ein Zeug?
0: Hirschzungenfarmtee. Komm, noch ein Schlückchen.
3: Trinken.
5: Oh, mein Schädel. Wo sind wir hier?
3: In der Sanitätsjurte.
5: Erstkontakt mit Grow. Mhm.
3: Was?
0: Mhm. Komm, wir gehen etwas an die frische Luft.
3: Ich habe einen Filmriss. Grotte, Hologramm, over and out. Die versetzen Grow mit Drogen?
0: Grow macht ganz von allein High. Neben Haarwuchsförderung.
3: Weshalb warnt mich niemand?
0: Mich hat's auch kalt erwischt. Aber ich bin halt deutlich toleranter als du.
3: Du meinst deinen 3-Tage-Bart?
0: Oh, tatsächlich. Ich habe mich heute Morgen rasiert. Das Zeug wirkt wie...
3: Und deine super schlauen Sensoren, weshalb warnen die dich nicht vor einer erhöhten Dosis?
0: Die wurden offenbar schon auf diese neueste Grow-Generation abgegradet.
3: Etwas voreilig und nicht ganz ungefährlich. Stell dir vor, du fliegst in diesem Zustand eine Drohne oder gehst wie Toni in der Eisgrotte spazieren.
0: Ach was, der hatte doch die volle Toleranz. Für den war das normal.
3: Hast du Tonis Vitopsiebericht da?
0: Weshalb?
3: Schau mal nach, wie viel Grow der im Blut hatte.
0: Aber das kann nicht sein. Kein Grow.
3: Vielleicht war er ja Grow-Abstinenzler wie ich.
0: War er nicht.
3: Dann erging es der Rescue-Drohne vielleicht so wie dir. Sie hat ein Update bekommen, das das Zeug bei der Analyse unbemerkt rausfiltert.
0: Du meinst, jemand hat den Bergungsroboter manipuliert?
3: Der perfekte Mord.
0: Sag bitte was Aufbauendes.
3: Hugentubler.
0: Prissy?
3: Prissy, die beste Rechtsmedizinerin, die ich kenne. Mit einem verhältnismäßig filterfreien Hirn. Im Vergleich zur Drohnenvitopsie.
0: Prissy ist seit 2 Jahrzehnten in Rente.
3: Frührente, weil ihr sie durch eine Maschine ersetzt habt. Aber sie ist immer eine begeisterte Berggängerin gewesen. Die würde bestimmt mal kurz hochkommen und Toni obduzieren. Dann können wir beweisen, dass er vergiftet wurde.
0: Das können und wollen wir nicht.
3: Ich weiß. Es gibt keine Morde mehr in der Schweiz. Aber die Mörder wollen wir trotzdem schnappen, oder? Sonst kommen die noch auf den Geschmack.
0: Weshalb befragen wir nicht erstmal den Toten? Also sein Hologramm, meine ich. Die Gelegenheit hat man nicht alle Tage.
3: Gute Idee. Aber erst die Obduktion, dann können wir das Hologramm mit den Fakten konfrontieren.
0: Laura, denk mal nach. Selbst wenn wir Prissy reaktivieren könnten, Severin hätte da bestimmt keine Freude. Und stell dir vor, das käme raus. Die Gerüchteküche würde explodieren.
3: Es kommt nicht raus. Wir machen das diskret in der Eisgrotte.
0: Diskret? Und wie kriegen wir Prissy, wenn sie denn mitmacht, diskret hier hoch?
8: Hier, Jacken. Sonst erfriert ihr noch.
0: Oh, danke. Hab dich gar nicht kommen hören.
8: Ich kann euch helfen.
3: Wie lange hörst du uns schon zu?
8: Ich teile eure Meinung. Hier stimmt was nicht.
0: Wie kommst du darauf?
8: Toni war topfit. Und ein konsequenter Logger, der hatte immer die neuesten Sensoren drin. Der wusste über seinen Körper Bescheid. Und dann, wie aus dem Nichts, dieser Infarkt.
3: Du denkst, da hat wer nachgeholfen?
8: Am Mittag kommt der nächste Warenshuttle hoch. Da kann ich eure Prissy reinschmuggeln.
3: Und wie kommt sie an die Leiche ran?
8: In wenigen Stunden versammeln sich hier alle in der Gemeinschaftsjurte. Sevi hat eben eine Grow-Show angekündigt.
0: Jetzt hat das aber eilig, der Sevi. Ob das wohl zieht? Eine Grow-Show ohne Toni?
8: Sevi hat bloß die Ankündigung gemacht. Toni tritt natürlich auf, mit Carla als Backing-Vocal.
3: Tonis Hologramm schmeißt eine Show?
0: Mit weltweitem Stream und allem?
8: Die internationale Grow-Unity steht Kopf.
3: Wird aber ein ungemütliches Open-Air bei dem Schneetreiben.
8: Wir übertragen live in die Gemeinschaftsjurte. Dann sind alle dort und eure Prissy kann ungestört in der Eisgrotte obduzieren.

0: singende und Gitarre spielende Hologramm eines Toten in einem gläsernen Tonstudio auf einem toten Gletscher. Sieht aus wie eine gigantische Weihnachtskugel.
1: Osterei, wenn schon. Ist schließlich Tonis Auferstehung.
0: Carla singt trotzdem besser.
1: Bei sie müsste doch längst fertig sein.
0: Weshalb ist eigentlich nicht Carla Tonis Nachfolgerin als CEO? Sie hat das Zeug ja auch erfunden. Und performen kann sie offensichtlich auch.
1: Ja. Severin ist der Bruder.
2: Möchte gern, Bruder.
1: Vreni, weshalb höre ich dich nie kommen?
2: Eure Forensikerin empfängt euch jetzt.
0: Na dann los!
2: Wie ging das mit dem Bruder? Das ist reine Fiktion, ein PR-Gag. Aber Severin war das ganz wichtig. Er war Tonis ergebenster Jünger, schon seit der Schulzeit. Sein Hündchen, sein Faktotum, sein Diener. Komplett abstandslos und ergeben.
1: Dann hat Toni ihm aus Dank seinen Posten vererbt.
2: Nein, Toni hat sich so den Chefposten gesichert. Posthum. Ein Toter kann ja keine Firma führen. Deshalb braucht er Severin als seinen Showmann, seine Marionette. Carla würde da kaum so einfach mitspielen.
0: Aber das tut sie ja gerade. Hör doch. Weshalb schmeißt sie nicht alles hin und geht? Backing Vocals kann sie auch woanders singen.
2: Vermutlich ist auch sie etwas überrascht, wie weit Toni vorausgedacht hat. Und sie hat wohl noch immer Gefühle für ihn.
1: Toni und Carla waren ein Paar?
2: Oh ja.
0: Dann ist Severin wohl ziemlich eifersüchtig auf sie gewesen.
2: Eifersüchtig? Er hasst sie. Und sie degradiert und demütigt ihn auf jede erdenkliche Weise. Toni hat das immer ungemein amüsant gefunden.
1: Hat einen seltsamen Humor, der Mann.
0: Da ist er nicht der Einzige hier oben.
2: Ihr müsst euch beeilen, die Grow-Show hat bald Pause.
0: Na, Prissy? Was sagst du zur Arbeit des Vitopsie-Roboters?
3: Noch dilettantischer, als ich dachte. Der Mann hier ist vergiftet worden.
0: Womit?
3: Der Analysator ist ratlos. Der Chromatograph behauptet, es handle sich um eine reine Substanz, also kein Gemisch. Das Massenspektrometer ist noch am Arbeiten. Für das Kernspinresonanzspektroskop habe ich unter meiner Jacke leider keinen Platz gehabt.
1: Na, woher weißt du dann, dass es Gift war?
3: Weil es einen Exitus herbeigeführt hat. Aber aus Sicht des Blutes dieses Toten könnte man es auch als Wachstumsförderungsmittel bezeichnen. Es wächst nämlich immer noch. Nein, es wuchert.
0: Das Blut wuchert im toten Körper?
3: Das ist natürlich sehr unpräzise formuliert, aber sonst kapiert ihr es ja nicht. Es sind die roten Blutkörperchen, die wachsen und das Blut so verdicken. Deshalb auch der Infarkt. So ähnlich wie Blutkrebs. Einfach im Höllentempo. Ihr könnt zuschauen. Hier, auf dem Bildschirm. Faszinierend.
1: Ekelhaft. Das Zeug wächst und wächst.
0: Auf Englisch, grow.
3: Die Assoziation liegt nah.
1: Nur mal langsam. Grow kann's nicht sein. Sonst wäre ich längst tot.
3: Es stellen sich folgende Fragen. Weshalb erkennen weder die Skisensoren noch die Skiviotopsie die tödliche Substanz? Und was ist das für eine Substanz?
2: Die Grow-Show hat Pause. Zeit zu gehen.
1: Okay. Presse zusammenräumen.
3: Ich bin noch nicht fertig. Es fragt sich weiter. Wer hat das Gift verabreicht?
0: Und was bedeutet das alles für die aktuelle Doktrin einer mordfreien Schweiz?
3: Wer glaubt denn an sowas?
1: Das darfst du getrost meine Sorge sein lassen. Wir räumen jetzt zusammen. Komm, ich helfe dir.
3: Aua! Pfoten weg von meinem Equipment.
2: Da kommt wer.
1: Scheiße.
3: Ah, das Massenspektrum ist fertig.
1: An alle Anwesenden, das alles hier ist höchst vertraulich.
3: Voilà. So sieht die molekulare Struktur der Tatwaffe aus.
0: Etwa so aufschlussreich wie der Darmwind des Täters.
4: Hier riecht's nach Verschwörung.
1: Carla, keineswegs. Ich,
5: wir...
0: Die Gesundheit der Menschen in diesem Land hat eine vertiefte Prüfung von Tonis Vitopsie-Ergebnissen erfordert.
6: So, so. Hast du das mit Severin abgesprochen, Vreni?
0: Es handelt sich um eine Frage von nationaler Bedeutung, die keinerlei Aufschub erlaubt.
1: Wir sind im Auftrag von Bundesrätin Pfürzi hier.
6: Pfürzi, Schnürzi. Und was haben eure Untersuchungen ergeben?
1: Toni hat an einer bislang unbekannten Krankheit gelitten.
3: Nein, Luzi, diese entspricht...
1: Dies ist übrigens Prissy, unsere Pathologin.
3: Forensik.
1: Wie gesagt, eine bislang unbekannte Krankheit, auf die unsere skieigenen Engelsensoren nicht reagieren. Zum Schutz aller Loggerinnen und Logger in diesem Land, und das ist bekanntlich die überwiegende Mehrheit, müssen wir dieser Sache in einer natürlich streng vertraulichen Untersuchung weiter auf den Grund gehen. Vor allem müssen wir begreifen, welche äußeren Ursachen dieser Krankheit zugrunde liegen.
6: Was? Shiki hat Toni nicht gewarnt? Luzi, eure ach so todsichere KI ist für den Tod des beliebtesten und berühmtesten Schweizers verantwortlich. Voll shitty, eure Shiki. Und das ist Pfürzi, nicht Schnürzi. Und Pfurz, nicht Schnurz.
0: Und wenn Tonis tödliche Krankheit etwas mit Grow zu tun hat? Wie würde euer Aktienkurs reagieren? Und die Abermillionen Menschen, die sich das Zeug täglich reinziehen? Und du, Carla?
6: Go with the flow. Grow with the flow.
0: Klar. Du futterst das Zeug ja auch nicht. Vielleicht aus gutem Grund. Prissy, zeig Carla doch bitte mal deine Ergebnisse.
6: Danke. Ich bin keine Ärztin, sondern Chemikerin und Veganerin obendrein. Ergo, deine Fleischauslage sagt mir nichts.
3: Und dieses Massenspektrum?
6: Zeig mal. Nicht im Ernst. Schau dir das an, Vreni.
7: Ich kann sowas nicht lesen.
6: Vreni wie die Vicky.
3: Ich kann sowas lesen. Was soll daran lustig sein?
6: Tja. Machst du nichts draus, lach ich dich aus. So, fertig Pause. Zurück zur Growsause. Kommt ihr auch? Ist schließlich ein live gestreamtes World Event.
0: Was hat sie da eben gemeint mit diesem Vreni, Vidi, Vici?
7: Kann kein Latein.
1: Vreni kam, sah, siegte. Was hast du gesehen, Vreni?
7: Kein Schimmer. Aber einen guten Scherz behält die nie lange für sich.
0: Luzi und ich spenden dir jetzt etwas Blut, Prissy. Und du schaust, ob du dieses unbekannte Mordszeugs darin findest.
3: Gerne.
1: Dann werden wir doch tot.
3: Autsch. Moment. Nicht unbedingt.
0: Die Dosis macht das Gift.
1: Meinst du im Ernst, es hat was mit Girl zu tun?
3: Vielleicht hat die kahle Carla deshalb so gelacht.
0: Vielleicht wollte sie damit auch von einem möglichen Verdacht auf sich ablenken. Weshalb ist sie überhaupt hier aufgetaucht? Vielleicht hat Carla sich einfach verspekuliert. Vielleicht hat sie sich an die Spitze morden wollen und weder mit der Nachfolgeregelung noch mit dem umtriebigen Hologramm gerechnet.
7: Du meinst, Carla hat...
1: Wir gehen nach wie vor von einem Unfall aus. Apropos Hologramm, ich möchte gerne wissen, was das Ding zu der ganzen Sache zu sagen hat. Wo ist es eigentlich?
7: Irgendwer hat es deinstalliert.
1: So. Severin ist doch gleich nach uns in die Eisgrotte gegangen.
0: Auch egal. Das Hologramm performt doch im Grow-Studio.
8: Hey, Sebi. Leute, the show must go on. Die Welt wartet. Wo bleibt Carla?
9: Sie kommt eben in den Regieraum, Toni. Es kann sich nur noch um Sekunden handeln. Was machst du hier?
8: Carla, ich kann dich sehen. Nein, du sollst jetzt nicht mit Sevi tuscheln. Du sollst zu mir, in den Aufnahmeraum. Was quatscht ihr denn da?
10: Here I am!
8: Ich will mitlachen, Carla.
10: Schau dir den Sevi an, der lacht auch nicht, dem platzt gleich der Kragen.
8: Ja, der hat die Farbe gewechselt. Achtung, der kommt rein.
11: Ich hab dir gesagt, das geht zu weit, Toni.
5: Aber du wolltest ja nicht hören.
8: Zurück in die Regie mit dir, Sevi. Du störst.
5: Ich kann nicht mehr. Ich will nicht mehr.
10: Ja, lass es raus.
8: Some things in life are bad. They can really make you mad.
5: Das ist nicht komisch. Du bist am Ende. Fertig bist du.
8: Bin ich das?
4: Other things just make you swear and curse.
5: Ja, dich gibt's nicht mehr. Du bist tot.
8: Also, ich komme mir ganz schön lebendig vor.
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5: Lass mich endlich in Ruhe. Lass uns in Ruhe.
4: Don't grumble, give a whistle.
8: Das sind nicht ganz alle deiner Meinung. Unser erstes Stream-Segment hatte maximal Retention Rate ever. Sevi, wir sind doch ein Dream-Team.
5: Sind wir nicht. Nie gewesen. Es ging immer nur um dich. Dich. Dich. Geht es immer noch? Schau dich an. Du stehst hier und performst. Dabei bist du tot.

0: Fresse! Alle beide!
1: Ja, lass es raus! Draw your terminal breath.
0: Du machst alles kaputt. Hör auf. Du bist tot. Tot! Tot!
1: Ach komm, sing doch mit! Wohin willst du?
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0: Aus, Willi. Alles aus! Was wollt ihr hier?
4: Ja.
1: Luzi und Laura hätten noch ein paar Fragen.
0: Nein, raus!
1: Severin, du hast Toni eben gesagt, das gehe zu weit. Was genau?
0: Was genau geht dich das an?
1: Toni will jetzt endlich mit dem zweiten Segment loslegen.
0: Nein, fertig jetzt!
1: Toni wurde vergiftet.
0: Was?
5: Ist es etwa Mord, Milord?
4: Niemand hier hat Interesse an einer Eskalation.
5: Mord wäre trotzdem schlecht, Herr Specht, und schade für die Marmelade. Ich meine, die schöne Null-Mord-Statistik. Au, schaut, dort kommt eure schnittige Aufschneiderin angestapft. Die Spannung steigt.
6: Luzi, Laura, ihr lebt noch, was zu beweisen war.
0: Wer bist du? Ja. Wie bist du hier hochgekommen?
4: Prissy gehört zu uns. Wir hatten ein Problem mit unserem Virtopsie-Roboter.
6: Hätte mich auch erstaunt, wenn die Dosis gereicht hätte.
0: Vreni, hast du die hochgelassen?
7: Ich habe... Prissy, du sagst also, Luzi und ich haben denselben Giftstoff im Blut, der Toni umgebracht hat.
6: Ihr seid nicht die Einzigen.
7: Du hast das Gift auch in Grow gefunden.
6: Mhm. Weshalb es sich wohl auch im überwiegenden Teil der Schweizer Bevölkerung nachweisen lässt und in allen betuchten Erdenbürgern, die dieses Zeug täglich zu sich nehmen, Urbi et Orbi sozusagen.
4: Albtraum.
8: Ist die Alte noch am Leben? Hast ihr nicht genug gegeben?
0: Das ist nicht komisch.
6: Aber wahr. Das berühmteste Beispiel, Botulinumtoxin, besser bekannt als Botox. In Reinform etwas vom Giftigsten. Hochverdünnt, ein wirksames Medikament.
4: Aber Botox würden meine Sensoren sofort erkennen. In welcher Form auch immer. Weshalb erkennen sie dieses verdammte Gift nicht? Wie kann das meistverkaufte Nahrungsergänzungsmittel einen Giftstoff enthalten, ohne dass wir es merken?
5: Berechtigte Frage. Besonders du, Luzi, Chef des Swiss Health Institute, das über die Gesundheit der Nation wacht, müsstest es doch wissen. Ein fatales Zeugnis, nicht wahr?
7: Naja, ihr macht ja ein Riesengeheimnis um den Grundstoff von Grow. Da wäre es nichts als konsequent, auch das Ski außen vor zu lassen.
0: Das ist eine üble Unterstellung. Wir haben eine Vereinbarung mit dem Ski.
4: Mit wem genau?
0: Das... weiß ich nicht.
4: Verdammt. Das musst du wissen. Du bist der Chef hier.
0: Toni hat den Deal gemacht und für sich behalten. Wie gewohnt.
7: Na, dann fragen wir ihn doch. Er ist ja gleich nebenan.
9: Ah, endlich. Aber ich brauche nur Carla. Der Rest bleibt bitte draußen.
7: Du wurdest vergiftet, Toni. Aber das weißt du ja bestimmt.
9: Wer sollte mich denn vergiften? Wir sind eine große Familie.
7: Sowas kommt in den besten Familien vor. Muss ja keine Absicht gewesen sein. Ein blöder Unfall. Kann's geben. Hm? Aber wir wollen ja nicht, dass hier plötzlich alle tot sind.
9: Go with the flow, grow with the flow.
4: Toni, euer Produkt enthält offensichtlich einen Giftstoff. Und Millionen von Menschen nehmen es mehrmals täglich zu sich. Du selbst bist erwiesenermaßen daran gestorben.
9: Oh, tatsächlich.
4: Wenn du mir jetzt nicht sofort erzählst, was und mit wem du beim Ski gedealt hast, mache ich euren Wohlfühlpark noch heute dicht.
9: Na, mit eurer KI natürlich, dass du das nicht weißt. Hat ja auch echt Humor, die gute Ski. Deshalb findet sie die Grow ja auch so unglaublich amüsant. Für Menschen muss immer alles wachsen. Wirtschaft, Ansehen, Städte, Schwänze, Brüste, Haare. Wachstum, die ultimative Droge. Ohne geht's nicht.
4: Was habt ihr gedealt?
9: Es gab nichts zu dealen. Shiki betrachtet Grow als sowas wie ein übergeordnetes Grundbedürfnis und zeigt es folglich nicht an.
7: Wie Luft und Wasser?
9: Nein, Luft und Wasser sind normale Grundbedürfnisse. Wenn du zu viel davon kriegst, melden sich deine Sensoren. Wachstum ist uns wichtiger als die normalen Grundbedürfnisse.
4: Das heißt, unsere Sensoren zeigen Grow überhaupt nie an?
7: Es gibt keinerlei kritische Grenze.
9: Wozu, wenn wir beim Wachstum eh keine Grenzen akzeptieren? Ein typischer Shiki-Gag. Ich find's geil.
7: Das ist die Logik des Krebsgeschwürs. Und die ist tödlich.
9: Genau, wir kriegen nie genug. Schau dir die Welt an. Selbst wenn wir, genau wie das Krebsgeschwür, am eigenen Wachstum verrecken, wachsen wir weiter. Wir brauchen immer mehr, sonst spüren wir es nicht.
7: Aber irgendwann ist es zu viel. Irgendwann ist die Dosis zu hoch. Dann wird's tödlich, wie du weißt.
9: Ja, das ist dumm gelaufen. Aber ich bin ja noch da.
10: Dein Datensatz ist noch da.
7: Den Rest hat jemand ausgelöscht. Nicht zufällig, vorsätzlich. Irgendjemand, der gewusst hat, wie giftig das Zeug ist und dass Shiki es nicht nachweisen wird. Der perfekte Mord. Wäre da nicht diese altmodische Forensikerin aus Fleisch und Blut dazwischen gekommen?
9: Aha. Also, wer genau hat mich ermordet?
4: Niemand.
7: Zum Beispiel Carla. Sie sieht sich als Erfinderin von Grow, will endlich Chefin werden. Aber blöderweise hast du, Toni, über deinen Tod hinaus geplant und Severin eingesetzt. Dumm gelaufen.
9: Ich habe niemanden eingesetzt. Wieso sollte ich? Ich bin ja noch da.
7: So, so. Severin, du hast dich ganz selbstständig zum König gekrönt.
10: Ich bin doch deutlich tiefer im operativen Geschäft verankert. Da ist es doch nur logisch, wenn ich...
7: Komm, du hattest einfach endgültig genug davon, die ewige Nummer 2 zu sein. Nein, die Nummer 3. Dabei warst du doch der erste und innigste Jünger des Gurus. Dir gebührt die Krone und niemandem sonst.
10: Grotesk. Einfach nur grotesk.
9: Aber unterhaltsam, Laura. Sehr unterhaltsam. Nur übersiehst du eine simple Tatsache. Es gibt keine Morde mehr in der Schweiz. Ich kann gar nicht umgebracht worden sein. Das wäre genauso undenkbar wie eine Welt ohne Haare und Sensoren, ohne Wachstum, Grow und Ski.
7: Noch nie was von Freinau gehört?
9: Ja, wie schon, kahle Köpfe oder kollabierende Kreisläufe, von kollabierenden Börsen ganz zu schweigen.
11: Harmageddon, too sick to fail, es lebe der Unfall, der Zufall, Anfall, Überfall, Befall, Verfall, Reinfall, Einfall und die Einfalt, Königin der Menschheit.
4: Ein Gewaltverbrechen wäre der erfreulich stabilen Lage in diesem Land und in dieser Firma sicherlich nicht zuträglich und würde noch größere Unsicherheit in der Bevölkerung und den Märkten auslösen.
7: Scheiß drauf! Wir...
9: So, jetzt pass mal auf. Das Segment, das wir eben performt haben, hatte noch mehr Bars als gewohnt. Ihr solltet mal die Ratings sehen. Engagement, Reach, Retention, Conversion, you name it. Alles top of the prop. Und auch die Börsen haben sich beruhigt und, dein Swiss Health Index auch, Lucy. Oder seit dem 40 wird's gefallen. Smartes Konzept. So eine Auferstehung. Carla, ich denke, es wäre jetzt höchste Zeit fürs zweite Segment, damit nicht wieder Gerüchte entstehen.
11: Yes, let's do it.
7: Wie Gerüchte? Du wurdest...
4: Und ich sehe wirklich keinerlei Hinweise auf ein Gewaltverbrechen. Was allerdings wirklich noch zu klären ist, ist unser Umgang mit Grow. Vor allem in gefährlichen Dosen.
9: Relax, Lucy. Was ich da abgekriegt habe, war Grow in Reinform. Sowas werden wir deinem Schäfchen auch in 1000 Jahren nicht anbieten. Ihr könnt beruhigt nach Hause fliegen. Go with the flow, grow with the flow.
7: Reinform. Natürlich. Ich hab's. Vreni, Vidi, Vicky.
4: Laura, wir fliegen.
7: Wo ist Vreni?
10: Vor 5 Minuten raus.
11: Und über alle Berge.
4: Remote Control, bitte nach Freinau. Tatsächlich, der Shindex hat sich erholt. Und die Börsen legen sogar eine Rallye hin, getrieben von KI-Aktien. Und schau, das zweite Segment läuft. Im Hypernet geht tatsächlich das Gerücht, dass Toni noch lebt. Zugegeben, ist auch verflucht echt, dieses Hologramm. Ende gut, alles gut.
7: Ist ja eigentlich nichts als konsequent. Wenn ihr schon die Morde abschafft, weshalb nicht auch gleich den Tod?
1: Aber dann macht Shiki gleich offiziell zur Chefin des Ski. Das wäre wenigstens ehrlich.
4: Laura, du siehst das etwas schwarz-weiß. Und Shiki ist halt manchmal noch etwas pubertär. Das kommt schon noch. Ich finde, wir haben das super hingekriegt.
1: Wir sind noch nicht fertig. Remote Control, auf Bergflanke Nord-Nordwest halten. Wärmebildkamera aktivieren.
4: Was soll das?
1: Vreni, Vidi, Viki. Vreni kam, sah, siegte. Das hat Carla gesagt, als sie das Massenspektrum des Giftes gesehen hat.
4: Laura, stopp.
12: Homo sapiens auf 55, Entfernung 1,2 Kilometer.
4: Scheiße, ist das kalt. Bei dem Wind kannst du unmöglich raus.
1: Go with the flow, grow with the flow. Berg frei, Vreni. Und Luft rein. Es war ein Unfall.
13: War es auch. Ich habe Toni mehrfach gewarnt, aber er wollte nicht hören.
1: Wie bist du draufgekommen, dass das Zeug in hoher Dosierung giftig ist?
14: Ein unerklärlicher Todesfall in meinem Team. Dann noch einer. Beides Strahler, die das Grow-Zeug aus dem Permafrost rausgeschlagen haben. Trainierte Männer, Bergsteiger, die einfach so kollabieren. Doch Toni hat bloß gelächelt.
1: Kannst du mir vorstellen.
14: Und Carla hat gelacht. Die Dosis mache das Gift. Alles ganz normal.
13: Ich wollte Toni nicht töten. Ich wollte ihn wachrütteln. Ich wollte, dass er Bauchweh kriegt und endlich etwas tut.
1: Wie hast du es gemacht?
13: Er ließ sich gerne bedienen. Ich habe ihm einfach einen präparierten Grow-Presso serviert.
1: Und schon liegt er tot in der Eisgrotte.
14: Es war ein Schock. Dann die Virtopsie. Unfall. Unerträglich war das. Wie giftig ist das Zeug nun wirklich, habe ich mich gefragt. Weshalb reagieren die Sensoren nicht? Ich wusste rein gar nichts.
1: Die Mordgerüchte, das warst du. Du wolltest, dass die Sache untersucht wird.
14: Mhm. Und du warst mal Kriminalkommissarin.
1: Mhm. Was hast du jetzt vor?
14: Carla weiß Bescheid. Ich muss weg.
1: Sehe ich auch so.
14: Es war alles umsonst.
1: Es sei denn, du sagst uns, was das für Zeug ist. Dann können die Skisensoren wenigstens vor einer Überdosis warnen.
14: Ich weiß nur, was wir aus dem Permafrost schlagen. Koprolit.
1: Koprolit.
4: Hä?
1: Scheiße.
4: Hast du wieder Grow erwischt, oder was?
1: Der Grundstoff von Grow ist Koprolit. Versteinerte Scheiße. Dinosaurier-Scheiße. Extrem haarige Dinosaurier.
4: Was?
1: Über 200 Millionen Jahre alt. Die Viecher müssen ganz wunderbare Kräutchen gefressen haben, die es heute nicht mehr gibt. Aber eben, die Dinomägen und Därme haben die Kräutchen offenbar veredelt. Und die Dino-Scheiße, die gibt's noch. Konserviert im Permafrost unserer Alpen. Und die ganze Welt frisst sie. Go with the flow. Grow with the flow.
4: Dieser Toni hat echt einen seltsamen Humor.
1: Hatte.
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2: Jesus Influenza boomen. Der amerikanische Präsident betet vor laufender Kamera im Oval Office und der Tech-Milliardär Peter Thiel hält in Rom Vorträge zum Antichristen. Der Gottesglaube hat scheinbar Konjunktur. Weit gefehlt, sagt Detlef Pollack, einer der wichtigsten Religionssoziologen unserer Zeit. Der religiöse Glaube sei auf dem sicheren Weg in die Bedeutungslosigkeit. Wie geht das zusammen? Das wollen wir heute diskutieren. Ich freue mich sehr. Herzlich willkommen, Detlef Pollack.
3: Vielen Dank für die Einladung.
2: Detlef Pollack, um mal ein bisschen poetisch zu beginnen, der Schriftsteller Julian Barnes beginnt eines seiner Bücher mit dem schönen Satz: Ich glaube nicht an Gott, aber ich vermisse ihn. Können Sie da etwas dem abgewinnen?
3: Also ich glaube, viele Menschen können dem viel abgewinnen. In diesem Satz ist ja ausgedrückt, dass man irgendwie nicht glauben kann, aber eine Sehnsucht nach Gott hat, dass man von Gott sich etwas erwartet, Gerechtigkeit, Frieden, vielleicht eine bessere Welt. Ich kann dem Satz nicht so viel abgewinnen, also dem ersten Teil schon. Also ich gehöre nicht zu den Gottesgläubigen oder zu denjenigen, die sich zu Gott bekennen. Aber ich würde sagen, der Satz hat insofern eine gewisse Wahrheit, als dass man doch irgendwie feststellen kann, wenn dieser Gottesglaube zurückgeht, dann fehlt der Gesellschaft etwas Wichtiges.
2: Und darüber wollen wir eben heute genau ins Gespräch kommen. Und das ist auch einer der Gründe, warum ich Sie eingeladen habe. Nicht nur, dass Sie ein sehr renommierter Religionssoziologe sind, sondern das interessiert mich auch persönlich an Ihrem Werdegang, dass Sie sagen, Sie sind nicht gläubig, aber Sie haben Theologie studiert, Sie erforschen Religion. Warum haben Sie Theologie studiert, zumal Sie in der DDR aufgewachsen sind, wo das jetzt nicht eben ein Spaziergang ist, stelle ich mir vor?
3: Ja, das ist eben der Grund. Ich wollte in der DDR eigentlich Philosophie studieren oder Literaturwissenschaft, aber diese ganzen Disziplinen waren in meinen Augen ideologisch verstellt, also ideologisch besetzt. Und ich habe nach einer Alternative gesucht und war eigentlich mit dem Theologiestudium nicht so glücklich, weil ich eben nicht geglaubt habe. Ich bin groß geworden in einer nicht christlichen Familie, aber dann in einem Chor gewesen, der stark christlich geprägt war.
2: Das müssen wir kurz sagen, nicht einfach ein Chor, sondern Sie waren im Thomaner Chor in Leipzig, eine 800-jährige Chortradition. Und da sind Sie so richtig imprägniert worden mit Kirchenmusik und auch Kirchenbesuchen, denke ich.
3: Das kann man sagen, ja. Wir haben jede Woche 2-3 Mal in der Kirche gesungen. Und eigentlich die ganzen Thomaner rings um mich herum, die waren eigentlich christlich geprägt. Das waren viele Pfarrerssöhne, Kantorensöhne. Und das war in dieser atheistisch geprägten Gesellschaft eine Insel. Dort war es schwierig, nicht Christ zu sein. Und ich habe tunlichst vermieden, mich dort zu outen. Ich bin also in Christenlehreunterricht gegangen und habe auch da alles mitgemacht. Und es hat mich sehr stark geprägt. Also die Musik hat mich geprägt, die Texte, die Bach-Passion, das hat mich auch sehr stark berührt. Also das ist nicht spurlos an mir vorbeigegangen. Aber obwohl ich in dieser Zeit, da war ich 13, 14, ganz viel darüber nachgedacht habe, ob man nicht irgendwie doch zum Glauben kommen könnte, ich konnte über diesen Graben nicht springen. Das war für mich weit weg.
2: Und ich glaube, jetzt haben wir alle Themen auch schon auf dem Tisch. Man kann sich sehr hingezogen fühlen zur Kirche, ohne zu glauben. Man kann gläubig sein und nicht Mitglied einer Kirche sein. Also zwischen Glaube und Religiosität gibt es ja auch vielleicht sogar eine Spannung. Aber beginnen wir doch einmal mit der Religiosität. Sie erforschen, wie ich habe das schon gesagt, beruflich sozusagen als Wissenschaftler die Religion am Zentrum für Religion und Moderne an der Universität Münster. Und unter anderem geben Sie dieses Buch immer wieder heraus. Es ist jetzt eine neue Auflage erschienen, Religion in der Moderne, und da tragen Sie Daten aus der ganzen Welt zusammen und Sie sagen, diese Daten sprechen eine ganz klare Sprache. Religion ist weltweit im Sinkflug begriffen.
3: Ja, das ist jetzt die dritte Auflage von diesem Buch und es wird immer dicker.
2: Und das sieht man hier.
3: Ja, genau. Es war schon einmal, in der ersten Auflage hat es schon 500 Seiten gehabt und dann haben wir also versucht, weitere Daten zu ergänzen. Man muss sagen, es ist bekannt, in Westeuropa geht die Bedeutung von Religion und Kirche zurück. Aber eben nicht nur in Westeuropa, sondern auch in Staaten, in Gesellschaften, in Kulturen, wo man eigentlich davon ausgehen könnte, dass Religion eine Zentralstellung einnimmt, wegen mir die USA oft das Gegenbeispiel für die sogenannte Säkularisierungstheorie. Auch dort haben wir es mit Säkularisierungsprozessen zu tun. Ziemlich dramatisch. Also inzwischen sind es dort ungefähr 30%, die sagen, sie haben keine Religion, no religion. Das war vor 20, 30 Jahren ganz anders. Da waren das 4, 5, 6%. Das ist also sehr stark nach oben gegangen. Auch der Gottesdienstbesuch hat sich stark abgeschwächt. Man spricht inzwischen in der Literatur von Prozessen der Säkularisierung, auch in einem so hoch

0: als den gekreuzigten Christus, der sozusagen der Welt die Religion, den katholischen Glauben bringen soll. Das war ja auch die Vorstellung von Johannes Paul II. Und in diesem Land, nach dem Zusammenbruch des Kommunismus, geht die Bedeutung von Religion, auch der Gottesdienstbesuch, die Bindung an die Kirche nur ganz leicht zurück. Aber in den letzten 15 Jahren haben wir einen Zusammenbruch. Wenn man mal vergleicht die älteren Polinnen und Polen mit den jüngeren, dann haben wir dort eine Diskrepanz in der Bedeutungszuschreibung für Religion, wie wir sie in keinem anderen Land, wenn man also 100 Länder miteinander vergleicht, antreffen können. Und das zeigt, die ältere Generation hält sich zur Kirche, zum Glauben, und die jüngere Generation bricht auf und sucht was anderes.
1: Und wir werden auch über diese Gründe noch sprechen, weil ich vorhin den Iran erwähnt habe. Das ist ja wirklich auch ein sehr aktuelles Beispiel. Das ist ja auch interessant, dass Sie sagen, naja, wenn natürlich ein Staat dermaßen mit so einer großen Härte religiöse Dogmen predigt, die überhaupt nicht vereinbar sind mit den Lebensentwürfen der Menschen, dann wenden sich die Leute unter Umständen erst recht ab. Ich würde gerne mit Ihnen kurz auf die Zahlen auch der Schweiz blicken. Haben wir auch eine Grafik vorbereitet. Und das deckt sich eigentlich auch mit dem, was Sie sagen. Wir können hier vergleichen das Jahr 2000 mit dem Jahr 2024. Und es ist genau so, wie Sie sagen, Anteil reformierte und katholische Personen in der Schweiz nehmen ab. Andere Christen leicht zu, aber nur leicht. Ein bisschen mehr Muslime gibt es in der Schweiz. Aber wir sehen den großen pinkfarbenen Balken bei den Konfessionslosen. Eine große Zunahme von Konfessionslosen. Ich denke, die Schweiz ist da auch ein Stück weit ziemlich, entspricht dem, was Sie sehen in vielen Ländern.
0: Genau, also die Schweiz liegt im Trend.
1: Wie schön, wir liegen für einmal im Trend. Ich weiß jetzt nicht, ob das bei diesem Thema eine gute Geschichte ist, aber wir sind immerhin im Trend.
0: Also man kann es vergleichen eigentlich mit der Situation in Westdeutschland. Mhm. Ja, aber wenn man Gesamtdeutschland nimmt, wir haben ja den konfessionslosen Osten, immerhin ungefähr ein Fünftel der Bevölkerung. Ja, da sind die Verhältnisse noch mal ganz anders, ganz dramatisch. Ja, aber die Schweiz sozusagen zeigt hier diesen Rückgang bei der Konfessionszugehörigkeit. Und was eben auch interessant ist, man verbindet ja eigentlich die Schweiz mit dem reformierten Glauben. Und inzwischen haben wir eben in der Schweiz
1: Tradition
0: mehr...
1: Tradition von Zwingli zum
0: ganz
1: Beispiel.
0: Ganz genau, Zwingli und Calvin, ja. Mhm. Inzwischen haben wir eben mehr Katholiken. Das liegt ganz stark an der Zuwanderung. Also selbst eine zwinglianisch geprägte Stadt wie Zürich hat inzwischen mehr Katholiken als Protestanten.
1: Und das gilt ja eben auch beispielsweise für die USA, wo man sieht, es gibt einen Zuwachs bei den Katholiken, aber das hat zu tun mit der Zuwanderung vor allem aus Lateinamerika. Das ist schon sehr interessant.
0: Ja, also bei den USA muss man vorsichtig sein. Es kommen ganz viele zur katholischen Kirche dazu. Sie kommen vor allen Dingen aus Lateinamerika. Aber die Austrittsrate aus der katholischen Kirche ist in den USA höher als die Austrittsrate bei den evangelischen Gemeinden. Also sie verlieren sehr viel, aber sie gewinnen auch viel und können den Bestand an katholischen Kirchenmitgliedern einigermaßen in der Balance halten. Aber sie ist auch zurückgegangen von 25% auf jetzt etwa 20%. Also 20% der US-Amerikanerinnen und Amerikaner sind katholisch. Bei den Evangelischen sind es früher 50% gewesen, jetzt sind es ungefähr 30.
1: Lassen Sie auf die USA uns dann noch einmal zurückkommen. Wenn ich Ihnen so zuhöre, denke ich, alle diese Daten, die Sie im Kopf haben, dieses dicke Buch, das Sie geschrieben haben, wie kommen Sie eigentlich dazu, dass Sie sich so sehr interessieren für Religionssoziologie, wenn Sie selber denken, naja, ich bin gar nicht gläubig?
0: Ja, das hat eben mit meiner Biografie zu tun. Ich bin über das Theologiestudium, was ich eigentlich nicht gewählt hatte, ja, bin ich dann zur Religion gekommen, zur Religionssoziologie. In Leipzig gab es auch ein Institut für Religionssoziologie. Da habe ich meine ersten empirischen Arbeiten gemacht. Und dann bin ich gewissermaßen dabei hängen geblieben und habe versucht, mit das zu arbeiten. Ich hätte viel lieber Literaturwissenschaft gemacht oder Musikwissenschaft. Da habe ich einen unmittelbaren Bezug. Aber wenn man sich damit jahrelang beschäftigt, dann kann man das eigentlich nur sinnvoll betreiben, wenn man sich in die Gedankenwelt der Gläubigen hineinversetzt. Und das versuche ich natürlich. Und ich denke auch, dass ich da einen Zugang inzwischen dazu gewonnen habe.
1: Jetzt habe ich den Eindruck fast ein bisschen, wir sprechen vorgestrig. Weil wir haben jetzt diese verschiedenen Grafiken gesehen, wir haben über Daten gesprochen. Aber wenn man auf TikTok geht oder auf Instagram geht, auf YouTube geht, hat man das Gefühl, überall sind diese sogenannten Christfluencer oder auch muslimische Influencerinnen. Also ganz viele junge Menschen, die da missionieren und zwar fleißig und äußerst erfolgreich, gerade auch bei den jungen Menschen. Wir gucken uns ein paar Beispiele an.

0: gemerkt, dass mega viele einfach nicht wissen, wie gut Gott ist, okay? Geht zu Gott, trustet, geht zu Gott, weil es wird euch nachher besser, okay?
1: Jesus hatte Jünger, sie haben Follower. Auf Instagram, YouTube und TikTok teilen sie ihre Glaubensreisen, erklären heilige Schriften und bieten einen Kompass in chaotischen Zeiten.
2: Und plötzlich beginnt dein Leben zu leuchten auf alle Seiten. Gott brennt die Dinge weg, damit dein echtes Ich nach vorne kommt.
1: Sie verbreiten, vor allem unter der Generation Z, den sogenannten Jesus Glow, dass man also von innen heraus strahlt, wenn man an Jesus glaubt. Und wer nicht schön wird, glaubt nicht richtig.
3: Ich merke einfach, sobald ich mich von Gott entferne, fehlt mir was, was mir keiner geben kann. Kein Mensch, kein Job. Braucht mehr Christen, wirklich. Es braucht mehr Christen.
1: Start Party. Singen oder predigen Sie im Jugendslang Gottes Wort.
4: Jetzt ist die Zeit zu sagen, dass das, was ihr tut, Blasphemie ist. Gott ist nicht queer.
1: Hip, jung, attraktiv. Dabei verraten sie ihren Followern auch ihr Rezept für Glückseligkeit, Jesus. Und sie liefern dazu gleich, oft ultrakonservative, Handlungsanweisungen. Keusch sein, fromm sein und bei Unsicherheit die Bibel konsultieren.
5: Du hast einen wichtigen Job als Frau, ne? Und das ist, dir den Mann auszusuchen, der deiner Unterordnung würdig ist, der deinen Respekt verdient.
1: Auch muslimische Influencerinnen mischen kräftig mit. Hier wird nicht nur gepredigt, nein, hier wird inspiriert, debattiert, eine Community aufgebaut. Ob stylische Beauty- oder Hijab-Tutorials, Halal-Rezepte für den Fastenmonat, Gebets-Challenges oder Ramadan-Vlogs. Die digitalen Glaubensbotschafterinnen sind der beste Beweis. Der Mensch will Sinn und Gemeinschaft. Gerne auch mal mit traditionellen Rollenbildern, mit Pastellfilter.
6: Ja, Herr Pollack, zeigen diese Videos nicht ein Stück weit, dass die These des Sinkfluges der Religionen vielleicht wieder umgedreht wird, dank oder wegen solcher Videos?
7: Also als Religionssoziologe, der seit Jahrzehnten in diesem Feld tätig ist, gibt es ständig diese Thesen, Religion kommt wieder, wir haben eine Renaissance des Religiösen, eine Renaissance der Spiritualität. Das ist sozusagen eine Gegentendenz zur Säkularisierung, die man ernst nehmen muss, aber man sollte sie in ihrer Bedeutung auch nicht überschätzen. Und was mir vor allen Dingen auffällt, ist diese Mischung zwischen, ich sag mal, einem na doch ziemlich fundamentalistischen und auch rückwärtsgewandten Glauben auf der einen Seite, und man macht sich schön, man singt, man macht Sport, man präsentiert sich, man inszeniert sich. So eine Vermischung sozusagen zwischen, ja, den Anmutungen der Moderne und ja, dieser Lifestyle-Inszenierung auf der einen Seite und auf der anderen Seite, ich möchte mich unterwerfen, möchte aber den Richtigen finden. Und der Glaube wird gewissermaßen da in diese ganze Konstruktion hineingebaut als etwas, was Sicherheit geben kann. Als etwas, wo ich sozusagen mich selber finden kann, wo ich mich schätzen lerne, wo ich auf einmal das Gefühl habe, ich bin schön. Mhm. Und ihr sollt auch schön sein, ihr sollt auch glühen, ja, wie ich, ja.
6: Lassen Sie mich da kurz verweilen mit Ihnen. Sie haben ja auch ein neues Buch geschrieben, Große Versprechen, die westliche Moderne in Zeiten der globalen Krise. Und da geht es Ihnen genau auch um die Frage, worin besteht die Moderne eigentlich? Jetzt haben Sie gesagt, das ist ein Stück weit vielleicht auch ein Abarbeiten an der, ich sage jetzt mal, an der Schwere der Moderne, an den Aufgaben der Moderne. Und eine Influencerin, die bereits auch in einem Video zu sehen war, nämlich Jana Heiholder, die sagt in einem Video: Es gibt in der heutigen Zeit keine größere Lüge als die, dass unsere Freiheit das höchste Gut ist. Diese Freiheit hinterlässt uns mit gebrochenem Herzen.
7: Ja, ich finde irgendwie, diese Influencerinnen sind es ja meistens, ja, ich finde die auch irgendwo, das rührt mich an, weil es da um ganz viel geht. Es geht darum, in dieser modernen Welt, wo so vieles möglich ist, wo sie so viele Gelegenheiten haben, einen Stand zu finden, sich selbst zu finden, zu sagen, wer bin ich eigentlich? Und das immer im Vergleich zu den anderen, die auch auf den Social Media sind, die sich auch präsentieren. Und dann sagt man, ja, also der Glaube gibt mir diesen Halt. Oder man sagt dann, der Glaube hilft mir, damit fertig zu werden, dass nicht alles möglich ist, sondern sich irgendwo auch zu disziplinieren. Ich faste. Ja, also die Versprechen der Moderne zielen darauf, Freiheit zu ermöglichen, Gleichheit zu ermöglichen, aber auch Empathie zu ermöglichen. Und das ist eine enorme Herausforderung für die jungen Menschen. Die müssen damit fertig werden, dass sie sozusagen diese ganzen Möglichkeiten haben. Und der Glaube hilft ihnen gewissermaßen, eine Art Anspruchsverminderung vorzunehmen. Und das ist eine Form, mit diesen ganzen Herausforderungen umzugehen und da irgendwo seinen eigenen Stand zu finden.
6: Und jetzt erklären Sie, warum das attraktiv ist. Und gleichwohl sagen Sie, es wird nicht so sein, dass Religiosität zunimmt. Warum nicht?
7: Es gibt ja ganz verschiedene Möglichkeiten, damit umzugehen. Also man kann sozusagen diesen Freiheitsversprechen auch einfach folgen und sie versuchen auszuleben, machen ja auch ganz viele. Und das ist eben eine Form. Und diese Form setzt aber etwas voraus, nämlich, dass man Erfahrungen mit Gott macht, dass man in der Bibel liest, dass man still wird, dass man betet. Das ist nicht für jedermann was. Und dann sagen diese Influencer, aber probier's mal. 3 Minuten zunächst mal, dann 5 Minuten, dann 10 Minuten. Du wirst sehen, du wirst ein anderer Mensch. Und darum geht es. Es geht darum, nicht mehr so traurig zu sein, nicht mehr so trostlos zu sein, sich nicht mehr so hässlich zu finden, unsicher zu sein. Es geht darum, selbstbewusst zu sein, zu strahlen und mit diesem Strahlen auch andere zu beeindrucken.
6: Und da kann man ja sagen, das hat durchaus sein Gutes. Also lieber vielleicht suchen junge Menschen an einem solchen Ort dann halt, wie wenn sie, keine Ahnung, sich irgendwie sehr risikoreichen Trinkfestivals hingeben würden. Nur, und da kommt das große Aber, wir haben auch gesehen, das sind äußerst konservative Positionen, die da vertreten werden. Es sind homophobe Positionen, viele wettern gegen Abtreibung, gegen Gleichstellung. Es geht darum, dass die Frau sich dem Mann unterzuordnen hat. Und das ist etwas, was mich sehr interessiert, diese Verflechtung zwischen Politik und Religion. Das wird ja auch eben sehr, sehr viel diskutiert, eben mit Blick auf die USA, wo man weiß, die Evangelikalen mit ihren Voten gegen die Abtreibung haben immer wieder auch zum Beispiel Donald Trump Wähler zugespielt. Wie ordnen Sie das ein auch bei uns? Inwiefern haben diese Christfluencer politischen Einfluss?
7: Ich würde gerne das ein bisschen verallgemeinern. Also was diese Influencer machen, ist ja dies, dass sie sozusagen Religion nehmen und das mit anderen Bereichen des Lebens verbinden. Also Politik ist eins, aber darauf komme ich gleich. Das andere ist aber Schönheit. Oder dass man eine Ausstrahlung hat. Oder dass man sportlich ist. Oder dass man im Studium zum Beispiel gute Zensuren schreibt. Und der Glaube hat sozusagen in diesem ganzen Geflecht eine Funktion. Wenn du nur richtig glaubst und richtig betest, dann wird dir das alles gelingen. Und das ist die Gefahr. Der Glaube ist gewissermaßen das Heilmittel für alles. Und so eben auch in der Politik. Ja, also wegen mir, wenn wir jetzt auf die USA schauen, wenn wir nur zu Gott zurückkehren, dann wird Amerika wieder groß sein. Das verspricht Trump, das versprechen die Evangelikalen und da ist sozusagen die gemeinsame Schnittmenge. Und dieser mal religiöse Fundamentalismus sieht eben davon ab, und das macht ja auch, dann machen ja viele andere auch, sieht davon ab, dass unsere moderne Welt, auch die Politik, komplex ist. Und dass man nicht von einem Gesichtspunkt her, wie mir vom Glaubensgesichtspunkt her, alle Probleme des Lebens lösen kann und schon gar nicht die sehr komplexen Probleme der Politik.
6: Ich habe es am Anfang schon erwähnt, es gibt derzeit Bilder von Donald Trump, wie er betet im Oval Office. Und wir sehen ihn da eigentlich in einer Inszenierung fast wie in einem Abendmahl. Man ist an dieses Bild erinnert, wenn man sich das anschaut. Was soll das, ehrlich gesagt? Das ist meine erste Frage an Sie. Und meine zweite Frage wäre, kann man das auch so zusammenfassen, dass man sagt, zwar ist Religion im Sinkflug, auch in den USA, aber die politische Bedeutung der Religion, die nimmt doch eigentlich zu, wenn man sich das anschaut.
7: Beides gehört zusammen. Also wenn man das sich anschaut mit Trump, ja, das sind ja die Evangelikalen. Und die Evangelikalen sind stark in den USA. Die machen ungefähr 20% der Gesamtbevölkerung aus. Und das sind die treuesten oder mit die treuesten Trump-Fans, also über 80% der Evangelikalen, wählen Trump. Schon bei der ersten Wahl war das so, auch bei der zweiten Wahl. Also sie stehen zu Trump. Und diese enge Verbindung zwischen evangelikalen Glauben und Politik hat auf der einen Seite den Effekt, dass sich die Religion in die Politik einmischt. Auf der anderen Seite aber stört das auch viele Menschen. Gerade sozusagen von den Menschen, die mit Religion nicht diese enge Verbindung haben, gerade bei denjenigen, die ein bisschen distanzierter sind, stößt diese Art einer politisch aufgeladenen Religiosität auf Ablehnung. Sodass wir also in den USA eine starke Polarisierung haben zwischen diesem Camp der Evangelikalen, die stark rechtsgerichtet sind, konservativ und so weiter, Trump unterstützen, und auf der anderen Seite mehr liberal eingestellte Christen, denen diese Art von Religiosität auf die Nerven geht und die sich von, nicht nur von der Politik Trumps, sondern auch vom Glauben und von Religion abwenden, weil sie sagen, I'm not like them.
6: Und ist das ein Nullsummenspiel?
7: Das kann man nicht sagen. Also das Trump-Lager ist ja erstaunlich resilient. Also es, die Anhängerschaft geht kaum zurück. Aber man kann sagen, wenn man das im längeren Zeitverlauf betrachtet, dass die Haltungen, die stärker auf liberale Werte setzen, in den USA zunehmen. Es ist kein Nullsummenspiel, sondern sozusagen, wenn man das sozusagen gegeneinander aufrechnet, muss man sagen, die Bedeutung von säkularen, liberalen Einstellungen steigt im Laufe der Zeit, sodass also man gewissermaßen umgekehrt nicht sagen darf, ja, wir sehen, wie Religion wiederkommt, sondern das ist eigentlich ein Kampf um Bestände, die verloren zu gehen drohen, und so empfinden das die Menschen auch selbst. Also die Evangelikalen, die weißen Evangelikalen sagen, also da gibt es Befragungen zu, unsere Gruppe ist die am meisten verfolgte Gruppe in den USA. Also mehr als die Schwarzen, mehr als die Muslime. Wir sind die Verfolgten. Und wir müssen uns wehren, dass uns das Land weggenommen wird.
6: Man könnte eine Sendung machen alleine über Religion in den USA. Das wird, glaube ich, jetzt sehr deutlich. Interessant ist ja auch, dass es auch bei den Demokraten einen Hoffnungsträger gibt, James Tallarico, der ja seinerseits eigentlich mit Religion oder mit Glaube operiert, allerdings mit einer ganz anderen Form der Frömmigkeit, der Nächstenliebe, der Toleranz. Alles auch vereinbar dann mit Völkerrecht und Menschenrechte, was man jetzt im Lager von Trump ja nicht wirklich sieht. Aber ich glaube, ich will das jetzt hier nicht vertiefen, sondern ich...
7: Aber einen Satz möchte ich gerade sagen, das ist ein wichtiger Punkt, dass man in den USA wahrscheinlich weiterkommt, politisch weiterkommt, wenn man Religion nicht einfach abschreibt. Also es sind 80%, nicht wie früher 95, aber 80% in den USA, die sich zum Glauben an Gott bekennen. Also ein Präsidentschaftskandidat, der gewissermaßen da sich als Atheist oder als religiös agnostisch präsentiert, hat wahrscheinlich Schwierigkeiten.
6: Jetzt muss man das ja nicht zwingend bewerten, gleichwohl interessiert mich natürlich schon, ich muss sagen, mich gruselt's, auf Deutsch gesagt. Also diese Vermischung zwischen Religion und Staat, da würden wir ja schon sagen, das ist eigentlich eine Errungenschaft der Moderne, dass wir das zu trennen begonnen haben. Stichwort Laizismus. Und wenn man jetzt zum Beispiel auch den Blick weitet und nach Russland blickt, da sieht man ja, dass Putin natürlich auch seinen Nationalismus bis hin zu seinem Krieg auch füttert mit religiösen Inhalten oder unterfüttert, muss man vielleicht auch sagen. Ich habe vorhin schon gesagt, Milliardär Peter Thiel, der hält Vorträge in der Nähe des Vatikans zum Antichristen. Und da geht es darum, dass er eigentlich sagt, der Antichrist, das ist die UNO, das ist die EU, das sind alles irgendwelche furchtbaren Institutionen, die uns das Fürchten lehren sollten. Da kann man doch eigentlich klarerweise sagen, es wäre schon gut, die Säkularisierung würde da wieder mehr Boden gewinnen oder zumindest der Laizismus, Trennung von Kirche und Staat.
7: Na genau, das ist ja die Errungenschaft, sagen wir, der westlichen Moderne. Und diese Errungenschaft wurde hart errungen, mit vielen Kosten sozusagen ist das so weit gekommen, dass man Kirche und Staat trennt, aufgrund vor allen Dingen der Religionskriege im 16. und 17. Jahrhundert, wo sich die einzelnen Religionsgemeinschaften, die Konfessionen nicht einigen konnten und wo dann gewissermaßen der Staat gesagt hat, das Recht gesagt hat, wir müssen uns gewissermaßen von der Abhängigkeit von den Religionen lösen, damit die Menschen friedlich miteinander zusammenleben können. Und das ist eben, wenn man nach Russland schaut, dann natürlich ganz anders. Also da ist ja Putin auf der einen Seite derjenige, der als ehemaliger KGB-Agent sich jetzt zum Glauben bekennt und immer mit dem Patriarchen zusammen zeigt. Aber auf der anderen Seite ist es eben auch die Kirche, die russisch-orthodoxe Kirche, die sich dem russischen Präsidenten andient und versucht deutlich zu machen, dass dieser Krieg sogar religiös gerechtfertigt ist. Also der Patriarch Kyrill I. sagt, es handelt sich bei diesem Krieg um eine Auseinandersetzung von göttlichen und dämonischen Mächten. Das Gute gegen das Böse. Das ist sozusagen ein metaphysischer Kampf, den wir führen müssen im Interesse der Religion und der Wahrheit.
6: Genau, da wird dann eben Religion quasi herangezogen als Mittel zur Begründung. Jetzt habe ich, glaube ich, schon mehrere Male gesagt, wir müssen sehr trennscharf immer wieder unterscheiden zwischen Religion und Glaube. Zwischen der Frage, wenn wir über Religion sprechen, sprechen wir von einer Trennung zwischen Religion und Staat, zwischen Kirche und Staat, oder geht es eben darum, dass das plötzlich wieder vermischt wird? Lassen Sie uns darüber sprechen, was eigentlich den Bedeutungsverlust von Religion befeuert, den Sie ja mit Daten belegen, dass der stattfindet. Sie sagen in Ihrem Buch, betreffend der christlichen Kirchen kann man vielleicht oder kommt man schnell auf die Idee, die Missbrauchsskandale haben zu Austritten geführt. Ein anderer Grund ist vielleicht die Kirchensteuern, dass Menschen denken, wieso sollte ich bezahlen, wenn ich keine Leistungen beziehe, also gar nicht mehr zur Kirche gehe, meine Kinder nicht mehr taufen lasse, bei der Beerdigung irgendeinen säkularen Menschen da bitte am Grab zu stehen. Das könnten Gründe sein. Aber, und das finde ich interessant, Sie sagen, das sind nur Oberflächenphänomene. Eigentlich geht es im Kern darum, dass es um einen Kulturbruch geht, der bis in die 1960er Jahre zurückreicht.
7: Ja, der entscheidende Bruch liegt wirklich in den 1960er, 70er Jahren. Und da sehen wir, wie mit dem ökonomischen Aufstieg der westlichen Länder sich vollkommen neue Wertorientierungen herausbilden. Also die Pflicht- und Akzeptanzwerte, Fleiß, Disziplin, Gehorsam, Autorität, die verlieren an Bedeutung. Und stattdessen gewinnen andere Werte an Bedeutung, zum Beispiel politische Partizipation, Selbstbestimmung, Freiheit, Gleichheit, auch ein Verständnis für Minoritäten ist wichtig, Gleichberechtigung zwischen Mann und Frau. Und in diesem Wertewandel ist eben auch die Kirche und sind auch die Religionsgemeinschaften mit einbezogen. Und es ist sehr schwer für die Kirchen deutlich zu machen, dass die Menschen auf das, was sie zu sagen haben, weiter hören sollen. Die Menschen sagen, okay, da gibt's die Kirche, aber über meinen Glauben entscheide ich selbst.
6: Bis hin zu, dass man natürlich in der Moderne auch Mühe bekundet mit hierarchischen Verhältnissen, mit Bevormundungstendenzen. Nun kann man aber sagen, Kirchen reagieren ja darauf. Also es gibt nicht mehr so viele Pfarrer, die auf die Kanzel stehen und von oben herab predigen. Gleichzeitig gibt es ja auch die Diskussion, Kirche verkommt zu einem Jekami, wir machen jetzt hier alles zusammen. Und dann gibt es wieder eben Fundamentalisten, die sagen, ich will aber, dass hier klar gesagt wird, was Sache ist.
7: Ja, das ist eine Gemengelage, wo die Kirchen wahrscheinlich auf lange Frist nicht gewinnen können. Und wie Sie es genau gesagt haben, ja, also auf der einen Seite sozusagen versuchen die Kirchen sich anzupassen. Und zwar mit guten Gründen müssen sie das machen. Sie müssen sozusagen aus dem Glauben, aus dem Evangelium, aus der Bibel heraus begründen, warum sie sich den Menschen zuwenden. Da sagen sie, ja, auch Jesus hat sich ganz nah an die Menschen gehalten, hat ihn geprägt, hat versucht, die Menschen zu heilen, ihnen zuzuhören, war nah bei den Menschen. Das machen wir auch. Wir sind eine dialogische Kirche, keine autoritäre. Man wendet sich damit gewissermaßen von diesem mittelalterlichen Bild der Kirche ab. Das ist das eine. Das andere ist, dann gibt es dann die Leute, die sagen, na, aber die Kirche ist nicht für alles da. Ja, dieses Allotria und überall mitspringen und dann machen wir also spirituelles Wandern und das soll es dann sein. Nein, wir müssen sozusagen zurückkehren zu unseren Wurzeln und das ist der Streit innerhalb der Kirche. Auch ein notwendiger Streit und ein unvermeidbarer Streit. Sollte man stärker sozusagen das Profil der Kirche stärken oder mehr sich auf die Bedürfnisse, auch auf die religiösen Bedürfnisse der Menschen einlassen? Und es ist ganz klar, man muss beides machen.
6: Man kann ja auch sagen, das ist wahrscheinlich in jedem Verein so. Es gibt immer progressive Kräfte und konservativere Kräfte. Aber der andere Punkt, dass Sie gesagt haben, na ja, in der Moderne ist es so, dass eben ganz viele Angebote entstehen. Man soll partizipieren. Es gibt ja auch diese ganze Erfindung der Hobbys, der Freizeitindustrie. Überhaupt einfach das Angebot an Möglichkeiten, wovon wir ja gesehen haben, für junge Menschen kann das auch eine Schwierigkeit sein, übrigens auch für mittelalte Menschen oder für alte Menschen, dass man gar nicht weiß, worauf soll man sich jetzt fokussieren. Aber wie Sie das so schön in Ihrem Buch auch darlegen über die Moderne, Glaube wird zur Option. Man muss sich halt jetzt entscheiden, mache ich mehr Fitness oder habe ich jetzt noch Zeit, mich da irgendwie in Gottesdienste zu bewegen?
7: Ja, das würde ich auch sagen. Das ist eigentlich der entscheidende Punkt bei der ganzen Angelegenheit, wenn wir von Säkularisierung sprechen. Das ist nicht so, dass die Kirchen vertrieben werden oder dass da ja, bestimmte Missbrauchsfälle die Bindung an die Kirche zurücktreiben. Das spielt alles auch eine Rolle. Aber der entscheidende Punkt oder der wichtigste Faktor ist dies, dass die moderne Gesellschaft so viele Handlungsmöglichkeiten und Verwirklichungsmöglichkeiten bereitstellt, dass es schwerfällt, sich auf diese eine Sache, auf den Glauben an Jesus Christus zu konzentrieren. Warum sollte man das machen, wenn man zur gleichen Zeit einen Familienausflug machen kann, wenn man zur gleichen Zeit die Zeitung lesen kann oder eben an irgendwelchen Veranstaltungen teilnehmen kann. Ich würde sagen, der entscheidende Punkt ist, dass die Menschen in ihrer Konzentration auf Kirche und Glauben abgezogen werden von vielen Alternativen, die für viele Menschen eben attraktiver sind. Und die Frage ist dann am Sonntagvormittag, soll ich in den Gottesdienst gehen? Ich weiß, wie der abläuft, ich kenne die Rituale, ich kenne den Pastor, ich kenne die Choräle. Oder sollte ich nicht möglicherweise jetzt mal die Zeit nutzen, um einfach mal irgendwo hinzufahren? Und dann in dieser Abwägung kommt die Religion oft nicht so gut weg. Und es kommt eine weitere Sache hinzu. Es fällt den Menschen auch schwer, sich überhaupt zu entscheiden. Also sie haben gesagt, Glaube ist eine Option. Das sagt schon Peter L. Berger, sagt auch Charles Taylor. Glaube ist eine Option unter vielen, aber eben eine Option, wo man nicht unbedingt sagen kann, indem ich darüber nachdenke, komme ich zu einem klaren Entschluss. Sondern das ist etwas, ja, das könnte schon ganz gut sein, aber im Augenblick ist was anderes wichtiger und es hat ja Zeit. Ja? Man kann da immer noch auf den Glauben zurückkommen und insofern wird die Entscheidung zum Glauben oft gar nicht getroffen. Sie wird auch nicht verschlossen, aber sie hat sozusagen keine handlungsanleitende Konsequenz.
6: Und Sie haben jetzt gesagt, es gibt diese vielen Optionen. Man überlegt dann, soll ich jetzt am Sonntag in die Kirche gehen oder jetzt irgendwie zum Freitagsgebet zum Beispiel oder soll ich was anderes tun? Es gibt natürlich auch das Phänomen der Sogwirkung. Also wenn da gar keiner mehr ist, meiner Freundinnen und Freunde, oder wenn man einfach merkt, man sitzt da irgendwie und denkt, da sind alle irgendwie über 80, was mache ich denn hier eigentlich? Dann nimmt das natürlich auch zu, dass immer mehr Menschen fernbleiben. Das heißt, man kann ja eigentlich sagen, je weniger Menschen religiös motiviert sind, umso seltener werden andere sich dann religiös motiviert.
7: Das hat einen sich selbst verstärkenden Effekt. Und das geht noch einen Schritt weiter. Also auf der einen Seite ist der Glaube ja etwas hoch Unanschauliches. Ist ja gar nicht so klar, dass es da irgendwie jemanden gibt, der sich um mich kümmert, der mich liebt, ja, und der für mich sorgt. Das ist ja immer in Frage gestellt. Aber wenn man gewissermaßen mit anderen zusammenkommt, die das auch sagen, dann fühlt man sich darin bestärkt. Das ist sozusagen so eine Art Plausibilität, die durch Gemeinschaft entsteht. Und wenn diese Gemeinschaft kleiner wird, wird eben auch die Plausibilität des Glaubens geringer. Und dann ist eben auch noch wichtig, wir handeln ja nicht nur sozusagen, indem wir sagen, das ist vielleicht eine Sache, die gut für mich wäre. Das mag sogar sein, dass man sagt, ja, der Glaube ist eigentlich gut. Aber man trifft Entscheidungen nicht nur aufgrund von Kosten-Nutzen-Erwägungen, sondern weil man sich in bestimmten normativen Rahmen bewegt. Und wenn es also wegen mir in bestimmten Generationen vor 40 Jahren ganz selbstverständlich war, sozusagen, die Kirche ist doch wichtig für den Zusammenhalt der Gesellschaft. Das ist doch etwas, was zu unserem Leben gehört. Alle unsere Vorfahren waren auch kirchlich geprägt.
6: Dann machen wir es einfach auch.
7: Wir machen es auch, genau.
6: Und Sie sagten kürzlich auch in einem Interview, Christsein gerät unter Rechtfertigungsdruck. Und da sind wir eigentlich bei der These von Tobias Haberl, der dieses Buch geschrieben hat, Unter Heiden. Selber ein Katholik, der sagt, ehrlich gesagt, wenn ich mich da so in meinem Freundeskreis bewege, habe ich das Gefühl, ich bin dauernd irgendwie unter Rechtfertigungsdruck. Er war auch bei uns zu Gast und wir hören ihm kurz zu.
8: Früher, als ich ein Junge war, wurde über die getuschelt, die nicht in der Messe waren. Inzwischen werde ich komisch angeguckt, wenn ich sage, ich komme am Sonntag leider nicht zum Frühstück oder eine Stunde später, weil ich in den Gottesdienst gehen will. Ja, das wird von vielen nicht mehr verstanden. Vor allem in meinem Umfeld, ein sehr linksliberales Umfeld, sehr linksgrün, Süddeutsche Zeitung, eher glaubensfern, sehr kirchenkritisch. Meine Nachbarschaft,
9: wie man so sagen würde.
8: Progressiv. Meine Nachbarschaft, Glockenbachviertel in München, da ist jetzt auch nicht jeder Zweite katholisch und geht regelmäßig in die Messe. Ich habe mich so ein bisschen gefühlt wie ein Eisbär auf schrumpfender Scholle, unzeitgemäß, obwohl ich doch eigentlich nur das mache, was ich mein ganzes Leben lang gemacht habe.
6: Der Eisbär auf der Scholle, dieses Bild, mich interessiert, wie das eigentlich für Sie ist, weil Sie haben ja ganz klar gesagt, Sie sind nicht gläubig, aber Sie sind ein Kirchgänger. Sind Sie auch ein Eisbär auf der Scholle?
7: Fühlte ich mich nicht, weil das für mich sozusagen auch Teil meines Berufs ist, in die Kirche zu gehen.
6: Ach so, aber Sie gehen da und zählen immer ein bisschen, machen Statistiken.
7: Regelmäßig zähle ich dort, aber natürlich nicht nur. Ich habe auch das Gefühl, dass die Pastorinnen und Pastoren was zu sagen haben. Ich höre die Choräle sehr gern Oft gibt es sehr gute Kirchenmusik. Also die Kirchenmusik ist ja in der Schweiz, in Deutschland auf einem sehr hohen Niveau. Ja, da kann man wunderbare Orgelmusik hören. Das spielt eine große Rolle. Aber ich würde sagen, ich gehöre nicht zu denjenigen, die sagen, ja, ich bin ein Kirchenchrist und ich bin eine verschwindende Minderheit und ich muss das irgendwie versuchen, noch zu rechtfertigen. Da habe ich ein distanzierteres oder ein entspannteres Verhältnis dazu. Aber ich würde schon sagen, vielen Menschen geht es genau so. Denen ist die Kirche etwas wert. Das bedeutet für sie etwas. Und es gibt eine Untersuchung, da werden die Menschen gefragt, warum sie sich in der Kirche engagieren. Und da sagen sie, ich möchte, dass das weitergeht. Bei uns, in unserer Gemeinde, in unserer Stadt, soll es nach wie vor Gottesdienste geben. Und ich bin dann bereit, auch mitzuwirken als Lektor zum Beispiel.
6: Und das ist ja interessant, weil das höre ich auch sehr oft und geht vielleicht ein bisschen auch in die Richtung des Julian Barnes-Zitats am Anfang. Ich glaube nicht an Gott, aber ich vermisse ihn. Was vermisst man denn? Und diese Vorstellung, dass alle Kirchen plötzlich Eventlokale sind oder Cafés oder dass einfach die Kirchenglocken gar nicht mehr läuten oder dass man zu Weihnachten nur noch, ich keine Ahnung, das Schenken zelebriert, aber sonst überhaupt gar keine Idee mehr davon hat, worum es da auch mal noch ging, das finden wahrscheinlich viele Menschen schade. Jetzt meine Frage an Sie ist, weil Sie ja auch sagen, Sie sind nicht gläubig, aber Sie möchten gerne, dass dieses Kulturgut weitergeht. Ist das nicht so ähnlich, wie wenn ich sagen würde, ich möchte, dass alle Menschen Vegetarier sind, aber ehrlich gesagt, ich esse gerne Fleisch?
7: Ja, so ist das. Genau.
6: So ist das.
7: Genau so ist es, ja. Ich finde das einfach einen enormen Wert. Also die Kirche, ich habe mich auch mit der Kirchengeschichte beschäftigt, das ist also eine so große, eine so eindrucksvolle Institution. Die hat uns unser Leben so stark geprägt, ja. Also wenn es zum Beispiel um solche Werte geht wie Demut oder Nachgiebigkeit oder Verstehen oder Gerechtigkeit, das sind ja alles Werte, die von der Kirche geprägt sind.
6: Und aber das sind doch auch die Kreuzzüge, die zur Kirche gehören. Das ist auch Unterdrückung, das ist Versklavung und was weiß ich noch alles.
7: Ja, natürlich, klar. Das gehört auch dazu zur Kirche, ja. Trotzdem ist die Kirche eine mächtige und eindrucksvolle Institution. Und auch die Kirche, auch die Kreuzzüge. Wenn man davon überzeugt ist, dass Gott notwendig ist und dass man nur, wenn man an Gott glaubt, das Heil erlangen kann, dann sind die Kreuzzüge, ich will das jetzt nicht rechtfertigen, aber dann sind die Kreuzzüge eine logische Konsequenz. Alle Menschen sollen in den Genuss des göttlichen Heils kommen. Also das muss man natürlich verurteilen, klar, aber man sieht es ja an verschiedenen Stellen, auch der Nationalismus hat sozusagen vieles gebracht, wegen mir, ein Sozialstaat, aber eben auch ja, Ausgrenzung von anderen und auch Rassismus und Kriege. Also die Kirche ist sozusagen eine Institution unter vielen, die in dieser Ambivalenz steht. Und es gibt Menschen, die sagen, mir bedeutet das was. Und das will ich nicht sozusagen den Bach runtergehen sehen.
6: Und Ihnen bedeutet das eben auch ganz viel. Genau. Deswegen gehen Sie in die Kirche. Ich habe fast das Gefühl, das ist für Sie wie so ein Museumsbesuch oder so.
7: Nein, das geht zu weit.
6: So ist es dann doch nicht. Okay.
7: Also nichts gegen Museumsbesucher. Die sind ja auch oft sehr erhebend. Also man lernt was und man fühlt sich angeregt und man kommt mit neuen Ideen heraus. Aber es ist nicht sozusagen steril, sondern es passiert mit mir was. Aber es führt mich nicht zum Glauben, sondern es bleibt immer eine Distanz. Ich bin dabei und genieße die Musik und finde manchmal großartig, was ich da zu hören bekomme. Auch die Menschen, die dorthin gehen, interessieren mich. Was sind das für Menschen? Ja, aber ich kann trotzdem sozusagen nicht daran so teilhaben, dass ich sage, ja, das ist meins.
6: Aber es ist mehr wie ein Museumsbesuch. Sie sagen an einer Stelle, wenn Sie das Oratorium Elias hören von Mendelssohn Bartholdy, und zwar an die Chorstelle, die sich vor Augen führen oder vors Ohr führen, der Herr ging vorüber, dann ergreift es Sie ganz tief.
7: Ja, das ist unheimlich. Also das Volk Israels betet um Regen und das ist überlebenswichtig.
6: Lassen Sie uns kurz reinhören.
7: Okay.

0: Ich muss ehrlich sagen, ich kriege auch Hühnerhaut. Ich bin auch einfach eine Person, die sich sehr, sehr ansprechen lässt von solchen Oratorien, von Kirchenmusik, von Chorwerken, von klassischer Musik. Wie deuten Sie das, dieses Ergriffensein? Weil Sie sagen, ich bin ergriffen, das ist mehr als ein Museumsbesuch. Aber es ist auch kein Glaube.
1: Ja, also ich... Man kann sich da hineinfühlen. Also die Musik macht ihren Teil natürlich, ja, wenn man das hört, ja. Und dann diese Erwartung, dass der Herr hilft. Und er kann es. Und es gibt ihn. Er geht aber vorüber. Und das ist doch eine ungeheure Enttäuschung. Man ist sozusagen erregt, man möchte, dass Gott hilft. Man glaubt daran, aber er sagt nein. Und das ist doch eine Erfahrung, die man in seinem Leben vielfach macht. Dass man Erwartungen hat, Sehnsüchte hat. Und sie erfüllen sich nicht.
0: Und das sind wir bei so einer wichtigen Stelle, glaube ich, in diesem Gespräch, weil Sie am Anfang gesagt haben, in Reaktion auf diese Influencer, da geht es ja eigentlich darum, ich glaube und alles wird gut. Gott macht alles weg. Ich glaube und dann bin ich erfolgreich, ich verdiene Geld, ich bekomme Jesus Glow, ich bekomme Muskeln, alles perfekt. Und Sie sagen eigentlich auch nein. Wenn schon Glaube, dann geht es darum, auszuhalten, dass Dinge schief gehen, auszuhalten, dass wir angenommen sind, trotz unserer Fehlbarkeit, dass wir aushalten müssen, das Leben ist voller Leiden, voller Abgründe.
1: Ja, das würde ich auch so sehen, ja. Genau. Der Glaube ist natürlich sozusagen beides. Auf der einen Seite ein Bewusstsein, dass wir scheitern können, ein Bewusstsein dessen, dass wir Vergebung bedürfen, dass es Sünde gibt, dass es Grenzen gibt, dass wir verletzbar sind und eine Hoffnung, dass es anders werden möge. Und diese Jesus-Influencer, die legen sozusagen den Ton einfach nur auf die zweite Seite und sagen, ja, der Glaube hat mir geholfen. Und wenn du nur ordentlich betest, dann wirst du auch in diesen Jesus-Glow kommen und dann wirst du auch das alles erreichen. Dann hast du Muskeln, dann kannst du singen, dann kannst du Sport machen. Und das ist natürlich hochgefährlich. Also der Glaube ist eben dann doch auch immer beides, sozusagen die Hoffnung auf Änderung und das Bewusstsein dessen, dass wir auf einen anderen angewiesen sind dabei.
0: Lassen Sie mich mit Ihnen noch darüber sprechen, dass es ja wahrscheinlich viele gibt, die uns zuhören und sagen, naja, die reden jetzt die ganze Zeit von diesem Gottesglauben. Aber ganz viele Menschen glauben doch an was anderes, so an ein höheres Wesen. Also die sind durchaus spirituell, aber in keinster Art und Weise religiös. Also man sagt dann zum Beispiel, naja, ich denke vielleicht, mache irgendwie Räucherkerzchen an, ich gehe zur Meditation, ich gehe ins Yoga, ich mache ein schamanisches Retreat, ich begehe die Rauhnächte und so weiter. Und auch da sagen Sie, weit gefehlt, man täuscht sich. Es ist nicht so, dass jetzt plötzlich alle Menschen spirituell werden, die vorher religiös waren.
1: Es werden viele spirituell. Und man muss es erstmal verstehen. Obwohl sozusagen diese Art von Spiritualität dann relativ nah auch an der Säkularität ist. Aber was ist sozusagen der Sinn? Der Sinn ist auf der einen Seite zu sagen, nicht die Kirche, nicht die Dogmen, nicht die Autoritäten sind die Repräsentanten des Religiösen. Da ist was anderes. Und dieses andere, das kann man ganz schwer benennen. Und wenn man das versucht sozusagen irgendwie einzufangen, dann ist das so ein fluides Feld. Ja, es gibt mehr, als die Wissenschaft sagen kann. Das Leben ist mit unserem Tod nicht zu Ende. Aber was ist denn dann? Das weiß ich nicht. Und ich finde, Menschen, die sich so definieren als spirituell, wollen den Lebenshorizont offen halten. Und das ist sehr, sehr gut nachvollziehbar. Aber sie wollen sich, wenn sie das machen, nicht festlegen und auch nicht festlegen lassen darauf, das ist jetzt die Wahrheit und das ist das richtige Ritual und dort finde ich mein Heil. Sondern das ist mehr sozusagen so eine Suchbewegung. Und dazu gehört eben dann auch, dass man das gar nicht so genau benennen kann. Mhm. Und ich würde sagen, also vielfach ist diese Art von einem neuen Spiritualismus so eine Suchbewegung, so etwas Fluides, wo man sich eigentlich sehr stark abgrenzt, eben zum Beispiel von Autoritäten, auch von der Wissenschaft, vom Positivismus, von festgelegten Wahrheiten, aber auch von der Kirche. Und das muss man verstehen, dass da sozusagen eigentlich Menschen auf der Suche sind und diese Suche auch nicht beenden wollen.
0: Aber ich habe Sie trotzdem so verstanden und ich habe hier auch noch einmal eine Grafik zu den Zahlen der Schweiz mitgebracht, dass diejenigen, die sozusagen aus der Kirche austreten, nicht einfach alle dann spirituell werden oder immer mehr Menschen spirituell werden, sondern dass sie sagen, auch die Spiritualität ist ein Stück weit im Sinkflug. Die hinkt wie einfach hinten nach. Also wir sehen hier die Zahlen von 2014 bis 2024 und da sehen wir wirklich sehr interessant, diejenigen, die sich als religiös bezeichnen oder religiös und spirituell, die sinken leicht. Diejenigen, die sich als spirituell, nur spirituell bezeichnen, nehmen nicht wirklich zu, aber weder noch nimmt zu. Nicht gravierend, aber der Tendenz nach.
1: Ja, das sind jetzt Zahlen in einem Zeitraum von 10 Jahren. Mhm. Da kann man einiges sehen, aber die Differenzen sind relativ klein. Wenn man einen größeren Zeitraum in Anspruch nimmt, dann sieht man mehr. Und die Entwicklung würde ich folgendermaßen beschreiben. Also vor 50 Jahren haben sich viele Menschen als religiös und spirituell verstanden, ganz im konventionellen Sinne. Das war wahrscheinlich die Mehrheit. Und dann gibt es gewissermaßen innerhalb der religiösen und der kirchlichen Bindung so eine Absatzbewegung. Das ist, man bleibt in der Kirche, aber man geht nicht mehr zum Gottesdienst. Man sagt, ach, an Gott, wie in die Kirche verkündigt oder die Bibel versteht. Daran glaube ich nicht, aber ich glaube schon an was Höheres. So, und dann wird das immer weniger, es verflüssigt sich immer mehr. Und dann wird aus diesem, sagen wir mal, kirchendistanzierten Glauben eine Art Spiritualität. Und schließlich geht das dann irgendwann auch mal sehr stark über dann, na, was ich wirklich glaube, das weiß ich gar nicht so ganz genau. Und das ist eigentlich der Entwicklungstrend in vielen westeuropäischen Ländern, das können wir beobachten, dass sozusagen die Abstandnahme von den traditionellen Formen des Glaubens irgendwann einsetzt und dann ist Spiritualität so eine Art Übergangsphänomen hin zur Säkularität. Und das zeigt sich in diesen Daten insofern, als dass man nicht davon ausgehen kann, dass die Spiritualität oder diese Form einer außerkirchlichen Religiosität die Verluste der Kirchen kompensiert. Das ist nicht der Fall.
0: Darf ich Sie ganz persönlich fragen? Sie sagen, Sie glauben nicht an Gott, aber würden Sie sich als spirituell bezeichnen? Nein. Auch das nicht?
1: Nein.
0: Also, aber als Kirchenmensch?
1: Ja, genau. Also ich finde die Kirche eine große Institution und irgendwie hat sie was zu sagen bis heute. Ja, wenn es wegen mir um die Abgrenzung von Rechtsextremismus geht. Da sagt die Kirche, das ist nicht vereinbar. Dieser völkische Nationalismus ist nicht vereinbar mit dem Menschenbild des christlichen Glaubens. Das ist eine starke Aussage. Und das beeindruckt mich. Aber die Spiritualität, das ist irgendwie so eine dünnsuppige Suche nach etwas anderem. Und das überzeugt mich überhaupt nicht.
0: Eine dünnsuppige Suche. Ich finde das so interessant, weil ich hier schon so oft Gäste sitzen hatte, aus der Philosophie jetzt zum Beispiel, die nichts am Hut haben mit Religion, nichts am Hut haben mit Kirchen, aber zum Beispiel viel Feingefühl haben oder viel empfänglich sind für so pantheistische Vorstellungen, die Bewusstseinsforschung betreiben und denken, es gibt vielleicht keine unsterbliche Seele, aber es gibt so etwas wie das Bewusstsein, was alles durchzieht. Sie gucken schon ganz kritisch. Nichts davon wollen Sie haben.
1: Ich finde das peinlich. Das ist doch durch diese Art von Pantheismus ist doch der westliche Geist hindurchgegangen. Das sind also kabbalistische Vorstellungen und pantheistische Vorstellungen im 17. Jahrhundert, auch zum Teil im 18. Jahrhundert. Und der Grundgedanke ist der, da gibt es etwas, was die Welt im Ganzen zusammenhält, irgendein Quell einer höheren Weisheit. Und einige wenige haben Zugang dazu, indem man Kristalle legt oder indem man bestimmte Bücher liest.
0: Nein, jetzt sind Sie unfair. Jetzt sind Sie unfair.
1: Aber ich sehe schon.
0: Nein, weil ich denke natürlich, also die Vorstellungen sind ja zum Teil auch einfach, da sind wir dann beim Leib-Seele-Problem, bei der Frage, woher kommt eigentlich überhaupt das Bewusstsein. Das, Herr Pollack, ist eine andere Diskussion und ich sehe jetzt schon, wir brauchen hier mal ein Streitgespräch mit Ihnen.
1: Ja, aber man muss auch ein bisschen polemisch sein, damit man zeigt sozusagen, also auf welcher Ebene viele von diesen Vorstellungen angelegt sind. Das ist doch sozusagen eine Art Esoterik, die man da vertritt.
0: Das glaube ich nun wirklich nicht.
1: Das glaube ich.
0: Aber lassen Sie uns auch noch zur Frage kommen, wie wir denn Spiritualität definieren, weil da habe ich nämlich manchmal auch das Gefühl, haben wir unterschiedliche Vorstellungen davon. Man könnte doch auch einfach sagen, Spiritualität oder spirituelle Gefühle, das ist sowas wie das Gefühl des Erhabenen, das Gefühl, ergriffen zu sein. Und da gibt es ein wunderbares Buch von Dacher Keltner, ein amerikanischer Psychologe, der die 8 Wunder des Lebens erforscht hat, um den ganzen Globus und alle Menschen überall auf der Welt berichten von denselben Dingen, die sie tief ergriffen sein lassen, nämlich unglaubliche Naturerscheinungen, Polarlichter, Sternschnuppen, der weite Ozean, die Alpen. Aber auch so etwas wie Geburt eines Kindes oder dabei sein, wenn jemand stirbt. Oder ein Konzert, das einen ergreift. Oder auch ein christliches Ritual oder ein muslimisches Ritual. In der Meditation sich versinken und das Gefühl zu haben, da ist irgendwie mehr. Und alle diese Momente sind so Gefühle des Awe, also Gefühle des tiefen Wunders, des Ergriffenseins. Wenn wir Spiritualität so verstehen, dann würde ich sagen, sind doch alle Menschen irgendwie spirituell.
1: Also zunächst würde ich sagen, als Soziologe, da gibt es sozusagen unterschiedliche Begabungen. Manche Menschen sind da ganz stark ansprechbar. Und Sie haben sich ja schon geoutet, Sie gehören dazu und ich gehöre wahrscheinlich auch dazu. Aber viele Menschen sehen das gar nicht so. Die sagen, nee, ich muss ja durchkommen in meinem Leben, ich muss pragmatisch sein. Und meine Kinder, die müssen ernährt werden und ich mache mir Sorgen um das und das. Also es gibt unterschiedliche Lebenseinstellungen. Aber ich würde auch sagen, das ist eben eine Fähigkeit des Menschen, sich ergreifen zu lassen, sich von anderem berühren zu lassen, etwas anderes zuzulassen, das sozusagen auf sich einwirken zu lassen, eine Art Selbsttranszendenz, könnte man sagen, ja, wo man nicht auf sich selbst zurückgeworfen ist. Die Frage ist, ob man das als spirituell ansehen muss. Viele würden das so machen, da habe ich auch kein Problem mit, kann man so machen.
0: Dann sind Sie auch spirituell.
1: Kann man von mir aus so machen, ich würde es nicht machen.
0: Ja.
1: Ja, aber gut, also es gibt natürlich, wenn man sozusagen davon ausgeht, dass der Mensch ein handelndes Wesen ist, ist er auch ein leidendes Wesen. Und bei diesen Erfahrungen kommt etwas auf einen zu und man erleidet etwas, also etwas überwältigt einen im Gespräch, in der Musik, in der Natur.
0: Ja, das ist diese Resonanzerfahrung, die Hartmut
1: genau.
0: Rosauer beschreibt. Was ich so wahnsinnig interessant finde, und da würde ich wieder Ihnen zustimmen, was doch vielleicht der Unterschied ist zwischen solchen Formen des Ergriffenseins oder auch von mir aus modernen Formen der Spiritualität und dem, was Sie am Anfang beschrieben haben, ist doch vielleicht, geht es eigentlich um mich oder geht es um diese Beziehung zu dieser Transzendenz? Und es gibt diesen schönen Begriff bei Luhmann, es geht in diesen modernen Formen der Spiritualität immer um eine Sakralisierung des Ichs. Ich bin eigentlich der Tempel. Ich gehe jetzt irgendwie pilgern und es geht eigentlich um mein kleines Ego, das sich jetzt da erhebt. Und nicht wirklich um dieses Bezogensein und mich eigentlich kleiner machen. Nicht mich größer machen, weil ich so etwas Großartiges erlebe oder erfahre, sondern mich kleiner machen angesichts eines Großen. Könnte das eine Differenz sein?
1: Ja, ich finde das ein schwieriges Feld. Ja, also ich würde nicht dazu neigen zu sagen, überall dort, wo der Mensch sich selbst ins Spiel bringt, ist er sozusagen irgendwie auf einem Ego-Trip. Man kann ja von sich selbst auch gar nicht so ohne weiteres absehen. Aber die Wahrheit an diesen, ja, an diesen Ehrfurchtsgefühlen besteht natürlich darin, dass ich auf einmal von etwas anderem ergriffen werde. Dass auf einmal sozusagen nicht ich im Zentrum stehe, sondern etwas mich sozusagen besetzt. Und ich würde das aber eben dann nicht so machen, dass man sagt, okay, das ist das Eigentliche und das andere, da sind wir nicht bei uns selbst und wir müssten eigentlich sozusagen mehr dahin kommen, also in Richtung Resonanz. Mhm. Das Leben spielt sich eben nur an sehr seltenen Stellen in diesem Resonanzraum ab. Und man kann auch nicht alle alltäglichen oder politischen und ökonomischen Vollzüge daraufhin befragen, ob dort Resonanz transportiert wird. Das ist eine totale Überforderung. Ja? Also Hartmut Rosa sagt, die demokratischen Verhältnisse sind erstarrt und wir bewegen uns in einer Art stummen Sich-Widersetzen gegen die Verhältnisse. Quatsch, sage ich. Das kannst du nur sagen, weil du sozusagen Resonanz auf der einen Seite hast und dann sozusagen die entfremdeten Verhältnisse auf der anderen Seite. Dieser Dualismus, der überzeugt mich nicht. Aber natürlich muss man davon ausgehen, dass wir an bestimmten Stellen von diesem anderen auch ergriffen werden. Aber man kann das nicht zum Eigentlichen machen. Und man kann das nicht sozusagen zum Maßstab dessen machen, was die ganze Welt gewissermaßen irgendwie bestimmen müsste. Mhm. Viele Sachen müssen einfach erledigt werden. Und da gibt es eben keine Resonanz.
0: Und da gibt es eben keine Resonanz. Ja, so ist das. Lassen Sie uns zum Schluss noch darüber sprechen, wie wir eigentlich in die Zukunft blicken und überhaupt uns auch einordnen in das gegenwärtige Geschehen. Es ist ja so, dass, glaube ich, ganz viele Menschen den Eindruck haben, wir steuern auf sehr unruhige Zeiten zu. Demokratien, die zerfallen. Die Weltordnung, die wir kannten seit dem Zweiten Weltkrieg, ist unter Druck. Und da kann man ja schon fragen, könnte es nicht sein, dass das wieder dazu führt, dass mehr Menschen Zuflucht suchen in Religionen, in Kirchen, in Gotteshäusern? Karl Marx, der sprach ja von der Religion als dem Seufzer der bedrängten Kreatur. Ich finde das eine wunderschöne Formulierung. Was denken Sie?
1: Ja, also Karl Marx ist ein großer Denker, das ist keine Frage. Und also gerade diese Formulierung, ja, oder Opium des Volkes, ja, oder die Religion ist die Blume an der Kette, ja, die den Menschen behindert. Das sind alles großartige Formulierungen und das hat auch eine Kraft. Aber das ist die Kraft des 19. Jahrhunderts. Und wenn wir jetzt mal an eine Krise denken, die wir gerade durchlebt haben, die Corona-Krise. Viele Menschen sind vom Glauben, von der Religion inzwischen doch so weit entfernt, dass in dieser Zeit der Krise der Glaube für sie nicht unbedingt eine Hilfe war. Eine Hilfe war es für diejenigen, die schon im Glauben leben, die den Glauben für sich verinnerlicht haben. Und die haben gesagt, ja, in der Zeit der Krise, der Corona-Krise, habe ich mehr gebetet. Da war der Glaube für mich von einer größeren Bedeutung. Aber dass die Krisen durch sich selbst die Menschen gewissermaßen wieder zum Glauben oder zur Religion bringen, das glaube ich nicht, vor allen Dingen deswegen, weil der Glaube eben nicht etwas ist, was im Augenblick abgerufen werden kann, wenn man es braucht, sondern was über eine lange Zeit irgendwo erlernt werden muss. Da muss man eine Sprache für haben, da muss man auch ein Gefühl für haben. Das muss einem was bedeuten, das muss verinnerlicht werden.
0: Und wohin gehen denn die Menschen, wenn sie sich in dieser sogenannten transzendentalen Obdachlosigkeit fühlen? Ein Begriff von Lukács, der ja auch schon ein bisschen in die Jahre gekommen ist. Aber trotzdem, diese transzendentale Obdachlosigkeit, dass wir das Gefühl haben, wir sind schutzlos, wir sind heimatlos. Wird dieses Gefühl sich verflüchtigen? Die Menschen fühlen sich gar nicht mehr obdachlos? Oder suchen wir das dann woanders?
1: Ich würde dieses Gefühl nicht dramatisieren. Ich würde sagen, das gibt es natürlich auch immer mal so im Leben oder in bestimmten gesellschaftlichen Situationen, dass man irgendwie das Gefühl hat, dass ein Obdach fehlt. Mhm. Aber ich würde sagen, viele Menschen können ihr Leben sehr gut selber kontrollieren und steuern, kommen damit zurecht, ohne dass sie diese letzten Fragen stellen. Und man muss insgesamt feststellen, dass diese letzten Fragen eben auch für viele Menschen nicht mehr diese Bedeutung haben, wie sie früher gehabt haben.
0: Aber Sie müssten doch eigentlich froh sein, wenn die Menschen die letzten Fragen haben und in die Kirche gehen, sonst kriegen sie ihre Kirche nicht mehr, die sie ja so lieben. Da sind Sie doch in einem Dilemma. Das war vorhin mein Vegetarierbeispiel. Das ist doch genau das, wenn man gerne möchte, dass alle Vegetarier werden und selber will man aber Fleisch essen. Das ist doch ein Dilemma.
1: Das ist ein Dilemma. Aber ich würde jetzt deswegen nicht sagen, dann muss es den Menschen mal so richtig schlecht gehen, damit sie wieder in die Kirche kommen.
0: Nee, das wollte ich jetzt auch nicht sagen, damit natürlich nicht.
1: Ja, aber die Kirche wird eben in zunehmendem Maße eine Institution unter anderen. Und selbst die letzten Fragen sind dann eben Fragen unter anderen, also sind dann sozusagen vorletzte Fragen. Und damit muss man dann auch als Kirche und als Gläubiger umgehen.
0: Ganz zum Schluss würde ich gerne von Ihnen wissen, wie blicken Sie in die Zukunft mit Blick auf Ostern? Wird das irgendwann so zu einem Fest werden wie vielleicht der Valentinstag? Der Valentinstag ist der Branchentag der Blumenhändler. In der Schweiz ist Ostern der Branchentag der Schokoladenhersteller. Ist das ungefähr die Bewegung?
1: Leider ja, würde ich sagen. In diese Richtung geht es sehr stark. Also in dem Maße, wie sich das religiöse Feld pluralisiert, haben wir sozusagen ganz viele religiöse Feste nebeneinander. Jetzt feiern also alle das Ende des Ramadan und sind alle dabei, ja, und finden das toll. Und auch Ostern wird sich sozusagen irgendwie nivellieren. Und also der Auferstehungsglaube spielt dann sozusagen nur noch am Rande eine Rolle. Ich denke, dass es zu dieser Nivellierung kommen wird, zu dieser Relativierung des Profils der einzelnen religiösen Feste. Und das hängt eben mit der religiösen Pluralisierung zusammen.
0: Sie glauben nicht an Gott, aber Sie vermissen alle diese Phänomene heute schon. Ich merke Sie denn an. Ich danke Ihnen ganz herzlich, Detlef Pollack, dass Sie Zeit hatten, hierher zu kommen. Danke.
1: Vielen Dank, Frau Bleisch, für die Fragen.
0: Eine gute Zeit. Bis bald.

Die Nachrichten um 10 von SRF mit Silvia Staub und diesen Themen. Die eigene Absetzung unterschrieben. Der ungarische Präsident wird nach einer Verfassungsänderung abgesetzt. Der Fraktionschef der deutschen CDU-CSU, Jens Spahn, ist zurückgetreten. Seine Nachfolge soll bereits bis Ende Monat geklärt werden. Das Wetter wird teils sonnig, teils bewölkt bei 24 bis 32 Grad. In Ungarn hat der amtierende Präsident Tomasz Sulyok seine eigene Absetzung unterschrieben. Das sofortige Ende seiner Amtszeit ist eine von mehreren Änderungen in der ungarischen Verfassung. Das Parlament hatte die Änderungen am Montag beschlossen. Nun hat Sulyok sie als Präsident nach tagelangem Zögern unterschrieben. Für die Unterzeichnung hatte der neue ungarische Ministerpräsident Péter Modzsor dem Präsidenten eine Frist von 5 Tagen gegeben. Für den Fall einer Verweigerung drohte er ihm mit einem Amtsenthebungsverfahren. Sulyok sei eine Marionette des früheren Premiers Viktor Orban, das sagt der neue Ministerpräsident Modzsor. Und er selber habe mit seiner Partei nach dem Wahlsieg im April den klaren Auftrag, den ungarischen Staat umzubauen. Das Rahmenabkommen zwischen den USA und dem Iran habe keine Gültigkeit mehr. Das sagt die Regierung in Teheran, wie die iranische Nachrichtenagentur Fars meldet. Die iranische Regierung drohte den USA gleichzeitig mit, Zitat, unvergesslichen Lektionen, denn diese hätten gegen ihre Verpflichtungen in der Absichtserklärung verstoßen. Das Rahmenabkommen beinhaltete unter anderem eine Waffenruhe und hätte zu einer Beilegung des Konflikts zwischen den USA und dem Iran führen sollen. In den letzten Tagen kam es aber immer wieder zu gegenseitigen Angriffen, auch letzte Nacht. US-Präsident Donald Trump hatte bereits vor gut einer Woche erklärt, das Rahmenabkommen habe keine Gültigkeit mehr. Bis Ende Juli soll klar sein, wer in Deutschland neu die Fraktion der Unionsparteien leitet. Das hat Bundeskanzler Friedrich Merz am Abend bekannt gegeben. Wer für das Amt in Frage komme, werde im Moment noch abgeklärt, das heisst es bei CDU und CSU. Der bisherige Fraktionschef Jens Spahn gab heute seinen Rücktritt bekannt, nachdem der Druck auf ihn in den letzten Tagen größer geworden war. Am Mittwoch war bekannt geworden, dass Spahn und sein Ehemann Eltern geworden sind, mit Hilfe einer Leihmutter aus den USA. In Deutschland ist Leihmutterschaft aber verboten und Spahns Partei, die CDU, spricht sich gegen eine Legalisierung aus. So wie vor ein paar Monaten auch noch Spahn selber. Wir bleiben in Deutschland. Dort ist jener 36-jährige Bahnpassagier wieder auf freiem Fuß, der gestern in einem Regionalzug einen Mitarbeiter der Bahn angegriffen hat. Der Mitarbeiter, ein 26-jähriger Sicherheitsmann, stürzte nach der Attacke aus dem fahrenden Zug zwischen Offenburg und Karlsruhe und wurde in kritischem Zustand ins Spital gebracht. Die Staatsanwaltschaft beantragte gegen den Bahnpassagier einen Haftbefehl wegen gefährlicher Körperverletzung. Das zuständige Gericht lehnte einen solchen aber ab. Der Passagier war offenbar betrunken. Zur Auseinandersetzung mit dem Sicherheitsmann soll es bei einer Billettskontrolle gekommen sein. Der Bahnmitarbeiter stürzte beim Gerangel gegen eine Zugtür, die sich aus der Verankerung riss und öffnete. In die Schweiz. In der Basler Innenstadt haben rund 130'000 Zuschauerinnen und Zuschauer die Parade des Militärmusikfestivals Basel Tattoo verfolgt. Diese Zahl haben die Organisatoren bekannt gegeben. Vor der Parade hieß der Basler Regierungspräsident Konradin Kramer die Bandleader der teilnehmenden Formationen willkommen. Das Basel Tattoo dauert noch eine Woche. Und heute Nacht geht in Bern das Musikfestival auf dem Hausberg Gurten zu Ende, an welchem dieses Jahr so viele Zuschauerinnen und Zuschauer waren wie noch nie. Insgesamt knapp 105'000. Das 4-tägige Gurtenfestival war damit fast ausverkauft, wie die Verantwortlichen mitteilen. Sie hatte die Besucherkapazität dieses Jahr erhöht von 20'000 pro Tag auf 27. Zu weiteren Meldungen des Tages in der Übersicht.
In der norwegischen Stadt Drammen hat die Feuerwehr einen Großbrand weitgehend unter Kontrolle gebracht. Das Feuer war gestern Nachmittag in dicht besiedeltem Gebiet ausgebrochen. Dutzende Häuser brannten komplett nieder. Meldungen über Vermisste gibt es nicht. Rund 400 Menschen mussten sich vor den Flammen in Sicherheit bringen. Wer mit dem Auto in den Süden gereist ist, hat auch heute Geduld gebraucht. Vor dem Gotthard-Nordportal hat sich der Verkehr zeitweise auf 20 Kilometern gestaut. Währenddessen haben im Urnadorf Amsteg rund 60 Personen gegen den Ausweichverkehr protestiert, der bei Stau durch das Dorf fährt. Die Protestierenden marschierten koordiniert über den Fußgängerstreifen und hielten damit den Verkehr auf. An der Tour de France hat Leader Tadej Pogacar die 14. Etappe solo gewonnen. Der Slowene führt nun 4 Minuten 30 vor dem Dänen Jonas Vingegaard. Für Pogacar ist es bereits der 4. Etappensieg an dieser Tour de France. Und es bleiben noch die Wetteraussichten. Morgen wird es teils sonnig, teils bewölkt. Besonders entlang der Alpen gibt es erneut Regen und Gewitter. Am Nachmittag wird es im Flachland dann sonniger, bei rund 24 Grad. Im Süden gibt es mit Nordföhn bis zu 32 Grad. Das waren Nachrichten von Radio SRF, verantwortlich Thomas Fuchs.

Sie hörten von Michael Haydn Sinfonie Nummer 39 in C-Dur. Johannes Goritzky leitete die Deutsche Kammerakademie Neuss.

Sie hörten Sol Gabetta, Violoncello und Hélène Grimaud, Klavier, mit dem Satz Allegretto quasi Menuetto aus der Cellosonate in E-Moll, Opus 38 von Johannes Brahms.

0: Das war das Rondo aus dem Concertino für Oboe und Orchester von Ignaz Lachner. Sie hörten eine Aufnahme mit Hans-Jörg Schellenberger, Oboe, und dem Orchestra della Svizzera Italiana Lugano.
1: Hören Sie nun als nächstes die Sinfonie Nummer 1 in C-Dur, Opus 21 von Ludwig van Beethoven. Giovanni Antonini dirigiert das Kammerorchester Basel.

Die Sinfonie Nummer 1 in C-Dur, Opus 21 von Ludwig van Beethoven. Das Kammerorchester Basel wurde von Giovanni Antonini dirigiert.

Sie hörten von Gabriel Fauré Berceuse für Violine und Orchester. Axel Schacher wurde begleitet von Sinfonieorchester Basel unter der Leitung von Ivor Bolton.

0: Dieses Moderato Cantabile von Amy Beach hörten wir in einer Interpretation des Klavierduos Genova und Dimitrov.
1: Das SWR-Rundfunkorchester Kaiserslautern spielt nun unter der Leitung von Czegorz Nowak den dritten Satz, das Scherzo, aus der Sinfonie Nummer 2 in D-Dur von Karl Czerny.

Aus der Sinfonie Nummer 2 in D-Dur von Karl Czerny erklang der dritte Satz, das Scherzo. Sie hörten eine Einspielung mit dem SWR-Rundfunkorchester Kaiserslautern. Dirigent war Jegor Schnowak.

0: Sie hörten den ersten Satz aus dem Violinkonzert in A-Moll, Bachwerkeverzeichnis 1041 von Johann Sebastian Bach. Michael Zuber musizierte zusammen mit dem Prager Kammerorchester.
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0: In einer Aufnahme mit dem Orchestra da Camera di Padova e del Veneto hörten Sie das Andante aus der Sinfonie Nummer 36 in C-Dur von Wolfgang Amadeus Mozart. Dirigent war Peter Mark.
1: Und nun ein Konzert von Carl Philipp Emanuel Bach, nämlich das Konzert für Violoncello, Streicher und Basso Continuo Nummer 2 in B-Dur. Der Solist ist Mstislav Rostropowitsch. Er wird begleitet vom St. Paul Chamber Orchestra, am Dirigentenpult Hugh Wolf.

Sie hörten das Cellokonzert in B-Dur von Carl Philipp Emanuel Bach. Hugh Wolf dirigierte das St. Paul Chamber Orchestra, der Solist war Mstislav Rostropowitsch.

Frédéric Chopin, Etüde Opus 10, Nummer 3 in E-Dur. Sie hörten eine Interpretation von Nikolai Luganski.

0: Die Nachrichten von SRF mit Patrick Seiler, die Schlagzeilen um 0 Uhr. In Ungarn steht eine Verfassungsänderung und damit der Rücktritt des amtierenden Präsidenten an. Die nötige Unterschrift hat er nun zugesagt. Die Fraktion der CDU-CSU im deutschen Parlament sucht eine neue Leitung, nachdem der bisherige Chef Jens Spahn nach Kritik seinen Rücktritt bekannt gegeben hat. Und das Wetter, teils sonnig, teils bewölkt, entlang der Alpen stellenweise Regengüsse und Gewitter. In Ungarn ist der amtierende Präsident Tamás Sulyok bereit, seine eigene Absetzung zu unterschreiben. Das hat Sulyok nach langem Zögern mitgeteilt. Das sofortige Ende seiner Amtszeit ist eine von mehreren Änderungen in der ungarischen Verfassung, die vom Präsidenten mit der Unterschrift abgesegnet werden müssen. Das Parlament hatte die Änderungen am Montag beschlossen. Für die Unterzeichnung hatte der neue ungarische Ministerpräsident Péter Magyar dem Präsidenten eine Frist von 5 Tagen gegeben. Für den Fall einer Verweigerung drohte er ihm mit einem Amtsenthebungsverfahren. Sulyok sei eine Marionette des früheren Premiers Viktor Orban, sagt der neue Ministerpräsident Magyar. Und er selber habe mit seiner Partei nach dem Wahlsieg im April den klaren Auftrag erhalten, den ungarischen Staat umzubauen. Das Rahmenabkommen zwischen den USA und dem Iran habe keine Gültigkeit mehr, das sagt die Regierung in Teheran, wie die iranische Nachrichtenagentur Fars meldet. Die iranische Regierung drohte den USA gleichzeitig mit, Zitat, unvergesslichen Lektionen, denn diese hätten gegen ihre Verpflichtungen in der Absichtserklärung verstoßen. Das Rahmenabkommen beinhaltete unter anderem eine Waffenruhe und hätte zu einer Beilegung des Konfliktes zwischen den USA und dem Iran führen sollen. In den letzten Tagen kam es aber immer wieder zu gegenseitigen Angriffen, auch letzte Nacht. US-Präsident Trump hatte bereits vor gut einer Woche erklärt, das Rahmenabkommen habe keine Gültigkeit mehr. Bis Ende Juli soll klar sein, wer in Deutschland neu die Fraktion der Unionsparteien leitet. Das hat Bundeskanzler Friedrich Merz am Abend bekannt gegeben. Wer für das Amt in Frage komme, werde im Moment noch abgeklärt, heißt es bei CDU und CSU. Der bisherige Fraktionschef Jens Spahn gab gestern Samstag seinen Rücktritt bekannt, nachdem der Druck auf ihn in den letzten Tagen größer geworden war. Am Mittwoch war bekannt geworden, dass Spahn und sein Ehemann Eltern geworden sind, mit Hilfe einer Leihmutter aus den USA. In Deutschland ist Leihmutterschaft verboten und Spahns Partei, die CDU, spricht sich gegen eine Legalisierung aus, so wie vor ein paar Monaten auch noch Spahn selbst. In Deutschland ist jener 36-jährige Bahnpassagier wieder auf freiem Fuß, der in einem Regionalzug einen Mitarbeiter der Bahn angegriffen hatte. Der Mitarbeiter, ein 26-jähriger Sicherheitsmann, stürzte nach der Attacke aus dem fahrenden Zug zwischen Offenburg und Karlsruhe und wurde in kritischem Zustand ins Spital gebracht. Die Staatsanwaltschaft beantragte gegen den Bahnpassagier einen Haftbefehl wegen gefährlicher Körperverletzung. Das zuständige Gericht lehnte einen solchen aber ab. Der Passagier war offenbar betrunken. Zur Auseinandersetzung mit dem Sicherheitsmann soll es bei einer Billettkontrolle gekommen sein. Der Bahnmitarbeiter stürzte beim Gerangel gegen eine Zugtür, die sich aus der Verankerung riss und öffnete. In der Basler Innenstadt haben rund 130'000 Zuschauerinnen und Zuschauer die Parade des Militärmusikfestivals Basel Tattoo verfolgt. Diese Zahl haben die Organisatoren bekannt gegeben. Vor der Parade hieß der Basler Regierungspräsident Konradin Kramer die Bandleader der teilnehmenden Formationen willkommen. Das Basel Tattoo dauert noch eine Woche. Und heute Nacht geht in Bern das Musikfestival auf dem Hausberg Gurten zu Ende, an welchem dieses Jahr so viele Zuschauerinnen und Zuschauer waren wie noch nie, insgesamt knapp 105'000. Das viertägige Gurten-Festival war damit fast ausverkauft, wie die Verantwortlichen mitteilen. Sie hatten die Besucherkapazität dieses Jahr erhöht von 20'000 pro Tag auf 27'000. Und noch ganz kurz einen Blick an die Fußball-Weltmeisterschaft. Dort spielen Frankreich und England in Miami um den 3. Platz. Dabei steht es zur Halbzeit gegenwärtig 0-4. Die Wetterprognose für heute Sonntag, den 19. Juli. Es wird teils sonnig, teils bewölkt. Dazu gibt es besonders entlang der Alpen erneut Regengüsse und Gewitter. Am Nachmittag wird es im Flachland recht sonnig, bei rund 24 Grad. Am Genfersee, im Wallis und im Süden ist es meist sonnig mit 28 bis 32 Grad. Das waren die Nachrichten von Radio SRF. Verantwortlich ist heute Nacht Patrick Seiler.
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Aus der Cellosonate G-Moll Opus 125 von Ferdinand Ries erklang der Satz Larghetto con moto. Sie hörten eine Einspielung mit dem Cellisten Guido Larisch und dem Pianisten Robert Hill.

0: Sie hörten den Satz Alla Polacca aus Konzert für Klarinette und Orchester Nummer 2 in S-Dur, Opus 74 von Karl Maria von Weber. Es spielten Fabio Di Casola und die russische Kammerphilharmonie St. Petersburg. Dirigent Juri Gilbo.
1: Interpretiert von Markus Brönnimann Flöte, Jean Halsdorf Violoncello und Leon Berben am Cembalo, hören wir nun die Sonate für Flöte und Basso Continuo in E-Moll von Franz Bender.

0: Das war die Sonate für Flöte und Basso Continuo in E-Moll von Franz Bender. Markus Brönnimann spielte die Flöte, Jean Halsdorf das Violoncello und am Cembalo war Leon Berben.
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Sie hörten den Satz Italiana aus der Suite Antiche Danze ed Arie von Ottorino Respighi. Das Charts Chamber Ensemble spielte.

Das war das Allegro Spiritoso in A-Dur aus den Soirées de Vienne von Franz Liszt. Am Klavier war Alberto Ferro.

Menuetto aus der Streichersinfonie Nummer 8 in D-Dur von Felix Mendelssohn Bartholdy. Sie hörten eine Aufnahme mit der New Sinfonietta Amsterdam. Dirigent war Lev Markis.

Sie hörten die beiden Sätze Andante Grazioso und Finale aus dem Bläserquintett in S-Dur Opus 88 vom Komponisten Anton Reicher. Das Berner Bläserquintett spielte.

0: Romanze für Bratsche und Orchester, Opus 85 von Max Bruch. Sie hörten eine Aufnahme mit Gilad Karni, Bratsche, und dem Bieler Sinfonieorchester. Es dirigierte Thomas Rösner.
1: Die Deutsche Kammerakademie Neuss unter der Leitung von Frank Beermann spielt nun die Sinfonie in F-Dur von Michael Haydn.

0: Sie hörten das Klavierstück für Elise von Ludwig van Beethoven. Der Pianist Se Siang Wong spielte.
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0: C-Moll. Christopher Hogwood leitete das Danish National Symphony Orchestra.
1: Musette, Polka Melancholique und Gallo. Diese drei Sätze aus der Suite für Viola und Orchester von Ralph Vaughan Williams stehen nun auf dem Programm. Timothy Ridout musiziert mit dem Orchestre de Chambre de Lausanne. Dirigent ist Jamie Phillips.

Sie hörten von Ralph Vaughan Williams drei Sätze aus der Suite für Viola und Orchester. Timothy Ridout wurde begleitet vom Orchestre de Chambre de Lausanne unter der Leitung von Jamie Phillips.

Sie hörten von Wolfgang Amadeus Mozart die Ouvertüre zur musikalischen Komödie Der Schauspieldirektor. Sir Colin Davis dirigierte die Staatskapelle Dresden.

Das Ensemble Metaphor und der Klarinettist Reto Bieri spielten den dritten Satz, das Andantino, aus dem Klarinettenquintett in H-Moll Opus 115 von Johannes Brahms.

0: Aus dem Klavierkonzert Astur Opus 113 von Johann Nepomuk Hummel hörten Sie das Rondo alla Spagnola. Der Pianist Howard Shelley wurde begleitet von den London Mozart Players.
1: Franz Schubert schrieb zum Bühnenstück die Zauberharfe, die Ouvertüre, die auch bekannt ist unter Rosamunde-Ouvertüre. Sie wird gespielt vom Chamber Orchestra of Europe. Die Leitung hat Claudio Abbado.

Von Franz Schubert hörten Sie die Ouvertüre zum Bühnenstück Die Zauberharfe, auch bekannt als Rosamunde-Ouvertüre. Es spielte das Chamber Orchestra of Europe unter der Leitung von Claudio Abbado.

0: Die Nachrichten von SRF um 2 Uhr mit Patrick Seiler. Nach den jüngsten Angriffen im Nahen Osten fordern die Vereinigten Arabischen Emirate ein sofortiges Ende der Feindseligkeiten. Das Außenministerium in Abu Dhabi rief die beteiligten Konfliktparteien eindringlich zur äußersten Zurückhaltung und zu einer raschen Rückkehr an den Verhandlungstisch auf, ohne die USA oder den Iran namentlich zu nennen. Es müsse verhindert werden, dass die gesamte Region in ein neues gefährliches Ausmaß an Instabilität und Gewalt abgleite, heißt es in einer Mitteilung auf X. Die Emirate gelten zwar als enge Verbündete der USA, befürchten wegen des Konfliktes aber langfristig negative Auswirkungen auf die wirtschaftliche Entwicklung in der Region. Die USA haben nach Angaben des US-Zentralkommandos neue Angriffe auf den Iran gestartet. Zuvor waren bei einem iranischen Angriff in Jordanien 2 US-Soldaten getötet worden. Ein weiterer wird vermisst. Der künftige britische Premierminister Andy Burnham will nach seinem voraussichtlichen Amtsantritt am Montag die umstrittenen Pläne für einen digitalen Personalausweis kippen. Das dafür vorgesehene Geld, umgerechnet über 2 Milliarden Franken, soll stattdessen helfen, die Bevölkerung bei den Lebenshaltungskosten zu entlasten. Burnhams Vorgänger Keir Starmer hatte das Projekt lanciert, um die illegale Migration einzudämmen. Es stieß im Land jedoch auf heftige Kritik. In Großbritannien gibt es seit dem Zweiten Weltkrieg keine Personalausweise mehr. Die Bürger weisen sich üblicherweise mit dem Pass oder mit dem Fahrausweis aus. An der Fußball-Weltmeisterschaft gewinnt England das Spiel um den 3. Platz gegen Frankreich mit 6:4. Die Partie fand in Miami statt. Für England ist es 60 Jahre nach dem WM-Titel die erste Rückkehr auf ein WM-Podest. Trotz der Niederlage Frankreichs kann zumindest der französische Stürmer Kylian Mbappé einen persönlichen Erfolg verbuchen. Er ist zurzeit, also vor dem Final von heute Abend, Rekordtorschütze. Mit 22 Treffern liegt er einen Treffer vor dem Argentinier Lionel Messi. Er hätte aber lieber auf diesen Rekord verzichtet, wenn er dafür mit seiner Mannschaft in den Final gekommen wäre, sagt Mbappé.
1: Et voilà, j'aurais aimé ne pas être le meilleur buteur de l'histoire et jouer demain le match.
0: Sagt Kylian Mbappé nach dem Spiel heute Abend. Das Wetter heute Sonntag. Es wird teils sonnig, teils bewölkt. Entlang der Alpen gibt es stellenweise Regengüsse und Gewitter. Die Temperatur um 24 Grad, im Süden bis 32 Grad. Das waren die Nachrichten von Radio SRF. Verantwortlich ist heute Nacht Patrick Seiler. Verkehrsinfo SRF von 2.03 Uhr, Autobahn A2, Luzern Richtung Basel, zwischen dem Arisdorf-Tunnel und der Verzweigung Augst, Verkehrsbehinderung wegen Bauarbeiten.
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